Instrumentaler, leicht verträumter und subtil groovender Einstieg in eine weitere Stunde von Die Welt ist eine Scheibe bei Radio Dreieckland Freiburg mit Los Ojos del Condor, der Hermanos Gutierrez, die mit ihrem meditativen Signature Sound den südamerikanischen Kontinent ganz nah an Europa heranrücken lassen. Die in Zürich lebenden Brüder Alejandro und Esteban Gutierrez scheinen es auch auf ihrem demnächst erscheinenden neuen Album, das ebenfalls den übersetzten Titel Die Augen des Condor trägt, ihrem erfolgreichen Konzept treu zu bleiben, in Gestalt atmosphärisch perfekt abgeschmeckter Gitarreninstrumentals mit einem gewissen latein- oder mittelamerikanischen Feeling. Diesmal lassen die Hermanos Gutierrez die Wüstenhitze hinter sich und reisen dorthin, wo ihre familiären Wurzeln liegen, in den geheimnisvollen Küstennebel von Lima, Peru. Dafür nahmen sie bereits das dritte Mal mit Dan Auerbach von den Black Keys auf. Eine perfekte Kollaboration für ihren unwiderstehlichen Sound. Und gleich gibt es noch ein unwiderstehlich schönes Instrumental, das vor allem von Gitarre, aber auch Bass und Mundharmonika geprägt ist, hinterher. Der Sänger und Gitarrist Jake Xerxes Fussell aus North Carolina hat sich mit seinen bisherigen 5 Studioalben einen Namen gemacht, indem er traditionelle Folkmusik auf einzigartige Weise neu interpretiert und historische Einflüsse mit einer modernen persönlichen Handschrift verbindet. Und so finden sich auf seinem neuen, auf Fat Possum erscheinenden Album The Old Beloved Path auch mehrere Interpretationen von Folk-Klassikern, unter anderem von Lead Belly. Gleich nach dem Instrumental Number One ist Jake Xerxes Fussell mit seiner Interpretation Bonnie des Songs Bonnie Was a Warrior zu hören, im Original ein traditioneller englisch-amerikanischer Sea Shanty über Napoleon Bonaparte. Bevor es in den Krieg geht, aber ein tolles Instrumental von Jake Xerxes Fussell namens Number One.

Jake Xerxes Fassel mit seiner wundervollen Interpretation des uralten Sea Shanty Bonnie über Napoleon Bonaparte von seinem neuen Album The Old Beloved Path. Das klingt wie aus seiner eigenen Feder und transportiert einen tollen Vibe. Musikalisch etwas klassischer geht es jetzt weiter mit Musik von Sarah Cahoon, Tochter eines Dynamitverkäufers aus den Rocky Mountains, die 8 Jahre lang nichts veröffentlicht hat und jetzt auf Sub Pop ihr von Folk und Country geprägtes 6. Album I've Missed You All These Years veröffentlicht. Die 8 Jahre waren für Sarah Cahoon von tiefgreifenden Veränderungen geprägt, denn sie verlor innerhalb kurzer Zeit ihre beste Freundin, ihren Vater und ihren Hund. Aber tatsächlich besitzt I've Missed You All These Years nicht besonders viele dunkle Momente, sondern atmet ein Gefühl von Leichtigkeit. Es ist ein Album, das Blues, Folk, Pop und Country irgendwo zwischen Lucinda Williams und Loretta Lynn durchquert und davon handelt, Trost in der Gemeinschaft zu finden, darüber sich selbst wiederzuentdecken, indem man sich mit den Menschen verbindet, die man liebt. Luftig geht es jetzt zu bei Sarah Cahoon im Barroom Swing von Pulling Up Roots mit Banjo, Pedal Steel, Orgel, Akustikgitarre und allem, was dazugehört.

Bereits ihr vor 10 Jahren gefeiertes Debütalbum Stranger in the Alps, veröffentlicht kurz nach ihrem 23. Geburtstag, machte deutlich, welch außergewöhnliches Songwriting-Talent in Phoebe Bridgers steckt. Das Album etablierte sie damals als eine der prägendsten Stimmen ihrer Generation. Sogar Taylor Swift bezeichnete Phoebe Bridgers im Zuge ihres 2020 erschienenen zweiten Albums Punisher als Referenz. Zudem räumte Phoebe Bridgers zusammen mit Julian Baker und Lucy Dacus als Super-Trio Boy Genius ein paar Grammys ab. Auf dem neuen, nach 6 Jahren erscheinenden dritten Album Lost Weekend, von dem eben der Song Haunted zu hören war, geht Phoebe Bridgers einige Schritte weiter. Vor allem was die Produktionsumsetzung und auch die Intensitäten beim Songwriting anbelangt. Wobei sie eine bemerkenswerte Präzision an den Tag legt und viel Tiefe und Emotionalität innerhalb der Songs integriert hat. Die Basis ihres Schaffens ist offensichtlich immer Indie, ob im Zusammenhang mit Folk, Country oder Rock oder auch Balladerie, manchmal auch mit elektronischen Texturen und gewinnbringend eingesetzten Studioeffekten. Nach anfänglichen Stimmeffektexperimenten zeigt Phoebe Bridgers auf Lost Weekend ihre Stimme rein, pur und makellos schön in Songs, in denen es oft auch überraschende Wendungen und dynamische Tricks zu bestaunen gibt. Viele Songs besitzen einfach auch einen tollen Flow mit Details im Hintergrund, bei den instrumentalen Umsetzungen. Einflüsse von Emo, der Band Big Thief und auch dem Bon Iver Produktionsteam sind nicht von der Hand zu weisen. Auf dem bislang besten Album von einer, die auch als Sprachrohr ihrer Generation bezeichnet werden kann und mit eigenem Label und Produktionen sich auch als aktive Supporterin von vielversprechenden neuen MusikerInnen zeigt. Hier ist Phoebe Bridgers nochmal zu hören mit einem Song ihres neuen Albums Lost Weekend namens Lost Boys.

0: Just West of Nicolette mit dem charismatischen Kurt Wagner und seiner Band Lamb Chop, die mit Punching the Clown gerade ein neues Album veröffentlichen. Immer wieder haben sich Lamb Chop in der Vergangenheit ein bisschen neu erfunden, was ihre lange Diskografie zu etwas Besonderem macht. Das im 33. Jahr der Bandgeschichte von Lamb Chop erscheinende Album Punching the Clown besticht durch den prominenten Einsatz von Chorgesang, der den ansonsten mit Kurt Wagners unverwüstlich schöner Stimme ausgestatteten und ansonsten nur minimalistisch schlicht mit Banjo und Gitarre instrumentierten Songs einen ungewohnten Uplift verleiht. Der Chorgesang bewegt sich in einem Feld zwischen Dark Gospel und Kirchenchor, während das Folk-Country-Songwriting von Lamb Chop in einem gewinnbringenden Kontrast dazu steht. Einerseits konzentriert und reduziert, andererseits unglaublich reich und kraftvoll. Die Inspirationsgeschichte für Kurt Wagner und Lamb Chop zu dem für Fans essentiellen neuen Album geht folgendermaßen. Nashville 2024. Kurt Wagner fährt zur Tankstelle. Im Autoradio läuft ein alter Song, der ihn nicht mehr loslässt. Ein simples Lied, sagt er sich. Ein Banjo hält einen einzigen Akkord, dazu singen ein paar Stimmen. Eine Mischung aus Folk, Country und Gospel. Atemberaubend, wunderschön. Ein paar Tage lang versucht Kurt Wagner herauszufinden, was das für ein Stück ist, das ihn so begeistert. Es gelingt ihm nicht. Dafür kommt er bei seiner Recherche einer Musik auf die Spur, die längst vergessen ist, bis heute aber einen großen Einfluss auf Country und Folk ausübt. Kurt Wagner stößt auf die Liedform des Lining Out, entstanden in britischen Kirchen des 17. Jahrhunderts, zu einer Zeit, als viele Menschen noch nicht lesen konnten. Ein Vorsänger, Clark genannt, gibt eine simple Melodie und einen Text vor, die Gemeinde wiederholt das. Über die Aussiedler erreicht diese Musikform die Vereinigten Staaten und fließt in den großen amerikanischen Schmelztiegel ein, aus dem heraus sich Gospel, Country oder die Folkmusik der Appalachen entwickeln. Hier noch ein weiterer outstanding Song von diesem auch in der Diskografie von Lamb Chop herausstechenden Album namens Punching the Clown, namens The New World Wave.
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Grace Cummings beschwört ihre mentale Normalität auf dem eben gehörten, eher einfach strukturierten Song ihres neuen Albums Blood Horse. Auch das vierte, wiederum mit Jonathan Wilson produzierte Album unterstreicht, was für eine außergewöhnliche Stimme die Australierin Grace Cummings besitzt. Grace Cummings seelenvoller Gesangsstil und ihre rauchige Stimme sind ideal für ein Aufflackern von 70er Jahre.

Songs, wie das umwerfende, wilde, mit Wendungen und vielen Schichten aufwartende The Hills Are Alive with the Sound of Morphine mit Streicherbegleitung bis hin zu Balladerie, die die Außergewöhnlichkeit von Grace Cummings zeigen.

Mit der Endlichkeit des Seins beschäftigt sich im eben gehörten Song Till Our Days Are Gone und auch auf dem gesamten neuen Album Lost in Another World James Ellis Ford. Kein Wunder, verarbeitet er mit diesem Album doch eine lebensbedrohliche Krebsdiagnose. James Ellis Ford ist einer der wichtigsten Produzenten unserer Zeit, der Alben für so unterschiedliche Bands wie Depeche Mode, Arctic Monkeys, Peaches oder Florence and the Machine produziert hat und sowohl mit seiner eigenen Band Simian Mobile Disco sowie mit seinem Soloprojekt The Hum musikalisch in Erscheinung getreten ist und zuletzt den Benefit-Sampler Help 2 produzierte. Getragen von James Ellis Fords seelenvollem Gesang schwingt zwar vor allem Melancholie, aber auch ein bisschen Hoffnung mit in den Songs auf dem neuen Album Lost in Another World. Die Liaison mit den Synthesizer-Sounds der 80er Jahre ist auf Albumlänge offensichtlich. Die Diagnose und die eigenen Gedanken dazu nehmen auch in den Titeln Platz ein, wie bei Did You Ever Want to Go to Your Funeral und dem unter die Haut gehenden This Will Be a Memory Soon. Elektronische Texturen kommen dabei primär zum Tragen, wie aber auch allerlei Sounds, wechselnde Orchesterinstrumente, Klavier und auch Bandinstrumentarium, mal ohne und mal mit Beat und Drums. Nach 2 Stunden, die Welt ist eine Scheibe bei Radio Dreiklang Freiburg, sagt Götz Adler jetzt Adieu. Zum Abschluss von Die Welt ist eine Scheibe jetzt nochmal James Ellis Ford mit seinem zeitlos schönen elektronischen Songwriting und dem Song Overtones, gefolgt von der neuen Single von Queens of the Stone Age.

Und das heute im Gegensatz zu den letzten Samstagen bei deutlich angenehmeren Temperaturen. Daher heute kein Thermometer im Studio. Dafür aber wieder Jeremy und Andreas hier bei Back to the Garage, Radio Dreieckland Freiburg, UKW, 102,3 MHz. Back to the Garage Nummer 851 heute. Mit dem sechsten Teil unserer diesjährigen Neo-Psychedelia-Reise. Wo ich jetzt schon sagen kann, das erste und das letzte Stück, die sind für den Jeremy. Das erste, weil es eine seiner Lieblingsbands ist, und das zweite für seinen Urlaub. Dazwischen auch Musik, die gestern erschienen ist. Und naja, ihr wisst ja, bleibt dran, hört zu, die nächste Stunde oder so. Und jetzt fangen wir an, wie gesagt, eine von Jamies Lieblingsbands.

0: ganz viel Birds-Einfluss mit einem Hauch Tomorrow Never Knows der Beatles hier bei den Green Pyjamas aus Seattle in Washington, die das gewesen sind, mit dem Stück My Lady Lillian aus ihrem gestern vor 11 Wochen am 5. Juni 2026 erschienenen neuen Album, das im 6. Der Jamie ist ja großer Fan von den Green Pyjamas.
1: Yep, definitiv und jetzt noch mehr.
0: Allerdings, dieses Album When Fever Let Me Dream, wie es heißt, der Green Pyjamas vom 5. Juni 2026. Das ist das einzige reinrassige psychedelische Stück. Alle anderen sind sehr poppig. Hier und da irgendwelche Einsprengsel, aber wiederum nicht so psych-poppig, wie man das von Bands von beispielsweise Tomorrow 1968 erkennt.
1: Ja, ich freue mich, mehr davon zu hören.
0: Dann geh los und kauf die Platte oder tu dich online schlau. Die Bandcamp-Seite kann ich dir empfehlen. Und es gibt auch noch eine rotvinylige 10-Inch dazu. The Lucy Parade oder The Lucky Parade. Ich komme ja mit meinem Gekritzel nicht zurecht. Auf jeden Fall sind da Songs vom When Fever Let Me Dream Album der Green Pyjamas von vor 11 Wochen drauf. 1984 im Frühling haben sie sich gegründet in Seattle im US-Bundesstaat Washington und das sind jetzt auch 42 Jahre. Da ist viel Musik zusammengekommen. Ich habe gedacht, ich sehe nicht richtig.
1: Ich bin ziemlich sicher, dass als ich in Seattle war, ich habe die live gesehen. Ich habe vergessen die Namen von der Band, aber nachhinein denke ich, war sicherlich den.
0: Wann war das denn?
1: Es war Mitte 90er.
0: Ich meine, dass er schon mal gehört zu haben. Aber naja, kommen wir um 11.12 Uhr gleich eineinhalb Minuten zu einer Band aus Bergen in Norwegen, die der Jeremy auch kennen wird. The Electric Eye. Vor 10 Jahren hat Studie angebracht. Und diese Electric Eye, die haben sich 2012 in Bergen in Norwegen eben gegründet, hatten ihr Live-Debüt am 3. Mai 2012. Und ihre erste Single, die erschien 2013, Tangerine hieß die, war nur eine digitale Veröffentlichung. Und die haben wir vor genau 10 Jahren Back to the Garage Nummer 364 als Eröffnungsnummer gehört. Mit dieser Single ging auch ein Album 2013 von The Electric Eye einher. Ihr erstes Pick-up Lift of Space Time. Davon haben wir die Woche zuvor vor 10 Jahren Musik gespielt. Das ist eine von diesen Bands. Ich dachte, was machen die heute? Gibt's die noch? Und ab und zu sind die Figuren tatsächlich noch aktiv. Die jüngste Veröffentlichung von The Electric Eye, die entstammt dem 15. November 2024. Diptit schreibt sich DYPTID, was immer das auch heißen mag. Und der Name The Electric Eye war übrigens eine Kamerabezeichnung der Nachkriegszeit für einen integrierten elektrischen Belichtungsmesser, habe ich vor 10 Jahren erklärt. Und ich dachte, das kann ich jetzt nochmal runterbeten, diesen Satz. Ja, und diese jüngste Veröffentlichung von The Electric Eye aus Bergen in Norwegen vom 15. November 2024, die habe ich ausgeschlachtet, kann aber unmöglich sagen, welche Songs das jetzt sind. Daher jetzt einfach The Electric Eye hier aus eben Bergen in Norwegen mit Musik ihrer jüngsten Veröffentlichung vom 15. November 2024.

0: Ich überlege die ganze Zeit, welche Einflüsse aus den 1970er Jahren da drin sind. Will mir nicht einfallen. Fragen wir stattdessen lieber den Jamie wie ihm. The Electric Eye aus Norwegen im Jahr 2004 beziehungsweise jetzt heute 26 gefallen.
1: Ein bisschen sort of Badewanne-Musik.
0: Bitte was?
1: Badewanne-Musik.
0: Was habe ich darunter zu verstehen?
1: Ja, ein bisschen so lieblich Background-Musik.
0: Auf jeden Fall war das jetzt Musik von The Electric Eye aus Bergen in Norwegen, wo sie sich 2012 gegründet haben, aus ihrer jüngsten Veröffentlichung vom 15. November 2024. 11.31 Uhr, Back to the Garage Nummer 851, hier bei Radio Dreieckland Freiburg UKW 102,3 MHz mit dem sechsten Teil unserer diesjährigen Neo-Psychedelia-Reise. Kommen wir zu einer Veröffentlichung von heute bzw. gestern, 21. August 2026. Kollegin Eva hat mir das geschickt. Ich war komplett und sofort und augenblicklich und überhaupt fasziniert. Julia Holter heißt die Musikerin. Julia Shemes Holter, am 18. Dezember 1984 in Los Angeles in Kalifornien geboren, ist eine US-amerikanische Indie-Tronic-Musikerin. Und ihr neues Album, das ist jetzt eben gestern erschienen oder laut Plattenfirma heute. Egal, Materia heißt das Album und ist ihr mit allem drum und dran 2, 4, 6, 8, 10, 12. Album seit dem Jahr 2008. Es hat was Sphäre-Schwebendes, ist aber ziemlich elektronisch und ein Stück, da habe ich rumgeguckt, kann man das ja spielen oder nicht, aber irgendwie passt es hinter dieses Epos, was ich von The Electric Eye am Computer kreiert habe, was wir gerade eben gehört haben. Und die Wikipedia-Artikel über Julia Holter überspringend, kann ich sagen, dass dieses Stück, das ich ausgesucht habe, den Titel trägt My Twin und eben stammt von ihrem gestern erschienenen neuen Album Materia, hier aus Los Angeles, Julia Holter.

Seid ihr noch dabei, liebe Hörerinnen und Hörer? Nach diesem Stück hier My Twin von Julia Holter aus Los Angeles, aus ihrem gestern erschienenen neuen Album Materia. Ich habe lang dran rum überlegt, aber irgendwie konnte ich nicht anders. Hören wir jetzt um 11.43 Uhr, jetzt hinter dreien. Wir kennen ja die Band Elephant Stone. Jetzt habe ich eine andere Elefantenband gefunden, Elephant Nine. Und ich habe ja mal geguckt, irgendwie Leute wie Baby Woodrose oder so, was machen die jetzt? Gibt's da was? Bla bla bla. Nein. Dann habe ich mal eingegeben Neo Psychedelia, Skandinavien. Dann ging's aber los. Und unter anderem die Formation Elephant Nine. Die haben sich 2006 in Oslo gegründet. Progressive Neo Psychedelic Jazz Rock Trio. Ihr jüngstes Album, das stammt vom 19. April 2024. Ihr insgesamt 11. Album seit 2008. Mythical River heißt es. Da habe ich Solitude in Limbo Nummer 1, den Titelsong und Solitude in Limbo Nummer 2 am Computer zusammenfließen lassen und hier aus Oslo in Norwegen Elephant 9.

0: Aus Oslo in Norwegen, das Progressive Neo Psychedelic Jazz Rock Trio Elephant Nine aus ihrem am 19. April 2024 erschienenen jüngsten Album Mythical River, Solitude in Limbo Number 1, der Titelsong, und Solitude in Limbo Number 2. Und den Titelsong habe ich glasklar Klaus Doldingers Motherhood als Einfluss raushören können. So, jetzt ist 11.56 Uhr. Wir sind am Ende angekommen mit Back to the Garage Nummer 851. Heute hier bei Radio Dreieckland Freiburg UKW 102,3 MHz mit dem sechsten Teil unserer diesjährigen Neo-Psychedelia-Reise, der 2026er. Die nächsten beiden Male ist der Jamie nicht da, der ist in Urlaub in Frankreich.
1: Nee, nördlich von Dijon.
0: Hat's da auch Plattenläden?
1: In Dijon, sicher.
0: Die solches Zeug verkaufen?
1: Ja, ich guck mal auf alle Fälle, was ich finden kann.
0: Wer weiß, was der Jamie da mitbringt. Das ist jedes Jahr aufs Neue, egal wo er hinfährt, spannend. Ich kann mir erinnern, 2018, da kam er hier echt schubkarrenmäßig an, und in anderen Jahren, wo er mit großen Hoffnungen losgezogen ist, sehr wenig bis gar nichts.
1: Ja, ja, das ist eine Glückssache.
0: Aber das macht's auch spannend. Aber für den Jamie habe ich jetzt noch ein Stück, ihn in den Urlaub zu schicken. Es heißt Take Care von Adam Axelsson aus Stockholm, auch ein Skandinavier wie die Elephant 9 gerade eben. Und von Adam Axelsson sind ja zwei Veröffentlichungen erschienen, eine im Januar 1993, die zweite im Januar 1995, Welcome Back, betitelt die. Und davon haben wir vor 10 Jahren die ersten beiden Titel gehört und letzte Woche den dritten und zum Schluss jetzt heute eben die vierte Nummer, Take Care. Das macht ihr natürlich auch, liebe Hörerinnen und Hörer. Dazu wünsche ich euch ein prima, wohltemperiertes Sommerwochenende. Die letzten 8 Wochen, seit mindestens Mitte der letzten Juniwoche bis Mittwoch, haben wir das Gefühl, war es durchweg knallheiß. Mal mehr, mal weniger.
1: Ja, für mich auf alle Fälle. Ich bin Nordländer.
0: Und jetzt ist das alles irgendwie von den Temperaturen her deutlich zivilisierter. Daher eben ein entsprechend schönes Sommerwochenende euch. Dem Jamie ein prima Urlaub in Frankreich, und in diesem Sinne jetzt bye bye, liebe Hörerinnen und Hörer, mit Adam Axelsson aus Stockholm und dem Motto für euch alle: Take care.

0: Blood Red Shoes, I Wish I Was Someone Better, haben wir gesehen, live auf das Fest Karlsruhe 2026 und es war richtig gut.
1: Eine richtig schöne Neuentdeckung für uns, das hat Spaß gemacht. Ich kann das Lied auch gerade nochmal hören, aber vielleicht nachher.
0: Ich glaube, wir haben noch was anderes vor, denn wir haben ja auf das Fest auch noch ein paar Bands gehört und gesehen und dann auch getroffen zum Gespräch. Und zwar haben wir getroffen Sperling, Yara, Nikra und die Beatsteaks.
1: Thorsten und Thomas von den Beatsteaks, genau. Und Yara hast du gerade eben schon angesprochen. Die haben ja einen Tag vorher, bevor sie auf das Fest gespielt haben, ihr Debütalbum veröffentlicht, Wenn ich groß bin. Und ich glaube, dementsprechend waren die auch richtig gut in Partylaune. Das kam dir auch so vor, oder?
0: Ja, das kam mir auch ein bisschen so vor.
2: Euch gibt's seit 2022. Jetzt habt ihr also innerhalb von 4 Jahren x Konzerte gespielt, x Singles rausgebracht, Festivals gespielt und jetzt eben gerade euer erstes Album veröffentlicht. Das ist ganz schön viel, oder? Für die Zeit?
3: Ja, also geil, freut mich, dass du das so siehst. Ich denke mir manchmal, es geht zu langsam. Ich wache immer auf und denke mir so, fuck, meine Zeit läuft ab. Ich bin schon 27, Club 27 nicht mehr zu erreichen auf jeden Fall. Und auch sonst alles, wir sind zu langsam. Aber dann vielleicht doch nicht, wenn du es sagst.
2: Nö, dann doch nicht.
3: Geil.
2: Wir sagen doch nicht.
4: Ja, also 4 Jahre Gründung bis heute, die ganze Geschichte, das ist schon ziemlich flott. Und ich meine, wir haben es vorhin gesehen, ganz viele Leute, die auch ihre Texte schon können und mitsingen können, das erreichen ja manche Bands erst, keine Ahnung wann, warum können die das alle schon? Waren heute nur Heidelberger da?
3: Nee, ich glaube, Karlsruhe ist auch ein guter Ort. Irgendwie, wir hatten auch viele Konzerte in Karlsruhe und das ist immer so unter der, also ich habe das jetzt nach dem Konzert festgestellt, dass ich mir so dachte, Karlsruhe eigentlich immer krass, immer geil, die Leute in Karlsruhe, gute Menschen.
5: Die wissen, was gute Musik ist.
3: Ja.
4: Für die, die euch noch nicht kennen, beschreibt doch mal eure Musik, die ihr da versucht auf die Bühne zu bringen und den Leuten vorzustellen.
5: Jeder ich glaub, sagt ein Verb.
3: Ein Verb?
5: Oder Adjektiv, sorry. Einfach sagen Adjektiv.
3: Aber ich hab mehr zu sagen als ein Wort.
5: Dann
3: sag so viel, wie ich will.
0: Streiten die sich übrigens gerade? Aber es wird noch.
3: Ich hab nicht einen guten Gedanken, weil ich glaube, man muss unsere Band das sind zwei Paar Schuhe tatsächlich. Wenn man uns jetzt anhört und auch viel von den alten Sachen, dann ist es erstmal so, glaube ich, die Indie-Musik, die man vielleicht schon kennt. Mittlerweile auch so ein paar Songs, wo man sich denkt, ah geil, okay, das hat schon einen Twist irgendwie, der ist vielleicht was anderes und so. Aber ich glaube auch, wenn man uns live sieht, ist es nochmal was anderes irgendwie. Also, weil da sind wir einfach Performer. Also wir wollen eine gute Show machen. Wir finden alles, glaube ich, ganz schnell ganz langweilig und wollen immer, dass es so weitergeht und springen hyperaktiv rum und wollen, dass es dauerhaft ballert. Und das kann man jetzt in der Studioaufnahme wahrscheinlich nicht so feststellen.
6: Mein Adjektiv, was ich sage, ist spaßig.
7: Ich höre es auch wieder ein kleines bisschen mehr aus, gerade wenn man irgendwie Omas oder Großtanten oder so irgendwie erklären will, was man da macht. Ich sage immer, wie nenne ich es, deutschsprachiger Kneipenrock. Ich finde, so das Lebensgefühl trifft es eigentlich schon. Ich meine, Rauchen, Alkohol, was haben wir noch?
0: Gefühle.
3: Gefühle, erwachsen werden. Wir sind auch ewige Kinder.
2: Ich glaube, da befindet ihr euch in guter Gesellschaft. Ich glaube, das Thema wird nicht alt.
3: Perfekt.
2: genau, das hat man auch gemerkt. Die Stimmung war richtig, richtig gut, auch auf der Bühne. Also gerade bei dir das Dauergrinsen im Gesicht.
4: Bei dir ist übrigens Gio, der Bassist, genau. Jakob, Hallo. Gesang und Team Tim, Toni Alberti oder Tim an Gitarre.
3: Ja.
4: An der Gitarre.
2: Also die sind jetzt gerade hier, genau. Eigentlich sind die zu fünft. Was machen die anderen? Sag schnell.
3: Lisa spielt Schlagzeug und Jacques spielt Keyboard.
2: Genau.
5: Auch Klarinette.
2: Ah ja. Und du hast noch ein anderes Instrument gespielt. Ich weiß gerade nicht mehr, wie es heißt.
3: Ich habe Kazoo gespielt.
2: Stimmt, Kazoo. Genau.
3: Geil, dass das gewertschätzt wird. Das ist ja irgendwie nur eine ganz billige Tröte eigentlich. Aber
2: du hast es gespielt.
3: Ja, sagen alle.
2: Ja.
3: Also ich spiele sowas, als wenn Leute denken, es sei schwierig. Aber es ist es nicht. Und wir wurden mal von der Polizei aufgehalten und die haben es gefunden und waren so, also for real, und waren so, das ist eine Crackpfeife. Haben die wirklich unterstellt, das ist kein Scheiß.
2: Ja, okay,
3: genau. Sie auch an alle Polizisten, das war keine Crackpfeife.
2: Und man legt das Crack dann auf dieses dünne Papierchen.
3: Richtig.
2: Ja.
3: Und dann zieht man sich das komplett rein.
2: Oh. Wir dachten bei ein, zwei Liedern mal ganz kurz an Faber. Habt ihr das schon öfter gehört?
5: Und wenn ja,
4: Nervt es schon oder ist es noch ein Kompliment?
3: Es hat genervt und jetzt kommt es aber so selten, dass es nicht mehr nervt. Also früher kam es andauernd und vollkommen berechtigterweise, finde ich auch. Aber mittlerweile kommt es eigentlich kaum mehr. Mittlerweile kommen ganz andere Vergleiche, die auch total irgendwie absurd sind, wo ich mir so denke, alright, wenn du denkst.
0: Zum Beispiel, was kommt dann?
3: Neulich so jemand, ja, das ist so geil, das ist eine Mischung aus 01099 und irgendwas anderes, also wirklich so ganz andere Musik. Ich habe es wirklich nicht begriffen.
0: Ja, okay. Jetzt sind auch noch Lisa, genau, Lisa und Jacques angekommen, genau. Die sind jetzt von blond weggerannt, ja. Und sind noch bei uns gelandet.
3: Weil wir sie in der WhatsApp-Gruppe unter Druck gesetzt haben. Aber ja, wir hätten eigentlich sagen sollen, ihr müsst nicht kommen.
0: Ja, jetzt haben wir eigentlich schon vorbei. Jetzt ist schon vorbei. Jetzt sind wir fertig. Nein.
4: Nein, wir haben noch was. Und zwar, die Standardfragen sind durch. Wir haben oft so einen Umschlag dabei, der von einem anderen Interviewpartner Person gestellt wurde. Und wir wissen nicht, was da in diesem Umschlag drin steht. Kennt ihr Matze Rossi? Nee. Kennt ihr nicht? Meine Güte. Matze Rossi gibt es seit vielen, vielen, vielen Jahren. Punkrock, Music, Folk, emotional, deutsche Texte etc. Der hat eine Frage in diesen Umschlag gesteckt, die wir nicht kennen. Er wusste nicht, dass ihr sie bekommt.
8: Also, unsere Frage ist, was unser Guilty Pleasure ist?
6: Bass spielen.
8: Oh, ich glaube echt so Instant-Rahmnudeln mit Frischkäse essen.
7: Ich glaube musikalisch gesehen Coldplay.
0: Ja, das wäre das Erste, was ich jetzt auch wirklich Guilty Pleasure finde.
3: First Dates anschauen bei Vox. Oh ja, oh ja. Diese Sendung ist großartig. Eigentlich ist es gar kein Guilty Pleasure. I love it.
9: Das ist eine schwierige Frage, weil ich habe ganz viele eigentlich, glaube ich. Ja, ich glaube, Nina Chuba-Konzert bei mir. Ich war auf einem Nina Chuba-Konzert. Ja, aber sie ist ganz toll, aber ich werde dafür immer hier gefrontet.
7: Wieso?
3: Ja, okay, da muss ich ergänzen. Also mit Chargen das nicht wegen Nina Chuba, sondern nur, weil Lisa immer nur auf riesige Großproduktionen geht und nie zu kleinen Bands, die wir halt auch sind. Schaut halt nur Paula Hartmann, Nina Chuba und irgendwie so, also weißt du, wo halt so Gen Z-Leute hingehen.
9: Gen Z-Klischee bin ich, das ist mein Guilty Pleasure.
4: Es ist. Ja, es macht total Spaß mit euch. Aktueller Bandkonto, Kassenstand.
9: Oh, ich glaube, da
4: schon
9: muss
4: ausgerechnet, ihr macht es ja sehr transparent.
6: Wir lieben das, transparent zu machen. Der Jakob veröffentlicht das einfach super gerne und wir haben einfach super lustige Ausgaben.
3: Ja, transparenterweise habe ich es ewig nicht zusammengezählt und schuld allen vier noch extrem viel Geld.
6: Ja.
3: Giovanni hat gesagt, wir müssen das jetzt echt machen. Du schuldest mir 900 Euro und ich sehe ja während der Fahrt. Und jetzt sind wir hier, wir haben es wieder vergessen.
6: Ja, wieder vergessen.
3: Ich bin jetzt besoffen, es geht frühestens morgen.
6: Mein Kontostand ist einfach 100 Euro minus oder so.
3: Bei der ganzen Band, für mich geht es bei der Band eigentlich nur darum, den Leuten hier ihr Geld zu rauben.
4: Ja, das haben wir vorhin auch schon vermutet, es geht nur ums Geld. Und genau aus diesen Gründen geht ihr ja auch auf Tour.
3: Korrekt.
4: Genau, nächste Pläne von Yara. Ihr geht auf Tour, erzählt.
6: Im Oktober gehen wir auf Tour. Die heißt Kaugummi-Zigaretten-Tour. Und das wird große Klasse, weil das die erste eigene Yara-Tour ist. Wir freuen uns schon riesig drauf. Und ja.
3: Es wird einen Schokobrunnen geben.
6: Es wird einen Schokobrunnen geben, den wir mitnehmen beim Merch dann. Also jeder, der auf sowas steht, soll seine Früchte mitbringen. Aber es wird auch Früchte geben.
3: Wird es so auch Früchte geben?
6: Ja, natürlich werden wir Erdbeeren und kleine Snacks mitnehmen und so. Seine Finger.
7: Aber Erdbeeren sind noch nicht saisonal, ne?
6: Oh, ja,
0: oh,
6: stimmt.
0: Das ist ein Problem,
6: dann müssen wir uns
0: ja
6: vielleicht noch mal was
0: Kohl
6: überlegen.
0: Kohl.
3: Ein schöner Schokokohl.
0: Brokkoli. Ja, Yara, nehmen wir einen Schokobrunnen mit auf ihre Kaugummi-Zigaretten-Tour. Da bin ich doch dabei. Schokobrunnen ist immer gut. Wobei mit Brokkoli, nee, weiß nicht.
4: Blumenkohl, Ja, es war, wie ihr wahrscheinlich auch mitbekommen habt oder gehört habt, eine sehr amüsante Stimmung mit Yara. Und es ging ja auch noch irgendwie weiter. Wir haben ja noch, glaube ich, so viel über Erdbeermarmelade gesprochen, die sie diesmal dabei hatten am Merch. Die haben lustige Ideen.
0: Ja.
4: Aber ja, nicht nur lustige Ideen, sondern auch gute Lieder.
0: Gute Lieder, ja.
4: Wenn ich groß bin, so heißt das Debütalbum von Yara und der erste Track von diesem Album heißt Lego Haus und der klingt so.

0: Ihr hört Schrägfunk und wir sind auf das Fest in Karlsruhe, gerade eben auf der Feldbühne, haben Nikra gespielt. Wie geht's euch nach der Show?
1: Ein bisschen erledigt, aber auch sehr euphorisch und glücklich und verschwitzt.
0: So wie es sich gehört. War auf jeden Fall eine sehr schöne Show. Vielen Dank dafür. Im März erschien euer Album Über beide Ohren. Über beide Ohren, was bedeutet das für euch?
1: Du meinst der Name oder das Album?
0: Beides.
1: Beides.
0: Fangen wir mit dem Namen an.
1: Der Name ist mir so aus dem Mund gefallen, als wir einfach rumüberlegt haben, welchen Namen das Album haben könnte. Und ich habe es fast mehr aus Spaß gesagt. Und dann hat unser Produzent Matthias, der da neben mir saß, gesagt, das ist es. Und ich war so, hä? Das ist es? Und dann habe ich es mir noch ein bisschen länger irgendwie auf der Zunge zergehen lassen, sage ich mal. Und eigentlich finde ich es ganz schön, weil mit diesem Album habe ich mich nochmal ganz neu über beide Ohren ins Musikmachen verliebt. Und deswegen passt das irgendwie ganz schön.
2: Ins Musikmachen verliebt, sehr schön. interessant, jetzt hast du gerade schon Matthias genannt, Matthias Blöch von Heiß Kalt, der euer Album produziert hat. Wir haben euch auf der Show in Stuttgart gesehen, als ihr Vorgruppe für Heiß Kalt wart. Und da habt ihr uns auch schon sehr überzeugt. Wie kam es denn eigentlich zu dieser Zusammenarbeit?
1: Ganz neu, modern über Instagram hat mir irgendwann mal eine Nachricht geschrieben. Während ich auf dem Klo saß, habe ich so Instagram gescrollt und dann ploppte eine Nachricht der Band Heiß Kalt auf und dann hat er, da waren sie noch nicht reunited. Da habe ich schon ein Leuchten so, hä? Und dann hat er gefragt, ob wir mal was zusammen machen wollen. Und dann haben wir einen Song geschrieben, der heißt Orbit, den haben wir auch heute gespielt. Und ist der erste Song vom Album auch geworden und es hat irgendwie so gematcht, dass das dann eine ganze Albumproduktion wurde. Genau.
0: Jetzt springe ich, ohne es dir vorher zu sagen, aber ich finde es gerade so schön passend. Was wir bei Schrägfunk gerne machen, sind Fragen stellen, die wir vorher nicht kennen, von MusikerInnen, die diese Frage in einen Umschlag stecken und an die nächste Band weitergeben. Ausnahmsweise bei uns kennen wir die Frage schon, denn wir haben es schon mal geöffnet, aber Matthias Blöch von Heißkalt hat in Stuttgart auch eine Frage in einen Umschlag gesteckt. Und die würden wir auch gerne, wenn ihr wollt, an euch weitergeben.
3: Ich bin ganz aufgeregt. Welcher Song hat zum ersten Mal deine / eure Leben verändert? So im Sinne von, jetzt ist alles anders, weil ich das gehört habe.
1: Ich würde sagen, jeder sagt einen Song, oder? Ich muss aber kurz drüber nachdenken. Okay, ich sag Schlagalarm von Jennifer Rostock.
3: Also bei mir war das auf jeden Fall Hotel California von den Eagles.
4: Ich habe auf jeden Fall I Know the End von Phoebe Bridgers.
5: Bei mir war es ganz uncool, Detroit Rock City von Kiss. Und da einen lieben Gruß an meinen Papa.
0: Jetzt muss ich natürlich nachfragen, was war an diesen Songs so besonders, dass es euch so beeinflusst hat?
1: Ich glaube, das war mein erster Kontakt mit deutschsprachiger Rockmusik, bei der eine Frau ins Mikrofon geschrien hat, auf die Art, auf die sie das in diesem Song macht. Und es hat mich erst fast echauffiert, als ich es gehört habe. Ich war so, was ist das denn? Und dann hat es mich natürlich total gehuckt und ich habe nur noch diesen Song den ganzen Sommer gehört. Und dann noch alles andere von Jennifer Rostock.
3: Ja, ich glaube bei mir, das hat überhaupt nichts irgendwie mit Gitarre spielen oder Musik machen an sich zu tun gehabt. Ich habe einfach diesen Song gehört und in diesem Song gibt es nichts, was irgendwie hätte besser gemacht werden können. Der ist von Anfang bis Ende perfekt und klingt so phänomenal und ich weiß nicht, das ist so ein Song für mich, den kann ich hören, auch die Live-Version, und ich weiß jedes Quietschen, jedes Zwischenrufen von irgendeiner Crowd-Person, kann ich alles mit, weil die, das ist so eingebrannt in mein Gehirn, egal welche Version, es ist einfach, besser geht's nicht.
4: Bei I Know the End ist bei mir das so, dass ich zu der Zeit, als der Song rauskam, sehr viel leise Musik gehört habe und Rockmusik ziemlich blöd fand. Kurze Zeit. Und I Know the End hat dann praktisch was gemacht, weil der so leise anfängt und dann am Ende fast so wie so ein Metal-Song da steht. Sie schreit rum, kreischt rum, alles wird laut, alles wird wild. Das hat mir irgendwie was zurückgegeben, was ich ganz lange nicht hatte. Und das war ganz, ganz toll.
5: Ja, Kiss war, glaube ich, bei vielen Menschen die Lieblingsband, die erste. Und mein Papa hat mir das damals gezeigt und das war so meine erste Verbindung mit Musik und das fand ich ganz toll.
0: Spannende Geschichten.
2: Ihr habt zumindest auf Instagram so ein bisschen so euch als Favorite schwule Emo-Punk-Band beworben sozusagen. Und da schließt sich für uns die Frage an, versteht ihr euch eigentlich als politische Band?
1: Ich glaube, wir verstehen uns auch als politische Band, aber ich glaube, dass wir uns in dieser Form, in der wir uns jetzt gerade auf die Bühne stellen, auch nicht auf eine Bühne stellen könnten und kein Politikum sein. Das ist gar nicht so eine unbedingt freiwillige Entscheidung, aber wir haben alle auch eine klare Haltung und natürlich auch Songtexte und Musik und Aktionen, die mit politischen Inhalten verknüpft sind. Aber ja, genau. Das machen wir auch nicht immer freiwillig, auf jeden Fall.
0: Ich bin immer so ein bisschen der Zeitwächter, weil ich wir haben nicht mehr so lange Zeit. Eigentlich könnten wir, glaube ich, noch ganz viele Fragen stellen, aber anders. Ihr geht auf Tour. Zukünftige Pläne. Im Oktober, November, glaube ich, sind eure Tourtermine.
1: Ja, im Oktober.
0: Leute, geht da raus, hört euch Nika an, schaut euch Nika an. Und nächstes Jahr, darf man da schon was verraten, was da passiert oder eher noch nicht?
1: Es passieren wahnsinnig tolle Dinge, die ein Follow auf bei uns auf Instagram auf jeden Fall wert wären, um die nicht zu verpassen. Und es wird immer weitergehen mit dieser Band auf jeden Fall.

0: Bewegen von Nikra hier bei Schrägfunk von ihrem Album Über beide Ohren. Und Nikra gehen im Oktober auf Tour, das solltet ihr nicht verpassen. Das Fest Karlsruhe, wir hatten noch andere Begegnungen der besonderen Art. Und das waren bestimmt nicht nur Yara am Anfang der Sendung, sondern auch die Beatsteaks. Seit über 30 Jahren gibt's die Beatsteaks und wir wollten von ihnen erfahren, ob es denn überhaupt noch Spaß macht.
1: Hallo erstmal und ja.
2: Geht so.
1: Also mir macht es wahrscheinlich mehr Spaß als Thomas. Also jetzt mal kurz in Ernst. Wir machen das immer so, wir geben eine alberne Antwort, danach sage ich immer jetzt kurz im Ernst und dann geben wir eine ernste, seriöse Antwort. Es ist ja das Geilste, was man machen kann. Also ich für meinen Teil, wenn du irgendwann das große Glück hast, mit so weit deine Miete zu bezahlen, also ich denke mir so, naja, wie bescheuert wäre ich denn, wenn das nicht immer noch Spaß macht. Das ist großartig.
3: Ja. Die Antwort haben wir natürlich erwartet, sonst würdet ihr es wahrscheinlich auch nicht mehr machen, aber mittlerweile müsst ihr ja auch. Ich meine, ihr verdient damit euer Geld. Ihr habt ja, wenn man der Dokumentation, die letztes Jahr rauskam, glauben darf, auch keine anderen Sachen gelernt. Das ist ja auch dann ein Müssen, oder?
4: Da kannst du ja, aber ich glaube, dass wir uns auf jedem Feld durchsetzen könnten. Also wenn man so viel Kompetenz auf einem Haufen versammelt hat, dann ist es eigentlich wurscht, ob man in der Werbung landet oder im Musikgeschäft oder im Fernsehen. Bei den bewegten Bildern zum Beispiel würde das auch gut gehen mit Kameras und so. Ja. Das ist ja ein Vorteil zu so Radiosendern. Weil bei Radio ist ja nur die halbe Wahrheit. Weil da sieht man ja gar nicht jetzt, was eigentlich hier am Vormikrofon sich, was für eine illustre Gesellschaft jetzt hier vorm Telefon ist. Und ich glaube aber, dass wir auch im Hochbau zum Beispiel könnten wir gute Sachen machen.
1: Wir hätten den äußerst erfolgreichen Ponyhof, würde ich mir auch vorstellen können.
4: Und immer wenn es um Physik geht, da sind wir auch ziemlich gut. Und um Kunst, bildende Kunst, aber auch Installationen. Und
1: Installations in Englisch.
4: Und Installations.
1: Stopp übrigens gerade.
4: Nee, aber ist egal. Jetzt wo wir laufen, sagen wir halt auch mal, was wir denken. Und mit Gemüse kennen wir uns auch aus.
5: Okay, super. Aber das heißt, mit Gemüse, ist das auch was, irgendwie Garten und so, wo ihr euch dann vielleicht wieder erdet nach Konzerten? Nein?
4: Nee, das hat was mit quer durchs Gemüsebeet zu tun. Das ist so eine Art Musikrichtung. Wenn man einfach versiert in allen Standardsituationen ist, dann ist man quer durchs Gemüsebeet und kennt sich da natürlich dann dementsprechend gut aus.
1: Und nebenbei haben Thomas und ich, sind wir auch Stolzbesitzer von einem oder mehreren Gärten. Du besitzt ja auch zwei Gärten, wa?
4: Ich besitze ja
1: in der Nähe von Berlin, in ganz Deutschland
4: verteilt. Zwei Gärten.
1: Bis zu drei. Gartenarbeit wird nicht ganz so klein geschrieben, auf gar keinen Fall.
5: Jetzt aber nochmal
1: die seriöse
5: Ernst?
1: Antwort. Gartenarbeit, nein. Also ja.
5: Genau, wie kommt ihr wieder runter?
1: Wenn wir morgen nach Hause fahren, hole ich meine Schwester, meine Tochter ab. Die fahre ich nach Storkow in Jarden und dann muss ich schnell noch Rasen mähen und Hecke schneiden, damit die dann eine Woche Urlaub machen. Und da ist man dann auch der Dulli vom Dienst. Da kommt okay, dann bringt der Getränke oder macht Essen oder stellt der eine große PA hin.
4: Also, ich fahre heute Nacht noch mit einem Verbrennermotor nach Tübingen, Universitätsstadt mit Schloss und auch theologischer Fakultät und von da aus dann weiter mit Deutsche Bahn und dann Naldo, Verkehrsverbund, Schwäbische Alb, ein kleines Dorf namens Großengsting. Und wenn man da vom Marktplatz aus über die große Kreuzung geht und dann nach der Bushaltestelle in die Hauptstraße einbiegt, da ist der Garten meiner leider viel zu früh verstorbenen Mutter und den werde ich morgen auf Vordermann trimmen.
5: Okay, also das heißt, es passt wirklich, ihr erdet euch buchstäblich durch solche Tätigkeiten.
1: Ja.
4: Wir bewerfen uns mit Erde, ja.
5: Jetzt muss ich irgendwie die Kurve kriegen, genau. Und zwar, wenn ihr macht schon so lange zusammen Musik und habt schon so viele Lieder geschrieben und auch immer wieder performt, ist es so, dass die Lieder auch immer wieder im Laufe der Zeit eine neue Bedeutung für euch erfahren? Also gibt es Lieder, wo ihr besonders sagen würdet, das dreht sich immer wieder und passt immer wieder auch in die Zeit vielleicht?
1: Thomas, jetzt zum Thema.
4: Nee, wir einigen uns eins in der Entstehung auf eine bestimmte Bedeutung und die bleibt für uns wichtig. Und da sind auch keine anderen Interpretationen erlaubt. Also weder von uns noch vom Publikum. Das ist eigentlich das, was es ist, ist es. Das, was draufsteht, ist auch drin bei uns. Es ist keine Mogelpackung und es steht auch, es ist nicht zur Interpretation freigegeben, zum Abschluss. auf keinen Fall. Das ist das, was es ist, und darauf haben wir uns ja in langer Kleinarbeit haben wir uns ja das erst erarbeitet, also aus dem Ärmel geschüttelt, und dann haben wir es ganz lange fallen lassen und dann haben wir uns auf die Definition geeinigt und die haben alle unterschrieben, und zwar mit Blut.
1: Ja. Ich kann dazu nicht seriös sagen, Thomas schreibt die Musik, ich hab damit, ich spiele mal was nach, was Thomas mir sagt, und wenn er sagt, das ist so,
4: das ist gelogen.
1: Da gibt es keine Interpretationsmöglichkeiten, vollkommen richtig.
5: Schade.
1: Ja, ist am Ende, kurz halb ernst, ist ja am Ende auch nur Musik. Man muss so ein bisschen die Kirche im Dorf lassen. Das hast du letztens auch mal gesagt, Thomas, Alter. Da ging es irgendwie um ein Lied und wie man das sieht, aber Thomas so. Und dann hat er tatsächlich wirklich auch im größten Teil, es ist doch auch nur ein Lied. Es sind am Ende auch nur Lieder. Muss man jetzt noch mal, wie gesagt, langsam nicht so hochhängen.
4: Ach, und wir sind auch nicht Bob Dylan und so. Und auch nicht Tupac. Und
1: hat er jetzt ernst gemeint?
4: Also ich weiß nicht, das ist halt.
5: War das ganz am Anfang auch so, als ihr angefangen habt, Musik zu machen?
1: Da fragst du die beiden Richtchen. Da waren weder Thomas noch auch noch Rick dabei.
4: Ich bin seit 98 dabei und Horst ist seit 2000.
1: 2000, ja genau.
5: Aber auch schon eine Weile.
1: Ich glaube, das war noch nie anders. Mhm. Da waren immer so Typen im Raum, die haben Musik zusammen gemacht und wenn alle fünf grinsen, dann ist ein Lied, was man entweder auf eine Demokassette macht oder auf eine CD oder auf eine Schallplatte und danach spielt man das halt auf einem Konzert und hofft, dass es einem genauso viel Spaß macht wie im Proberaum. Und manchmal ist es so, dass ein paar Lieder irgendwann ja keinen Bock mehr machen und dann lässt man es sein, davon gibt es auch eine ganze Menge. Und ein paar machen halt immer irrsinnig viel Spaß auf und vor der Bühne und dann dudelt man die halt einfach, weil es ja Bock macht, die da zu spielen, die alle gut finden. Mhm.
3: Wir haben ein paar Fragen gestellt, was wir sehr schön finden, wenn Bands anderen Bands Fragen stellen, eine versteckte Frage in einen Umschlag packen, die wir auch nicht kennen. Kennt ihr die Band Nikra? Schon mal was von gehört? Nee, tatsächlich. Die haben gestern hier auf der Feldbühne gespielt, haben dieses Jahr ihr, wir hoffen, wir bekommen auch eine Frage, machen so Emo-Punk, haben ihr Debütalbum dieses Jahr rausgebracht, produziert von Matthias Blöch von Heiß-Kalt. Und die haben eine Frage in den Umschlag gesteckt, ohne zu wissen, dass ihr die bekommt. Und wir wissen nicht, was da drin ist. Vielleicht habt ihr Lust.
1: Ich wusste nicht, dass wir jetzt hier spielen.
3: Genau, und wir wissen auch nicht, was da drin ist.
1: Tommy.
3: Und ihr dürft diese Frage beantworten und ihr dürft nachher auch eine Frage an jemand Unbekannten stellen.
4: Ja. Was war das bewegendste Konzert, das ihr je gespielt habt? Thorsten?
1: Also, klingt jetzt wirklich sau bescheuert, aber aufgrund der Tatsache, dass wir uns hier beim Fest in Karlsruhe befinden, wir haben vor 19 Jahren hier schon mal gespielt und das war krass. Also, das war wirklich krass, weil das war so die Phase, 19 Jahre zurückrechnen könnt ihr ja alleine machen, Anfang der 2000er. Da hat das irgendwie gerade gut funktioniert für die Band und auf einmal standen wir hier und da waren da so, wie viel waren da so, Paul, waren da so 80.000, 90.000 Leute? Da waren Arsch voll Leute und wir haben angefangen und nach einem Lied wir hatten nur einen Seko bei, der meinte so, ey, wir müssen hier ein bisschen ruhiger machen, hier passiert sonst irgendwas. Und da ging drunter und drüber, da sind so die Zäune eingeknickt und so, dann haben wir da irgendwie, oder Arnie meinte, wir machen jetzt ein ruhiges Lied und dann haben wir wieder ein bisschen ruhiger angefangen und dann war das am Ende ein grandioses Konzert. Ein paar Lieder davon sind noch auf unserer Live-Platte, kann nur noch spatzen. Da gibt es auch lustige Verspieler. Also jetzt nicht bloß so, ey, fettes Konzert, 100.000 Leute, sondern das war auch lustig. Das hat uns allen doll Spaß gemacht und keiner hat so richtig greifen können, dass da auf einmal 100.000 Leute stehen, die sich dann so diese Kapelle Beatsteaks anguckt. Das war schon wirklich bewegend, das passt jetzt gerade. Und dann gab es bestimmt noch ganz viele andere, bei mir zumindest.
3: Ja. Beatsteaks, vielen Dank für eure Zeit und euren Humor. Das lieben wir sehr. Dankeschön.
1: Dankeschön.

ist angesagt, meine Damen und Herren. Sieh mal. Na. Schlecht. Aber ich weiß, ihr könnt viel lauter als Rock am Ring. Viel lauter. Nee, das ist so Hurricane. Das ist noch nicht Rock am Ring. Aber kurz, nur die Jungs!

0: Jungs. Ja? Mädels sind einfach viel geiler.
1: So, jetzt haben wir uns hier kennengelernt. Nee, aber stopp, stopp. Stopp. Mich interessiert noch der Berg da hinten. Ja, nur mal der Berg. Ist viel. Schön, ist gut besucht, der Berg. Der Berg ist gut besucht. Okay, Schuss, Evan! Verdammt nochmal! Das haben wir ja komplett verkackt, die Scheiße.
2: Ich weiß ja auch nicht,
1: wer hat lag an mir, Ebert, hallo. Hey! Ihr seht beeindruckend aus, da kann man sich schon mal in die Hose scheißen und einen Einstieg verpassen, oder? So, Achtung!
2: Jetzt sind die Gier näher vorne.
1: Stopp, Ruhe. Jetzt kommt der beste Gitarrensolo der Welt, der ich mein Hebel Peter Baumann. Achtung, Achtung!

0: Sperling haben heute auf das Fest Karlsruhe auf der Feldbühne gespielt. Endlich! denn hier wollten wir euch tatsächlich schon immer mal sehen oder erleben. Und jetzt war es auch wirklich herrlich und wunderbar. Wie fandet ihr es?
1: Erstmal Dankeschön, dass ihr uns hier haben.

0: geheime Fragen stellen. Eine Band schreibt eine Frage auf. Wir wissen nicht, was diese Band aufschreibt an Frage. Und Fjord haben im März ein Witzemann in Stuttgart gespielt und eine Frage aufgeschrieben. Wir wissen nicht, was in diesem Umschlag drin steckt. Und wir sind mal gespannt.
1: Das ist eine sehr coole Idee. Grüße an Fjord auf jeden Fall. Darf ich das jetzt aufmachen?
0: Du darfst es aufmachen und die Frage natürlich dann auch beantworten.
1: Aber wir wussten nicht, dass die uns die Frage stellen, ne?
0: Keiner weiß, wer die Frage bekommt. Wir wissen nicht, was da drin steht.
1: Und was wir antworten, okay.
0: Genau.
1: Okay, dann lese ich jetzt vor. Frage, Fjord. Was hättest du oder ihr gerne schon früher gewusst, als du oder ihr angefangen habt, Musik zu machen? Also viele Sachen auf jeden Fall. Erstmal sehr schöne Frage. Finde ich sehr interessant und ich glaube, es sind sehr viele Sachen. Ich glaube, was für Bands oder MusikerInnen, die gerade irgendwie anfangen, für uns war es super, super hilfreich zu wissen, was wir überhaupt für einen Sound machen wollen. Also wir haben uns immer von vielen Leuten auch beraten lassen und auch reinquatschen lassen und waren auch bei verschiedenen Contests und so und es war auch alles cool. Und diesen Input kann man auch mitnehmen. Ich glaube, am wichtigsten ist, sich selbst bisschen zu checken, was will man eigentlich für eine Musik machen, was will man erzählen, wie will man das erzählen, vor welchen Leuten will man spielen, für wen macht man diese Musik. Das sind so grundsätzliche Fragen, die wir uns relativ spät erst gestellt haben und quasi mit dem ersten Album erst gestellt haben, aber wir haben ja vorher schon ganz lange Musik gemacht und für uns war das, glaube ich, auch dieses Projekt Sperling anzufangen, einer der größten und ersten Schritte, um überhaupt so zu klingen, wie wir heute klingen. Du runzelst die Stirn, als wäre meine Frage unverständlich. Als wäre meine Antwort unverständlich.
2: Ich muss schwer drüber nachdenken. Das klingt jetzt so, aber wärt ihr überhaupt zu dem geworden, was ihr seid, wenn ihr nicht vorher diese Phase gehabt hättet, wo ihr einfach gemacht habt und noch nicht so richtig wusstet, wo es hingehen soll?
1: Ja, das stimmt. Das stimmt auch. Das ist ein guter, das ist auch ein sehr guter Gegenargument, ja. Ja, das stimmt. Ich glaube, natürlich haben wir auch viel rumgerührt und rumprobiert vorher, aber ich glaube, was so ein Ding ist, ist beim vorher ausprobieren, dass man vielleicht selber gar nicht so happy mit seinen Songs ist. Ich glaube, das passiert manchmal, dass man auch nicht so richtig weiß, okay, in welchem Milieu findet man denn gerade statt, in welcher Rubrik findet man gerade statt und welche Künstler und Künstlerinnen würden dazu irgendwie passen. Weil gerade so für Booking und so ist das immer sehr hilfreich irgendwie für Leute auch zu checken und auch für Leute, die die Musik nicht kennen, wenn die mal so ein Beispiel haben irgendwie. Und wenn ich mir zum Beispiel zumindest Songs von früher angucke, vor der Sperlingzeit, würde ich viele davon, glaube ich, erstmal nicht mehr so schreiben, aber auch wahrscheinlich wäre ich jetzt auch nicht schade drum, wenn die verschwunden geworden wären irgendwie. Es wäre im Nachhinein auch nicht schlimm geworden, mit so einem relativ clean da reinzusteigen. Aber du hast schon recht, es zählt auch schon die bisschen die Arbeit, die man vorher macht.
2: Aber seit Sperling gibt's da nichts, was ihr jetzt so nicht mehr machen würdet? Oder wo ihr irgendwie sagt, oh Gott, das kann man nicht mehr spielen oder hören.
1: Ich glaube, es ist eher andersrum. Ich glaube, es ist weniger, dass man sich fragt, okay, was machen wir jetzt nicht mehr, sondern eher, okay, wir haben jetzt gecheckt, was wir gerade machen wollen und was für eine Art Messages wir erzählen wollen und auch wie so der Sound darum gebaut wird. Und der verändert sich natürlich immer noch weiter. Also das zweite Album klingt ja wieder ein bisschen anders als das erste und so weiter. Also so richtig aufhören zu verändern tut man sich, glaube ich, eh nicht. Aber ich glaube, es ist einfach gut zu wissen, wo fängt man an, wo ist der Stand gerade, worauf hat man Bock? Das ist eh die wichtigste Frage. Worauf hat man eigentlich Bock? Was will man selber machen? Wie soll es am Ende klingen? Und dann macht man das.
0: Jetzt ist es aber auch so, dass ihr ja eine ziemlich gute Fanbase mittlerweile habt. Du hast auch vorhin gesagt, es waren viele Leute da, die ihr schon mal gesehen habt. Wie wichtig ist es für euch zu wissen, das sind auch Menschen, die wir schon erreicht haben, dass ihr überhaupt so selbstbewusst handeln könnt?
1: Ja, also das ist also erstmal sauschön und vor allem sau wichtig für uns. Wir haben ja auch gerade das erste Album viel in der Corona-Zeit auch rausgebracht und auch viel Promo danach gehabt irgendwie, was in der Corona-Zeit, und da war natürlich wenig mit Live-Spielen und da hat sich ganz viel über Social Media abgespielt. Und dann war es aber so, dass wir zum ersten Mal, als wir dann das Album live vor Leuten gespielt haben und Leuten begegnet sind, war das irgendwie unfassbar schön, weil man dann wusste, okay, wofür, für wen macht man eigentlich diese Musik? Und da sind Menschen, die sich davon berührt und irgendwie erreicht fühlen irgendwie. Genau, und sonst verliert man das manchmal ein bisschen, wenn man eben so in seinem Proberaum sitzt und ist so, hat auch so Scheuklappen irgendwie auf und macht gerade Songwriting oder produziert irgendwas oder so, dann vergisst man so ein bisschen, dass es doch schon ein paar Leute erreicht hat und dass es schon ein paar Leute cool finden, was man gerade macht. Und

0: weißt du, so ein bisschen in seiner sehr eigenen Unsicherheit oft gefangen. Und wenn man dann aber live spielt und es kommen Leute und es sind auch Leute dabei, die man schon mal gesehen hat, dann ist es irgendwie cool. Dann weiß man irgendwie, ah, dafür machen wir das und deswegen sind wir hier, so mäßig.
1: Und jetzt sucht ihr ja, glaube ich, schon auch immer wieder irgendwie eben eine Herausforderung scheinbar, denn ihr spielt irgendwann im Winter ein Konzert mit Orchester.
0: Ja.
1: Was hat's damit auf sich? Ich meine, vielleicht seid ihr nicht so ganz weit davon weg, weil ihr einen Cellisten in der Band habt.
0: Genau, ja, ich glaube, also das ja, war auch, ich will nicht unbedingt sagen naheliegend, aber es war so ein bisschen, als wir uns überlegt haben, okay, wir wollen dieses Jahr eine Show machen, eine Sperlingsshow. Also eine eigene neben den Festivals und natürlich den Frost und Frust, das haben wir auch Anfang des Jahres gespielt, aber sonst haben wir ja sonst keine Tour gemacht, sondern nur dieses eine Konzert und da wollten wir eben was Besonderes machen. Und die Arrangements haben ja schon ein bisschen, da haben wir schon viel Cello drin natürlich und auch deswegen ein paar klassische Elemente drin und gerade in dem Song Die Welt ist schuld, den wir auch meistens zum Schluss spielen, hat Luca damals auch zusammen mit unserem Produzenten so ein Cello-Quartett quasi geschrieben, also es sind quasi vier Cello-Stimmen und ich glaube, daher kam so ein bisschen auch die Idee, wie das klingen würde, einen Song von uns zu nehmen und den umzuarrangieren für ein 12-köpfiges Orchester und dann ist die Idee irgendwie so entstanden, da hatten wir Bock drauf und dann haben wir gesagt, okay, dann machen wir daraus ein ganzes Konzert und das wird das eine Sperling-Konzert 2026 und das wird auch, glaube ich, was sehr Besonderes. Wir sind auch sehr aufgeregt, vor allem ist da viel, was wir halt selbst noch nicht gemacht haben. Und es ist eben kein normales Konzert, sondern es sind nochmal viele Faktoren, die sonst nicht da sind irgendwie. Genau, aber ich glaube, es wird was sehr Besonderes und umso schöner dadurch, hoffentlich.
2: Ja.
0: 13.11. ist es übrigens.
3: Das Konzert im November, was ganz Besonderes. Nächstes Jahr geht es wieder auf Tour. Euer letztes Album, Menschen wie mir, verzeiht meine Welt oder hasst sie, kam vor 2 Jahren raus. Habt ihr neue Albumpläne auch?
0: Ja.
1: Aha, noch etwas geheimnisvoll.
0: Wir haben ganz, ganz viele Pläne. Nee, wir sind natürlich meistens, wenn wir nicht viel spielen, sind wir viel am Produzieren und viel am Machen. Jetzt ist natürlich dieses Orchesterkonzert, was auch viel Planung und viel Zeit mit sich bringt, aber wir sind natürlich eine Band, um Musik zu machen und um neue Songs zu schreiben und das machen wir gerade und deswegen ist ein neues Projekt wie ein Album nicht weit weg und die entsprechende Tour auch nicht. Ich glaube, das kann ich sagen.
1: Wunderbar. Ja, da freuen wir uns drauf und sagen danke für das Konzert heute und ja, weitermachen.
0: Nee, machen wir so gerne. Dankeschön für eure Zeit.
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0: Frost von Sperling, von ihrem Album Menschen wie mir verzeiht man die Welt oder hasst sie. Das Fest Karlsruhe, es war mal wieder wunderbar. Es war ein sehr friedliches Fest mit 260.000 Besuchern in 4 Tagen. Danke an die KME Marketing GmbH, die ganzen Organisatoren von das Fest und natürlich ganz besonders an das komplette Team der Feldbühne, denn da fühlen wir uns am wohlsten, oder? Feldbühne ist so.
1: Ja, das ist unser Hauptaufenthaltsort diese 4 Tage lang.
0: Unser Wohnzimmer.
1: Ja. Und das Fest Karlsruhe ist ja nicht das einzige Festival in Karlsruhe, sondern es gibt noch das Zeltivel beim Tollhaus. Und das hat ja auch eine ganz tolle Sommeratmosphäre. Da sitzt man auch gerne draußen im Biergarten. Wir haben dort The Wombats gesehen aus Liverpool. Eine Band, die es schon seit über 20 Jahren gibt, die 6 Studioalben veröffentlicht hat, eins davon Oh, The Ocean, 2025 erschienen. Und das Konzert war kein typisches Schrägfunk-Erlebnis, kann man glaube ich sagen, weil die Band doch eigentlich tendenziell ein bisschen poppiger ist als das, was wir so hören. Aber es war eine super geile Stimmung von Anfang an. Die Band hat ihr Konzert eröffnet mit Moving to New York und das ist echt ein cooler Abgehit.
0: Sie haben mit einem, ich würde mal sagen, Schrägfunklied die Show begonnen und mit einem Schrägfunklied die Show beendet.
1: Stimmt.
0: Das fand ich auch sehr schön.
1: Ja.
0: Genau. Dazwischen war viel gut, ziemlich für meine Verhältnisse ein bisschen zu poppig teilweise. Du hörst sowas ja manchmal auch doch gerne. So ein ja. Bisschen Giant Rooks ähnlich, kann man auch vergleichen, oder?
1: Weiß ich nicht, bin ich mir nicht so sicher. Aber okay. Auf jeden Fall, ja, zugegebenermaßen, wir fanden, dass es auch so ein bisschen so einen Knick hatte, was die Energie betrifft. Also, dass so irgendwo mal so ein bisschen ein Energieloch war. Vielleicht lag es aber auch an unserem Energieloch.
0: Ich wollte gerade sagen, ich glaube, das Publikum um uns rum hat das anders empfunden. Hatte ja. Ich den Eindruck.
1: Ja, es war eigentlich echt durchweg eine Megastimmung. Ziemlich voll auch der Laden. Und ja, ich war auch ein bisschen überrascht, wie viele Leute The Wombats auch so gut kennen. Die haben alle die Lieder mitgesungen, die von vorne bis hinten. Das war schon, ja, war gut. Und eben, wie du gerade schon sagtest, Feel Good, also ein Konzert, wo nicht alles positiv sein muss. Die Songs sind auch manchmal nicht ganz so leicht, aber am Ende geht man mit einem super Gefühl raus.
0: Also vielleicht ja doch ein bisschen Schrägfunk, dieses Scheinleicht.
1: Ja, ja doch, ein bisschen haben sie es auch, ja.
0: Also doch nicht ganz so verkehrt.
1: Nee.
0: Für Schrägfunk. Vielleicht sollten wir The Wombats auch nochmal spielen, laufen lassen hier. Und zwar, du hast es ja schon gesagt, mit welchem Lied?
1: Moving to New York.

0: 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Erdbeeren, Erdbeermarmelade, ihr habt's mit Früchten.
1: Ja, vor allem die Erdbeermarmelade ist ja nicht die erste Marmelade, die wir machen. Wir haben ja schon Marille und Kiwi-Marmelade durch.
0: Ah, wunderbar.
1: Und sind jetzt zum Klassiker Erdbeermarmelade gekommen.
0: Mhm.
1: Es bietet sich einfach unglaublich gut an als Merch. Und unser lieber Sänger, der ja auch gleichzeitig Koch ist, kam mit dieser großartigen Idee.
0: Ja.
1: Er kann vielleicht auch nochmal ein paar Sätze dazu sagen.
2: Ich kam mit dieser großartigen Idee.
1: Großartig.
0: Aber wir haben gestern nämlich auch die Beatsteaks gefragt, mit was sie sich erden nach so einem Konzert. Und das wäre eigentlich jetzt auch da in dem Zusammenhang eine ganz gute Frage. Ist es dann sowas, Kochen?
3: Ja, vom Tontechniker angeschrien werden, dass man das verkackt hat.
0: Oh, okay.
2: Und untereinander Morddrohungen aussprechen bei Fehlern. Das hilft auch sehr. Ja.

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1: 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Erstmal einen lieblichen Sonntag allenthalben. Und herzlich willkommen hier bei Radio Dreieckland in Freiburg, wir machen live in Farbe und in Stereo.
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1: Ich glaube, diese Aussage hängen wir wie immer den Mantel des Schweigens. Einfacher ist es im World Wide Web auf unserer Homepage ll.de. Ja, willkommen am Sonntag. Zum gepflegten Sonntagabend-Groove hier bei den Permanent Grooves.
3: The socialist countries are convinced any global or regional issue can be resolved.
1: Ja, wir machen jetzt 40 Jahre zurück und die sozialistischen Länder spielen heute wieder keine Rolle. Stattdessen geht's in die britischen Clubcharts im August 86. Sehr spannend zu hören. Gleich gibt's den allerersten britischen House-Hit. Der natürlich von Ian Levine produziert wurde.
4: This program comes to you from the United States of America.
1: Tja, jede Menge Funk und R&B aus den USA ist zu hören. Beispielsweise der nächste Shep Pettibone Remix. Diesmal eine schöne Nummer von BB&Q. Und es gibt einen Riesenhit von Mace featuring Frankie Beverly. Und noch ein seltener Gast tritt auf aus den 60ern, Georgie Fame.
5: I like the American sense of humor. Maybe the American Lunar Expedition didn't leave Hollywood at all.
1: Ja, heute gilt natürlich unser Lieblingsmotto: Kampf den Verschwörungstheoretikerinnen. Und deswegen immer nur die nackten Fakten. Beispielsweise auch die meistgespielte Maxi in den Gay Clubs in den High Energy Charts. Das war eine Nummer von E.G. Daily.
3: So we continue our program from Radio Moscow World Service with
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1: Ja, Popmusik, so musste man das mittlerweile nennen. Ende der 80er Jahre. Funk, Rhythm and Blues und House aus den britischen Clubcharts. Das Beste aus dem August 86 hier bei den Permanent Grooves. Und an den Turntables begrüßt Sie in der nächsten Stunde hier im Studio Michael Jung.

Tja, Chicago is the place for you. Allerdings kam diese Nummer aus London. Es war vielleicht die historischste Nummer im Herbst 1986 in Großbritannien. Das hier ist die erste richtige britische House-Single, die Erfolg hatte in den Clubcharts. Vor genau 40 Jahren, Ende August des Jahres 86, auch in den Gay-Clubs, in den High-Energy-Charts, war das ganz oben. Das Ganze ist eine Produktion von Ian Levin, der mittlerweile der wichtigste Produzent in Großbritannien war, was Dancefloor-Smashes anbelangte. Und die Geschichte dieser Gruppe Midnight Sunrise ist typisch für die Tanzmusik in Großbritannien Ende der 80er. Das Ganze eine uralt Disco-Gruppe, die bereits in den 60ern gegründet wurde, dann in den 70ern ja ab und zu Platten gemacht hat und dann gab es keine Erfolge mehr. Aber Ian Levin hat drauf zurückgegriffen und hat diese Nummer produziert, die ganz klar beeinflusst war von Fairley Jackmaster Funk. Sein Hit Love Can Turn Around war ja so etwas wie der Auslösemoment in Großbritannien für die richtige drastische Entwicklung der Tanzmusik. Ende der 80er Jahre werden wir hören, hier spätestens im nächsten Jahr bei den Permanent Grooves, wie sich das dann entwickeln sollte. Bleiben wir bei Ian Levin. Noch eine Nummer aus den Gay Clubs, aus den High Energy Charts. Croisette, eine britische Studioband, auch die waren bereits in den 70ern aktiv. Hier ihre neueste Hitsingle, die in dieser Woche auf Platz 3 in den High Energy Listen zu finden war. Landslide. Hier kommt die Gruppe Croisette.

Ciao, weitere Clubhead aus dem heißen August 86, zwar die Gruppe Crosshead aus Großbritannien mit ihrer Nummer Landslide. Das war ein Hit aus den High Energy Charts. Jetzt ein Blick in die Club Charts, also die offiziellen Disco Playlists der DJs. Und dann kommt jetzt eine weitere britische Band, die aus dem Nordwesten Londons kam, bereits 1981 gegründet. Gruppe hieß Zeus mit Z ganz vorne und ihre größte Hitsingle, die war eben ebenfalls im Sommer 86, hieß Every One a Winner. Hier hören die Maxi-Version von Zeus, Platz 10 in den Club Charts in dieser Woche vor 40 Jahren.

Na, ich würde mal sagen, einer dieser Clubhits aus den 80ern, den wir heute nicht mehr hören, nur noch hier bei den Permanent Grooves bei Radio Dreieckland in Freiburg. Das war die Gruppe Choose Everyone a Winner. Wir hörten die lange Maxi-Version. Jetzt zwei Platten aus den USA. Die erste, die stammt von der BB&Q Band. Das ist auch so eine Post-Disco-Studio-Produktion, die 1979 in New York City gegründet wurde. Der Name BB&Q, das bezieht sich auf die Herkunftsviertel der Musiker und Sänger, die bei dieser Gruppe zu hören waren, nämlich aus Brooklyn, Bronx und Queens. Das Ganze war ein Projekt von Jacques Fred Petrus, ein sehr interessanter Mann, der 1987 ermordet wurde auf Guadeloupe. Das ist eine filmreife Geschichte, die ich jetzt nicht erzählen kann. Das würde den Rahmen dieser Sendung sprengen. Vielleicht wird es mal verfilmt irgendwann, die Geschichte dieses Produzenten Petrus. Er hatte einige Bands am Laufen und die erfolgreichste Mitte der 80er war eben diese BB&Q Band. Und wir hören jetzt ihre aktuelle Single, die ebenfalls in der Top 10 der Clubcharts zu finden war. Diesmal in der Version eines Remixes von Shep Pettibone. I'm a Dreamer hieß das Ganze, die BB&Q Band.

Ja, ein weiterer schöner Mix aus der britischen Club Top 10 vor genau 40 Jahren in der letzten Augustwoche 86. Das war Mace featuring Frankie Beverly, wie das offiziell hieß, mit ihrer Nummer I Wanna Be With You. Und das eine sehr alte Band, bereits 1970 gegründet damals für den Philly Sound eben in Philadelphia, PA. Jetzt noch ein Veteran der britischen Musikszene, den man lange nicht gehört hatte, Georgie Fame. Der war dabei bei einer britischen Produktion, die Latin Jazz Anklänge aufweisen konnte. Sehr erfolgreich bei 7 in dieser Woche in der Top 10. Das Ganze hieß New York Afternoon. Und auf dem Cover stand die volle Bezeichnung dieser Gruppe Mondo Cane featuring Dee Lewis and Cole Gordon and Guest Star Georgie Fame. Wir hören sie mit New York Afternoon.

Vielen, vielen Dank fürs Zuhören. Ich wünsche noch einen entspannten Sonntagabend. Und als kleine Maxi mit auf dem Weg hier, die Nummer 1 der High Energy Charts vor genau 40 Jahren. EG Daily. Love in the Shadows. In diesem Sinne, bye bye.

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13: Liebe Freundis, Fluffig startet eure Fokuskultur in den goldenen Herbst und sendet euch gesellschaftlich Relevantes mit den Beiträgen zu Landwirtschaft und Klimakrise, Kritik an Börsengang von Ultra-Fast-Fashion-Gigant Shein seitens der deutschen Umwelthilfe, Rheinmetall entwaffnen, die eröffnen ein Protestcamp in Köln und es erwartet euch die Rezension zum Buchpreis nominierten neuen Roman von Helene Bukowski von Valentina von Radio Dreieckland. Fokus Kultur sendet euch erlesene Veranstaltungshinweise gegen 18.45 Uhr und Fokus Kultur startet leger mit Jesse Funky House von Massiant. Ihr hört Dancing Stuff, I Love the Way, Mudina Remix, Radio Dreieckland 102,3, die Fokus für den 1. September 2026 präsentiert euch heute Dave J.

0: Da kannst du mal abtanzen zu so einem Sound unter dem Gartenspringer oder vielleicht auch unter der Feldberechnungsanlage. Na okay, erstmal genug getanzt auf dem staubigen Stoppelacker mit Fokus Kultur auf Radio Dreieckland 102,3, denn die Landwirtschaft leidet unter der Klimakrise und Hitzewellen werden dramatischer. Jemand vom Radio Korax aus Halle hat über die Lage in diesem Sommer mit Martin Schulz aus dem Wendland gesprochen. Schulz ist Bundesvorsitzender der Arbeitsgemeinschaft Bäuerliche Landwirtschaft und selbst Landwirt im niedersächsischen Wendland.
1: Der Bauernverband warnt vor totalem Ernteausfall in einigen Regionen. Auf den Feldern verkümmert das Gemüse. Solche Schlagzeilen titeln der Spiegel und die Tagesschau Anfang August. Die Hitzewelle diesen Sommer treffen alle im Kindergarten, im Altenheim und natürlich auch auf den Feldern in der Landwirtschaft oder in den Betrieben. Um jetzt mal einen kurzen Einblick für Sachsen-Anhalt zu geben, wo ich hier gerade im Studio stehe. Sachsen-Anhalt zählt zu den trockensten Bundesländern. Durch die Klimakrise nehmen Dürren und Extremwetterereignisse massiv zu. So treffen zum Beispiel regional veränderte und schwankende Wasserverfügbarkeiten auf höheren Wasserbedarf. Aufgrund von jahrzehntelangen menschlichen Eingriffen fehlt der natürliche Wasserhaushalt in der Landwirtschaft. Die Grundwasserstände sinken vielerorts, analysiert zum Beispiel die Heinrich-Böll-Stiftung. Das nur zum Beispiel exemplarisch für Sachsen-Anhalt. In anderen Bundesländern ist die Lage ähnlich dramatisch. Ich habe jetzt hier Martin Schulz in der Leitung. Er ist Bundesvorsitzender der Arbeitsgemeinschaft Bäuerliche Landwirtschaft und Landwirt im niedersächsischen Wendland. Martin, wie geht es denn deinem Betrieb gerade?
2: Also ich sag mal, wir haben dieses Jahr noch vergleichsweise Glück gehabt, weil es hier immer mal wieder ein bisschen geregnet hat. Es war ein sehr trockenes, es war trotzdem ein trockenes Jahr, aber es ist nicht ganz so katastrophal wie in Süddeutschland und Westniedersachsen. Aber trotzdem haben wir natürlich relativ viel bewässert und was mit Kosten und viel Arbeit verbunden ist.
1: Dass die Niederschlagsarmut und extreme Hitze zu großer Dürre führt, ist ja auch für Menschen ohne Bezug zur Landwirtschaft gut nachvollziehbar. Für alle, die aber die Nachrichten in der Sparte vielleicht in den letzten Wochen nicht so doll verfolgt haben, wie schlägt sich denn diese Dürre gerade in der Landwirtschaft nieder? Kannst du uns da nochmal einen kurzen Einblick geben?
2: Ja, also gerade diese ganz hohen Temperaturen Ende Juni, also wir hatten hier 40,5 Grad am 27. Juni, haben dazu geführt, dass das Getreide, was eigentlich am Anfang noch ganz gut stand, längst nicht die Erträge gebracht hat, die man erhofft hat, weil da sehr viel Kleinkorn dabei war. Das heißt, die Körner sind nicht richtig ausgereift. Und zum anderen hatte das Getreide dann kein Hektolitergewicht, also so heißt das, also das Gewicht war nicht gut genug. Und dadurch ist fast alles Getreide, was hier gedroschen worden ist, Futtergetreide geworden und das ist halt immer mit Abschlägen in der Zahlung verbunden.
1: Es ist bei Weitem nicht der erste Rekordhitzesommer und wird wahrscheinlich auch nicht der letzte sein. Welche Perspektive siehst du denn im Hinblick auf die Dürre? Wie wird dieses Extremwetter die Landwirtschaft in den nächsten Jahren beeinflussen?
2: Also für uns als Bäuerinnen und Bauern ist es halt ganz wichtig, dass konsequent weiter an Klimaschutz gearbeitet wird. Wir erleben ja leider gerade weltweit, dass das Thema an Bedeutung verliert und auch in Deutschland die Wichtigkeit nicht mehr genug ernst genommen wird. Aber für die landwirtschaftlichen Betriebe ist es einfach extrem wichtig, dass Klimaschutz umgesetzt wird, weil es darf nicht schlimmer werden. Also wenn das noch krasser wird, dann wird es für viele Betriebe zur Existenzfrage. Und da kann man dann auch mit Maßnahmen wie Wasserrückhaltung, Beregnung oder Humusaufbau dann auch irgendwann schwierig reagieren, wenn wir zu viele Tage haben mit Temperaturen von über 30 Grad.
1: Und was wären denn dann für Maßnahmen, die für konsequenten Klimaschutz jetzt eingeführt werden müssen oder durchgeführt werden müssen?
2: Naja, wir müssen konsequent CO2-Emissionen senken. Wir müssen die Energieerzeugung konsequent umstellen auf erneuerbare Energien. Und das im Prinzip in allen Bereichen. Also wir hinken im Verkehr hinterher, wir hinken im Heizungsbereich hinterher. Und das neue Heizungsgesetz, was da beschlossen worden ist, ist da natürlich wenig hilfreich. Wir müssen einfach sehen, wenn wir jetzt sparen am Klimaschutz, dann wird uns das später in den nächsten Jahrzehnten viel mehr Geld kosten. Das heißt, Klimaschutz jetzt zu machen, ist viel billiger als Klimaschutz zu verschieben.
1: Gibt es denn auch Möglichkeiten für die VerbraucherInnen jetzt gerade, vor allem vielleicht kleinbäuerliche Betriebe, zu unterstützen?
2: Das ist immer wichtig, auch in Bezug auf Klimaschutz regionale Produkte einzukaufen, um auch Transportwege zu vermeiden. Wir erleben ja auch gerade, dass Transportwege gerade auf dem Wasser im Moment auch sehr problematisch sind, weil die Flüsse alle kein Wasser mehr haben. Das heißt, regional einzukaufen ist auch aus Klimaschutzgesichtspunkten extrem wichtig und man unterstützt die Betriebe in der Region, was auch wichtig ist.
1: Es ist dieser Tage fast unumgänglich, in Sachsen-Anhalt nicht auf die anstehenden Landtagswahlen zu kommen. Was kann und müsste denn auf Ebene der Landesregierung passieren, um die Landwirtschaft zukunftsfähiger zu gestalten und die kleinbäuerlichen Betriebe auch zu unterstützen?
2: Also aus unserer Sicht ist es ganz wichtig, den Weg weiter zu verfolgen, den man auf EU-Ebene im Prinzip eingeschlagen hat und zu sagen, wir müssen die Gelder, die an die Landwirtschaft verteilt werden, an Klimaschutzmaßnahmen koppeln. Das wird zum Beispiel der Anbau von Leguminosen, der halt Humus aufbaut, seit der letzten Förderperiode auch gefördert. Und Artenschutz ist genauso wichtig. Bestimmte Arten haben große Probleme mit dem Klimaschutz und auch das wird im Moment auf EU-Ebene gefördert. Und da sollten wir nicht wieder zurückfallen in frühere Jahre, wo es einfach Geld gibt, dass man Flächeneigentum bewirtschaftet. Und auch für Sachsen-Anhalt ist das wichtig.
0: Wichtig für die Landwirtschaft. Martin Schulz über die Auswirkungen des Dürresommers 2026 auf Ernte und Landwirte im Interview bei den Leudis von der tagesaktuellen Redaktion von Radio Korax Halle. Wichtig für euch die Fokus Kultur auf Radio Dreieckland. Gleich hört ihr Kritisches zum Börsengang des Ultra-East, Ultra-Fast-Fashion-Gigant Shein aus Hongkong. Bis dahin locker bleiben bei Fokus Kultur auf Radio Dreieckland 102,3 mit einer neuen Jewels-Nummer. Hier ist Easy Rider.

0: 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Lohndumping in der Fashion-Industrie. Thema jetzt bei Fokus Kultur beim Radio Dreieckland. Ultra-Fast-Fashion-Gigant Shein geht in Hongkong an die Börse. Kritik von der deutschen Umwelthilfe. Ein T-Shirt für 8 Euro, eine Bluse für 12. Und dann auch genau die man gerade auf Social Media so sieht. Der chinesische Ultra-Fast-Fashion-Gigant Shein verspricht, in Echtzeit kannst du an aktuellen Modetrends teilhaben. Und das für richtig wenig Geld. Aber trotzdem hat das Einkaufen bei Shein seinen Preis. Zwangsarbeit in Xinjiang, gesundheitsbedenkliche Schadstoffe in der Kleidung, manipulative Webdesigns, illegale Produkte, enormer Ressourcenverbrauch. Die Liste an Vorwürfen am Unternehmen ist lang. Ihr hört im Folgenden ein Interview von Bernadette von Radio Z Nürnberg mit Barbara Metz von der Deutschen Umwelthilfe über Scheins Geschäftsmodell, über den Preis dieses Modells für Mensch und Umwelt und über politische Stellschrauben.
1: Ja, Frau Metz, es hat jetzt in New York nicht geklappt, in London hat es auch nicht geklappt. Jetzt geht das Unternehmen Shein morgen in Hongkong an die Börse und Sie von der Deutschen Umwelthilfe sehen das sehr kritisch. Warum?
2: Naja, die Frage, die man sich stellen muss, ist, warum geht ein Unternehmen an die Börse? Ein Unternehmen geht an die Börse, weil es mehr Kapital möchte. Und Shein sagt auch ganz klar, sie brauchen mehr Kapital. Es geht da um 1,7 Milliarden Dollar, die sie dort bekommen wollen, um eben ihr Geschäftsmodell weiter zu expandieren. Das finden wir erstmal per se nicht gut, weil Shein eben Milliarden schon verdient hat mit einem menschenschädigenden, umweltzerstörenden Geschäftsmodell eben mit der Ultra-Fast-Fashion.
1: Vielleicht können wir da gleich nochmal einhaken. Wir haben es jetzt vorhin schon ein paar Mal erwähnt, Shein betreibt Ultra-Fast-Fashion. Vielleicht können Sie uns nochmal kurz erklären, was genau bedeutet das eigentlich? Wie funktioniert dieses Geschäftsmodell von Shein?
2: Shein ist in den letzten Jahren stark gewachsen und zwar haben sie immer mehr, immer billigere und immer in der Qualität schlechtere Kleidung auf den Markt gebracht. Um das vielleicht in eine Größenordnung zu geben, das sind bis zu 9000 neue Designs pro Tag, die Shein eben auf den Markt an Produkten gibt. Und das ist natürlich ein Riesenproblem, weil damit auch sehr viel Textilmüll entsteht. Zweitens sind in diesen Produkten, und das haben wir als Deutsche Umwelthilfe auch untersucht, häufig Schadstoffe enthalten, die hier in der EU zumindest gar nicht zugelassen sind und nicht erlaubt sind. Und viel dieses Textilmülls landet dann eben auch wieder im globalen Süden, zum Beispiel in Ghana, wo es ganze Landstriche vermüllt und natürlich den Menschen dort, die von Secondhand-Märkten leben, auch die Lebensgrundlage insofern entzieht, als dass es so eine große Masse an Müll ist, dass sie mehr oder weniger darin versinken.
1: Ja, Sie haben es jetzt schon erwähnt, das Wachstum von Shein war zunächst sehr krass, aber jetzt in den letzten Jahren ist es doch stark eingebrochen. Shein wird im Moment auch 70% niedriger bewertet als noch 2022. Und als Grund dafür wird oft erwähnt, dass das Zölle der USA sind und auch Maßnahmen der EU. Was macht denn die EU bisher und warum, also mit welcher Begründung macht die EU das, was sie macht?
2: Genau, vielleicht muss man zunächst mal sagen, das Wachstum per se ist nicht unbedingt eingebrochen, sondern die Bewertung der Aussichten, wie stark dieses Unternehmen noch weiter wachsen kann, die hat sich verändert. Jetzt ist es tatsächlich so, und das ist eben auch die politische Botschaft, dass über Regulatorik, sprich bestimmte Regeln, die auch dieses Unternehmen einhalten muss, sich so ein Geschäftsmodell, nämlich ganz viel billige Produkte auf den Markt zu werfen, dass sich das dadurch verändern kann. Und die Europäische Union hat ein Gesetz oder eine Grundlage geschaffen, nämlich die erweiterte Herstellerverantwortung. Und die sagt, dass ein Unternehmen eben für das Einsammeln von Alttextilien und auch deren Verwertung verantwortlich ist und dafür eben auch bezahlen muss. Und jetzt kann Deutschland, und da ist das Bundesumweltministerium auch gerade dabei, ein Textilgesetz auf den Weg bringen. Und wir befürchten allerdings, dass das, was Deutschland da gerade macht, eben nicht besonders weit geht, letztendlich nur diesen Textilmüll verwaltet, aber eben nichts ändert an dem Geschäftsmodell von Ultra-Fast-Fashion. Ganz anders macht es Frankreich, das wurde in den letzten Tagen auch angekündigt. Die wollen nämlich gezielt Ultra-Fast-Fashion-Produkte teurer machen und setzen insofern diesem Ultra-Fast-Fashion-Geschäftsmodell auch was entgegen.
1: Sie haben das jetzt gerade schon erwähnt, dass da auch das Umweltministerium gerade an einem Gesetzentwurf dran ist. Vielleicht können Sie da noch mal weiter drauf eingehen. Also wir kennen das Gesetz noch nicht. Es gibt bisher nur Eckpunkte, aber was glauben Sie, was könnte das vorsehen? Was können wir uns darunter vorstellen?
2: Was wir aus den Eckpunkten des Bundesumweltministeriums ablesen können, ist, dass man dafür sorgen möchte, dass sich die Sammlung von Alttextilien verbessert, dass dafür entsprechend auch Mittel zur Verfügung gestellt werden. Was es aber eben nicht vorsieht bislang ist, dass zum Beispiel eben Ultra-Fast-Fashion-Produkte, sprich Textilien, die besonders billig sind oder auch nicht besonders langlebig sind, die nicht reparierbar sind, dass die teurer werden. Und genau das ist der Punkt, an den man ran muss, dass eben billige und in der Qualität schlechte Kleidung teurer wird, so dass davon weniger auf den Markt kommt. Und genau das sieht dieses Eckpunktepapier nicht vor, respektive dann wahrscheinlich auch das Gesetz nicht. Und da wollen wir weiter Druck machen, dass genau da noch mehr passiert und das Ministerium da etwas ambitionierter rangeht und wirklich ein Textilgesetz vorlegt, was das Geschäftsmodell Ultra Fast Fashion angreift.
1: Ja, wir sprechen also gerade auch schon viel über so die systemische Ebene sozusagen. Und ich bin auch bei den Recherchen jetzt darauf gestoßen, dass Shein zunehmend darauf setzen möchte, gar nicht unbedingt noch selbst so viel zu produzieren, sondern die Infrastruktur, die es aufgebaut hat in dem Ultra-Fast-Fashion-Bereich, als Dienstleistung anzubieten für andere Unternehmen. Was zeigt uns das? Was müsste sich da vielleicht auch noch verändern, damit man da irgendwie einen Hebel haben könnte?
2: Was das zeigt, ist, dass sich nach wie vor ein Ultra-Fast-Fashion-Modell oder ein Modell, wo man schnell kurzlebige Produkte auf den Markt wirft, dass sich das lohnt, dass sich das wirtschaftlich lohnt. Und die Botschaft ist, wir müssen dagegen vorgehen in der EU und in Deutschland und Gesetze verabschieden, die dafür sorgen, dass Hersteller verantwortlich sind für die Produkte, die sie auf den Markt bringen und nicht nur praktisch den Müll dann besser verwalten, sondern dass das Geschäftsmodell keins mehr ist und wir dahin kommen, dass wir langlebige, reparierbare, wiederverwendete Produkte in unserem Alltag haben. Wir sind vollkommen überschwemmt mit diesen Billigprodukten und das können wir uns auch nicht länger leisten, denn da stecken ganz viele Ressourcen drin, die letztendlich dann auch verloren gehen und das ist auf Dauer natürlich ein Geschäftsmodell auf Kosten von Menschen und Umwelt.
1: Ja, und auch gerade, dass sich Shein irgendwie von sämtlichen Seiten gerade so unter Druck sieht, zeigt ja vielleicht auch, dass auch gerade solche politischen Entscheidungen auch tatsächlich ein Hebel sein können, oder?
2: Genau das ist nämlich der Punkt, dass wir die Möglichkeit eben haben, auch durch das EU-Gesetz zur erweiterten Herstellerverantwortung hier wirklich Regularien zu schaffen. Und genau da befürchten wir aber, dass das Bundesumweltministerium eben nicht weit genug geht und diese Spielräume, die wir durchaus haben, nicht nutzt. Und wir können ja nach Frankreich schauen und da sehen wir ja, dass wir da ein Land haben, was sehr ambitioniert gegen Ultra-Fast-Fashion vorgeht. Und genau das Gleiche wollen wir auch hier in Deutschland haben und natürlich im Rest der Europäischen Union. Denn dieses Geschäftsmodell, das expandiert eben im Moment noch weiter. Und es geht nicht nur darum, es zu stoppen, sondern es auch wirklich zurückzudrängen. Und das geht nur über eine politische Regulierung.
0: Barbara Metz von der Deutschen Umwelthilfe im Interview bei Bernadette von Radio Z aus Nürnberg. Nachhaltig gegen Ultra-Fast-Fashion, hier ist die Fokuskultur auf Radio Dreieckland 102,3. Olle Klamotten hört ihr woanders. Das Bündnis Rheinmetall entwaffnen und das Protestcamp in Köln sind Thema, gleich bei der amnesieresistenten Fokuskultur. Jetzt mit einer grandiosen Nummer aus dem Big Lebowski Soundtrack. Kenny Rogers and the First Edition just dropped in to see what my condition was in. 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

0: generell pazifistisch unterwegs ist hier die Fokuskultur auf Radio Dreieckland 102,3 und gerne auch digital im Web per Livestream unter rdl.de. Das Bündnis Rheinmetall Entwaffnen eröffnete heute sein Protestcamp in Köln. In Zeiten von Kriegen und Krisen brummt das Geschäft der großen Rüstungskonzerne wie selten zuvor. Global, aber auch hier in Deutschland. Zum Beispiel ist der Erlös der deutschen Firma Rheinmetall um ganze 70% im zweiten Quartal diesen Jahres gestiegen und der Gewinn um fast 20%. Die globale Aufrüstung und die Profite der Rüstungsindustrie kritisiert unter anderem das Bündnis Rheinmetall Entwaffnen, welches anlässlich des Antikriegstages heute sein Protestcamp in Köln eröffnete. Dazu Kami von Rheinmetall Entwaffnen im Interview bei Timo von Radio Z Nürnberg.
1: Unter dem Motto Kampf den Kriegstreibern für unsere Zukunft hat das Bündnis Rheinmetall Entwaffnen heute ein Protestcamp in Köln eröffnet. Und über das Bündnis und das Protestcamp spreche ich mit Camille. Sie ist Sprecherin von Rheinmetall Entwaffnen. Hallo.
2: Hallo.
1: Vielleicht erstmal kurz zu euch als Bündnis. Was ist Rheinmetall Entwaffnen? Warum gibt es dieses Bündnis überhaupt?
2: Also das Rheinmetall Entwaffnen Bündnis gibt es seit 2018. Genau, und das hat sich gegründet als Reaktion auf die Panzerlieferungen vom Deutschland an den türkischen Staat, die damit die kurdische Freiheitsbewegung angegriffen haben, genau spezifisch Afrin. Das sind vor allem kurdisch besiedelte Gebiete auf syrischem Staatsgebiet. Genau, und da hat sich das Bündnis gegründet, um gegen die Waffenlieferungen eigentlich auch zu protestieren und die Verbindungen vom Deutschland und die Interessen auch vor allen Dingen am Krieg gegen die Freiheitsbewegung. Und das hat sich immer mehr ausgeweitet, sowohl von der Größe her als auch inhaltlich. Vor allen Dingen, so würde ich sagen, seit so 2 Jahren gibt es einfach immer mehr eine größere so antimilitaristische Bewegung in Deutschland. Und wir als Bündnis wollen dem eine Plattform bieten und einen Ort zum Vernetzen, zum Diskutieren und gemeinsam Aktionen machen. Genau, weil wir sagen, so, wir müssen in Deutschland organisieren und was gegen diese riesige Rüstungsindustrie, die aufgebaut wurde und ja auch jetzt vom Staat immer mehr nach vorne gebracht wird, organisieren wollen.
1: Rheinmetall Entwaffnen habt ihr euch genannt. Rheinmetall, ein Rüstungsunternehmen, für die, die es nicht kennen. Vielleicht kannst du noch ein paar Worte verlieren. Was ist Rheinmetall für ein Unternehmen?
2: Rheinmetall ist eine deutsche Rüstungsfirma, die, nach der wir uns auch benannt haben, genau, weil das eigentlich der deutsche Rüstungskonzern ist. Also mit Abstand auf jeden Fall der größte in Deutschland, aber auch international im Aufstieg auf jeden Fall. Also wenn man sich mal da so die Zahlen anguckt von so Export, aber auch an Gewinnen, ist Rheinmetall auf jeden Fall vor allen Dingen in den letzten Jahren massiv auf dem Vormarsch. Genau, und kauft so VW-Werke oder noch andere Werke in ganz Deutschland, will jetzt in Kassel irgendwie mit dem Flughafen zusammenarbeiten. Also da gibt es wirklich unendlich Beispiele. Genau, und liefert eigentlich, also da gibt es keine Rücksicht auf irgendwas, an Israel, aber auch an die Türkei, die damit halt ja gezielt Bewegungen oder einfach also Zivilisten angreifen und ermorden, aber auch so Bewegungen wie zum Beispiel die kurdische Freiheitsbewegung gezielt angreifen, die halt für Demokratie und Frauenrechte kämpfen. Genau, unter dem Chef von Armin Papberger wird dieses Unternehmen seit Jahren geleitet und vergrößert sich. Und das würde ich sagen, was so die Rüstungsindustrie angeht, für uns in Deutschland so der größte Player und damit auch Gegner, genau.
1: Heute, also am 1. September, ist Antikriegstag und wahrscheinlich habt ihr euch nicht ganz zufällig das Datum rausgesucht, um euer Protestcamp zu eröffnen. Vielleicht noch ein paar Worte, du hast es kurz angesprochen, aber noch ein paar Worte zum Camp. Warum habt ihr dieses Protestcamp eröffnet?
2: Naja, das Camp haben wir genau an diesem Tag auch eröffnet, weil was so mit der wichtigste Tag ist für unsere so Antikriegsbewegungen und schon seit Ewigkeiten sowohl in so der BRD und auch der früheren DDR in Ostdeutschland ein sehr wichtiger Tag war. Also manche nennen den Friedens-, manche Antikriegstag und finden das einen sehr angemessenen so Start, um unser Camp zu starten, zu beginnen und wollen dann quasi, dass sich das Ganze halt durchs Camp zieht, halt einfach so vor allen Dingen halt sich gegen den Krieg, das heißt militärischer Krieg, aber auch so die ganzen so Sozialkürzungen und was eigentlich mit unserer Menschlichkeit einfach gerade auch gemacht wird am Ende des Tages. Und unter diesem Motto läuft eigentlich das gesamte Camp halt, sich gegen den Krieg einzusetzen, aber auch für Frieden zu sein. Genau, so diese beiden Seiten sind uns sehr wichtig.
1: Man kann natürlich vorbeischauen auf dem Camp. Einen Besuch der etwas anderen Art habt ihr gestern schon von bewaffneten BundeswehrsoldatInnen bekommen, oder?
2: Genau, ja. Hier waren sogenannte Feldjäger, nennt man das. Das ist so ein bisschen wie die Polizei der Bundeswehr, kann man sich vorstellen, die zum Beispiel Kriegsdienstverweigerer verhaften. Das ist zum Beispiel eine Aufgabe. Aber genau, die sich auch viel mit so Aufstandsbekämpfung auch beschäftigen. Ja, die standen hier mit ihrem Auto tatsächlich auf unserer Versammlungsfläche. Also nicht neben, sondern auf der Fläche. Und bewaffnet, also mit riesigen Waffen kann man sich das vorstellen, vor der Brust, genau, und haben unser Camp hier sich mal angeschaut, so kann man das nennen. Ja, was wir auf jeden Fall skandalisieren wollen. Also es ist natürlich nicht überraschend, dass so Kräfte so des Staates uns natürlich einschüchtern wollen und uns bekämpfen wollen, das ist uns klar. Also wir sind auf jeden Fall nicht naiv, aber auf jeden Fall ja sehr krass eigentlich, dass am ersten Tag, also es ist noch nicht mal offiziell hat es begonnen und schon steht hier irgendwie die Bundeswehr mit Riesenwaffen daneben. Das ist auf jeden Fall eine klare so Provokation und Eskalation von deren Seite mal wieder, was uns aber auch wieder mal halt zeigt, so in welchem Verhältnis so unsere antimilitaristische Bewegung, Friedensbewegung, Antikriegsbewegung steht zum Staat, dass wir da auf jeden Fall auf unterschiedlichen Seiten natürlich stehen und wir uns auf jeden Fall auch schon gespannt sind, wie es dann die Woche so weitergeht.
1: Es gibt auf dem Camp auch verschiedene Workshop- und Diskussionsveranstaltungen im Rahmen dieser Aktion. Kannst du vielleicht noch ein bisschen mehr zum Programm verraten?
2: Genau, also heute starten wir mit der Demo, so Auftakt, weil ein bisschen was auch über uns erzählt wird, was sich so die nächsten Wochen so erwartet kann. Und dann ab morgen ist immer von 10.30 Uhr bis abends und die letzte Veranstaltung ist immer so um 20.30 Uhr startet die. In 6 verschiedenen Zelten verschiedenste Workshops, zum Beispiel zur Wehrpflicht, zur Verweigerung, aber auch zu sozialen Kämpfen, die es hier gibt, aber auch weltweit. Es gibt einige Veranstaltungen zu Kurdistan, zu der Situation dort und auch genau die Bewegung selbst, vor allen Dingen die Frauenbewegung wird sprechen. Dann aber auch so zu inhaltlichen Sachen, also vor allen Dingen wollen wir hier diskutieren, wie geht's weiter mit unserer Bewegung. Genau dazu gibt es verschiedene Diskussionsveranstaltungen. Dann aber auch zum Beispiel ein Highlight ist auch so eine Veranstaltung mit 99:1 mit Renate Dillmann, die vor allen Dingen zur Rolle von so den deutschen Medien spricht. Aber dann auch wollen wir uns mehr so angucken, was macht der deutsche Staat eigentlich gerade, wie verhält er sich, warum. Und dann gibt's noch ein eigenes feministisches Zelt, die nochmal eigenes Programm quasi haben mit so die Rolle der Frau im Krieg, wie ist Patriarchat und Krieg verbunden. Das sind nur einige Sachen von so sehr viel. Genau, dann bis samstags durchgehend Programm und dann werden wir mit unserer Abschlussdemo das Camp quasi beenden.
1: Kannst du zum Schluss nochmal zusammenfassen, wo findet man das Camp, wie lange und wo findet man vielleicht auch weitere Infos auch zum Programm?
2: Also das Camp ist im Grüngürtel an der Venloer Straße. Das ist Haltestelle, so S-Bahn, Bahnhof West und direkt auf der Wiese im Park. Und das Camp ist quasi von heute Dienstag, dem 1.9. bis zum 6.9. am Samstag. Und man findet uns auf verschiedenen Portalen. Wir haben einerseits eine Webseite, das rheinmetallentwaffnen.noblogs.org. Wir haben auch Instagram, rheinmetallentwaffnen und Twitter. Genau, das kriegt man auf jeden Fall alle Infos und wird einfach auf dem Laufenden gehalten, was hier so passiert, wie es läuft.
0: rheinmetallentwaffnen.noblogs.org. Kami von Rheinmetall Entwaffnen berichtete im Interview bei Timo von Radio Z aus Nürnberg über das Protestcamp, das seit heute in Köln ist, das Protestcamp von Rheinmetall Entwaffnen. Entwaffnen themenreich eure Fokuskultur beim entwaffnen stabilen Radio Dreieckland 102,3. Gleich mit der Rezension zum neuen und gleich doppelt Buchpreis nominierten Roman von Helene Bukowski. Vorher endlos genialer Sound von Backseat aus ihrem neuen Album Endless Days. Kontrolle ist Messer.

0: Kontrolle ist Messer, Fokuskultur ist Beste und Valentina aus der Lit mal Feier Redaktion von Radio Dreieckland hat die Nase in den neuen Roman von Helene Bukowski gesteckt. Titel des Buches: Wer möchte nicht im Leben bleiben? Helene Bukowski ist mit ihrem neuen Roman gleich für 2 Buchpreise nominiert worden, für den Preis der Leipziger Buchmesse und für den Deutschen Buchpreis. Wer möchte nicht im Leben bleiben? Ohne Fragezeichen handelt von einer jungen DDR-Pianistin. In ihrer Rezension erzählt Valentina, warum sich die Lektüre lohnt.
1: In ihrem neuesten Roman stellt sich die Schriftstellerin Helene Bukowski der Herausforderung, das Leben einer realen Person in Literatur zu verwandeln. Bekannte ihrer Familie händigten ihr den Nachlass einer jungen DDR-Pianistin aus. Christina wurde bereits als Kleinkind von ihrem Vater ans Klavier gesetzt. Schon bald wichen die Spielenachmittage im Wald dem ewigen Üben am Klavier. Mit 11 wechselte sie auf eine Spezialschule für junge MusikerInnen in Berlin. Es folgte eine längere Auslandsausbildung in Moskau. Kurz nach ihrer Rückkehr in die DDR nahm sich Christina mit nur 24 Jahren das Leben. Bukowski lagen für ihr Buch seitenweise Aufzeichnungen des Vaters über Christina vor. Daneben Fotografien und Kassettenaufnahmen ihrer Konzerte. Bukowski schafft daraus einen Roman, der in mehrfacher Hinsicht beeindruckt. Zunächst einmal berührt er. Umsichtig nähert sich Bukowski einer Frau, deren Innenleben aus Leerstellen besteht. Immer wieder lässt sie eigene Erfahrungen in die Geschichte einfließen. Wo unklar ist, wie sich eine wichtige Situation abspielte, erprobt sie mehrere Versionen, lässt diese nebeneinander bestehen. Ihr schreibendes Annähern an Christina wird zu einer eigenen Beziehung der Schriftstellerin zu der ihr unbekannten Pianistin. Das äußert sich etwas sprachlich, indem Bukowski in der Du-Form über Christina schreibt. Sich selbst und ihre Gedanken markiert sie als Ich. Die Reflexion des eigenen Schreibprozesses drängt dabei aber niemals zu stark in den Vordergrund. Im Zentrum bleibt Christina und der Versuch, dieser Raum zu geben. An mancher Stelle greift Bukowski in die Handlung ein, versucht Christina Trost zu geben, ihr schöne Momente zu bescheren.
2: Im Schutz der hohen Häuser stehen 3 Tischtennisplatten und um sie herum eine Handvoll Jugendliche. Hier wird anders gespielt. Die Kellen in den Händen rennen die Jungen und Mädchen um die Platten herum. Du lehnst das Fahrrad an eine Laterne und tastest nach dem Bund deines Rocks. Dorthin, wo ich dir eine Kelle zwischen Gummi und Haut geschoben habe. Ich nicke dir zu. Du gehst zu den Jugendlichen, darfst mitspielen, ohne dass du viel sagen musst. Beim Rennen um die Tischtennisplatte streifen dich die Arme der anderen, ihre Hände und Beine. Dein Lachen hallt zwischen den Fassaden. Der Flügel in deinem Kopf schrumpft auf Puppengröße zusammen und wird so leicht wie eine Streichholzschachtel. Ich drücke mich in einen Aufgang der Häuser, bleib unbemerkt. Du spielst, bis es zu dämmern beginnt, bis es so dunkel ist, dass ihr den Ball nicht mehr erkennt. Dann gehen die anderen nach Hause. Plötzlich bist du wieder allein. Wie ein großer Geist steht dein Schatten im Hof. Du lässt die Tischtenniskelle fallen, bebst und rufst nach mir. Warum versuchst du, die Geschichte nachträglich zu verändern? Ich schaffe es nicht, mich dir zu zeigen. Bin wie gelähmt. Nichts von dem, was ich dir geben möchte, hat Bestand.
1: Auch die Darstellung der Musik hat mich beeindruckt. Das Hörerlebnis übersetzt sie in Naturbeschreibungen, kraftvoll drängende, melancholische oder weite Landschaften.
2: Mit einer Gabel am Glas eröffnet dein Vater den Abend. Du sitzt am Klavier. Dein Vater stützt sich auf das Instrument, hält eine Rede, spricht von deinen Fortschritten, deinem hervorragenden Abschneiden bei den Vorspielen in der Spezi und den vielen Einladungen zu Konzerten, die du erhalten hast. Du weißt nicht, wohin du schauen sollst, nestelst an dem von deiner Mutter genähten und am Tag zuvor gebügelten Kleid. Die Anwesenden sitzen so nahe, fast können sie dich berühren. Die Sonne knallt noch immer auf das Fensterglas. Dein Vater gibt dir ein Zeichen. Ohne dich noch einmal umzudrehen, rennst du in einen abgelegenen Mischwald. Du greifst nach den Händen der Anwesenden, ziehst sie in den Schatten zwischen Bäumen. Eure Schritte federn auf dem Moos, versinken in Farnen, kreiselnd treibt ihr in die Tiefe, wuchert in Mulden, perlt von hochstehenden Halmen. Zwischen den Wurzeln sammelt sich der Applaus. Laut knistert unter den Füßen des Publikums und in ihren Haaren Laub. Es müssen diese Momente gewesen sein, in denen du dich erkannt gefühlt hast, verbunden mit der Welt, verbunden mit den Menschen. Danach, als alle gegangen sind, schiebt dein Vater sich zwischen dich und mich. Er geht mit dir noch einmal das ganze Programm durch, weist dich darauf hin, an welchen Stellen es Unsauberkeiten gegeben hat, worauf du beim nächsten Mal achten musst, wo er zwischen den Buchen und Eichen gestolpert ist. Du hörst dir alles an, kennst es nicht anders. Mit Lob ist dein Vater so sparsam wie Frau Feldberg. Nach dem Abendbrot übst du noch einmal eine Stunde. Nie hat ein gespieltes Stück Bestand.
1: Bukowski ist mit »Wer möchte nicht im Leben bleiben« etwas Großartiges gelungen. Die Lektüre des Romans über eine junge Pianistin lohnt sich ungemein. Nicht nur inhaltlich, sondern auch emotional und sprachlich. Also all das, was ich mir von Literatur wünsche.
0: Valentina von Radio Dreieckland rezensierte »Wer möchte nicht im Leben bleiben?« Textauszüge eingesprochen von Anna von der Lit My Fire Redaktion. Der Roman »Wer möchte nicht im Leben bleiben?« ist bei Klaassen erschienen. Das zweifach Buchpreis nominierte Werk ist für 24 Euro gebunden erhältlich und kostet als E-Book derzeit als Sonderaktion des Verlags nur 5,99 Euro. Wenn ihr Helene Bukowski persönlich treffen möchtet, solltet ihr euch Donnerstag, den 17. Dezember, Donnerstag, den 17. September vormerken. Für ihre Lesung wird die Autorin dann im Literaturhaus Freiburg zugegen sein und zu hören. Die Veranstaltung beginnt am 17. September um 19 Uhr im Literaturhaus Freiburg. 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

So genau, liebe Freundinnen und Freunde des Abends und der gehaltvollen und kulturell anspruchsvollen Aktion für euch improvisiere ich jetzt eben simultan noch ein paar Veranstaltungshinweise. Bei Fokus Kultur auf Radio Dreieckland 102,3, powered by tucker.fr. Und hinterlegt für euch heute mit einer Nummer, jo, die kennt ihr vielleicht noch aus der Zeit, wenn ihr in der CD-Abteilung vom Supermarkt oder vom Department Store irgendwie Anfang 2001 nach coolen Funk gesucht habt. Destitute Illusions von Jamiroquai. Am Freitag, dem 4. September um 19 Uhr könnt ihr mal zum Haus des Engagements in der Rehlingstraße 9 in Freiburg gehen. Neokolonialer Kapitalismus, eine Geschichte globaler Ausbeutung. Dort im Haus des Engagements ist die Buchvorstellung mit Gespräch und Diskussion mit Robin Jaspert und Dr. Tim Zajonens. Marx und Engels hatten recht. Im Zentrum steht das gerade im Brumaire Verlag veröffentlichte Buch von Robin Jaspert, Neokolonialer Kapitalismus, eine Geschichte globaler Ausbeutung. Ausgehend von den Thesen der marxistischen Theorie, Wirtschaftsgeschichte und internationalistischer Analyse argumentiert Jaspert, dass Kolonialismus nicht als abgeschlossenes Kapitel der Vergangenheit verstanden werden kann. Vielmehr prägen koloniale Machtverhältnisse weiterhin globale Währungssysteme, Schuldenregime und die ungleichen Beziehungen zwischen globalen Norden und Süden. Das Buch verbindet theoretische Zugänge mit einer verständlichen historischen Einordnung und fragt zugleich, welche Perspektiven heutige Kämpfe gegen Ausbeutung und Abhängigkeit eröffnen. So, moderiert von Doro Schwarzer diskutieren Jaspert und Zajonz, welche Rolle Schulden, Finanzmärkte und geopolitische Machtverschiebungen in der gegenwärtigen Weltordnung spielen und ob die Entstehung einer multipolaren Welt Chancen bietet, die tief verankerten Hierarchien zwischen Nord und Süd aufzubrechen. Deswegen auf ins Haus des Engagements, Freitag ab 19 Uhr in der Redigstraße 9 in Freiburg. 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

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Wie umgehen mit Zukunftsängsten? 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Und wenn es zurzeit ein verbindendes Gefühl gibt, dann ist es wohl Zukunftsangst. Zwischen einem brennenden Europa, Kriegsgefahr und apokalyptischen Nachrichten über KI fällt es schwer, hoffnungsvoll in die Zukunft zu blicken. Aber was passiert, wenn Angst omnipräsent wird? 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So war das jetzt mal so gut wie fast auch das mit der Fokuskultur für den 1. September 2026. Hier ist immer noch euer stabiles und vor allem auch profundes Radio Dreieckland Freiburg 102,3. In der kommenden Stunde erwartet euch, ich schätze mal, so eine Musikschleife, vielleicht auch was anderes. Lasst euch überraschen, schaut gerne mal wieder auf die Webseite von Radio Dreieckland unter rdl.de. Bleibt auf der 102,3, vielleicht morgen von 10 bis 11 Uhr vormittags, wenn diese meine Sendung wiederholt werden wird. Fokus Kultur ging heute mit Dave und ich entlasse euch noch mit was richtig schönen Elektro-Idrelexten. Sommerzeit von Alphawesen. Bis nächste Woche.

Hier noch ein aktueller Hinweis vom 17. Oktober 2023 von der Radio Dreikland Betriebsgruppe. Democracy Now! Ist ein linkes Nachrichtenmagazin aus den USA. Viele, gerade auch antizionistische linke Jüdinnen und Juden in den USA, betrachten die aus der Besatzung rührenden Repressionen und Lebensverhältnisse der PalästinenserInnen als bekämpfenswert. Dabei werden nach Ansicht von Radio Dreieckland allerdings mehrfach Grenzen zur Begünstigung von vernichtungsantisemitischen Positionen von Hamas, Dschihad und Hisbollah eingeebnet. In der Abwägung, den mannigfaltigen sonstigen Stimmen aus den emanzipatorischen Bewegungen in den USA, die von Democracy Now! Transportiert werden, Gehör geben zu wollen, weisen wir darauf hin, dass wir eindeutig die teilweise in Diskussionsrunden bei Democracy Now! Von diskutierenden, vertretenen Positionen für grundfalsch und nicht akzeptabel halten. Teile der Redaktion haben auch für eine völlige Absetzung der Sendung plädiert.

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13: Liebe Freundis, fluffig startet eure Fokus Kultur in den goldenen Herbst und sendet euch gesellschaftlich Relevantes mit den Beiträgen zu Landwirtschaft und Klimakrise, Kritik an Börsengang von Ultra-Fast-Fashion-Gigant Shein seitens der deutschen Umwelthilfe, Rheinmetall entwaffnen, die eröffnen einen Protestcamp in Köln und es erwartet euch die Rezension zum Buchpreis nominierten neuen Roman von Helene Bukowski, von Valentina von Radio Dreieckland. Fokus Kultur sendet euch erlesene Veranstaltungshinweise gegen 18.45 Uhr und Fokus Kultur startet Leger mit Jesse Funky House von Massiant. Ihr hört Dancing Stuff, I Love the Way, Mudina Remix, Radio Dreieckland 102,3, die Fokus für den 1. September 2026 präsentiert euch heute Dave J.

0: Da kannst du mal abtanzen zu so einem Sound unter dem Gartenspringer oder vielleicht auch unter der Feldberechnungsanlage. Na okay, erstmal genug getanzt auf dem staubigen Stoppelacker mit Fokus Kultur auf Radio Dreieckland 102,3, denn die Landwirtschaft leidet unter der Klimakrise und Hitzewellen werden dramatischer. Jemand vom Radio Korax aus Halle hat über die Lage in diesem Sommer mit Martin Schulz aus dem Wendland gesprochen. Schulz ist Bundesvorsitzender der Arbeitsgemeinschaft Bäuerliche Landwirtschaft und selbst Landwirt im niedersächsischen Wendland.
1: Der Bauernverband warnt vor totalem Ernteausfall in einigen Regionen. Auf den Feldern verkümmert das Gemüse. Solche Schlagzeilen titeln der Spiegel und die Tagesschau Anfang August. Die Hitzewelle diesen Sommer treffen alle im Kindergarten, im Altenheim und natürlich auch auf den Feldern in der Landwirtschaft oder in den Betrieben. Um jetzt mal einen kurzen Einblick für Sachsen-Anhalt zu geben, wo ich hier gerade im Studio stehe. Sachsen-Anhalt zählt zu den trockensten Bundesländern. Durch die Klimakrise

0: Stellschrauben.
1: Ja, Frau Metz, es hat jetzt in New York nicht geklappt, in London hat es auch nicht geklappt. Jetzt geht das Unternehmen Shein morgen in Hongkong an die Börse. Und Sie von der Deutschen Umwelthilfe sehen das sehr kritisch. Warum?
2: Naja, die Frage, die man sich stellen muss, ist, warum geht ein Unternehmen an die Börse? Ein Unternehmen geht an die Börse, weil es mehr Kapital möchte. Und Shein sagt auch ganz klar, sie brauchen mehr Kapital. Es geht da um 1,7 Milliarden Dollar, die sie dort bekommen wollen, um eben ihr Geschäftsmodell weiter zu expandieren. Das finden wir erstmal per se nicht gut, weil

0: europäische Regulierung.
1: Barbara Metz von der Deutschen Umwelthilfe im Interview bei Bernadette von Radio Z aus Nürnberg. Nachhaltig gegen Ultra-Fast-Fashion, hier ist die Fokuskultur auf Radio Dreieckland 102,3. Olle Klamotten hört ihr woanders. Das Bündnis Rheinmetall entwaffnen und das Protestcamp in Köln sind Thema, gleich bei der amnesieresistenten Fokuskultur. Jetzt mit einer grandiosen Nummer aus dem Big Lebowski Soundtrack, Kenny Rogers and the First Edition, Just Dropped In to See What My Condition Was In. Yeah.

0: generell pazifistisch unterwegs ist hier die Fokuskultur auf Radio Dreieckland 102,3 und gerne auch digital im Web per Livestream unter rdl.de. Das Bündnis Rheinmetall Entwaffnen eröffnete heute sein Protestcamp in Köln. In Zeiten von Kriegen und Krisen brummt das Geschäft der großen Rüstungskonzerne wie selten zuvor. Global, aber auch hier in Deutschland. Zum Beispiel ist der Erlös der deutschen Firma Rheinmetall um ganze 70% im zweiten Quartal diesen Jahres gestiegen und der Gewinn um fast 20%. Die globale Aufrüstung und die Profite der Rüstungsindustrie kritisiert unter anderem das Bündnis Rheinmetall Entwaffnen, welches anlässlich des Antikriegstages heute sein Protestcamp in Köln eröffnete. Dazu Kami von Rheinmetall Entwaffnen im Interview bei Timo von Radio Z Nürnberg.
1: Unter dem Motto Kampf den Kriegstreibern für unsere Zukunft hat das Bündnis Rheinmetall Entwaffnen heute ein Protestcamp in Köln eröffnet und über das Bündnis und das

0: Testcamp spreche ich mit Camille. Sie ist Sprecherin von Rheinmetall Entwaffnen. Hallo.
1: Hallo.
0: Vielleicht erstmal kurz zu euch als Bündnis. Was ist Rheinmetall Entwaffnen? Warum gibt es dieses Bündnis überhaupt?
1: Also das Rheinmetall Entwaffnenbündnis gibt es seit 2018. Und genau, das hat sich gegründet als Reaktion auf die Panzerlieferungen von Deutschland an den türkischen Staat, die damit die kurdische Freiheitsbewegung angegriffen haben. Genau, typisch Afrin. Das sind vor allem kurdisch besiedelte Gebiete auf syrischem Staatsgebiet. Genau, und da hat sich das Bündnis gegründet, um gegen die Waffenlieferungen eigentlich auch zu protestieren und die Verbindungen von Deutschland und die Interessen auch vor allen Dingen am Krieg gegen die Freiheitsbewegung. Und das hat sich immer mehr ausgeweitet, sowohl von der Größe her als auch inhaltlich. Vor allen Dingen, so würde ich sagen, seit so 2 Jahren gibt es einfach immer mehr eine größere so antimilitaristische Bewegung in Deutschland. Und wir als Bündnis wollen dem eine Plattform bieten und einen Ort zum Vernetzen, zum Diskutieren und gemeinsam Aktionen machen. Genau, weil wir sagen so, wir müssen in Deutschland organisieren und was gegen diese riesige Rüstungsindustrie, die aufgebaut wurde und ja auch jetzt vom Staat immer mehr nach vorne gebracht wird, organisieren wollen.
0: Rheinmetall Entwaffnen habt ihr euch genannt. Rheinmetall, ein Rüstungsunternehmen, für die, die es nicht kennen. Vielleicht kannst du noch ein paar Worte verlieren. Was ist Rheinmetall für ein Unternehmen?
1: Rheinmetall ist eine deutsche Rüstungsfirma, die, nach der wir uns auch benannt haben, genau, weil das eigentlich der deutsche Rüstungskonzern ist. Also mit Abstand auf jeden Fall der größte in Deutschland, aber auch international im Aufstieg auf jeden Fall. Also wenn man sich mal da so die Zahlen anguckt von so Export, aber auch an Gewinnen, ist Rheinmetall auf jeden Fall vor allen Dingen in den letzten Jahren massiv auf dem Vormarsch. Genau, und kauft so VW-Werke oder noch andere Werke in ganz Deutschland, will jetzt in Kassel irgendwie mit dem Flughafen zusammenarbeiten. Also da gibt es wirklich unendlich Beispiele. Genau, und liefert eigentlich, also da gibt es keine Rücksicht auf irgendwas, an Israel, aber auch an die Türkei, die damit halt ja gezielt Bewegungen oder einfach also Zivilisten angreifen und ermorden, aber auch so Bewegungen wie zum Beispiel die kurdische Freiheitsbewegung gezielt angreifen, die halt für Demokratie und Frauenrechte kämpfen. Genau, unter dem Chef von Armin Pappberger wird dieses Unternehmen seit Jahren geleitet und vergrößert sich. Und das würde ich sagen, was die Rüstungsindustrie angeht, für uns in Deutschland so der größte Player und damit auch Gegner, genau.
0: Heute, also am 1. September, ist Antikriegstag und wahrscheinlich habt ihr euch nicht ganz zufällig das Datum rausgesucht, um euer Protestcamp zu eröffnen. Vielleicht noch ein paar Worte, du hast es kurz angesprochen, aber noch ein paar Worte zum Camp. Warum habt ihr dieses Protestcamp eröffnet?
1: Naja, das Camp haben wir genau an diesem Tag auch eröffnet, weil das so mit der wichtigste Tag ist für unsere so Antikriegsbewegung und schon seit Ewigkeiten sowohl in so der BRD und auch der früheren DDR in Ostdeutschland ein sehr wichtiger Tag war. Also manche nennen den Friedens-, manche Antikriegstag und finden das einen sehr angemessenen so Start, um unser Camp zu starten, zu beginnen und wollen dann quasi, dass sich das Ganze halt durchs Camp zieht, halt einfach so vor allen Dingen halt sich gegen den Krieg, das heißt militärischer Krieg, aber auch so die ganzen so Sozialkürzungen und was eigentlich mit unserer Menschlichkeit einfach gerade auch gemacht wird am Ende des Tages. Und unter diesem Motto läuft eigentlich das gesamte Camp halt, sich gegen den Krieg einzusetzen, aber auch für Frieden zu sein. Genau, so diese beiden Seiten sind uns sehr wichtig.
0: Man kann natürlich vorbeischauen auf dem Camp. Einen Besuch der etwas anderen Art habt ihr gestern schon von bewaffneten BundeswehrsoldatInnen bekommen, oder?
1: Genau, ja. Hier waren sogenannte Feldjäger, nennt man das. Das ist so ein bisschen wie die Polizei der Bundeswehr, kann man sich vorstellen, die zum Beispiel Kriegsdienstverweigerer verhaften. Das ist zum Beispiel eine Aufgabe, aber genau, die sich auch viel mit so Aufstandsbekämpfung auch beschäftigen. Ja, die standen hier mit ihrem Auto tatsächlich auf unserer Versammlungsfläche, also nicht neben, sondern auf der Fläche und bewaffnet, also mit riesigen Waffen kann man sich das vorstellen, vor der Brust, genau, und haben unser Camp hier sich mal angeschaut, so kann man das nennen. Ja, was wir auf jeden Fall skandalisieren wollen, also es ist natürlich nicht überraschend, dass so Kräfte so des Staates uns natürlich einschüchtern wollen und uns bekämpfen wollen, das ist uns klar. Also wir sind auf jeden Fall nicht naiv, aber auf jeden Fall ja sehr krass eigentlich, dass am ersten Tag, also es ist noch nicht mal offiziell, hat es begonnen und schon steht hier irgendwie die Bundeswehr mit Riesenwaffen daneben. Das ist auf jeden Fall eine klare so Provokation und Eskalation von deren Seite mal wieder, was uns aber auch wieder mal halt zeigt, so in welchem Verhältnis so unsere antimilitaristische Bewegung, Friedensbewegung, Antikriegsbewegung steht zum Start, dass wir da auf jeden Fall auf unterschiedlichen Seiten natürlich stehen und wir uns da auf jeden Fall auch schon gespannt sind, wie es dann die Woche so weitergeht.
0: Es gibt auf dem Camp auch verschiedene Workshop- und Diskussionsveranstaltungen im Rahmen dieser Aktion.

0: Und dann gibt es noch ein eigenes feministisches Zelt, die nochmal eigenes Programm quasi haben mit so die Rolle der Frau im Krieg, wie ist Patriarchat und Krieg verbunden. Das sind nur einige Sachen von so sehr viel. Genau, dann bis samstags durchgehend Programm. Und dann werden wir mit unserer Abschlussdemo das Camp quasi beenden.
1: Kannst du zum Schluss nochmal zusammenfassen, wo findet man das Camp, wie lange und wo findet man vielleicht auch weitere Infos auch zum Programm?
0: Also das Camp ist im Grüngürtel an der Venloer Straße. Das ist Haltestelle so S-Bahn, Bahnhof West und direkt auf der Wiese im Park. Und das Camp ist quasi von heute Dienstag, dem 1.9. bis zum 6.9. am Samstag. Und man findet uns auf verschiedenen Portalen. Wir haben einerseits eine Webseite, das rheinmetallentwaffnen.noblogs.org. Wir haben auch Instagram, rheinmetallentwaffnen, und Twitter. Genau, das kriegt man auf jeden Fall alle Infos und wird einfach auf dem Laufenden gehalten, was hier so passiert, wie es läuft.
2: rheinmetallentwaffnen.noblogs.org. Kami von Rheinmetall Entwaffnen berichtete im Interview bei Timo von Radio Z aus Nürnberg über das Protestcamp, das seit heute in Köln ist, das Protestcamp von Rheinmetall Entwaffnen. Entwaffnen themenreich eure Fokuskultur beim entwaffnen stabilen Radio Dreieckland 102,3. Gleich mit der Rezension zum neuen und gleich doppelt Buchpreis nominierten Roman von Helene Bukowski. Vorher endlos genialer Sound von Backseat aus ihrem neuen Album Endless Days. Kontrolle ist Messer.

0: Kontrolle ist Messer, Fokuskultur ist Beste und Valentina aus der Lit mal Feier Redaktion von Radio Dreieckland hat die Nase in den neuen Roman von Helene Bukowski gesteckt. Titel des Buches: Wer möchte nicht im Leben bleiben? Helene Bukowski ist mit ihrem neuen Roman gleich für 2 Buchpreise nominiert worden, für den Preis der Leipziger Buchmesse und für den Deutschen Buchpreis. Wer möchte nicht im Leben bleiben? Ohne Fragezeichen handelt von einer jungen DDR-Pianistin. In ihrer Rezension erzählt Valentina, warum sich die Lektüre lohnt.
1: In ihrem neuesten Roman stellt sich die Schriftstellerin Helene Bukowski der Herausforderung, das Leben einer realen Person in Literatur zu verwandeln. Bekannte ihrer Familie händigten ihr den Nachlass einer jungen DDR-Pianistin aus. Christina wurde bereits als Kleinkind von ihrem Vater ans Klavier gesetzt. Schon bald wichen die Spielenachmittage im Wald dem ewigen Üben am Klavier. Mit 11 wechselte sie auf eine Spezialschule für junge MusikerInnen in Berlin. Es folgte eine längere Auslandsausbildung in Moskau. Kurz nach ihrer Rückkehr in die DDR nahm sich Christina mit nur 24 Jahren das Leben. Bukowski lagen für ihr Buch seitenweise Aufzeichnungen des Vaters über Christina vor. Daneben Fotografien und Kassettenaufnahmen ihrer Konzerte. Bukowski schafft daraus einen Roman, der in mehrfacher Hinsicht beeindruckt. Zunächst einmal berührt er. Umsichtig nähert sich Bukowski einer Frau, deren Innenleben aus Leerstellen besteht. Immer wieder lässt sie eigene Erfahrungen in die Geschichte einfließen. Wo unklar ist, wie sich eine wichtige Situation abspielte, erprobt sie mehrere Versionen, lässt diese nebeneinander bestehen. Ihr schreibendes Annähern an Christina wird zu einer eigenen Beziehung der Schriftstellerin zu der ihr unbekannten Pianistin. Das äußert sich etwa sprachlich, indem Bukowski in der Du-Form über Christina schreibt. Sich selbst und ihre Gedanken markiert sie als Ich. Die Reflexion des eigenen Schreibprozesses drängt dabei aber niemals zu stark in den Vordergrund. Im Zentrum bleibt Christina und der Versuch, dieser Raum zu geben. An mancher Stelle greift Bukowski in die Handlung ein, versucht Christina Trost zu geben, ihr schöne Momente zu bescheren.
2: Im Schutz der hohen Häuser stehen 3 Tischtennisplatten und um sie herum eine Handvoll Jugendliche. Hier wird anders gespielt. Die Kellen in den Händen rennen die Jungen und Mädchen um die Platten herum. Du lehnst das Fahrrad an eine Laterne und tastest nach dem Bund deines Rocks. Dorthin, wo ich dir eine Kelle zwischen Gummi und Haut geschoben habe. Ich nicke dir zu. Du gehst zu den Jugendlichen, darfst mitspielen, ohne dass du viel sagen musst. Beim Rennen um die Tischtennisplatte streifen dich die Arme der anderen, ihre Hände und Beine. Dein Lachen hallt zwischen den Fassaden. Der Flügel in deinem Kopf schrumpft auf Puppengröße zusammen und wird so leicht wie eine Streichholzschachtel. Ich drücke mich in einen Aufgang der Häuser, bleibe unbemerkt. Du spielst, bis es zu dämmern beginnt, bis es so dunkel ist, dass ihr den Ball nicht mehr erkennt. Dann gehen die anderen nach Hause. Plötzlich bist du wieder allein. Wie ein großer Geist steht dein Schatten im Hof. Du lässt die Tischtenniskelle fallen, bebst und rufst nach mir. Warum versuchst du, die Geschichte nachträglich zu verändern? Ich schaffe es nicht, mich dir zu zeigen. Bin wie gelähmt. Nichts von dem, was ich dir geben möchte, hat Bestand.
1: Auch die Darstellung der Musik hat mich beeindruckt. Das Hörerlebnis übersetzt sie in Naturbeschreibungen. Kraftvoll drängende, melancholische oder weite Landschaften.
2: Mit einer Gabel am Glas eröffnet dein Vater den Abend. Du sitzt am Klavier. Dein Vater stützt sich auf das Instrument, hält eine Rede, spricht von deinen Fortschritten, deinem hervorragenden Abschneiden bei den Vorspielen in der Spezi und den vielen Einladungen zu Konzerten, die du erhalten hast. Du weißt nicht, wohin du schauen sollst, nestelst an dem von deiner Mutter genähten und am Tag zuvor gebügelten Kleid. Die Anwesenden sitzen so nahe, fast können sie dich berühren. Die Sonne knallt noch immer auf das Fensterglas. Dein Vater gibt dir ein Zeichen. Ohne dich noch einmal umzudrehen, rennst du in einen abgelegenen Mischwald. Du greifst nach den Händen der Anwesenden, ziehst sie in den Schatten zwischen Bäumen. Eure Schritte federn auf dem Moos, versinken in Farnen, kreiselnd treibt ihr in die Tiefe, wuchert in Mulden, perlt von hochstehenden Halmen. Zwischen den Wurzeln sammelt sich der Applaus. Laut knistert unter den Füßen des Publikums und in ihren Haaren Laub. Es müssen diese Momente gewesen sein, in denen du dich erkannt gefühlt hast, verbunden mit der Welt, verbunden mit den Menschen. Danach, als alle gegangen sind, schiebt dein Vater sich zwischen dich und mich. Er geht mit dir noch einmal das ganze Programm durch, weist dich darauf hin, an welchen Stellen es Unsauberkeiten gegeben hat, worauf du beim nächsten Mal achten musst, wo er zwischen den Buchen und Eichen gestolpert ist. Du hörst dir alles an, kennst es nicht anders. Mit Lob ist dein Vater so sparsam wie Frau Feldberg. Nach dem Abendbrot übst du noch einmal eine Stunde. Nie hat ein gespieltes Stück Bestand.
1: Bukowski ist mit »Wer möchte nicht im Leben bleiben« etwas Großartiges gelungen. Die Lektüre des Romans über eine junge Pianistin lohnt sich ungemein. Nicht nur inhaltlich, sondern auch emotional und sprachlich. Also all das, was ich mir von Literatur wünsche.
0: Valentina von Radio Dreieckland rezensierte »Wer möchte nicht im Leben bleiben?« Textauszüge eingesprochen von Anna von der Lit My Fire Redaktion. Der Roman »Wer möchte nicht im Leben bleiben?« ist bei Klaassen erschienen. Das zweifach Buchpreis nominierte Werk ist für 24 Euro gebunden erhältlich und kostet als E-Book derzeit als Sonderaktion des Verlags nur 5,99 Euro. Wenn ihr Helene Bukowski persönlich treffen möchtet, solltet ihr euch Donnerstag, den 17. Dezember, Donnerstag, den 17. September vormerken. Für ihre Lesung wird die Autorin dann im Literaturhaus Freiburg zugegen sein und zu hören. Die Veranstaltung beginnt am 17. September um 19 Uhr im Literaturhaus Freiburg. Anspruchsvoll, die Fokuskultur auf Radio Dreieckland 102,3. Jetzt, liebe Freunde, was von 98, Trent Million, Dami, Live, KCRW von R. Und nach den französischen beiden Rockpoeten sende ich euch hier auf eurer Fokuskultur die Veranstaltungshinweise. Ein bisschen improvisiert übrigens.

So genau, liebe Freundinnen und Freunde des Abends und der gehaltvollen und kulturell anspruchsvollen Aktion für euch improvisiere ich jetzt eben simultan noch ein paar Veranstaltungshinweise bei Fokus Kultur auf Radio Dreieckland 102,3, powered by tucker.fr und hinterlegt für euch heute mit einer Nummer, jo, die kennt ihr vielleicht noch aus der Zeit, wenn ihr in der CD-Abteilung vom Supermarkt oder vom Department Store irgendwie Anfang 2001

Dort im Haus des Engagements ist die Buchvorstellung mit Gespräch und Diskussion mit Robin Jaspert und Dr. Tim Zajonens. Marx und Engels hatten recht. Im Zentrum steht das gerade im Brumaire Verlag veröffentlichte Buch von Robin Jaspert, Neokolonialer Kapitalismus, eine Geschichte globaler Ausbeutung. Ausgehend von den Thesen der marxistischen Theorie, Wirtschaftsgeschichte und internationalistischer Analyse argumentiert Jaspert, dass Kolonialismus nicht als abgeschlossenes Kapitel der Vergangenheit verstanden werden kann. Vielmehr prägen koloniale Machtverhältnisse weiterhin globale Währungssysteme, Schuldenregime und die ungleichen Beziehungen zwischen globalen Norden und Süden. Das Buch verbindet theoretische Zugänge mit einer verständlichen historischen Einordnung und fragt zugleich, welche Perspektiven heutige Kämpfe gegen Ausbeutung und Abhängigkeit eröffnen. So, moderiert von Doro Schwarzer diskutieren Jaspert und Zajonens, welche Rolle Schuldenfinanzmärkte und geopolitische Machtverschiebungen in der gegenwärtigen Weltordnung spielen und ob die Entstehung einer multipolaren Welt Chancen bietet, die tief verankerten Hierarchien zwischen Nord und Süd aufzubrechen. Deswegen auf ins Haus des Engagements, Freitag ab 19 Uhr in der Redigstraße 9 in Freiburg. 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So war das jetzt mal so gut wie fast auch das mit der Fokuskultur für den 1. September 2026. 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In der kommenden Stunde erwartet euch

schätze mal, so eine Musikschleife, vielleicht auch was anderes. Lasst euch überraschen, schaut gerne mal wieder auf die Webseite von Radio Dreieckland unter rdl.de. Bleibt auf der 102,3, vielleicht morgen von 10 bis 11 Uhr vormittags, wenn diese meine Sendung wiederholt werden wird. Fokus Kultur ging heute mit Dave und ich entlasse euch noch mit was richtig schönen Elektroid-relaxten Sommerzeit von Alphawesen. Bis nächste Woche.

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Herzlich willkommen bei Radio Dreikland, 102,3 MHz, Freiburg. Ihr hört das Mittagsmagazin Punkt 12. Euch begrüßt Konrad. Die Beiträge heute. Freibürger, die Straßenzeitung für Freiburg und Umgebung im September, Oktober. Ohranwärmer, Arbeitsunrecht FM für heute und morgen. Als Vogel der Woche mit Rudi Guricht, Radio Korax Halle gibt's die Bartmeise. Und ein altes Interview zu Radio Korax, Wahl und AfD.

0: September und wir haben mal wieder Arbeitsunrecht am Starte heute Abend bzw. morgen am Donnerstag um 11 Uhr. Donnerstag natürlich in der Zweitausstrahlung und heute Abend um 19 Uhr sozusagen frisch und live. Und das heißt, ich frage mal den Elmar, was es denn so heute Abend zu hören geben wird. Hallo Elmar erstmal.
1: Ja, hallo Konrad, schön dich wieder zu hören. Ich habe ein Interview mit Tiny Hobbs. Das ist ein Aktivist für LKW-Fahrer und Logistiker. Der arbeitet in einem Verein namens Sozialmaut und ist ehrenamtlicher Verdi-Gewerkschafter in Frankfurt und war beteiligt an einem großen wilden Streik an der Raststätte Gräfenhausen vor 3 Jahren, also 2023. Da haben so osteuropäische Arbeiter diese Raststätte lahmgelegt, weil sie ewig nicht bezahlt wurden von irgendeinem, glaube ich, polnischen oder osteuropäischen Subunternehmer. Das war ein ziemlich großes Ding. Ja, und dieser Verein setzt sich dafür ein, dass diese Lkw-Maut, die ja erhoben wird vom Bund, dass da 1 Cent pro Kilometer für Raststätten, also für freie Benutzung von Klos und Duschen für Lkw-Fahrer verwendet wird. Eigentlich eine billige Forderung oder eine, sagen wir mal, simple Forderung, aber dafür muss man hier in Deutschland auch schon kämpfen. Ja, und dann reden wir über die Situation von Lkw-Fahrern in Deutschland. Da bin ich sehr gespannt drauf. Das ist ein ganz erfahrener Gewerkschafter und langjähriger freigestellter Betriebsrat von der Deutschen Post. Da verspreche ich mir viel von. Ja.
0: Momentan müsste ja die Situation der Lkw-Fahrer, sagen wir mal, irgendwie differenziert sein. Die Flüsse transportieren nichts mehr, die Lkw-Fahrer müssen Überstunden schieben und ganz, ganz blitzschnell müssen hier mehr Kapazitäten auf die Straße und später dann werden diese ganzen Kapazitäten wohl wieder abgebaut werden. Gibt es da auch irgendwelche Bewegungen?
1: Ja, meine Kollegin Jessica Reisner hat Interviews geführt und also da gibt es auch Protest unter Spediteuren und auch Lkw-Fahrern, dass jetzt dieses Sonntagsfahrverbot aufgehoben wurde aufgrund der vertrockneten Flüsse und so. Da gibt es auch Widerstand von den Lkw-Fahrern, die beharren auf ihrem Recht auf einen freien Sonntag. Ja, ansonsten ist die Branche extrem unter Druck. Also was wir heute in der Sendung auch noch haben, wir machen Fundraising für eine weitere Person in unserem Büro, dass wir uns die Stelle leisten können. Wir sind ja abhängig von Spenden und Fördermitgliedern und kriegen keine Förderung von irgendwelchen Fonds oder Institutionen oder so. Naja, und unser Genosse Tong kommt aus China und wohnt seit längerem in Deutschland. Und da ist das mittlerweile schon so, wusste er zu berichten, dass da autonom fahrende LKWs, kann man es gar nicht nennen, das sind im Grunde Container auf 4 Rädern mit so einer Kamera vorne, die dann halt also über Landstraßen fahren, Autobahnen, aber auch in der Innenstadt. Das ist da schon in China ganz normal. Das kann man sich hier in Deutschland noch gar nicht richtig vorstellen. Aber da, also ja, wir sind im Grunde technologisch abgehängt, wobei man sich fragt, ob das die Zukunft ist, in die wir wollen. Naja, also das ist eine Baustelle. Diese Arbeit der Lkw-Fahrer ist ja auch unglaublich öde auch mitunter. Ne? Du fährst da Stoßstange an Stoßstange, die ganze Zeit im Grunde wie so ein Zug über die Autobahn und in jedem dieser Lkw sitzt ein Fahrer, der dann bald einpennt und so. Das ist in China schon lange oder ist jetzt fahren schon länger rum und gehören irgendwie zum Stadtbild schon dazu, diese autonom fahrenden Container im Grunde, ja. Und das kommt alles auf uns zu. Diese Branche ist überaltert. Dann gibt es halt diese brutale Ausbeutung von Osteuropäern. Und am Wochenende lungern die dann an Raststätten herum, weil sie irgendwie keine Alternative haben. Und da bilden sich dann so regelrechte Camps und Lager heraus. Und die Bedingungen sind vermutlich grauenhaft. Und die Arbeit, ja, die werden beschissen behandelt ihren Endpunkten. Früher kriegte man immer irgendwie eine warme Mahlzeit oder eine Dusche oder so und jetzt wird man da behandelt wie der letzte Dreck. Rassismus ist ein großes Thema, also gibt es viel, viel drüber zu reden. Ich bin sehr gespannt. Meine Schwierigkeit wird sein, dass wir das in einer Stunde überhaupt hinkriegen. Da könnte man wahrscheinlich 2 Stunden drüber reden.
0: Kommt das heute schon alles oder ist es erst Zukunftsmusik? Also das heißt, die Sendung meine ich natürlich.
1: Ja, das Tiny Hops interview ich heute, genau. Ich habe gestern mit ihm getestet, die Technik getestet und das kommt heute schon, genau. Und mein Genossen Tong, der bereitet sich auch darauf vor, jetzt auf Deutsch zu reden, da ist er schon nervös. Wir reden sonst auf Englisch, aber er spricht eigentlich auch ziemlich gut Deutsch. Und mit ihm schneide ich jetzt mehr und mache Videoclips, also für Instagram und so weiter. Wir wollen da die bewegten Bilder mal, also diesen Raum jetzt stärker betreten. Wir sind ja doch immer noch sehr auf Lesen und Zuhören. Wir sind als Blogger gestartet und wir müssen jetzt mehr, glaube ich, Instagram und YouTube und so machen, kleinere Clips und so. Und da ist der Tong ziemlich gut. Und dann wollen wir auf Englisch auch in Zukunft senden. Also dasselbe, was wir jetzt auf Deutsch machen, die Schattenseiten der deutschen Arbeitswelt dann auf Englisch. Und aus Aktion gegen Arbeitsunrecht wird dann Action Against Labor Injustice. Und da planen wir jetzt auch eine monatliche Sendung auf Englisch, um die Migranten in Deutschland zu erreichen. Also die ausländischen Arbeiter, die hier verschiedenste Arbeiten verrichten hinter den Kulissen. Genau, die kommunizieren ja meistens auf Englisch, würde ich mal sagen. Also zumindest die jüngeren Generationen.
0: Das heißt, eine spannende Sendung auf jeden Fall heute Abend um 19 Uhr wieder mit Musik, nehme ich ein.
1: Ja, genau, da habe ich jetzt auch ein interessantes Rechercheergebnis erzielt. Wir machen ja rechtefreie Musik, also die unter Creative Commons License veröffentlicht sind oder so alt ist, dass sie rechtefrei geworden ist, also 70 Jahre nach dem Tod des Autoren. Bertolt Brecht ist jetzt rechtefrei geworden im August, der ist am 14. August 1956 gestorben, aber ich habe jetzt entdeckt, dass die Nine Inch Nails 2008 ein Album unter Creative Commons Lizenz veröffentlicht haben, sodass wir das auch spielen können und archivieren können. Und so, da höre ich mich gerade durch die Songs. Also wahrscheinlich gibt es heute Musik von den Nine Inch Nails aus dem Jahre 2008, was jetzt auch schon ziemlich gut abgehangen ist. Aber naja. Ja, damit beschäftige ich mich gerade, genau, da muss ich nochmal gucken, aber so sieht's aus, Nine Inch Nails, ja.
0: Und da will ich dich nicht aufhalten, das heißt, heute Abend um 19 Uhr Arbeitsunrecht und am Donnerstag in der sogenannten Zweitausstrahlung um 11 Uhr und natürlich auf arbeitsunrecht.de. Ich danke mal für das Gespräch.
1: Ich danke auch, Konrad, bis dann.
0: Gute Sendung.

0: Die Sommerferien sind so gut wie vorüber. Das heißt, hier wird durchgestartet, zum Beispiel auch beim freien Bürger. Das bedeutet, die Ausgabe September, Oktober ist auf dem Markt und kann natürlich jetzt hier erworben werden. Am Apparat ist der Olli und ich sage erstmal herzlich gegrüßt.
1: Ja, ich grüße dich auch. Hallo zusammen, hallo Konrad. Genau, soll ich einfach mal loslegen, ja, ein bisschen was erzählen. Und zwar, wir sind seit 4 Wochen wieder aus unseren Ferien zurück. Das war dieses Jahr der ganze Juli. Wir haben eine tolle Ausgabe rausgebracht, die September-Oktober-Ausgabe. Und leg einfach jetzt mal ein bisschen los. Haben natürlich ganz wichtig, Seite 4 und 5. Die eine Stadt für alle Nachrichten, ja, die sind ja immer bei uns vertreten. Dann was ganz, ganz Tolles, es kam die Antje König auf uns zu, im März hat die durchgerufen, Meet in Street, das ist Black Forest Street, nennen die sich, das größte Treffen der deutschen Street-Fotografie-Community. Zum 6. Mal, dieses Jahr war es in Freiburg, ich war dabei, habe auch unterstützt, denn die, ach, ich würde mal sagen, zwischen 200 und 250 Fotografen, die angereist sind nach Freiburg, die haben 2 Fotos jeweils zur Verfügung gestellt aus ihrem Repertoire. Die wurden aufgehangen am Augustinerplatz an so Stellwänden und der Erlös komplett ging an den Freie Bürger. Ein schöner 4-stelliger Betrag. Wir bedanken uns. Wie gesagt, ganz, ganz tolle Geschichte. 4 Seiten mit tollen Fotos. Dann haben wir natürlich 900 Jahre Armut in Freiburg, schon Teil 59. Immer mehr Anfragen, dass der Carsten das doch als Buch veröffentlichen sollte. Dann, ganz wichtig, von unserem Thomas Becker von der Ombudsstelle, der hat ein Interview gemacht, und zwar über das Thema, was bringt die Rentenreform für die Armen. Da war er im Gespräch mit Professor Dr. Georg Krämer. Was haben wir noch Schönes gezaubert? Und zwar haben wir berichtet über 20 Straßenzeitungen, haben sich getroffen in Bochum und da gab es einen regen Austausch, wären auch gerne mit dabei gewesen, ging einfach zeitlich nicht. So, was gibt's noch genau? Nochmal der Thomas, der ist immer sehr fleißig, der Thomas Becker. Wohnungslos durch das neue Grundsicherungsgesetz. Ganz, ganz wichtig, da hat er ein Interview geführt mit dem Herrn Wilde, der Leiter des Jobcenter Freiburg, und mit der Josephine Polz. Und ansonsten kommt jetzt der Sport. Da haben wir ein riesengroßes Bild von unserem neuen Bundestrainer Jürgen Klopp. Dann, ich habe mal wieder gekocht. Ich dachte, es wäre schon ein bisschen kühler, weil es ja eine September-Oktober-Ausgabe ist. Habe ich so ein Farmer's Stew gemacht, so ein bisschen was Herzhaftes, aber wird ja auch abends schon kühler, dann kann man das auch schon mal zubereiten. Rätsel von der Carina haben wir wie immer. Und dann haben wir ganz neu, möchte ich ein bisschen Werbung für machen, der Mäusemörder, ein Freiburg-Krimi von der Frau Renate Klöppel. Super-Krimi, Carsten, unser erster Vorstand, liest ihre Krimis total gerne. Das heißt was, und wir hatten ja früher immer vom Herrn Schemske mal ein paar Krimis, hatten jetzt Pause und haben gedacht, das ist doch schön, was zum Schmökern für die kalte Jahreszeit. Immer die letzten 2 Seiten. Rückseite, wie immer, Radio Dreieckland. Genau, das Beste kommt zum Schluss, wie immer.
0: Tja, das Beste kommt zum Schluss, aber zum Schluss kommt natürlich auch was anderes. Das heißt, diese Zeitung muss erst einmal verkauft werden. Draußen werden die Temperaturen jetzt von der Temperatur besser, aber jetzt kommt der Regen und. Das heißt, die Bedingungen sind ja alle nicht oder sind nie optimal. Da gibt es immer die einen oder anderen Schwierigkeiten. Unter anderem eben auch Leute, das heißt Menschen, die entsprechend diese Zeitung verkaufen. Wie sieht es denn bei euch aus überhaupt mit Verkäufer und Verkäuferinnen?
1: Also, wir würden gerne viel, viel mehr erreichen. Natürlich, weil es gibt viele Menschen, ob Männlein oder Weiblein da draußen, die sich gerne was dazu verdienen können, würden, und das können sie bei uns, bei der Straßenzeitung. Wir sind im Stühlinger in der Engelberger Straße Nummer 3 Einfach mal vorbeikommen. Immer zwischen 12 und 16 Uhr wird die Türe auch geöffnet. Und da kann man uns kurz kennenlernen und kann einfach niederschwellig, ganz unkompliziert einfach mal mit einem gratis 10er-Pack Freibürger loslegen und einfach mal schauen, ob das passt. Und ja, was jetzt das Wetter angeht, also Juni, Juli war schon wirklich sehr heiß und da haben wir es komplett verstanden, wenn man lieber vielleicht zu Hause bleibt oder. Ansonsten schauen wir immer wettertechnisch, wo wir dann die Leute unterbringen. Wenn es regnen sollte, mal eine Woche am Stück, was schön wäre, dann gucken wir mal, dass die ein bisschen überdacht irgendwie auf der Kajo sitzen können. Das kriegen wir alles schon hin. Ja, einfach mal uns kennenlernen. Viele wissen gar nicht, wir sind seit 28 Jahren schon in Freiburg auf dem Markt und viele wissen gar nicht, ach, eine Straßenzeitung, auch könnte ich ja eigentlich auch verkaufen. Kann jeder verkaufen, wie gesagt, von Studenten.

0: viele erzählen, aber die erzählen euch dann hier, wie es bei denen tatsächlich abläuft.
1: Genau, hast du super gesagt, Konrad, weil genau so ist es. Auch keine Scheu haben, erstmal vielleicht mit einem Verkäufer, mit einer Verkäuferin. Super Idee, Konrad, einfach mal die anhauen, wie sieht's denn aus und so weiter und so fort. Und dann, wenn die dann denken, okay, jetzt läuft's doch, dann können sie in die Redaktion kommen. Wäre was für mich. Und dann ist der Oliver da und auch der Carsten mit K, der auch Verkäufer, Verkäuferin, Sprecher ist und auch selbst verkauft.
0: Also, dann wünsche ich euch auf jeden Fall eine gute Zeit für die nächsten 2 Monate. Ihr kommt hier alle 2 Monate jetzt nur noch raus und da muss auch noch ein bisschen was dran gebastelt werden. Aber das ist eine Baustelle und die andere Baustelle und die nächste Baustelle. Aber machen wir erstmal eine Baustelle.
1: Wie in Freiburg, überall Baustellen. So ist es auch gerade bei uns im Moment. Aber wir kriegen das alles hin. Genau, Konrad. Ich bedanke mich, dass du dir auch für uns Zeit genommen hast und dir eine schöne Zeit. Und wir hören uns dann wieder Anfang November.
0: Bis Anfang November. Ciao.
1: Alles klar, gute Zeit. Ciao, ciao.

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1: Ernst Jünger hat nie etwas von den diffizilen Sprachen der Insekten erfahren. Er hat die Kreaturen kaltblütig aufgespießt und zum Schweigen gebracht. Jean-Henri Fabre dagegen ist ihnen im südfranzösischen Sommer stundenlang auf dem Bauch nachgerobbt, um sie zu erforschen, und hat dabei nie ein Wesen unsittlich berührt. John Cage sah in der Stubenfliege den kleinsten mobilen Lautsprecher.
2: So leitete einst Hartmut Gerken

0: sein Hörspiel Bombus Terrestris ein, 1,5 Stunden Aufnahmen aus einem Hummelbau. Und das war mir sofort sympathisch, weil dieser grundsätzliche Respekt gegenüber den Wesen, die wir vielleicht auch gar nicht verstehen, ist mir sehr nah. Unser Vogel der Woche soll aber mit einem Bashing beginnen. Denn es naht die Zeit des Herbstzuges der Singvögel. Einige sind schon längst unterwegs, wie das weitreisende Braunkehlchen, der Waldlaubsänger, die Steinschmätzer und so weiter. Und das ruft eine ganze Reihe von Menschen auf den Plan, die irgendwann einen Workshop im Vogelbering gemacht haben oder tatsächlich ja ein Jahr aus wissenschaftlich, ornithologisch arbeiten. Die Rede ist von größeren Gruppen, zumeist Männern, die in Wald und Wiesen und sehr gern auch in Schilfflächen Netze aufstellen, um Vögel zu fangen, nicht um sie zu essen, sondern um ihnen einen kleinen Aluminiumring um ihre meist sehr zarten Füßchen zu pinnen. Und Begründungen für dieses unsittliche Verhalten gibt es natürlich viele.
1: Wir sehen immer die Vögel draußen fliegen, aber wir können nicht mit bestimmter Sicherheit sagen, dass es sich um den gleichen Vogel handelt. Deswegen markieren wir sie. Sie bekommen einen Ring der Beringungszentrale Hiddensee. Und mit dieser Nummer, das ist also praktisch ein Ausweis, können wir also feststellen, wann wurde er bringt, wo wurde er wiedergefangen, wie alt wird er zum Beispiel. Also wir können bestimmte Parameter notieren. Wir müssen das Alter bestimmen, wir müssen das Geschlecht bestimmen und können somit Rückschlüsse ziehen, ob Vogelpopulationen zunehmen oder abnehmen, ob sie die Wanderroute hier über Gelenau wählen oder nicht, ob sie viel gefressen haben oder nicht, ob sie in gutem Zustand sind oder nicht. Und gleichzeitig können wir natürlich aber auch feststellen, wie viele Arten hier im Gebiet sich aufhalten, ob sie brüten oder nicht brüten. Also es gibt eine ganze Menge an Daten, die dann später natürlich auch noch von anderen, vielleicht den Doktoranden oder so, ausgewertet werden können.
0: Ja, und dafür muss man dann natürlich auch so einen Vogel in Netze locken, manchmal sogar mit Stimmattrappen, die aus dem Schilf heraus eine eigentümliche Mischung erzeugen, sodass jemand, der sich dem ganz unvoreingenommen nähert, total verwirrt ist, was da für eine Vogelansammlung ist. Nein, es geht um das gute alte Anlocken und dann werden mit geschickten Fingern die Vögel an Fuß oder Kopf gehalten, um sie mühselig wieder aus dem Netz zu befreien, begleitet von den Angstrufen der einzelnen Arten. So, und jetzt stellen Sie sich mal vor, es gäbe Wesen, die etwa 100-mal größer wären als wir und uns fangen würden, um unsere Wanderungsbewegung zu studieren und uns eiserne Ringe um die Knöchel hauen würden oder Sender auf unserer Wirbelsäule befestigen würden, nur um uns studieren zu können. Und dann auf überdimensionierten Karten feststellen zu können, oh schau mal, dieser Russe ist ja dieses Jahr nach Europa und gar nicht in den russischen Süden zum Überwintern gezogen. Das kriegt man natürlich nur raus, wenn man ein zweites Mal ins Netz läuft oder für die kleinen Vögel natürlich fliegt. Und die Chance dafür ist bei der professionellen Vogelbringung etwa 1 zu 1000, das heißt 1000 gefangene Vögel, ein Wiederfang sozusagen. Noch schlimmer steht es natürlich um die, die sich jetzt gar nicht zugmäßig wegbewegen, sondern in dem Wald zum Beispiel eben einfach wohnen. Das heißt, so ein Kleiber, der kann dann in einem Jahr da auch 4 oder 5 Mal ins selbe Netz fliegen und immer wieder diese Tortur und immer wieder der, oh, den haben wir ja schon mal beringt. Na, das ist ja interessant, der ist ja immer noch am Leben. Großartig, oder? Und mit echtem Widerwillen beobachte ich dieses Verhalten, sehe dann auch so Gruppen, zum Beispiel am Helmestausee, an ihrem Holztisch in der Sonne sitzen. Ja, in einer Stunde muss man ja mal wieder die Netze kontrollieren. In dieser Stunde sind allerdings die Vögel zappelnd dort, überhaupt nicht wissend, was ihnen geschieht, in Todesangst, um dann vermessen, gewogen und irgendwann wieder freigelassen zu werden.
2: Tschakka! Boah! Großer Vogel. Der kriegt jetzt den EC-Ring. Ring immer auf der rechten Seite vom Tarsus, Ring nach oben, dann Zange und schon ist der Vogel verheiratet. So einmal rum, praktisch, dass der richtig gut geschlossen ist, der Ring. Ne, also jetzt sage ich die Nummer nochmal. 44747. Das ist also auch eine Amsel. Männchen wieder, Flügellänge mäßig. Die kommt als erstes.
0: Ja, nennt sich auch Wissenschaft, finde ich aber genauso unangemessen wie das, was ich als Jugendlicher noch erleben durfte, nämlich dass Vögel einfach gesammelt wurden, so hieß das. So wie die Insekten von Hartmut Gerken beschrieben, wurden früher Vögel als Nachweis eben einfach geschossen. Beziehungsweise die Hallische Universität rüstete Exkursionen in die Mongolei aus und die kamen dann mit großen Kisten voller geschossener Steppenadler und anderer Vögel wieder zurück in die Universität, wo sie dann gemessen wurden und die Belger in die Sammlung gelangten. Dasselbe gilt natürlich für alle naturwissenschaftlichen Sammlungen weltweit, dass dem zugrunde eine dermaßen menschzentrierte Betrachtung der Natur existiert, die ich ganz gruselig finde. Aber jetzt, um endlich mal zu unserem Vogel der Woche zu kommen, den ich gerade an einem Sumpfsee sehen konnte, der Gott sei Dank von den Beringern noch nicht entdeckt wurde, als potenzielles Nachweisgebiet für zum Beispiel ganz seltene Arten. Das ist ja auch immer so ein Faszinosum, auch auf Helgoland zum Beispiel, im Fanggarten, dass die größten Attraktionen für solche Beringer natürlich die verrückten sogenannten Irrgäste sind, die sich vielleicht gar nicht verirrt haben, sondern dies Jahr einfach einen anderen Weg nehmen wollten und automatisch für Begeisterung sorgen, wenn der Blauschwanz sich im Netz auf Helgoland verfängt oder der Seggenrohrsänger am Helmisch-Dorsee. Unser Vogel der Woche ist so schön, dass man ihn sich in einem Netz gar nicht vorstellen möchte und ist eine zauberhaft irgendwie gar nicht hierher gehörende Art, auch die einzige ihrer Familie, die Rede ist von der Bartmeise, die also keine Meise ist, sondern ein langschwänziger Schilfbewohner. Und die Schilfbewohnerin Bartmeise, die hat den Bart, der ihr den Namen gegeben hat, gar nicht, sondern nur so einen Fleck am Auge. Beide sind allerdings ganz wunderschön weich, samtig braun auf der Oberfläche, unterseits so ein Beige-Ton, ein paar Aufhellungen am Flügel. Und beim Männchen eben diese verrückte Bartzeichnung, die man allerdings selten zu Gesicht bekommt, denn Bartmeisen sind heimlich. Und das, obwohl sie sich außerhalb der Brutzeit zumindest zu größeren Trupps zusammenschließen, da wo es mehrere gibt, und dann chillend durch das Schilf huscheln. Dann ist es immer ein schönes Ausharren, bis endlich mal eine der Bartmeisen ein bisschen höher an dem Schilfhalm steigt, zum Beispiel um an die Samen zu kommen, die sie sehr mögen. Dann kann man diesen außergewöhnlichen Vogel auch mal sehen. Bartmeisen waren hierzulande einmal extrem selten und ausschließlich auf die Küstenschilfgebiete beschränkt. In den letzten Jahrzehnten haben sie sich allerdings ganz gut ausgebreitet und sind auch im Binnenland an ausgedehnten Schilfflächen zu finden. Solche gibt es ja rund um Halle zur Genüge, sodass man am Salzigen See, am Wallendorfer See, zum Teil auch am Geisetalsee, aber auch an den Seen rund um Leipzig immer wieder kleine Bartmeisenschwärmchen sieht oder eben hört. Sie brauchen so ausgedehntes Schilf, weil sie eben zum einen natürlich die Samen mögen, zum anderen aber auch trockene Bereiche des Schilfs fürs Nestbauen brauchen. Und dann gibt's ähnlich wie bei Raben so herrliche Jugendbanden, die dann so punky durchs Schilf schießen, wo man immer denkt, das ist der blanke Spaß, den die jetzt gerade haben. Das ist doch gar nicht nötig, dass die so schnell sind oder so unruhig. Das ist irgendein Spiel. Herrlich, dieser Tage ganz schön anzusehen, sollten Sie mal den Weg finden an ein Seeufer. Man muss ja nicht immer nur zum Baden an den See fahren. Also, schöne Woche, schönes Vogelbeobachten und fragen Sie ruhig mal kritisch nach, wenn Sie so Beringer sehen, wann die denn das letzte Mal das Netz beräumt haben und warum sie es eigentlich tun. Aber ich glaube, das ist so ein einstudierter Text, dieses, naja, wir müssen ja wissen, ob das Männchen oder Weibchen ist und wie viel es von denen noch gibt und wie schwer die sind und ob es denen gut geht und wo sie hinfliegen und wo sie nicht mehr hinfliegen und ob es weniger werden. Kann man alles auch mit bloßem Auge und bloßem Ohr feststellen, ist natürlich ein bisschen anstrengender und ja, hat natürlich dann noch viel weniger was von Jagd. Insofern werden die wohl nicht aussterben, es sei denn, es wird ein Gesetz dagegen erlassen. Aber wer kümmert sich schon um Vogelfang dieser Tage? Schöne Woche.
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4: Einen Dank an Rudi Guricht für diesen Beitrag Vogel der Woche. Wobei ich persönlich sagen muss, ich halte Beringung durchaus für wichtig. Allerdings ganz klar, die Vögel haben Stress bei einer Beringung.

0: Es folgt ein älterer Beitrag, was heißt der ältere Beitrag? Ein wieder aktueller Beitrag zur Wahl in Sachsen-Anhalt, den ich im Juni aufgenommen habe. In Sachsen-Anhalt steht die AfD bei der Wahl laut Umfragen kurz vor der Regierung. Und ich bin jetzt hier verbunden mit Radio Korax, genauer gesagt mit Alex. Servus Alex.
1: Moin Moin.
0: Ihr habt es ja irgendwie geschafft, das heißt, ihr seid im Parteiprogramm der AfD aufgetaucht und zwar namentlich. Wie kommt es denn dazu?
1: Ja, wir sind im sogenannten Regierungsprogramm aufgetaucht und zwar nicht nur in der Fußnote, sondern eine ganze Seite. Hat die hiesige Völkische Partei uns gewidmet. Wie kommt es dazu? Naja, die wissen natürlich ganz genau, dass das, was wir machen, so ziemlich die Antithese ist von allem, was sie vorhaben. Also so völkische Tendenzen werden ja relativ klar mit einer Absage versehen. Kulturbegriff, den die AfD hat, der ja sehr deutsch und sehr eng gezogen wird, ist das ziemliche Gegenteil vom Programm von Korax. Und so ließe sich das fortsetzen. Also die Selbstverständlichkeit in 10 bis 20 Sprachen zu senden, kennt ihr ja bei Radio Dreieckland und anderen freien Radios auch. Das ist ein Graus den völkischen Vertretern. Und es gibt natürlich eine Vorgeschichte, die jetzt auch schon über 10 Jahre her ist. Beginnt bei sehr vielen Landtagsanfragen aus der AfD, was Korax betrifft, was die Finanzierung betrifft, was einzelne Programmmomente betrifft. Es gab immer wieder auch Programmbeschwerden, die allesamt auch abgewiesen wurden. Es gibt hier vor Ort in Halle vielleicht auch noch so ein paar Momente der Vorgeschichte, hier zum Beispiel die identitäre Bewegung, die also selbsternannte identitäre Bewegung, sind ja nur ein paar Leute, versucht ein Hausprojekt aufzubauen und das ist letztendlich gescheitert. Das war Luftlinie 400 Meter, vielleicht von Korax entfernt. Korax hat da sicherlich auch seinen Teil dazu beigetragen, dass dieses Hausprojekt relativ schnell sein Ende fand, 2000. Und da ist zum Beispiel derjenige, der maßgeblich für dieses Regierungsprogramm, dieses sogenannte Regierungsprogramm oder das Wahlprogramm verantwortlich ist von der AfD, der hat einfach dort sein Parteibüro, der Herr Till Schneider. Und deswegen ist dem Korax ein Dorn im Auge, weil er die ein oder andere Niederlage schon davon getragen hat, mit Blick auf Korax.
0: Das ist eine ganze Latte. Ihr seid ja schon in Sachsen-Anhalt längere Zeit unterwegs, das heißt, ihr sendet. Wie hat sich eure Sendetätigkeit denn in den letzten Jahren so gestaltet? Ich kann mir vorstellen, dass das politische Umfeld sich stark gewandelt hat.
1: Mit Blick aus Baden-Württemberg. Es gibt in Sachsen-Anhalt ein Land, knappe 2 Millionen Einwohner, zwei, sagen wir mal, Zentren der Urbanität. Das ist Magdeburg als Hauptstadt und das ist Halle. Mit einer großen Universität von der Größe, ich glaube, ziemlich genauso viele, fast genauso viele Einwohner auch wie Freiburg. Da ist das Leben in Halle sicherlich ein anderes als auf dem platten Land und hat auch immer andere Wahlergebnisse schon immer gehabt. Da ist das Zentrum der Zivilgesellschaft Sachsen-Anhalts, das ist sicherlich in Halle zu finden. Da spielt Korax eine Rolle und zwar seitdem es sendet, seit 2000. 24 Stunden seitdem auch Programm am Tag. Und da hat sich jetzt inhaltlich, naja, klar, ein bisschen was geändert, aber es ist nicht so, dass hier permanent 24 Stunden, 7 Tage die Woche es nur um die AfD geht. Im Gegenteil. Natürlich geht es auch darum, schon auch ein konträres Lebenskonzept nahezubringen, zu erzählen. Und natürlich gibt es hier Rubriken, die mittlerweile auch seit 20 Jahren existieren, wie die Antifa-Nachrichten, woran sich nun wirklich nicht nur die AfD stört allein am Namen, was für uns aber eine Selbstverständlichkeit ist, zu sagen, natürlich Nachrichten aus einer antifaschistischen Perspektive gibt es hier jede Woche völlig selbstverständlich. Und das heißt Überblick über Übergriffe, aktuelle Entwicklungen der Rechten, der neuen Rechten, aber auch Verständigungsprozesse mit anzustoßen hier lokal. Das ist natürlich ein Teil von Korax, ist aber eben auch nur ein Teil. Das in seiner Bandbreite des Programms allein musikalisch zu schauen, gibt es kein in Ostdeutschland, mindestens kein Radioprogramm, was eine musikalische Vielfalt hat, die annähernd so ist wie bei Korax. Also auch gibt in Sachsen freie Radios, die senden nicht 24 Stunden. In Berlin ist es alles sehr zerstritten. Da ist Korax ein Vorreiter beziehungsweise schon noch so eine Art Bastion von so Hauch von Emanzipation oder emanzipatorischen Gedanken der Menschheit hier Möglichkeit zu geben, den Menschen hier Möglichkeiten zu geben, sehr zugangsoffen zu sein. Und es klingt auch natürlich ganz anders als der MDR. Da muss man dazu sagen, dass der MDR im Vergleich zu anderen Öffentlich-Rechtlichen schon noch mal eine Spur konservativer ist und auch immer war. Das ist, glaube ich, in der Relevanz von Korax nicht zu unterschätzen im Vergleich zu, weiß ich nicht, dem NDR, dem WDR. Klingt der MDR auch einfach so, dass man sich ein freies Radio oft wünscht. Und auch das hat, glaube ich, im Selbstverständnis von Korax schon auch ein gewisses Selbstbewusstsein mit sich gebracht und führt auch dazu, dass es ist ein Radioverein, über 400 Mitglieder, es gibt kaum eine Woche, wo nicht 3-4 Veranstaltungen hier im Veranstaltungsraum stattfinden. Es ist einfach sehr präsent, auch in der Stadtgesellschaft. Und auch deswegen stört sich daran eine völkische Rechte, die ja in Sachsen-Anhalt schon seit Jahren als vom Verfassungsschutz bestätigt rechtsextrem zu bezeichnende Partei ist.
0: Ja, das war natürlich eine gute Antwort, finde ich. Aber ich habe eher auch gemeint, wie ist es, wenn man auf die Straße geht und zum Beispiel ein Radio Korax T-Shirt trägt? Ich denke mir, vor ein paar Jahren, wenn man ein AfD T-Shirt getragen hätte, dann wäre man aufgefallen. Und wie sieht's aus jetzt mit einem Radio Korax T-Shirt?
1: Auch in Halle ist das relativ unproblematisch. Das muss man sich gar nicht so düster vorstellen. Das ist passiert häufiger, dass Leute mit Korax-T-Shirts umhergehen und da ist jetzt die Rate an Angriffen nicht so hoch oder die Wahrscheinlichkeit. Also das ist in Halle kein Problem. Aber natürlich merken wir schon auch eine Veränderung in der Diskussion. Ich habe vor ein paar Minuten gerade mal in die Lokalzeitung geschaut, was da an Leserbriefen gedruckt wird. Das hätte es vermutlich vor 5 Jahren so nicht gegeben. Ja, völlig ohne Einordnung wiedergegebene rechtsradikale Position. Da verändert sich was oder da hat sich was verändert. Da wissen wir alle Bescheid, wenn man sich die sozialen Netzwerke anschaut, wie sie funktionieren und wie dort Meinung reproduziert wird und dann auch noch unter kapitalistischen Vorzeichen. Das sind alles jetzt keine guten Entwicklungen. Das ist in Freiburg ähnlich wie in Halle. Und natürlich verändern sich auch kleine Dinge. Es gibt hier gerade Diskussionen, zum Beispiel in Magdeburg hat man kürzlich die Stadtbibliothek einen Autor vor ein paar Stunden ausgeladen mit sehr hanebüchenen Argumenten, die ja schon auch eine Veränderung zeigen. Also der jetzt ganz klar, ich habe ein Problem mit AfD-Positionen hatte und da hat man einfach Gründe vorgeschoben. Und das ist schon eine Verschiebung, die ist nicht uninteressant und geht an Korax erstmal nicht spurlos vorbei, wenn natürlich all die Leute, die hier Radio machen, ja in diesem Bundesland leben. Gleichzeitig ist sehr viele Anfragen, gibt auch von außen, was kann man denn tun, wie kann man euch unterstützen, wie kann man Initiativen unterstützen, die damit jetzt ein Problem haben werden. Das nimmt definitiv zu, auf Korax bezogen, seit Januar, also seitdem die AfD dann zum Beispiel auch in ihrem Programm Korax ja aufs Tableau gehoben hat, ist die Zahl der Fördermitglieder um nochmal ein Drittel gestiegen. Das heißt, es ist jetzt auch nicht nur schlechteste PR in dem Sinne, also danke AfD dafür, aber es gibt auch Nachdenken über das, was passiert da ab September, was sehr intensiv ist und wo unterschiedliche Ideen kursieren, wo wir natürlich als Radio auch viel nachdenken und aber als Antwort haben, naja, die Relevanz des Radios wird mit Sicherheit nicht kleiner werden. Egal wie die Wahl ausgeht, auch ab September. Und daher kann man nur einladen, jetzt in Freiburg zuhörend, gerne Korax.

0: okay an die sogenannten Bürgermedien gehen. Korax als freies Radio wird darunter geführt. Das würde die AfD relativ schnell angreifen. Da braucht sie Mehrheiten in der entsprechenden Versammlung der Medienanstalt. Das dauert sicherlich noch ein bisschen, aber auf dem Wege der Judikative kann man da, glaube ich, schon mit Gegenwehr rechnen, die jetzt auch über so ein Wahlprogramm hinausgehen. Und davor schützt uns eine finanzielle Unabhängigkeit. Umso mehr finanzielle Unabhängigkeit, umso selbstbewusster kann man da weiter agieren, weiter senden. Und das ist jetzt das, worum es uns geht.
1: Auf der anderen Seite im Programm steht auch drin, dass der Medienstaatsvertrag letztendlich aufgekündigt werden soll. Das heißt, allen Radiostationen oder Rundfunkstationen geht's an den Kragen. Und auch, dass die Lizenz für Radio Korax praktisch entzogen werden sollte, weil es irgendwie, naja, nicht legal oder unter anderen Voraussetzungen erteilt worden ist. So zumindest hier die AfD.
0: Was Medienstaatsvertrag angeht, ich glaube, da haben dann viele Juristen und Juristinnen ein schönes Betätigungsfeld. Das wird sicherlich lange juristische Auseinandersetzungen nach sich ziehen, den einfach so zu kündigen. Halte ich für ein interessantes Projekt. Das wird sicherlich einige Jahre dauern, bis da die entsprechenden juristischen Verfahren sich nach sich gezogen haben. Was Korax angeht, es gibt eine Lizenz bis 2035 aktuell, also eine UKW-Lizenz. Die gibt uns erstmal Sicherheit, dass dann fadenscheinige Gründe natürlich aufgezogen werden könnten, daran was zu rütteln, ist auch klar. Aber das werden wir dann sehen. Und ganz so einfach funktioniert es dann doch nicht, wie es die AfD hätte. Also die Idee, mit einer potenziellen Regierungsmehrheit dann mal so eben über die Medienlandschaft zu bestimmen. Und auch wenn sie das Textbook aus Ungarn von Orbán sich sehr genau angeguckt haben, das ist dann nicht ganz so einfach in einer, ja auch medienrechtlich etwas anderen Situationen, die es in der BRD in Deutschland gibt, als in Ungarn. Aber es hilft sich sicherlich damit auch auseinanderzusetzen, vorzubeugen und Perspektiven zu entwickeln, die auch über diese Wahl hinausgehen. Und da ist das für Korax Credo, was schon immer Credo ist, Ort von Initiativen, zivilgesellschaftlichen Initiativen, politischen Gruppen, sozialen Gruppen zu sein, die sonst nicht die Möglichkeiten haben, also eben im Radio zu sprechen oder überhaupt medial vorkommen oder in irgendwelchen sozialen Netzwerken, wo ja jeder lauter schreien muss. Und da ist, denke ich, die Attraktivität eines solchen Radios gerade in so einer Situation auch nicht von der Hand zu wischen oder vom Tisch zu fegen.
1: Kurz zusammengefasst heißt es, sie versuchen euch den Geldhahn abzudrehen beziehungsweise dem Rahmen den Hals umzudrehen und mit dem Geldfluss eben euch tot zu machen. Und da hilft nur eins, Mitglied werden bei Freien Radios, Mitglied werden bei Radio Korax.
0: Das hast du schön gesagt.
1: Dann bedanke ich mich mal für das Gespräch, Alex. Und ich hoffe, dass wir noch lange, lange, lange Beiträge von euch bei Radio Dreieckland senden können.
0: Dank dir fürs Interesse und auf bald.
1: Also am Wochenende zumindest wird es spannend, wie es in Sachsen-Anhalt mit der AfD und der Landtagswahl ausgeht. Ein Beitrag, den ich im Juni aufgenommen habe.

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2: Das war das Mirkes Magazin Punkt 12. Konrad sagt Tschüss, bleibt dabei, hört weiterhin 102,3 MHz, Radio Dreieckland Freiburg und habt einen schönen.
3: Ja, cool, dass ihr alle da seid und auch so zahlreich. Das ist ja krass. Ist ein riesiger Raum und ich finde, es sieht schon sehr voll aus. wir hatten ein bisschen Angst, dass ganz wenig Leute nur kommen und es ganz leer aussehen wird. Versteht nämlich gut, ich habe das Gefühl, ich hall ein bisschen. Okay. Ja, herzlich willkommen auf dem diesjährigen Feministischen Kongress. Es gab letztes Jahr schon einen und das ist jetzt die zweite Runde. Ich bin Olga, ich bin Teil der Organisationscrew vom Kongress dieses Jahr und ich bin sehr aufgeregt. Also falls ich zwischendrin mal zu schnell rede, dann tut es mir leid. Genau, ich würde ein bisschen was zu dem Konzept dieses Jahr sagen. Ach nee, Entschuldigung. Vielen Dank für die Rosa-Luxemburg-Stiftung Hamburg. Sorry. Vielen Dank an die Rosa-Luxemburg-Stiftung Hamburg, die diesen Abend mitfinanziert haben. Das ist super cool. Das ist eine super coole Möglichkeit, dass wir auch unsere Referentin Gebühren bezahlen können und diese tolle Veranstaltung machen können. Und jetzt sage ich was zum Konzept vom Kongress. Und das ist zwar ein bisschen anders als letztes Jahr, weil letztes Jahr hatten wir ja so einen Start gemacht und war so das erste Mal. Und da haben wir eher so Workshops gehabt und externe Referentinnen, die wir eingeladen haben. Und dieses Jahr haben wir in der Vorarbeit ein Thesenpapier geschrieben, was ihr vielleicht auch schon gesehen habt. Das lag auch auf euren Plätzen aus. Genau. Danke. Genau, unsere Idee dahinter war, dass wir im Vorhinein schon inhaltlich arbeiten wollten und über das Programm diskutieren, also gemeinsam entscheiden, dass wir ein stringentes Programm haben, was sich an diesem Thesenpapier orientiert. Der Kongress ist ein Versuch, auch hier miteinander ins Diskutieren zu kommen und in einen Austausch. Und auch vielleicht ein bisschen zu streiten, weil dieses Thesenpapier ist natürlich das, was wir uns gedacht haben. Aber uns interessiert natürlich sehr, was ihr euch dazu denkt. Genau, und vielleicht ein bisschen ein Versuch aus so einer lebenden Starre zu entkommen, die uns die politischen Verhältnisse gerade irgendwie so suggerieren. Jedenfalls geht es mir und meinen Genossen viel so in letzter Zeit. Ja, mehr Infos findet ihr auch über unser Instagram, unsere Website und unseren Telegram-Channel. Das hängt hier auch alles nochmal aus. Genau, jetzt aber der spannende Abend. Ich gebe weiter an meine Genossin hier.
4: Auch von mir ein schönes herzlich willkommen zum diesjährigen Feministischen Kongress. Eine Vorab-Info noch, wir haben über den kompletten Kongress, aber auch heute Abend ein Awareness-Team. Ihr erkennt sie an den Burgunderrot, ich weiß nicht genau, welcher Rotton es war, auf jeden Fall in den roten A's, die vorne und hinten auf dem Rücken drauf sind und befinden sich eher weiter hinten im Saal. Ah, da werden auch die Hände gehoben. Vielen Dank an euch beiden. Genau, des restlichen Kongress über haben wir auch ein Awareness-Team, vor allem über eine Telefonnummer erkenntlich, aber wir sagen das auch in den jeweiligen Slots immer an. Wir wollen den Kongress heute mit Besuch starten. Zu unserem Podiumsgespräch haben wir es mal genannt, autoritäre Neuordnung der Gesellschaft, Antifeminismus als Brückenideologie. Und da haben wir Judith Götz zu uns mit aufs Podium eingeladen, um mit uns vielleicht ein bisschen über unsere Thesen diskutieren, aber vor allem auch ganz viel nochmal ein Verständnis dafür zu bekommen, was Antifeminismus eigentlich ist und welche Strategien wir vielleicht auch dagegen entwickeln können oder wie wir das Phänomen überhaupt begreifbar machen können, um dagegen aktiv werden zu können. Judith ist Politik- und Bildungswissenschaftlerin, Genderforscherin und Rechtsextremismus-Expertin und sie beschäftigt sich seit Jahren mit den Themen Antifeminismus und seinen AkteurInnen. Schön, dass du da bist.
5: Ja, einen schönen guten Abend auch von meiner Seite und danke euch einerseits für die Einladung, aber natürlich auch für die großartige Organisation von diesem Kongress. Total super, dass hier eine Kontinuität entsteht und er schon zum zweiten Mal stattfindet. Und ganz grundsätzlich muss ich sagen, blicke ich schon auch gerade ein bisschen neidisch auf Hamburg, weil hier ja erst vor ein paar Monaten der Kongress gegen Femizide stattgefunden hat. Das heißt, sich hier einfach einiges zu tun scheint und sehr beeindruckend, dass eine feministische Bewegung in der Stadt zwei so große Kongresse hintereinander organisiert und damit wirklich wichtige Debatten am Leben hält, initiiert und weiterführt. Danke euch.
4: Zum Ablauf des heutigen Abends. Wir haben uns gedacht, dass wir gerne 60 Minuten hier auf dem Podium einmal miteinander ins Gespräch kommen werden, dazu auch versuchen, Bezüge auf die Thesenpapiere, die ihr auf euren Stühlen gefunden habt, sonst noch mal draußen, falls ihr keins gefunden habt, herstellen wollt, und dass wir dann aber gerne das Mikrofon abgeben wollen, auch ans Publikum für eure Fragen, weil uns natürlich wirklich sehr dran gelegen ist, auch in eine feministische Streitkultur hier mit einzuladen und sehr gespannt darauf seid, was für Fragen, aber vielleicht auch was für Debattenbeiträge ihr habt. Wir nehmen das Podium heute auf. Falls ihr später in den Aufnahmen nicht drin vorkommen wollt, sagt das einfach am Anfang kurz mit an, dann schneiden wir euch raus, das ist kein Problem. Okay, dann starten wir.
3: Oh nein, jetzt, sehr gut. Als erste Frage haben wir so ein bisschen etwas nerviges eine Begriffsfrage. Und zwar haben wir in der Orga ziemlich viel, wie auch, ich glaube, bei anderen Leuten aus der Linken gerade auch, Begriffe versucht zu finden, um die aktuellen Entwicklungen zu beschreiben und zu analysieren. Und um ganz ehrlich zu sein, haben wir gar nicht so viel darüber am Ende geredet, aber es kamen immer wieder Begriffe wie Rechtsruck, Faschisierung, autoritäre Neuordnung und so weiter auf. Und wir würden dich gerne einmal ganz kurz fragen, was du so von diesen Begriffen hältst oder wie du sie einordnen würdest und vielleicht kurz, wie du sie im Zusammenhang verwenden würdest. Genau.
5: Ja, also begriffliche Schärfe und Kategorien zu haben, mit denen man Phänomene beschreiben und analysieren kann, finde ich sehr, sehr wichtig und zentral. Und gleichzeitig finde ich es auch gut, dass wir uns nicht zu lange hier jetzt aufhalten werden bei Begriffsdiskussionen, weil ich glaube, oftmals die auch sozusagen sehr stark auf der Formebene stattfinden und die Inhalte ja die eigentlich relevanten sind. Insofern finde ich es oftmals gar nicht so relevant, ob jetzt von Rechtsruck oder von Faschisierung gesprochen wird, weil in der Regel ähnliche Phänomene damit versucht werden zu beschreiben. Nichtsdestotrotz möchte ich kurz meine persönliche Einordnung hier erläutern. Also ich habe durchwegs meine Kritik an dem Begriff des Rechtsrucks, weil er so ein bisschen das Bild erzeugt, als wären Menschen über Nacht von einem Moment auf den anderen nach rechts gerückt oder gesprungen oder hätten sich da in einem sehr kurzen Moment irgendwie verändert. Und damit würde ich sagen, fällt unter den Tisch, dass wir es eigentlich vielmehr mit einem schleichenden Transformationsprozess zu tun haben, der sich schon über Jahre, wenn nicht gar Jahrzehnte zieht. Insofern finde ich den Begriff der Faschisierung einen passenderen, der natürlich auch nicht für jeden nationalen Kontext jetzt immer adäquat irgendwie die aktuelle politische Situation zu beschreiben vermag. Aber ich glaube, was mit dem Begriff der Faschisierung durchaus irgendwie deutlich wird, ist dieser, wie ich schon gesagt habe, schleichende Transformationsprozess, wo einfach rechtsextreme Ideologeme immer mehr normalisiert werden mit jeder Erweiterung des Sagbaren, der diskursiven Verschiebungen, mit der fehlenden Empörung, der ausbleibenden Kritik, aber genauso irgendwie mit dieser stetigen Infragestellung demokratischer Institutionen und Grundprinzipien, also der Aushöhlung der Demokratie von innen oder eben auch der immer stärker werdenden Legitimation autoritärer Lösungsangebote von gesellschaftlichen Herausforderungen. Insofern würde ich sagen, dass der Begriff der Faschisierung durchaus eine analytische Schlagkraft hat, um genau diese Prozesse beschreiben zu können, kann aber durchaus auch mit autoritärer Formierung etwas anfangen.
3: Oh Gott, das wird hier mit mir im Mikro. vielen Dank. Ich glaube, weil wir noch ein paar andere Themen haben, sollen wir dann vielleicht weiterspringen oder?
4: Voll, du hast es ja gerade schon gesagt, wir haben uns so als Kongressorga sehr darum gewunden, ob wir jetzt eigentlich von Faschisierung oder Rechtsruck sprechen. Ich glaube, bei uns hat sich dann nach und nach tatsächlich auch eine Faschisierung als Begriff eingeschrieben, weil wir schon auch meinten, okay, da entwickelt sich ja was und also gerade ja mit einer deutschen Perspektive quasi, dass sich da ja auch so eine Kontinuität sozusagen und ja auch nach 45 einfach sehr massiv Strukturen aufgebaut worden sind, die halt irgendwie Gelder in, also ich rede jetzt nicht vom Verfassungsschutz, sondern von noch anderen rechten Akteuren sozusagen einfach wirklich strukturell Sachen aufgebaut worden ist, dass das natürlich eine komplette Verschiebung ist. Trotzdem hatten wir auch den Eindruck, dass man vielleicht bei manchen Punkten unterschiedlich darauf blicken muss. Wir haben verschiedene inhaltliche AGs gehabt. Ein ganz großer Schwerpunkt ist natürlich immer das Thema Männlichkeit, weil wir auch gesagt haben, naja, in diesem Prozess von Rechtsruck oder Faschisierung verändert sich da, glaube ich, auch gerade ganz aktiv was mit dem Konstrukt von Männlichkeit. Ihr werdet sehen in dem Thesenheft, wir argumentieren eigentlich ganz viel davon, dass wir davon ausgehen, dass in jeder Form von Männlichkeit eine Gewalt angelegt ist, weil ich einfach das aktive Abwerten des Gegenübers von einer Weiblichkeit oder von anderen nicht männlich genug Personen oder wie auch immer von Queers brauche sozusagen, um eine Stabilisierung dieser Männlichkeit zu machen. Und wir sind ein Schritt weitergegangen. Ich glaube, du hast es auch ganz oft in deinen Texten oder auch Podcasts, die wir natürlich gehört haben, mit angesprochen, dass wir gesagt haben, über so einen Krisenmoment, der ja gerade total oft wahrnehmbar ist, also neoliberale Umstrukturierung, Globalisierung, Arbeitsmarkt wird immer prekärer, also dass das ja schon ganz in Individuen ja wirklich sehr viele Ohnmachtsgefühle hervorrufen, auch diese Vorstellung von, man müsste eigentlich verstehen, was da gerade global oder wirtschaftlich auch passiert sozusagen. Und dass es darüber ja schon reale Verunsicherung in Personen gibt und auch in Männern gibt. Und dass wir in den Thesen ganz viel darüber sprechen, dass es aber von rechts gerade eine Instrumentalisierung diesbezüglich gibt. Also so ein Darstellen von, die Männlichkeit ist gerade in der Krise, also es gibt eine Krise der Männlichkeit und rechte AkteurInnen eigentlich sehr gekonnt sozusagen da Identitätsangebote schaffen und das ja auch für sich sozusagen instrumentalisieren. Und uns würde interessieren, wie du diese Instrumentalisierung nochmal beschreiben kannst und warum die eigentlich so krass gut funktioniert und was wird denn da eigentlich angeboten sozusagen?
5: Ja, ich finde das Thema ist wirklich sehr, sehr relevant für die Analyse von Antifeminismus. Ich würde, glaube ich, sogar noch einen Schritt früher ansetzen und sagen, dass grundsätzlich dieses binär-hierarchische Geschlechtermodell an sich gewaltförmig ist. Also einfach jeglicher Einordnungszwang oder Unterwerfungszwang, Anpassungszwang an dieses unter dieses normative Bild hat einfach was sehr Gewaltvolles. Und in Männlichkeit wird es nochmal, finde ich, deutlicher sichtbar, aber an sich würde ich den Akt schon als sehr gewaltvoll beschreiben oder fassen. Und in Bezug auf Krise würde ich vielleicht auch noch mal einen Schritt zurückgehen, weil ich denke, dass es vielleicht auch wichtig ist, hier ein bisschen zu differenzieren. Also wir haben es gerade mit einer multiplen Krise zu tun oder Polykrise. Also wir haben Klimakrise, wir haben Kriege, wir haben Wohnungsmarktkrise, ökonomische Krise etc. Und all das sind natürlich Momente, die viele Menschen verunsichern, wo sich viele Menschen einfach sehr große Herausforderungen haben, ihre materielle Absicherung irgendwie gewährleisten zu können. Und in diese vielfältigen Krise passt natürlich auch die Krise der Männlichkeit ganz gut rein. Und da müssen wir aber, glaube ich, differenzieren zwischen dem, was sozusagen rechte Krisennarrative sind und was irgendwie ein analytischer Krisenbegriff zu fassen vermag. Und mit rechten Krisennarrativen meine ich, dass die extreme Rechte ja sehr stark darin ist, permanent Bedrohungs- und Untergangsszenarien zu konstruieren und permanent irgendwie eigentlich so ein Bild zu entwerfen, dass wir jetzt handeln müssen, weil sonst geht irgendwie die autochthone Bevölkerung unter, wie sie es beispielsweise in diesem Verschwörungsnarrativ des großen Austauschs propagieren. Oder sonst wird genau die Welt mehr oder weniger untergehen. Und in diese Bedrohung und Angst Konstruktionen passt natürlich auch die Krise der Männlichkeit ganz gut rein, in dem Sinne, als dass Männlichkeit als etwas Bedrohtes instrumentalisiert, inszeniert wird und dabei natürlich reale Krisenerfahrungen nutzbar macht und denen ein politisches Deutungsangebot zur Verfügung stellt, wo Feminismus als Krisenursache ausgemacht wird und nicht etwa irgendwie die bürgerlich-kapitalistische Gesellschaftsordnung, die ja die eigentliche Ursache ist, warum es Menschen nicht nur jetzt, sondern eigentlich immer schon schwer haben, irgendwie ein Auskommen zu finden, ihre materielle Existenz absichern zu können und ein gutes Leben zu haben. Und dieses politische Deutungsangebot, wenn wir jetzt sozusagen wenn Feminismus als Krisenursache präsentiert wird, dann werden dadurch ganz andere Lösungsmöglichkeiten auch offeriert. Und das beinhaltet einerseits, das, was Birgit Sauer maskulinistische Identitätspolitik beschreibt oder als maskulinistische Identitätspolitik beschreibt, also einerseits ein Identitätsangebot. Und da würde ich sagen, das ist grundsätzlich auch ein sehr zentrales Thema vom modernisierten Rechtsextremismus, dass der nicht mehr so stark jetzt irgendwie mit irgendwelchen politischen Analysen oder politischen Agenten überzeugt, sondern vielmehr durch so ein starres Identitätsangebot. Und dieses maskulinistische Identitätsangebot, das die extreme Rechte propagiert, beinhaltet gleichzeitig auch so eine Resouveränisierungsstrategie. Also Männer werden sozusagen vom Feminismus bedroht darin, dass sie nicht mehr echte Männer sein können, dass sie zu weichen Kuschelbären erzogen werden, dass sie nicht mehr wehrhaft sind, nicht mehr Volk und Vaterland und Familie verteidigen können. Und das ist wahrscheinlich das Schmerzvollste, dass sie einfach bestimmte Selbstverständlichkeiten und Privilegien verlieren. Und indem der Feminismus dafür als schuldig ausgemacht wird, gibt es eine ganz klare Feindbildkonstruktion, ganz klare Möglichkeiten, irgendwie gegen dieses Feindbild auch vorzugehen. Und da würde ich sagen, das ist eigentlich ein sehr zentrales ideologisches Moment der extremen Rechten, das eben genau das ausmacht, was antifeministische Ideologie gerade auch so erfolgreich macht. Also das Identitätsangebot, die Resouveränisierungsmöglichkeit, also die Vorstellung, die alten Autoritäten, die alten Verhältnisse wiederherstellen zu können und letztlich wieder echte Männer sein zu können. Und das arbeitet auch sehr stark auf einer affektiven Ebene, also mit der Mobilisierung von Emotionen, also einerseits natürlich diesen Bedrohungs- und Angstdiskursen, aber eben dieses Identitätsangebot kann dann beispielsweise Scham, weil ein Mann jetzt es beispielsweise nicht schafft, sich am kapitalistischen neoliberalen Arbeitsmarkt zu behaupten, gefeuert wird, was auch immer, Scham einfach in Stolz umwandeln oder Ohnmachtsgefühle, Verunsicherungen in Handlungsfähigkeit. Und da würde ich sagen, das sind genau diese Mobilisierungsmomente, die den Antifeminismus eben auch sehr erfolgreich machen, in Kombination mit so einem Vergemeinschaftungs- bzw. Zugehörigkeitsangebot. Also wenn du sozusagen zu uns kommst, zur extremen Rechten, dann ist dir irgendwie dein Platz sicher, dann sollst du weiterhin einfach deutlich besseren Zugang zu gesellschaftlichen Privilegien haben, beispielsweise irgendwie Vorrecht am Arbeitsmarkt, Vorrecht am Miet- und Wohnungsmarkt etc. Und ich würde sagen, das sind genau die Momente, die Antifeminismus auch aktuell so attraktiv machen für verunsicherte Männer. Und gleichzeitig lenkt es aber auch total ab von den eigentlichen Ursachen der Krisen. Und nicht zuletzt möchte ich vielleicht schon auch noch sagen, dass Geschlechterverhältnisse durch, ich würde schon sagen, sehr, sehr erfolgreiche feministische Kämpfe der letzten Jahre und Jahrzehnte vielleicht nicht die Fundamente des Patriarchats ins Wanken gebracht haben, aber schon irgendwie für viele Männer spürbar geworden ist, dass bestimmte Selbstverständlichkeiten so nicht mehr gegeben sind. Und genau das, glaube ich, ist das Schmerzvolle, dass auch diese große Wut und emotionalisierbare Mobilisierungsfähigkeit ausmacht.
3: Darf ich da eine Frage? Ich würde eine Frage stellen, und zwar, du hast eben auch schon vom modernisierten Rechtsextremismus gesprochen. Das ist ja ein Begriff, den ihr, glaube ich, auch in eurem Buch verwendet. Und ich glaube, ich fände es ganz spannend, weil du hast ja gerade davon geredet, dass es so vor allem attraktiv für Männer ist, also attraktiv für, also so Antifeminismus attraktiv für männliche Identifikationsangebote. Aber es ist ja auch so, dass quasi Leute, die eigentlich gar nicht, also zum Beispiel auch Frauen, Antifeministinnen sind. Und in eurem Buch redet ihr zum Beispiel auch davon, dass es ja auch Transpersonen in der AfD gibt und so weiter. Vielleicht hast du Lust, 1-2 Sätze über so diese gegensätzliche Entwicklung oder was vielleicht den modernisierten Rechtsextremismus von so einem, keine Ahnung, klassischen Neonazis aus den 90er Jahren unterscheidet oder so.
5: Ja, also danke auch für die Frage. Ich halte das für sehr wichtig und relevant. Ich meine, auf der einen Seite, glaube ich, ist recht offenkundig, dass breite Teile der rechtsextremen Szene erkannt haben, dass man irgendwie mit platter Holocaust-Leugnung und offenkundigen biologistischen Rassismus heutzutage irgendwie keine breiten Massen mehr mobilisieren kann und dass das jetzt vielleicht nicht unbedingt die Themen sind, die eine hohe Ansprechbarkeit in der Gesellschaft haben. Und dementsprechend können wir eigentlich schon seit vielen Jahren beobachten, dass unterschiedliche Spektren des Rechtsextremismus versucht haben, ihre Ideologie zu modernisieren. Viele reden ja auch von der sogenannten neuen Rechten. Diesem Begriff stehe ich auch eher kritisch gegenüber, weil es sich um eine Selbstvermarktungsstrategie handelt, wo die einzelnen Gruppierungen dann oftmals behaupten, sie hätten mit der sogenannten alten Rechten gebrochen, mit denen überhaupt nichts mehr am Hut, und sie seien ja jetzt irgendwie ganz anders politisch drauf. Dem würde ich widersprechen. Ich würde sagen, es handelt sich halt eben nur um eine Modernisierung ihrer Ideologie, ihres Gedankenguts oder sowas wie alten Wein in neuen Schläuchen, sagt man da, glaube ich. Also, dass einfach der Ideologie ein neuer Antlitz verpasst worden ist. Und gleichzeitig denke ich aber trotzdem auch, dass es oftmals ein Fehler ist, dass wir in der Kritik am Rechtsextremismus immer nur nach diesem Rückwärtsgewandten, nach dem Alten suchen und eigentlich häufig verkannt wird, dass die extreme Rechte sehr wohl auch ein ideologisches Angebot hat, das auf die Gegenwart ausgerichtet ist und es auch geschafft hat, Geschlechterrollen irgendwie in die Gegenwart zu transformieren, in dieser Kombination eben traditionelle biologistische Geschlechterbilder, aber in einer modernen Welt. Also sowas ein bisschen wie so eine antimoderne Moderne, könnte man sagen. Und da ist auch häufig oder ist mir häufig begegnet, dass sich die Kritik an der extremen Rechten oftmals sehr stark darauf konzentriert zu sagen, das, was die machen, ist total widersprüchlich. Also die Frauen in der extremen Rechten, das ist total widersprüchlich, dass die sich da engagieren, obwohl die total frauenfeindlich, sexistisch, antifeministisch sind. Oder das Gleiche auch in Bezug auf Transpersonen. Und da würde ich eben sagen, ich glaube, dass es viel wichtiger ist, ihnen nicht diese Widersprüche vorzuwerfen, sondern vielmehr den Blick darauf zu richten, wie schaffen die das eigentlich, dass sich selbst Transpersonen in der AfD engagieren? Also welche Angebote, also wieder sind wir bei den identitären Angeboten, kann eine Partei wie die AfD selbst Transpersonen irgendwie offenbaren, dass die sich in so einem Kontext engagieren? Und da kann man, weil eigentlich hast du gesagt, nur 2 Sätze, ganz kurz runterbrechen, also wir haben ja dieses Phänomen von Frauen in der extremen Rechten, die hat es ja immer schon gegeben, auch wenn die sehr lange und bis heute vom gesellschaftlichen Sexismus sehr stark profitieren, die also insofern, als dass rechte Frauen bis heute immer noch irgendwie als was Besonderes, als was Exotisches, als was viel Harmloseres etc. verhandelt werden. Und schon aber spätestens seit irgendwie Ende der 80er, Anfang der 1990er Jahre haben sich feministische Wissenschaftlerinnen darüber und Aktivistinnen natürlich Gedanken darüber gemacht, warum engagieren sich Frauen in solchen Kreisen. Und da war es sehr lange so, dass es eigentlich wie bei Männern der Rassismus, der Antisemitismus, der Nationalismus war, die die Hauptmotivation ausgemacht haben, warum sich Frauen dort engagieren. Und tatsächlich, genau, dafür wurde dann der Begriff des Femonationalismus entwickelt, ein bisschen später. Das Gleiche dann auch in Bezug auf homosexuelle Menschen, die sich in rechten Kreisen engagieren, das Konzept des Homonationalismus. Und ich habe dann eben mir angeschaut, wie das bei Transpersonen ist. Und nachdem das Transnationalismus nicht funktioniert, weil das was ganz anderes bedeutet, habe ich dann den Begriff des Transchauvinismus vorgeschlagen, um das zu beschreiben. Und auch hier können wir sehen, dass eigentlich der Rassismus und der Nationalismus das Eintrittstickets oder so ein Integrationsangebot in das unter Anführungszeichen deutsche Wir-Kollektiv beinhalten. Das heißt, dass einfach die Brücke oder das Bindeglied zwischen Transpersonen und jetzt der AfD einfach erneut der Rassismus ist und der Nationalismus und dass das ihnen aber auch ermöglicht, ein Teil von diesem Wir-Kollektiv zu werden und Teil von diesem deutschen Wir und damit letztlich auch ein Stück weit einen Ausgleich für eigene Diskriminierungserfahrungen, wenn man dann nämlich Teil der Dominanzgesellschaft ist, selbst Rassismus gegenüber anderen ausüben zu können. Und umgekehrt hat die AfD dann natürlich auch was davon, weil die können dann sagen, ja, einerseits genau im Hinblick auf diese Modernisierung, wir sind ja nicht mehr so ewig gestern, wir haben uns ja geöffnet, wir haben selbst Transpersonen in unseren Reihen und diese Transpersonen werden dann auch häufig irgendwie herangezogen als sozusagen ja, authentische SprecherInnen, die dann bezeugen sollen, dass die deutsche Gesellschaft ja überhaupt nicht homo- oder transfeindlich ist, sondern dass das immer nur die rassifizierten, in der Regel muslimischen anderen sind, die diese Homo- und Transfeindlichkeit ausüben. Und ein Satz noch, dann bin ich wirklich am Ende. Dieses Integrationsangebot in das deutsche Wir-Kollektiv funktioniert aber nur so lang, solange Homosexuelle oder Transpersonen tatsächlich irgendwie ihre eigenen Anliegen zurückstecken und Heteronormativität und Zweigeschlechtlichkeit nicht grundlegend in Frage stellen. Und da würde ich sagen, funktioniert einfach auch so eine Aufspaltung recht gut in so unter Anführungszeichen gute und schlechte Transpersonen, also die Guten, die irgendwie nicht an der Zweigeschlechtlichkeit und Heteronormativität rütteln und anderen, die eben dann die sind, die eben die Zweigeschlechterordnung in Frage stellen und irgendwie Geschlechter abschaffen wollen oder sich halt eben weder noch irgendwie verorten, die dann als das eigentliche Feindbild ausgemacht werden und die dann eben auch bei den CSDs etc. angegriffen werden.
4: Ich habe auch gerade gedacht, das also knüpft ja auch total dran auf, wie die AfD das mit Alice Weidel doch auch hinbekommt, oder? Also darüber ganz klar zu sagen, naja, das ist halt eine lesbische Frau, auf gar keinen Fall queer. Wir würden niemals das Wort sozusagen queer in den Mund nehmen und sozusagen ja schon auch ein argumentatives Außen sozusagen darüber schaffen mit so, naja, wir sind ja trotzdem für Werte wie Tradition, Familie, die machen das halt nur als zwei Frauen quasi. Aber alles, was sozusagen eine Heteronormativität aufbrechen würde, ja trotzdem eigentlich eine ganz klare Absage sozusagen geht. Und das finde ich schon nochmal ganz spannend, weil das, also es gab mal vor Jahren, ich weiß gar nicht mehr ganz wann, gab es von der AfD auch eine Werbekampagne, so eine riesige Bildkampagne. Da haben sie sozusagen Frauen dargestellt, die dann immer so einen Spruch gemacht haben, deswegen bin ich keine Feministin. Zum Beispiel, ich habe gerne, dass mein Mann mein Fels in der Brandung ist und deswegen bin ich keine Feministin. Und da war es auch so eine komplette Umdrehung sozusagen von dem Identitätsangebot, so hey, ich will mich halt sicher fühlen. Und dafür brauche ich halt jemanden an der Seite. Und also das ist ja auch was, was man sozusagen, also dieses Gefühl nach Geborgenheit, Sicherheit ist ja, glaube ich, auch nichts, was man so aus feministischer Perspektive per se sozusagen so ablehnen würde. Aber ich glaube, dieses Framing von, wie das dann geschlechtlich nochmal konnotiert ist und das sozusagen eine Absage deswegen an Feminismus ist, fand ich irgendwie damals auf jeden Fall eine ziemlich interessante Kampagne, die die gemacht haben. Und da gab es wirklich etliche, mir fallen leider keine anderen Zitate mehr ein, falls jemand hier aus dem Publikum sich noch an diese Kampagne erinnern kann, gern her mit den Beispielen, weil ich es wirklich spannend fand, wie da einfach so ein krasser Umdreh sozusagen auch nochmal stattgefunden hat.
3: Okay. wir haben so ein bisschen eine lockere Struktur uns überlegt, deswegen gibt es vielleicht gerade ein bisschen awkward Stille zwischendrin immer. Du beschäftigst dich ja nicht nur mit Antifeminismus, sondern auch mit Femiziden. Und wir haben hier auf dem Kongress auf jeden Fall auch eine AG, die sich damit auch länger beschäftigt hat. Und du hast ja zum Beispiel auch ein Buch geschrieben, und zwar den Sammelband Femizide, kollektiv patriarchale Gewalt bekämpfen. Das ist sehr empfehlenswert. Und wir haben uns auf dem Kongress, genauso wie ihr im Buch, auch gefragt, wie es denn sein kann, oder wie es zu dieser Zuspitzung patriarchale Gewalt kommt und was das für Zusammenhänge in so globaler politischer Entwicklung gibt. Und warum es zum Beispiel gerade auch weltweit ansteigende Zahlen an Femiziden gibt. Vielleicht kannst du da gleich nochmal was sagen. Wir haben im Vorgespräch schon bemerkt, dass wir da vielleicht unterschiedliche Einschätzungen zu haben. Aber im Buch analysiert ihr dieses Ansteigen oder zumindest diese an sich hohen Zahlen unter den Aspekten von eben zunehmender Gewalt in Krisenzeiten, so wie wir eben auch schon darüber gesprochen haben, und eben aber auch als Abwehr feministischer Errungenschaften, wie du ja auch gerade schon beschrieben hast. Und vielleicht hast du Lust, noch mal ein, zwei Sätze, Gott, zu den Zusammenhängen von eben diesem ansteigenden Antifeminismus und den Femiziden, beziehungsweise in welchem Kontext das passiert, oh Gott.
5: Ja, wie ihr gemerkt habt, so ganz kurz kann ich mich nicht halten, deswegen habe ich auch jetzt diszipliniert nicht auf die AfD-Kampagne nochmal reagiert, ja. Aber wenn wir noch Zeit haben, können wir auch gerne darüber noch sprechen. Und also wir haben im Vorabgespräch, habe ich schon so kurz angeteasert, dass ich mir nicht sicher bin, ob wirklich die Zahlen an Femiziden jetzt so krass steigen oder ob nicht einfach das gesellschaftliche Bewusstsein und die gesellschaftliche Sensibilität für Femizide und Feminizide deutlich gewachsen ist und dadurch auch mehr Zahlen entstehen, weil einfach erst durch diese Kategorie oder die Benennung von bestimmten Morden als Femizide oder Feminizide überhaupt eine bestimmte Form von Gewalt sichtbar gemacht werden kann und dadurch letztlich dann auch Zahlen steigen. Und ganz grundsätzlich, also jeder Femizid ist einer zu viel und dementsprechend finde ich, ist auch dieser Diskurs rund um Steigen und Sinken immer so ein bisschen kritisch zu betrachten. Und ich würde sagen, dass ganz häufig einfach letztlich dann doch so Kategorien von Justiz- oder Strafverfolgungsbehörden die ausschlaggebenden Instanzen sind, die dann entscheiden darüber, ob etwas als Femizid gezählt wird oder nicht, wo ich glaube, dass es auch wichtig ist, dass man als Aktivistinnen oder irgendwie auch als ForscherInnen zu dem Thema sich nicht irgendwie daran oder dass man da eigene Zugänge und Kategorien entwickelt und sich nicht auf das reduzieren lässt, was jetzt irgendwie Strafverfolgungsbehörden irgendwie als Femizid einordnen würden. Und ja, wie du schon angesprochen hast, also Antifeminismus beschreibt natürlich das aggressive Zurückdrängen von feministischen Errungenschaften der letzten Jahre und Jahrzehnte und leider in der jüngeren Vergangenheit auch immer erfolgreicher. Also wir erleben es an vielen Orten, dass aktuelle feministische Kämpfe leider gerade sehr stark damit beschäftigt sind, einfach den Status quo zu erhalten und zu schauen, dass bestimmte erkämpfte Rechte nicht mehr rückgängig gemacht werden, was leider auch nicht überall gelingt und dass es nicht, wie sich wahrscheinlich die meisten hier wünschen würden, aktuell oft viel darum geht, welche weiteren Möglichkeiten wir schaffen wollen und welche weiteren Verbesserungen irgendwie denkbar wären. Das ist irgendwie so das eine, aber gleichzeitig ist auch deutlich, dass Antifeminismus eben nicht nur irgendwie jetzt dieser Gegenschlag gegen feministische Bewegungen ist, der versucht eben patriarchale Ordnungen wieder herzustellen, sondern dass gerade irgendwie angesichts dieser multiplen Krisen, der Prekarisierungserfahrungen und der verunsicherten Männlichkeiten diese politische Situation einfach eine enorme Gewaltförmigkeit mit oder Gewaltkonstellation eigentlich mit sich bringt. Und die artikuliert sich, würde ich sagen, auf unterschiedlichen Ebenen. Also auf der einen Seite kann man sagen, Femizide sind zu sehen in, oder können gesehen werden in einem Kontinuum patriarchaler Gewalt. Das heißt, die Gewaltförmigkeit ist in der Gesellschaft angelegt und das ist sozusagen die äußerste Zuspitzung. Und da würde ich halt schon auch nochmal deutlich machen, dass die eingangs besprochenen Thesen, also dieses Gewaltvolle von Männlichkeit, dass das eben auch Teil dieser Resouveränisierungsstrategie ist, beziehungsweise auch die Effekte von bestimmten erlernten Männlichkeitsbildern und Vorstellungen. Weil wenn ich irgendwie diesen normativen, starken, niemals Schwäche zeigenden Mann habe, der emotional etwas retardiert ist und nie gelernt hat, mit Frustrationserfahrungen umzugehen. Also ich meine, für niemanden ist es schön, in einer Beziehung gekränkt zu werden, verlassen zu werden, Liebeskummer zu haben. Das ist für niemanden schön. Aber trotzdem schaffen es manche Menschen, sich Unterstützung beim sozialen Umfeld zu holen, diese schwierige Zeit zu überstehen. Und andere haben halt nie eine andere Umgangsform gelernt, als mit Gewalt darauf zu reagieren. Das würde ich sagen, ist die eine Komponente, die eben dazu führt, dass eben diese persönlichen Kränkungen, dieses niemals erlebt haben oder erlernt haben mit Konflikten, mit Streitigkeiten, mit Schwierigkeiten, mit Kränkungen, mit Zurückweisungen anders umzugehen als mit Gewalt. Das ist das eine. Und das andere würde ich aber schon auch sehen, sehr stark irgendwie darin begründet, dass dieses Männlichkeitsbild, dieses binär-hierarchisch-patriarchale Männlichkeitsbild auch sehr stark verknüpft ist, wie du es schon anfangs gesagt hast, mit der Abwertung des anderen, aber auch noch einer weiteren Komponente, nämlich Kontroll- und Besitzdenken. Also meine Frau gehört mir und die darf sich dem nicht entziehen. Und das würde ich sagen, ist so eine weitere Komponente, wo ich sagen würde, Antifeminismus hängt auch sehr stark eben mit Gewalt und Femiziden zusammen. Und dann möchte ich aber auch noch eine dritte Ebene reinbringen, wo ich jetzt gerade den Faden verloren habe. Jetzt muss ich mich noch kurz sammeln. Besitzdenken. Ah ja, genau. Und das in der antifeministischen Ideologie, also gerade über diese Abwertung. Also wenn ich wirklich davon ausgehe, Frauen sind Objekte, Frauen müssen mir zur Verfügung stehen, Frauen sind im weitesten Sinne nichts wert und insbesondere auch Feministinnen als Krisenursache, die sozusagen die Schuldigen, die Feindbilder sind für meinen persönlichen, also als Mann denkend natürlich, für mein persönliches Unwohlbefinden, dann lässt sich aus dieser Ideologie einfach auch ableiten, das, was wir auch oft als so autoritäre Lösungsstrategien beschreiben, nämlich irgendwie auch so ein Recht die bestrafen zu dürfen. Also die ist die Ursache, da, oder Feministinnen sind die Ursache dafür, dass es Männer schwer haben, und genau deswegen dürfen wir sie bestrafen, dürfen wir sie wieder in die Schranken weisen, zurechtbiegen, und ich glaube, das sind eben die Komponenten, die dazu führen oder die auch deutlich machen, was Antifeminismus mit Gewalt zu tun hat und im schlimmsten Fall auch mit Femiziden.
3: Super, vielen Dank. Vielleicht noch ein bisschen eine Frage, worüber wir vorher auch diskutiert hatten. Wie ist denn, oder was du dazu sagen würdest, dass Femizide in allen möglichen Gesellschaftsformen auftauchen? Also das ist, ich weiß nicht, wir hatten da, glaube ich, einmal drüber geredet. Vielleicht weißt du da mehr zu, aber dass es ja diese Studie gab irgendwie, dass es so ein weltweites, vielleicht verwechsel ich es auch gerade. Es tut mir leid.
6: Ich überlege auch gerade.
3: Ich weiß nicht, ob du darüber was gesagt hattest.
6: Also ich glaube, worüber wir zwei auf jeden Fall diskutiert haben, ist ja schon so ein Bild, dass Femizide nur in bestimmten gesellschaftlichen Schichten stattfinden würden. Und dass ja eigentlich die Forschung und die Zahlen sehr deutlich belegen, dass das so ein Phänomen ist, was gesamtgesellschaftlich gesehen ist. Und es ist egal, ob das jetzt in einem Akademikerinnenhaushalt stattfindet oder eben in einer Arbeiterinnenfamilie. Wolltest du das darauf nochmal rein?
3: Ich glaube, ich habe es gerade total verwechselt mit was anderem. Entschuldigung. Sorry.
6: Aber ich habe gerade noch mal gedacht, was ich total spannend fand, weil ihr beschreibt das ja, oder du beschreibst das auch ganz oft, dass dieses Resouvenirisierung der Männlichkeit und auch diese Instrumentalisierung von rechts sozusagen, dass damit ja auch autoritäre Bedürfnisse befriedigt werden. Und ich habe gerade noch mal gedacht, meinst du das damit sozusagen auch, wenn du darüber schreibst, dass Teil der autoritären Bedürfnisse eben auch solche Besitzanspruchslogiken dahinter sind? Oder ja auch so eine... Ich habe das ganz oft so, also bei mir im Kopf entsteht dann ganz oft sowas wie so, naja, autoritäre Bedürfnisse auch im Sinne von Abstrafen, aber eben auch von der Dichotomie, von sowas ganz Klarem, Schwarz-Weiß, Trennbaren, was da ja auch irgendwie angesprochen wird.
5: Ich glaube, die autoritären Bedürfnisse kann man in zwei Richtungen deuten, nämlich einerseits im Sinne von Durchsetzungsfähigkeit von Autorität, also sprich so eine Ansprache an dieses starke, durchsetzungsfähige Männlichkeitsbild. Und dann würde ich sagen, da ist es auf jeden Fall so, dass dieses Abstrafen etc. dazu gehört. Aber ich würde sagen, dass die autoritären Bedürfnisse sich auch ganz stark darauf beziehen, dass andere die Probleme lösen sollen und andere im Sinne von, also wo ja auch irgendwie so eine Autoritarisierung oder eine autoritäre Formierung abzielt, dass es eben wieder so einen oder mehrere starke Führungspersönlichkeiten gibt, die mal stark durchgreifen. Das eine und das andere aber auch, also das, was wir aus autoritären Charakter auch kennen, sprich, dass eine Lösungsmöglichkeit von diesen multiplen Krisen auch ist, diese identitären Angebote oder Identitätsangebote der extremen Rechten auch dahingehend zu analysieren, dass die eben in den Zeiten, wo einfach die ganze Welt sehr komplex ist, wo es sehr schwierig ist, irgendwie sich zu orientieren, sich auszukennen, diese vielfältigen Kriege, gesellschaftlichen Entwicklungen, die ja schon irgendwie ganz viele Menschen vor die Frage stellen, wem soll ich denn jetzt eigentlich glauben und was ist denn jetzt eigentlich die Wahrheit, und natürlich auch Internet, Reizüberflutung, tausende Informationen etc., dass die extreme Rechte einfach hier auch so ein autoritäres Angebot macht, dahingehend, dass sie eben sagt, es gibt diese eine Wahrheit und es gibt immer dieses Schwarz-Weiß, Gut-Böse, und es gibt einfach diese auch klaren, eindeutigen Geschlechterrollen, die dir durch die Biologie in die Wiege gelegt werden, und du musst dich in dieser Gesellschaft nicht fragen, wer möchte ich eigentlich sein, wo möchte ich eigentlich hin, wie möchte ich meinen Charakter, meine Identität ausgestalten, sondern sie haben einfach das Angebot, so ist es, du musst dich nur mehr unterwerfen, unterordnen, anpassen und kannst sozusagen diesen ganzen Fragen rund um, wer möchte ich eigentlich sein, entkommen, die insbesondere für junge Menschen in der Adoleszenz ja schon einfach sehr herausfordernde Fragestellungen auch sind. Und da würde ich sagen, wird es halt auch nochmal deutlich, dieses autoritäre Bedürfnis nach klaren Hierarchien, klaren Geschlechterrollen, klaren Rollen innerhalb des Systems in Kombination eben mit diesen starken Führungsfiguren, die da mal durchgreifen sollen und die vermeintlich bewährte Ordnung wiederherstellen.
3: Okay, ich weiß nicht. Hast du noch?
6: Ich habe noch eine Assoziation im Kopf gehabt. Wir hatten das ganz kurz im Vorgespräch und sozusagen auch nochmal als Rückbezug auf den Kongress von letztem Jahr und auch vielleicht als Vorblick zu morgen, was da inhaltlich auch nochmal passiert, dass wir im Vorgespräch ja schon nochmal darüber gesprochen haben, als du auch meintest, gut, die Zahl an Feminiziden ist vielleicht nicht unbedingt hochgegangen, aber das Bewusstsein davon und es ist eine andere Öffentlichkeit da mit dem Hinweis, was wird denn eigentlich als Femizid erzählt und nicht. Der Mord an Müttern meistens ja nicht. Also da sozusagen, wenn man auch noch mal so ein bisschen mehr reingeht, dass da natürlich schon auch einfach sehr viele Kritikpunkte sind an der Frage der Erhebung sozusagen der Zahlen. Aber dass wir auch sozusagen darüber gesprochen haben oder ich dich nach deiner Einschätzung gefragt habe, wie du es denn generell mit Angriffe auf Queers zum Beispiel beschreiben würdest. Wir hatten letztes Jahr, also ob es da drin sozusagen eine gesteigerte Zahl gibt oder gibt es da drin einen neuen Ausdruck sozusagen von der Gewaltförmigkeit. Und jetzt kommt der Rückbezug auf letztes Jahr. Wir hatten letztes Jahr einen ganz tollen Vortrag, der sich damit beschäftigt hat, wie eigentlich diese rechte Mobilisierung gegen CSD vonstatten gegangen ist und was da eigentlich so ausschlaggebender Punkt war. Und die Zahlen, was die referierende Person uns gesagt hat, war schon ganz viel mit so, naja, es geht eigentlich gar nicht darum, ob CSDs sich klar antifaschistisch zeigen oder nicht, sondern dass es halt einfach ein Hass auf Queers und dass sich das darüber ganz viel zeigt. Genau, morgen gibt es nochmal ein Gespräch nochmal darüber, wie sich da sozusagen die Beobachtungen jetzt nach einem Jahr nochmal verändert haben. Also ich glaube, ein total spannender Punkt auch nochmal. Wie würdest du das dann sehen sozusagen? Ist das da eine neue Qualität, die sich gezeigt hat oder hat sich einfach die rechte Mobilisierung diesbezüglich geändert, dass das jetzt sozusagen nochmal so sehr klar auf, da werden halt CSDs angegriffen?
5: Also ich würde auf jeden Fall recht geben, dass die queerfeindliche Gewalt auch enorm zugenommen hat, aber natürlich auch in Kombination mit dem, dass es auch mehr gesellschaftliches Bewusstsein für queerfeindliche Gewalt gibt und dadurch auch einfach die Angriffe etc. stärker gesellschaftlich diskutiert werden. Das ist so das eine, was ich vorweg schicken möchte. Ich würde sagen, Queerfeindlichkeit ist ein ganz zentrales Versatzstück von Antifeminismus. Man kann Queerfeindlichkeit natürlich auch als eigenständige Ideologie fassen, aber ich würde sagen, aktueller Antifeminismus artikuliert sich sehr, sehr stark queerfeindlich. Und ich würde schon auch so weit gehen zu sagen, dass ich zu einem Stück diese rechten Instrumentalisierungen von Frauenrechten, die wir insbesondere im Nachgang der Silvesternacht von Köln 2015-16 erlebt haben, dass die ein Stück weit abgelöst worden sind in der rechtsextremen Agenda. Einfach schlichtweg deswegen, weil der rassistische Charakter von diesen Instrumentalisierungen einfach zu offensichtlich ist und sie damit kaum noch Aufmerksamkeit und Öffentlichkeiten bekommen. Was nicht heißt, dass dieses Narrativ trotzdem noch da ist, also diese Ethnisierung von sexualisierter Gewalt und die Externalisierung auf migrantisierte andere, die ist natürlich nach wie vor in rechtsextremen Diskursen da, aber nicht mehr ein so zentrales Thema. Und ich würde sagen, Queerfeindlichkeit aktuell eröffnet der extremen Rechten zusätzliche Möglichkeiten. Einerseits würde ich sagen, dass es nach wie vor um Themen wie Trans, um Queer sehr, sehr wenig Wissen gibt in breiten Teilen der Gesellschaft. Und gerade weil dieses Wissen einfach fehlt, führt es leicht zu Verunsicherungen und auch sehr leicht zur Verbreitung von Fake News, von Unwahrheiten, von Angst- und Bedrohungsszenarien. Also dass Netflix die Kinder verschwult, dass es inzwischen in Schulen einen Zwang geben würde, dass Kinder trans oder Jugendliche trans werden müssen, weil es cool ist etc. Das sind ja Narrative, mit der die extreme Rechte ganz stark arbeitet. Und da würde ich sagen, das sind jetzt keine grundsätzlichen neuen diskursiven Muster. Also das erleben wir eigentlich schon sehr lange irgendwie bei den Angriffen auf sexuelle und geschlechtliche Pädagogik der Vielfalt. Also gerade diese Figur des bedrohten Kindes, die in der extremen Rechten immer wieder sehr stark aufgegriffen wird, weil Kinderschutz ist irgendwie ein Thema, das alle auf die eine oder andere Art und Weise tangiert. Und gerade weil Kinder besonders vulnerabel sind, würde ich sagen, es besteht hier einfach ein großes Mobilisierungspotenzial. Also ich würde sagen, dass die extreme Rechte da einfach das sehr stark für ihre Zwecke einfach auch ausnutzt und gut schafft, das aktuell diese Themen zu instrumentalisieren und einfach viele Unwahrheiten zu verbreiten. Und dementsprechend queere Menschen einfach auch, genau, der zweite Grund, den ich sehe, ist, dass einfach durch die rechtlichen Verbesserungen, die zunehmende gesellschaftliche Akzeptanz, queere Personen einfach auch viel sichtbarer geworden sind und auch das einfach ein Dorn im Auge von vielen Rechtsextremen ist. Also diese Selbstverständlichkeit, mit der einfach zum Glück queere Personen inzwischen sich in der Öffentlichkeit bewegen können und dass eben genau das auch dazu führt, queere Sichtbarkeit sozusagen als ein zentrales, neueres Angriffsziel auch auszuwählen. Und ich würde sagen, die Queerfeindlichkeit eignet sich auch, ähnlich wie das im Antifeminismus schon immer wieder der Fall war, aus so eine Brücke oder so ein gemeinsamer Nenner irgendwie von sehr unterschiedlichen politischen AkteurInnen. Also gegen die CSDs mobilisieren ja aktuell nicht nur Neonazis, sondern das sind eben auch konservative AkteurInnen dabei, also christliche FundamentalistInnen, unter Anführungszeichen besorgte Eltern, besorgte Bürger, etc. Das heißt, hier zeigt sich wieder recht deutlich, eben was der Antifeminismus auch sehr stark vermag, nämlich unterschiedliche AkteurInnen für ein gemeinsames politisches Projekt zusammenzubringen. Und da würde ich sagen, spielt Queerfeindlichkeit einfach gerade auch eine große Rolle und ist so ein neuer gesellschaftlicher Kitt irgendwie. Ja.
7: Okay, ich glaube, wollen wir dann für Fragen nach außen öffnen? Oder
6: ich habe noch eine Frage vorweg. Wir haben ja jetzt wirklich sehr viel über Antifeminismus gesprochen. Und wir haben uns gedacht, vielleicht wäre es nochmal ganz schlau, auch weil unser Panel ja so heißt, mit Antifeminismus als Brückenideologie, ob du nochmal ganz kurz zusammenfassen könntest, was genau ist denn das Besondere an Antifeminismus? Warum eignet der sich denn eigentlich so wahnsinnig gut, so Momente wie Queerfeindlichkeit zusammenzubringen, aber eben auch so eine Verknüpfung von konservativer Mitte, nenne ich es jetzt mal, christlichen Fundis, sonstiges. Also es gibt ja wirklich zuhauf Beispiele sozusagen, wo man sehen kann, was für AkteurInnen quasi zusammenarbeiten oder eben auch, wo Terroranschläge gemacht werden, die einen Antifeminismus mit drin haben. Aber ich habe den Eindruck, manchmal ist es so schwierig, das auch so als das zu beschreiben, was das dann genau ist. Vielleicht könntest du uns da, bevor wir das ans Publikum öffnen, noch mal kurz sagen, was du denn genau darunter verstehen würdest.
5: Nee, ich würde sagen, dass Antifeminismus, also wie ich es gerade in Bezug auf die Queerfeindlichkeit beschrieben habe, eben sowas wie ein kleinster gemeinsamer Nenner irgendwie ist von sehr unterschiedlichen AkteurInnen. Wir haben jetzt schon erwähnt, irgendwie christliche FundamentalistInnen, extreme Rechte, konservative AkteurInnen. In den letzten Jahren waren in diesem Spektrum aber auch durchaus so VerschwörungsideologInnen, Corona-MaßnahmengegnerInnen aktiv. Und oder Männerrechtler, Väterrechtler, also all diese unterschiedlichen Spektren, die hier dann gemeinsame Sache machen, beispielsweise gegen Kinderbuchlesungen von Drag Queens oder auch CSDs etc. Das würde ich sagen, ist so dieser eine Aspekt, aber der andere Aspekt, der finde ich mindestens ebenso relevant ist, ist, dass es auch eine Brücke zur sogenannten gesellschaftlichen Mitte oder Antifeminismus als auch eine Brücke zur sogenannten gesellschaftlichen Mitte fungiert.

0: Englisch, wenn du ihn auf Englisch
1: nein, nein,
0: kennst.
1: es geht um österreichisches Deutsch.
0: Das wäre auch okay für uns.
1: Genau, in Österreich sagt man Hausverstand, aber hier ist es, glaube ich, der gesunde Menschenverstand. Genau. Und dass die extreme Rechte eben ganz stark auch mit solchen Vorstellungen arbeitet, eben dieses gesellschaftliche Alltagswissen oder dieses, jedes Kind weiß doch, es gibt nur zwei Geschlechter. Und gerade über diese Appelle auch an sowas wie diesen Alltagsverstand, diese scheinbar unwidersprochenen gesellschaftlichen Normalitäten unter Anführungszeichen, da schafft die extreme Rechte, glaube ich, das sehr gut, an diese zu appellieren und da diese Verbindungsmomente auch zur, unter Anführungszeichen, Mitte der Gesellschaft herzustellen. Also sehr, sehr niederschwelligen Zugang letztlich auch zu schaffen, so dass sich dann auch diese Brücken ergeben. Und ich finde, was auch immer wieder da so als argumentative Figur auftaucht oder was deutlich wird, dass gerade über diese Geschlechts- und Sexualitätsthemen es der extremen Rechten auch gelingt, sich selbst als nicht so rechts zu präsentieren oder zumindest so ein bisschen aus dem rechten Eck raus. Also ganz besonders deutlich ist es eben geworden, auch bei diesen rassistischen Instrumentalisierungen von Frauenrechten, weil gerade, und da sind wir dann wieder bei der AfD-Kampagne, so Themen wie Sicherheit, Gewissheit, dass ich mich irgendwie nachts draußen bewegen kann, körperliche Unversehrtheit, Sicherheitsbedürfnisse, das sind ja keine per se rechten Themen. Die werden rechts aufgeladen durch bestimmte rassistische Diskurse, aber es sind eigentlich Themen, die uns alle angehen. Also wir wollen ja irgendwie auch alle safe nach Hause kommen und keine unangenehmen Erfahrungen machen. Wir würden nur sagen, die Ursachen für potenzielle Bedrohungen sind andere. Aber was ich eigentlich damit sagen will, ist, dass eben Schutz vor sexualisierter Gewalt etc., das sind Themen, die auch nicht per se irgendwie rechte Themen sind, und genau deswegen schafft es die extreme Rechte hier auch oder hat es in der Vergangenheit immer wieder, zumindest anfangs geschafft, sich als nicht, also das so nicht vordergründig rechte Agenda zu verkaufen. Wenn man sich das dann genau anschaut, dann werden natürlich die rassistischen Implikationen sehr deutlich, aber das, was Sie halt versuchen, dann in den Vordergrund zu stellen, ist halt so ein vermeintlicher Einsatz für Frauenrechte, für westliche Werte, für, dass Sie sich als Aufklärerinnen inszenieren, die einzigen, die sich irgendwie sagen, trauen, dass Frauenrechte gerade bedroht werden würden, etc. Und ich glaube, das sind halt eben genau diese Brückennarrative, die einfach niederschwellige Angebote machen, auch für Akteure oder für Menschen, die halt jetzt nicht schon irgendwie ein geschlossenes rechtsextremes Weltbild haben, sondern wo es einfach Anknüpfungsmomente gibt und da eben diese Brücken dann entstehen.
2: Und ich habe irgendwo von dir auch gelesen, das fand ich auch ganz spannend und an der Stelle wahrscheinlich auch nicht großartig was Neues, aber dass natürlich eigentlich auch in so einem Konservatismus ja Antifeminismus einfach wahnsinnig stark mit angelehnt ist, eben über diesen ganzen Rückbezug auf eine heteronormative Familie als das Ideal und dass da natürlich auch, und das fand ich auch nochmal ganz spannend zu lesen, dass einfach diese Verknüpfung von so einem Alltagsding, wie du es auch gerade beschrieben hast, eben zu dem ganz Großen, und dann sind wir halt ganz schnell bei den nationalen Interessen, die da irgendwie gesaved werden müssen sozusagen.
1: Ja, ich habe mich auch eine Zeit lang mit so einem christlich-fundamentalistischen Europäer, also transnationalen Netzwerk, das nennt sich Agenda Europe, beschäftigt, die also wirklich eine ganz krude Gesellschaftsordnung anstreben und in unterschiedlichsten Bereichen aktiv sind und beispielsweise versuchen, den Menschenrechtsdiskurs zu kapern und für sich zu vereinnahmen. Also so eine, also die haben wirklich so ein Strategiepapier, das ist inzwischen auch auf Deutsch übersetzt. Wenn ihr Agenda Europe googelt und Restoring the Natural Order, dann werdet ihr das auch finden. Das sind wirklich 120 Seiten zutiefst queerfeindlicher, antifeministischer, misogyner Müll, kann man sagen, aber wirklich ein Strategiepapier, wo sie ganz explizit darlegen, wie sie versuchen, eben die vermeintlich natürliche, gottgewollte Ordnung wiederherstellen zu wollen und das eben nicht

0: mehr so stark irgendwie katholisch begründen, sondern viel stärker juristisch und versuchen, in so einen juristischen Diskurs reinzugehen und zu sagen, dass sehr verkürzt zusammengefasst, Homofeindlichkeit letztlich ein Menschenrecht ist, weil sie sonst in ihrer Religionsfreiheit eingeschränkt werden würden. Genau. Aber
1: da geht
0: vielleicht,
1: schon ein Raunen
0: ich finde hier auch noch eine Brücke zum Thema, das ich auch total spannend finde und jetzt einfach von mir aus nochmal einbringe, nämlich der Sammelband, wo ich auch diesen Beitrag veröffentlicht habe, der geht um globale Perspektiven auf Antifeminismus, geht darum, um globale Perspektiven auf Antifeminismus und für den Sammelband haben wir 10 Länderstudien aus und über 5 Kontinente zusammengetragen. Und das war wirklich, wirklich total spannend zu sehen, wie einfach aus Europa heraus bestimmte argumentative Blaupausen antifeministische in die ganze Welt exportiert worden sind. Also man findet irgendwie in Ghana die ganz gleichen Argumente, um sexuelle und geschlechtliche Bildung der Vielfalt abzulehnen, wie auch in Ecuador sind genau die gleichen Erzählungen, die hier von Europa aus exportiert worden sind, aber jeweils immer wieder in den nationalen Kontext eingebettet. Also dann ist es eben gegen die jeweilige Nation sexuelle Vielfalt oder gegen die jeweilige Religion, aber die argumentativen Blaupausen sind wirklich sehr, sehr ähnlich, wenn nicht gar gleich. Und gleichzeitig ist es aber spannend, dass im globalen Süden sehr häufig Antifeminismus auch als sozusagen antiwestlich und antikolonial gedeutet wird, nämlich verbunden mit der Vorstellung, dass die unter Anführungszeichen Gender-Ideologie etwas sei, was der Westen versucht, dem globalen Süden überzustülpen und dass eben der antiwestliche Impetus sein müsste, Gender und sexuelle Vielfalt abzulehnen, weil das sich hier um ein neokoloniales Projekt handeln würde mit der Gender-Ideologie, obwohl die Blaupausen eben alle aus Europa stammen.
1: Also vielen Dank für den kleinen Werbeblock auch. Ich fand das Buch wahnsinnig spannend. Das gibt es auch online for free zu lesen auf Englisch. Global Perspective on Antifeminism. Ich habe daraus nochmal ganz doll mitgenommen und ich habe das schon mal gelernt und dann habe ich es wieder vergessen. Dann habe ich es da nochmal gelesen und fand es extrem shocking nochmal zu hören, dass ihr ja auch beschreibt, dass auch diese Idee vom Anti-Gender sozusagen, also Gender als Ideologie, dass das ja schon auch ein Framing ist, was einfach vom Vatikan in den 90er Jahren mit propagiert worden ist und dann erst in den Nullerjahren von auch Konservativen und eben auch der extremen Rechten aufgefasst worden ist. Also auch da nochmal so eine ganz andere Kontinuität, wie eigentlich so Versatzstücke sich wirklich überall in die Welt exportieren. Das fand ich wahnsinnig spannend und eine große Leseempfehlung an der Stelle. Das war jetzt ganz viel von uns. Wir sind gespannt auf eure Wortbeiträge.

0: Jetzt erstmal herzlichen Dank. Das war sehr spannend. Ich hätte noch viel länger zuhören können. Ich habe ganz viele unterschiedliche Fragen, aber ich versuche mal einen Aspekt aufzugreifen, der mich gerade besonders beschäftigt. Ihr habt über Anstieg, Abstieg von Zahlen von Femiziden gesprochen und genau, ich habe auf dem Kongress gegen Femizide gelernt, dass es aus wissenschaftlicher oder aktivistischer Sicht gar nicht so sehr um die Zahlen geht. Im Zweifel wird ein Femizid mehr gezählt oder man geht nochmal auf eine Demo. Ich komme aus der Politik und wir sind wahnsinnig fixiert auf Zahlen. Wir brauchen Zahlen und es wird ganz viel mit Zahlen argumentiert. Das ist total schwierig, weil die Erfassung auch es nicht einfach macht, dann auch wirklich mit konkreten oder realistischen Zahlen zu arbeiten. Und genau, bei Femiziden ist es genau nicht, also an den Zahlen der Femiziden zeigt sich da nicht ein stetiger Anstieg. Das ist bei Fällen patriarchaler oder sexualisierter Gewalt, sexueller Nötigung, Vergewaltigung zum Beispiel schon sehr deutlich zu sehen, dass diese Zahlen in den letzten 15 Jahren massiv angestiegen sind. Und gleichzeitig habe ich eine ganz andere Wahrnehmung von Zahlen seit jetzt Anfang des Jahres der Dunkelfeld-Studie, die ja unter anderem auch zu der Erkenntnis gekommen sind, dass nur 5% all dieser Gewalttaten überhaupt in dieser Statistik landen. Und wenn ich mir das vorstelle, dass es sich nur um 5% der Taten überhaupt handelt, ist es massiv, was da an Vorfällen sind. Und ich habe letztens diese Zahlen vorgestellt und mir ist eine Frage gestellt worden, die ich nicht beantworten konnte. Deswegen würde ich sie euch gerne einfach stellen. Ich bin da gefragt worden, ob wir auch davon sprechen können, dass wir eine Gewaltkrise haben. Ich weiß nicht, ob man davon sprechen kann, dass es eine Gewaltkrise ist. Genau, aus dem, was ich da vorgetragen hatte, dachte ich, ergibt sich das. Aber es ist mir schwer gefallen, das so zu sagen oder zu benennen. Würde mich interessieren, wie ihr das so einschätzen würdet. Danke.
1: Wir würden erstmal die Fragen sammeln und am Ende beantworten.
2: Ja, danke, das war super spannend. Ich habe mich gefragt, du hast eben von autoritären Bedürfnissen geredet und auch so den autoritären Charakter erwähnt dabei. Und ich habe mich gefragt, ob du davon ausgehst, dass quasi der Anteil der Menschen in der Bevölkerung gestiegen ist, die autoritäre Bedürfnisse haben und so sich auch erklären lässt, dass es diese Faschisierung gerade gibt. Oder ob es vielleicht eher so ist, dass vor allem Männer diese autoritären Bedürfnisse vorher halt relativ einfach auch so ausleben konnten und eben jetzt feministische Bewegungen das verhindert. Also habe ich auch so rausgehört aus dem, was ihr eben diskutiert habt. Oder ob man vielleicht eher sagen kann, es ist gerade, findet das halt erst seinen politischen Ausdruck oder es gab diese Einstellung vorher eben genauso schon in der Bevölkerung, nur wird diese Einstellung jetzt gerade halt mit Macht ausgestattet, weil eben genau, weil es vielleicht materielle Interessen auch dahinter gibt oder so. Ja, also für mich geht es noch so ein bisschen durcheinander. Vielleicht könnt ihr es noch mal ein bisschen klären.
3: Meine Frage schließt sich da ein bisschen an. Die ist aber noch nicht so ganz fertig formuliert, aber ich versuche es trotzdem mal. Was mich so ein bisschen beschäftigt hat, ist, ob die... Also da geht es auch um die autoritären Bedürfnisse und ob sozusagen die Befriedigung dieser oder die Angebote in so autoritären linken Gruppen ähnlich funktionieren oder ob das sozusagen nochmal auf einer anderen Ebene stattfindet. Oder die Frage ist nicht fertig formuliert, aber vielleicht könnt ihr erahnen, was ich meine.
1: Ja, vielleicht... Reicht es erstmal?
4: Wollt ihr anfangen oder? Okay. Zur Frage, ob wir eine Gewaltkrise haben. Ich tue mir auch schwer, die Frage so mit Ja und Nein zu beantworten oder Ja oder Nein zu beantworten. Aber ein Eindruck, den ich auf jeden Fall teilen kann, ist, dass irgendwie ähnlich wie bei den Femizidzählungen, wir dürfen einfach nicht vergessen, dass sich in den letzten Jahren schon sehr viel einfach verschoben hat, im Sinne von ermöglicht hat, in der Thematisierung von sexualisierter, geschlechtsbasierter Gewalt. Also MeToo hat einfach viel angestoßen, hat einfach einen viel breiteren gesellschaftlichen Diskurs ermöglicht, hat es zumindest an manchen Orten einfacher gemacht, bestimmte Erfahrungen anzusprechen und dafür auch Gehör zu finden. Dass es noch immer nicht ausreicht, ist irgendwie eh klar. Aber ich glaube, das, was halt hinzukommt, auch mit unserer Wahrnehmung und Aufmerksamkeit, sind, glaube ich, einfach auch, dass wir viel häufiger einfach durch Social Media etc. auch über bestimmte Gewaltfälle informiert werden. Also, und weiß ich nicht, ich habe erst gestern irgendwie darüber gesprochen, dass mir in jüngerer Vergangenheit so oft aufgefallen ist, dass irgendwie ja, Kinder oder Jugendliche andere Jugendliche ermordet haben, was ich schon einfach wirklich sehr erschreckend finde. Und hinzu kommt einfach auch dieses ganze Phänomen der digitalen Gewalt etc., wo ich schon einfach den Eindruck auch teile, dass die Gewalt sichtbarer, spürbarer, omnipräsenter irgendwie wird und uns vor große gesellschaftliche Herausforderungen stellt. Und ich glaube, vielleicht, das habe ich vorhin bei den Ausführungen zur Krise noch nicht so deutlich gemacht, aber ich glaube, wir müssen auch ein bisschen aufpassen, den Krisenbegriff nicht zu inflationär zu verwenden, weil er sonst irgendwie auch so ein bisschen an Schlagkraft verliert. Insofern würde ich jetzt eben auch nicht, also ich würde jetzt mich nicht dagegen aussprechen, von einer Gewaltkrise zu sprechen, aber ich glaube, man muss sich nochmal gut überlegen, ob das die passende Bezeichnung ist dann dafür. Das wäre so mal meine Überlegung. Und in Bezug auf die autoritären Bedürfnisse, ich glaube, da gibt es keine jetzt monokausale Erklärung. Also ich würde sagen, dass alle Aspekte, die du angesprochen hast, die spielen in dieses Problem rein. Also natürlich hatten Männer schon immer autoritäre Bedürfnisse und ist jetzt auch nicht nur ein Phänomen, das auf Männer beschränkt ist, sondern das betrifft andere Identitäten genauso. Also ist ja letztlich auch mit eine Erklärung, warum der Nationalsozialismus so gut funktioniert hat, dass die autoritäre Persönlichkeit in Deutschland und Österreich ganz besonders ausgeprägt war. Und ich würde trotzdem sagen, dass es einfach post 45 schon größere gesellschaftliche Tabus gegeben hat, die in dieser Form irgendwie auch auszuleben, dass es einfach auch Versuche gegeben hat, ganz neue Sichtweisen anzustoßen. Also ich meine jetzt so 68er-Bewegung und neue Ideen des gesellschaftlichen Zusammenlebens. Und gleichzeitig glaube ich aber auch, dass dieser Aspekt, den du angesprochen hast, dass sich durch diese Faschisierung oder diese permanente Verschiebung des Sagbaren, die Normalisierung einfach von bestimmten Denkweisen, das letztlich auch dazu führt, dass einfach auch diese Bedürfnisse lebbarer geworden sind und dass diese Bedürfnisse einfach nicht nur adressiert werden von rechten Politiken, sondern eben auch willig angenommen werden. Und das auch, also wir hatten irgendwie in der Wahlforschung zu rechtsextremen Parteien war es ja ganz häufig so, dass die in Umfragen viel schlechter gelegen sind als bei den Wahlen, weil es allen peinlich war, zuzugeben, dass sie rechts wählen. Und diese Hemmschwellen, die gibt es einfach alles so in dieser Form nicht mehr. Und dementsprechend würde ich auch sagen, diese Hemmschwellen des Auslebens der autoritären Bedürfnisse gibt es in dieser Form auch nicht mehr so. Und sondern im Gegenteil, es gibt eine Aufwertung dieses Identitätsangebots und das Versprechen, dadurch Macht auch zu erlangen. Ich hoffe, das hat ein bisschen mehr Klarheit reingebracht. Und In Bezug auf Linke, das ist auch eine Frage, die mich auch oft beschäftigt, dieser Zulauf zu K-Gruppen. Und ich sehe da schon ein paar strukturelle Ähnlichkeiten, nämlich irgendwie dieses Ohnmachtsgefühl angesichts aktueller globaler Entwicklungen und dieses Bedürfnis nach irgendwie so klaren Vorgaben, wie Handlungsfähigkeit wieder hergestellt werden kann und wie ein möglicher Ausweg aus diesen Verunsicherungen und Ohnmachtsgefühlen hergestellt werden kann. Und da bieten eben so sehr hierarchisch streng organisierte Strukturen, würde ich sagen, schon ein Auffangbecken für solche Bedürfnisse. Wären jetzt so meine Überlegungen.
3: Ich habe auch gerade noch mal über diesen Begriff von Gewaltkrise nachgedacht. Ich weiß leider nicht mehr, wer genau es gesagt hat, aber ich habe irgendwann mal auch ein, ach so, ja, ich mein Gedanken weiß ich nicht mehr, er ist nicht von mir, habe ich irgendwann mal gehört oder auch, wir haben mal darüber diskutiert, dass es ja auch so eine These gibt, dass sozusagen eine Gewaltförmigkeit oder Gewaltzahlen gerade ansteigen als so ein letztes Aufbäumen des Patriarchats und dass so Momente wie so Incels, Manosphere, alles, was in so Richtung gewaltförmige Männlichkeit, soldatische Männlichkeit, dass das sozusagen, dass das jetzt gerade nochmal so krass rausbricht, also ich kann, die Person, die ich nicht zitieren kann, weil ich deren Namen nicht mehr weiß, dass sozusagen das eigentlich Ausdruck davon ist, dass da gerade was zugrunde geht, und zwar eine patriarchale Ordnung. Ich halte das für ziemlich einen Quatsch. Es wäre sehr schön, wenn das so wäre, aber ich glaube, die Sachen, die da als Phänomene beschrieben worden sind, zeigen das nicht, dass es da sozusagen keine Gewaltförmigkeit oder kein patriarchales System mehr geben würde. Aber das ist mir, glaube ich, nochmal so als Argument irgendwie total gekommen, mit so, wo ich, glaube ich, sehr irritiert darüber war, wie aus feministischen Kreisen sozusagen das eigentlich eine, so eine Umdeutung darin gibt, wie denn eigentlich diese Phänomene gerade zu bewerten sind. Das fand ich irgendwie ganz irritierend auf jeden Fall.
4: Ja, sind letztlich wahrscheinlich auch Wunschvorstellungen. Also ich würde mir auch wünschen, es würde ein letztes Aufbäumen des Patriarchat geben und dann würde es in sich zusammenbrechen. Aber irgendwie erinnert es mich ein bisschen so an diese Faschismus-Verelendungsthesen. Also der Faschismus soll mal kommen und dann werden die Leute schon spüren und dann werden sie umdenken. Also
3: dann werden sie aufwachen. Ja.
1: Ich hatte noch was zu dieser, also du hattest ja gemeint, dass man so den Begriff der Krise nicht übernutzen sollte. Und ich glaube, ich check schon voll, was du meinst. Ich glaube, ich finde es aber trotzdem irgendwie wichtig, es gibt ja einfach gerade auch so eine krasse Prekarisierung von Gesellschaft anhand. Und ich glaube, wie du ja richtig irgendwie, oder ich glaube, ich check voll so dieses, es gibt so eine Instrumentalisierung dessen von rechts oder so. Aber ich glaube, manchmal denke ich so ein bisschen drüber nach, dass so, dass ich das so nachvollziehen kann, dass also mit so gut und schlecht, also dass ich verstehen kann, warum man quasi in so einer allmächtigen Krise, die man sich vielleicht selber gar nicht so gut erklären kann oder so, wenn man vielleicht irgendwie gar nicht so richtig checkt, wie Kapitalismus funktioniert oder so. Also ich glaube, ich check das in vielen Fällen auch noch nicht so richtig und habe irgendwie vielleicht ein bisschen einen solidarischen Rahmen oder so, wo ich vielleicht darüber lernen kann, wie, was eigentlich gerade passiert oder warum das nicht funktioniert. Und ich glaube, ich frage mich manchmal so ein bisschen, dass es vielleicht auch ein bisschen nicht, also ich glaube, es gibt so dieses Hin und Her zwischen so Leuten, die jetzt irgendwie rechts werden, so die den Agens abzunehmen und zu sagen, ah, das sind irgendwie nur so arme Leute, also die sind irgendwie so abgehängt von der Gesellschaft und so weiter. Und andererseits ist es ja schon aber auch real, dass ein Großteil von irgendwie, weiß nicht, den arbeitenden Leuten gerade irgendwie so einen, weiß ich nicht, gesellschaftlichen Abstieg oder sowas hinlegen und es irgendwie nicht so richtig eine Chance auf Verbesserung irgendwie in Sicht steht oder so. Ja, und darüber haben wir in Männerthesen viel geredet, inwiefern man das so runterbrechen kann, dass eben die Krise von so, also die ökonomische Krise auf so diese Krise der Männlichkeit eben klar draufzulegen ist oder eben nicht. Ja, ich weiß nicht, das ist jetzt nicht so richtig eine Frage, aber vielleicht eher ein Gedanke oder Gedanken, die wir dazu hatten.
4: Ja, ich meine, was mir so irgendwie ad hoc einfällt, sind einerseits ganz viel Zustimmung zu Antifeminismus gibt es ja auch irgendwie bei jungen Männern, also ganz viele, die noch überhaupt nicht in der Lohnarbeit drin sind. Und grundsätzlich würde ich Antifeminismus schon trotzdem, also nach wie vor als ein Phänomen begreifen, das sich einfach über alle gesellschaftlichen Schichten hin finden lässt und dass auch Prekarisierungserfahrungen in unterschiedlichen gesellschaftlichen Schichten gemacht werden können, wenn auch natürlich, je prekärer man ohnehin schon situiert ist, desto gewaltvoller sind diese Erfahrungen dann letztlich auch. Aber ich glaube, auch das ist irgendwie so ein altes Erklärungsmuster auch schon für Rechtsextremismus, dass es halt eben die sozial Abgehängten sind, die insbesondere anfällig wären irgendwie für rechtsextremes Gedankengut. Und da haben eigentlich schon immer wieder Studien sehr deutlich gemacht, dass das also Gedankengut ist, das sich über alle gesellschaftlichen Schichten hinweg finden lässt und dass eben auch dieses, würde ich sagen, oftmals bildungsbürgerliche Vorurteil, dass Bildung vor Rechtsextremismus schützen würde oder immer in würde, dass das einfach überhaupt nicht greift oder nicht richtig ist, weil Bildung allein und vor allem nicht formale Bildung in irgendeiner Art und Weise automatisch immunisieren würde, sondern im Gegenteil. Also wir haben ja gerade irgendwie auch in der AfD einen sehr neoliberalen, marktradikalen Flügel mit vielen Unternehmern, mit vielen Burschenschaftern auch, die alle einen höheren Bildungsgrad haben. Das wären so zwei Aspekte, die mir so ad hoc irgendwie einfallen. Und ich glaube, es ist, also gesellschaftliche Krisen lassen sich halt selten irgendwie so monokausal erklären. Und ich glaube, dass das besonders Attraktive am Antifeminismus irgendwie auch ist, dass er eben auch so flexibel einsetzbar ist. Also Antifeminismus ist irgendwie schuld, dass die Männer keine Männer mehr sein dürfen und gleichzeitig, nein, nicht Antifeminismus, Feminismus ist schuld, Entschuldigung, Feminismus ist schuld, dass die Männer keine Männer mehr sein dürfen und gleichzeitig ist aber auch obsolet, weil wir ja eh schon längst gleichberechtigt sind. Und also das, oder genau, auf der anderen Seite ist Antifeminismus, schon wieder, jetzt kommen die Freudschen, Feminismus total gefährlich und bedrohlich und auf der anderen Seite halt vernachlässigbar und irrelevant. Und ich glaube, genau durch diese flexible Einsetzbarkeit fällt es Antifeministinnen auch so leicht, die damit verbundenen Erklärungsmuster oder Angebote auch flexibel einzusetzen. Und ich glaube, dass halt gerade irgendwie auch in der Arbeitswelt, gerade irgendwie mit Gleichstellungsprogrammen, wo nicht mehr selbstverständlich ist, dass die Person oder der Mann, der am häufigsten mit den anderen Männern Bier trinken war, einen Job kriegt, sondern vielleicht auch die qualifiziertere Flinterperson Möglichkeit hat, einen Job zu bekommen, dass eben diese Effekte trotzdem einfach sehr unterschiedliche gesellschaftliche Spektren treffen können.
1: Habt ihr noch weitere Fragen?
5: Ich würde gerne noch mal eine Frage stellen, also, oder eine Anregung machen. Wir müssen Du kannst das eben halten. Ich finde, wir müssen aufhören, immer Verfassungsschutzsprache zu verwenden, weil wir müssen aufhören, von Rechtsextremismus zu sprechen, weil es muss ein, also weil das führt dazu, dass zum Beispiel eine Dokumentation in der ARD-Mediathek ist eine Dokumentation über Linksextremismus in der ARD-Mediathek mittlerweile zu finden ist und dass die nämlich die, Dieser Extremismusbegriff dient nämlich der Gleichmacherei. Ja? Und wir müssen eher von Radikalismus sprechen. Und weil dieser Extremismusbegriff sorgt auch dafür, dass es eine Verharmlosung der Mitte gibt.
6: Ich hatte noch eine Frage, beziehungsweise vielleicht ist mir eingefallen, wer gesagt hat, das ist das letzte Aufbäumen des Patriarchats. Und ich glaube, das war Caroline Wiedemann. Und das Buch ist aber vor Corona erschienen. Und ich würde mich schon, also vielleicht könnt ihr noch mal was dazu sagen, weil auch mein Feeling so ein bisschen ist, 2019 hatte ich auch das Gefühl, krass, die feministische Bewegung ist krass am Start. Also in Hamburg dann auch mit den Organisierungen zum feministischen Streik und auch so einem krassen internationalen Bezug. Und das ist dann alles weg gewesen oder ist ja auch noch weg. Und ich würde schon auch sagen, Gesellschaft hat sich ja noch mal extrem verschärft und auch die Beziehungen, wie sie untereinander geführt werden. So ein bisschen, genau, vielleicht könnt ihr noch mal was dazu sagen. Und das Zweite ist, ich glaube, ich habe Olga anders verstanden als du, bezogen auf so eine Prekarisierung. Und zwar gar nicht, dass Olga meinte, aber vielleicht kannst du das gleich nochmal sagen, arme Leute sind rechts, weil sie kein Geld haben, sondern eher, dass ja schon so eine reale Erfahrung von Abstieg dazu führt, dass und auch so eine also reale Verschärfung der Verhältnisse auch dazu führt, dass auch da wieder sowas wie Beziehungsformen sich verändern. Und ganz real, wenn wir sagen, keine Ahnung, Krankenhäuser werden abgebaut, Pflege verlagert sich wieder in die Familie, es einfach dazu führt, dass auch innerhalb der Familien, also wieder mehr Sorgearbeit auf, genau, erstmal die weiblichen Personen ausgelagert wird in den meisten Fällen. Und sich dadurch, glaube ich, sowas, ja, so einfach per se was Antifeministisches vielleicht entwickelt. Aber ich weiß nicht, vielleicht habe ich dich auch anders verstanden, als du es gemeint hast.
7: Ich wollte nur mit unterstreichen, noch sozusagen diesen ja, Kapitalismus-Aspekt als Verbindung mit zu betonen, weil ich finde das sehr in dem Kontext von Polykrisen gerade das mitzubetrachten, dass wirtschaftliche, ja, kapitalistische Dynamik und Prägung von Gesellschaft da total die Verbindung ist und basiert auf Dominanz, Kontrolle, Unterdrückung und Ausbeutung. Und das, finde ich, auch eine Verbindung schafft zu diesem oder ja, Begriff vielleicht von Gewaltkrise, weil ja in der ja im Kapitalismus und der weiteren Verschärfung ist immer eine Verschärfung von Ungleichheit letztendlich sowohl in jetzt einem Land oder global ablaufend. Und es basiert darauf, dass das sich immer weiter verschärft und dadurch Druck auf verschiedenen Menschen sich immer weiter verschärft, das eine Ohnmacht kreiert und damit, finde ich, sehr viele Themen zusammenhängen. Genau, was wichtig ist, finde ich, auch als Verbindungsaspekt, der hinter ganz vielen von diesen, ja, vielleicht eine Art von Symptomen Ausdruck findet und damit drinsteckt und Gewalt verursacht wird. Ja.
8: Was ich mich noch gefragt habe, also es wurde einmal angesprochen in Bezug auf die Mobilisierung zu CSDs, inwiefern auch, weil als wir über Femizide gesprochen haben, hatte ich das Gefühl, ging es eher um so ja, Motive, die zu Femiziden führen oder welche Gründe. Also es ging irgendwie viel um Verunsicherungen oder ja, Männer, die nicht mit ihren Gefühlen umgehen können, wenn sie lieber Liebeskummer haben, außer mit Gewalt. Und da würde mich interessieren, welche so staatliche Mitschuld hinter der steigenden oder einfach der hohen Zahl an Femiziden steckt und wie ihr oder du genau quasi politische, staatliche Aktivitäten da einordnen würdet.
9: Sollen wir jetzt die vorne Danke. Also wenn ich frage, ich hatte ein Buch von Susanne Kaiser gelesen, Backlash, glaube ich, schon vor 2 Jahren entschieden. Und ich finde schon, also sie hat das formuliert, ich finde das schon eine Veränderung, dass bis zu einem gewissen Zeitpunkt, ich könnte das jetzt nicht einordnen, Männlichkeit nicht erklärt wurde. Sie war einfach selbstverständlich und Männer konnten auftreten, wie sie wollte, und es wurde nicht hinterfragt öffentlich. Und dadurch, dass die feministische Bewegung größer geworden ist, dass die Frauen blind das mehr Stimmen bekommen haben, hat sich das schon verschoben, was dann aber auch zur Folge hatte, soweit ich das verstanden habe, dass die Gewalt explizit und nicht ja auch gleichzeitig darauf, also direkt darauf kommt. Könnt ihr so eine Tendenz auch oder habt ihr solche Tendenzen auch wahrgenommen? Und das andere ist, es wird ja immer von unsicherer Männlichkeit gesprochen oder von kritischer Männlichkeit und die Männer wissen nicht mehr, wo sie hin sollen und so. Und ich war letztens auf einer Veranstaltung, da hat der Redner gesagt, eigentlich fühlen sich die Männer auch viel zu sicher. So, weil wenn man guckt, irgendwie, also egal was passiert, sie kommen immer damit durch und die haben, also jetzt, ob das jetzt bei Rammstein ist oder bei anderen Idioten oder bei, egal, die kennt ihr alle. Also sie haben eigentlich keine Konsequenzen zu befürchten. Sie sind mal kurz in Öffentlichkeit und dann können sie trotzdem weitermachen. Seht ihr das auch so oder hat sich da was verändert?
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11: Herzlich willkommen zu unserer heutigen Sendung in der Reihe München, eine Weltstadt. Heute sprechen wir mit 3 Frauen aus 3 Ländern, die aus unterschiedlichen Gründen nach München gekommen sind. Geflüchtete und migrierte Frauen bleiben in der wissenschaftlichen und öffentlichen Wahrnehmung häufig unsichtbar. Deswegen leisten wir heute einen Beitrag dazu und bringen diese Frauen ins Licht. In München leben ca. 190 Nationalitäten. Ob diese Vielfalt als Reichtum geschätzt wird, bleibt eine offene Frage. Jetzt sprechen wir mit einer Frau aus Syrien, einer der ca. 1 Million Personen, die nach Deutschland floh. Auch sie kam mit der sogenannten Flüchtlingswelle von 2015 hierher. Nun werden wir erfahren, was Heba aus Syrien mit München verbindet. 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Am Mikrofon Bianca Arruda Miranda.
12: Ich möchte gerne wissen, wie du nach Deutschland gekommen bist und warum, seit wann du hier lebst und wie du hier lebst.
13: Ich komme aus Syrien und was, glaube ich, alles klar, vor die alle Syrien nach Deutschland gekommen, das ist klar, dass wegen dem Krieg wir sind da. Das war eine schlimme Situation in den letzten 2 Jahren, obwohl ich war bevor 3 Jahren in meinem Heimat. Ich habe niemals überlegt, dass ich nach anderem Land flüchten oder was. Aber letzte 2 Jahre, das war eine sehr, sehr schlimme Situation und danach habe ich richtig überlegt, ich muss mein Heimatland verlassen. Und dann bin ich musste wählen zwischen Saudi-Arabien oder Deutschland, aber Saudi-Arabien war ein bisschen kompliziert, weil mein Mann muss allein und dann muss ich warten, bis mein Visum kommt. Das war so schwierig. Und wir wollten alles Familie zusammen immer zu sein. Dann wir sind nach Türkei gegangen und danach in der Türkei war ein bisschen alles Luxus, aber von der Türkei bis Deutschland war ein bisschen schwierig, weil ich war mit 2 Kindern und wir mussten viel laufen. Ja, kann man sagen, 70% nach Deutschland. Ich bin zu Fuß gekommen, ja. Und ich habe Rucksack. Diesen Rucksack gibt es in den nur Essen von meinen Kindern und dann Windeln und Klamotten. Gehört uns gar nicht. Wir sind nur, was haben wir an, nur wie unsere Klamotten hier gekommen. Wichtig, dass von mich und von meinem Mann was gut für genug für Kinder zum Essen und dann zum Warm zu bleiben, weil war das im Oktober. Das war Wetter wahnsinnig kalt. Ja. Und dann ich sage das vor immer vor meinen Kindern, dass ich habe sie nach Deutschland getragen. Ja. Das war bestimmt schwierige Reise. Ist 41 Tage gedauert. Wir haben von den Bäumen gegessen, trockener Mais gegessen, ja, Blätter auch, Einmal, wir haben Blätter von den Bäumen was gegessen, aber Gott sei Dank, wir waren nicht krank davor. Und
12: als ihr hergekommen seid, seid ihr direkt nach München? Das war, wo ihr zuerst gelebt habt, also der erste Wohnort hier in Deutschland?
13: Nein, am Anfang, wir sind nach Diggendorf gegangen. Mhm. Und dort, sie haben uns nach Kleinstadt, ich glaube, die Name war Eichstadt, in der Nähe von Ingolstadt. Wir waren das im Basketballhalle. Ja, 6 Bett in einem ist geteilt und ist offen. Wir hören uns alle. Wir waren 13 Familie dorthin. Aber wir sind hin gut gekümmert. Wir haben auch Klamotten bekommen. Die Kinder haben auch gute Betreuung bekommen. Und nach 13 Tagen bin ich nach München im Zentrum. Im Asylunterkunft gekommen und ich bin seit November 2015 hier in München und ich mag München sehr, sehr, sehr und ich wollte hier bis immer bleiben.
12: Schön. Und was gefällt dir hier in München für Anne?
13: Wenn man fragt, wo wohnst du oder wo ist dein, ich sage in München, ich finde, sie ist mein Heim.
12: Und hast du einen Lieblingsort hier in München?
13: Ich liebe Basing sehr, sehr, sehr, sehr schöne Lage. Basing für mich, weil ich war am Anfang in Basing, aber jetzt nicht mehr.
12: Und als ihr hergekommen seid, wart ihr allein oder waren mehrere Familien unterwegs zusammen? Oder wie habt ihr das gemacht?
13: Wir waren am Anfang von der Türkei nach Bulgarien. Wir waren 267 Personen, die sind alle Familie. Aber danach, wir sind getrennt, wir haben uns nie getroffen. Aber unterwegs, wir waren immer mit Familien. Ja. Ja, aber jedes Land, wir waren mit unterschiedlichen Leuten auch.
12: Und wie ist dein Leben hier in München? Was macht ihr also als Familien gern oder wie ist das mit der Arbeit?
13: Am Anfang war alles schwierig, alles kompliziert, weil mein Mann hat Studiumabschluss. Ich war auch im Studium, aber leider kein Studiumabschluss. Auch für die Kinder am Anfang, ich weiß es gar nicht, wie das geht in die Kindergarten, wie sie feiern oder warum gibt es Elternbeirat oder viele Geschichten in die Schule, in die Kindergarten am Anfang war für mich sehr kompliziert und dann ich konnte auch nicht gut so Deutsch, deswegen ich konnte nicht gute Fragen stellen oder ich frage dann die Leute verstehen mich nicht so gut, dann ich bekomme nicht richtige Antwort. Und dann habe ich hier Selbststeuerung. Ich musste Deutsch lernen. Das war das wichtigste Ziel für mich. Weil Hauptsache, ich bin hier wegen meinen Kindern. Wenn ich keine Kinder habe, dann ist mir okay, ich kann in meinem Heimatland bleiben. Und dann schwierige Situation im Leben ist für mich okay, kein Problem, aber für meine Kinder. Ich wollte sie nicht dieses schlimme Leben geben. Ja, aber jetzt langsam viel besser mit Erfahrung und dann viele Geschichten auch, positiv oder negativ. Man lernt immer und dann weitergeht.
12: Und du hast eine Tochter, die auf Gymnasium ist. Mhm. Und wie ist das hier?
13: Okay, vor 3 Jahren, ich war mit meinen Freunden beim Kaffee trinken und wir reden über die Familie, deren Kinder, sie sind im Gymnasium sind und wir haben uns so geschaut, wie traurig, wir hätten unsere Kinder, aber wir dachten, unsere Kinder schaffen das nicht. Und dann heute, meine Tochter ist im Gymnasium und sie schafft das, sie macht das super und ich bin sehr stolz auf sie. Ich bin auch sehr zufrieden, was war vor 3 Jahren ein Traum für mich, heute ist, ich sehe das vor meinen Augen. Und ich bin richtig sehr, sehr fröhlich. Obwohl sie haben auch viele Leute gesagt, Ausbildung ist schwierig, machst du das nicht, du schaffst das nicht und viele Geschichten. Obwohl habe ich sehr Schwierigkeiten mit Zeugnis anerkennen lassen. Ich habe 2 Jahre versucht, ich habe meine Schulabschluss, das Abitur. Und viele Leute haben mir gesagt, das Mittelschulabschluss, wenn Max ist Realschulabschluss. Aber eigentlich, das war Gymnasium. Ja, und dann, die Leute bewerten mich immer was weniger, alles was ich kann oder alles was ich mache. Und dann, wenn ich schaue, wo ich habe Unterstützung mit meinem Lebenslauf geschrieben. Und dann jetzt, ich weiß schon, wie kann man das machen. Ich sehe das, ich finde das so, oh mein Gott, das 50% von meinen Stärken steht innen. Das bin ich nicht, eigentlich. Und dann habe ich jetzt Ausbildung geplatzt. ich mache das weiter, ich mache das super. Am Anfang habe ich gedacht, ja, wenn ich bekomme 3 und 4, ich werde zufrieden, aber jetzt, ich habe immer bessere Noten.
14: Sehr schön. Und willst du danach weitermachen? Willst du wieder in die Uni gehen?
13: Ja, ich hätte das gerne machen. Jetzt, ich überlege mich, ich hätte das einfach direkt in die Uni gehen. Ich hätte das kürzer machen, aber niemand hat mich empfohlen. Niemand hat mir Motivation gegeben, sagt, mach das. Die alle sagen, du schaffst das nicht. Du bist Mama, du hast 3 Kinder, dein Mann arbeitet, du schaffst das nicht, musst du zu viel machen, viel bla bla bla. Aber ist okay, kein Problem. Ich sammle jetzt in meinem Ausbildung Erfahrung und dann mache ich weiter.
14: Und wie ist es, wenn du an München denkst, was kommt, was ist Besonderes für dich? Also was assoziierst du dich mit München? Also Entschuldigung, was assoziierst du mit München?
13: Stau. Ja, weil es dauert so lange. Mein Tag ist, ich habe nur 24 Stunden, ich muss schlafen, ich muss an meinen Tag kommen und dann kommen 2 Stunden einfach im offenen Verkehrsmittel. Das finde ich ein bisschen kompliziert, ja.
14: Und hast Kontakt zu Deutschen?
13: Ja, ich habe ein paar Frauen kennengelernt, wo ich kenne sie. Ich habe super liebe, nette Kontakt mit denen. Okay. Aber die Mehrheit, sie sind nicht so offen. Ja, dann, ich kann nicht einfach auch klopfen und dann sagen, hallo, wir wollen Freundin sein, wie in die Kindergarten machen. Können wir beste Freundin sein? Nein, das geht nicht mit Erwachsenen, leider. Aber ich habe super nette Kontakt.
14: Sehr schön. Magst du etwas sagen?
13: Ich habe am Anfang hier in Deutschland nicht geglaubt. Ich habe nicht gedacht, dass ich kann viele Sachen schaffen. Und nicht nur ich, wenn ich sage ich meinte ich und meine Familie, mein Mann und meine Kinder. Und dann jetzt nach 6 Jahren hier in Deutschland, ich kann erzählen, ich habe viele Sachen geschafft und ich mache weiter. Ich habe viele Träume und ich hoffe, dass ich es schaffe. Und ich bin sehr fröhlich und sehr zufrieden, dass meine Kinder können gut Deutsch und Arabisch auch schreiben und reden. Und wir machen weiter.
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11: München ist eine Stadt, die viele Arbeitskräfte anzieht. Einige von denen kommen aus anderen Ländern und bringen auch ihre Familien mit. Das ist auch der Fall bei unserer nächsten Interviewpartnerin, die ihrem Mann hierher folgt. Eine Frau aus Nordirak, wo seit langem Krieg herrscht. Sie erzählt uns ihre Geschichte, die viel mehr ist, als wir uns vorstellen können. Lasst euch von Schillen überraschen.
14: Das ist eine Sendung zum Thema München, eine Weltstadt. Und wir werden heute erfahren, ob das wirklich so ist, ob München eine Weltstadt ist und was das bedeutet. Magst du uns erzählen, wie du nach Deutschland gekommen bist und warum du hier gekommen bist und wie dein Leben hier ist? Oder vor allem hier in München? Zuerst hier.
15: Zuerst, ich danke dir für das nette Interview und bin ich vor 9 Jahren in Deutschland gekommen wegen Arbeit meines Manns. Und ich finde München eine tolle Stadt, viel Arbeit, gibt es viel Möglichkeit für Ausländer. Aber nur ein bisschen schwierig, wenn man niemand findet von Unterstützung zum Beispiel, wie es beibringen von Ausbildung, das fehlt mir. Ja, ich brauche zum Beispiel jemanden, der mich unterstützt, weiterbringt und einen richtigen Weg zeigen. Hey, kommst du, das machst du, das hier und hier. Das ist dein Ziel, was du brauchst. Manchmal man fühlt sich einsam. Wo soll man fragen? Von wem fragt man? Ob ja richtige Person finden. Aber Gott sei Dank, nach dem UNO habe ich viele Gruppen jetzt kennengelernt, die unterstützen mich. Und ja, ich habe Donnerstag von dieser Bereich eine Bewerbungsgespräch von Ausbildung. Und die Dame kann mich vielleicht, inshallah, beibringen, und unterstützen, mein Ziel zu finden.
12: Und magst du uns erzählen, woher du kommst, wie du, ob du hier, du bist mit deinem Mann gekommen, hast du Kinder und wie ist es?
15: Ja, ich bin mit Visum hier gekommen, weil mein Mann hatte Passport, deutscher Pass. Und nachdem ich einen Test von Sprachkurs gemacht habe, ich bestanden mit einem Mann, naja, bin ich hier gekommen und habe ich zwei Mädels momentan. Ja, und will ich leider mit meinem Ziel beschäftigen, nicht mehr weiter Kinder bringen.
12: Und woher kommst du? Aus welchem Land?
15: Nordirak, ich bin Kurdin.
12: Okay, und was heißt das, Kurdin zu sein hier in Deutschland?
15: Es gibt verschiedene. Zum Beispiel, wir haben kein eigenes Land. Wenn man nicht sagt, ich bin Kurden, dann das nennt man, dass ich Araber bin oder so. Wegen des, man muss immer sagen, ich komme aus dem Nordirak. Und Nordirak wohnen am meisten 90% Leute Kurden.
12: Okay. Und dass du hergekommen bist, hast du schon deine Kinder gehabt? Waren sie schon auf der Welt?
15: Nein. Als ich hier gekommen, ich war schwanger mit 4 Monaten. Ja, mit meiner ältesten Tochter.
12: Und was hast du da in der, hast du dort gearbeitet, ne?
15: In Deutschland?
12: Nee, in Nordirak.
15: Nein, ich habe meinen Abschluss beendet, dann bin ich hier gekommen.
12: Ah, du warst sehr jung.
15: Ja, auch, genau. Ne? Ja, 20, sehr... 21 bin ich fast.
12: Wow, sehr, ja, sehr jung. Und hast du nur in München gelebt oder auch in anderen Städten?
15: Nee, nur München.
12: Und wie findest du München?
15: Sehr schön. Ist voller Mensch, man beschäftigt, es gibt viele Möglichkeiten, Sachen, die man jeden Tag über etwas beschäftigen.
12: So, was macht ihr in eurer Freizeit zum Beispiel?
15: Am meisten am Sonntag, wir planen immer, wenn wir natürlich die Kinder gut geht oder wir beide auch, wenn mein Mann zu Hause, wir planen irgendwo fahren, die zum Beispiel, wenn es Sommer bei in dem Meer oder grillen, im Winter am meisten bei Spielplätzen oder Weltenpoint, ja, sowas, es gibt. Es gibt so viel Sehenswürdigkeit in München. Ich denke, es wird nicht beenden, wenn wir jeden Sonntag etwas neu planen. Ja.
12: Okay. Und als du hergekommen bist, hast du die Sprache zuerst? Du warst noch schwanger?
15: Nein, ja. Ich habe leider nicht mit Sprache angefangen. Habe ich gedacht, okay, später nach dem Geburt. Aber ich habe nicht gewusst, es wird mehr schlimmer. Dann muss man immer, ja, das hatte ich keine Erfahrung natürlich. Es war das erste Kind. Ich habe gedacht, ja, es wird leichter. Jetzt kann ich nicht mit so großem Bauch. Dann, es geht mir so schlecht jeden Tag mit Übelkeit. Und weißt du, es war so anstrengend. Ich war nicht wie normale Frau. Ich konnte nicht aufstehen auf dem Bett. Okay. Ja, ich hatte wenige Mangel von Eisen und sowas. Und ja, wegen des habe ich nicht mit Sprache angefangen. Nach dem Geburt habe ich auch nicht, weil meine Tochter konnte nicht im Nacht schlafen. Nur im Tag. Wahnsinn. Ich habe mich viel versucht. Dann habe ich nochmal schwanger geworden nach 2 Jahren. Aber ich habe mich nicht aufgegeben, habe ich immer versucht, Deutsch zu lernen, weil es war für mich wichtig. Meine Nachbarn waren alles Deutsch. Ich konnte mich nicht verstehen, was sie sagen. Sie haben mal immer gesagt, hey, kommst du raus, bringst du deine Kinder, wir gehen in den Spielplatz. Ich konnte mich nicht wegen der Sprache, weißt du? Aber Gott sei Dank, ich habe mich immer selbst versucht im YouTube, Kinderprogrammen und Bücher gekauft. Ich erinnere mich an den ersten Tag, dass ich das erste Mal Bücher gekauft habe. Fast, ich habe immer ein Viertel nicht verstanden. Trotzdem habe ich immer weiter gelesen. Es hat funktioniert.
12: Wann hast du dann angefangen, Deutsch zu lernen?
15: Nach dem zweiten Kind, sie war 4 Jahre, jetzt sie ist 7. Dann habe ich mit Deutschkurs angefangen. erst einmal mit A2, dann B1 und jetzt bin ich mit B2 beschäftigt.
14: Und du machst sehr viele Sachen, also das hast du gerade erzählt in der Freizeit. Mhm. Und du hast auch erzählt, dass du am Anfang die Sprache noch nicht konntest und deswegen konntest du nicht verstehen.
15: Stimmt, ja.
14: Und du hast auch sehr viele Nachbarinnen aus Deutschland gehabt und wisst es jetzt, hast du Kontakt?
15: Ja.
14: Hast du auch sehr viele deutsche Nachbarn oder hast du Freunde aus Deutschland?
15: Eigentlich, ich habe nur eine nette deutsche Nachbarin. Bis jetzt habe ich Kontakt mit sie. Sie hat jetzt eine Ausbildung als Yoga-Lehrerin gemacht. Ja, sie hat mich empfohlen, wenn ich Zeit habe, am Januar mit sie weitermachen. Aber ich weiß nicht, wie es vorkommt von mir. Wenn ich Zeit habe, mache ich gerne, weil sie ist so super nett. Sie unterstützt mich, hat vielmal gesagt, komm bei mir, wir finden einen Weg, was du willst. Aber leider, ich konnte nicht Zeit gehabt, weißt du, wegen Kinder. Am Wochenende, wir haben immer geplant, wo irgend fahren mit Mann und Kinder. Ja.
14: Und das heißt, und ab jetzt machst du diesen, besuchst du den Deutschkurs und wenn du fertig bist, was willst du machen, was möchtest du gerne machen?
15: Eigentlich mein Ziel ist, mit Mensch arbeiten. Das fühlt mich sehr gut an, weißt du? Ich bin ein Mensch, die mit den Menschen zum Beispiel gut geht und offene Ohren habe. Und ja, ich verstehe alle Situationen, weil ich habe viel erlebt in meinem Leben. Und dann, ich verstehe alle Situationen, wenn die erzählen.
14: Was willst du gern hier ändern? Also du sagst, dass alles sehr wunderschön hier in München ist.
15: Ja, geändert.
14: Oder was ist, kann man etwas verbessern oder ist das alles so gut, so wie das?
15: Eigentlich gibt es ja Schwierigkeiten, nicht nur für mich, für alle meisten. Wie jemand, die kommt, eine große Wohnung. Am meisten haben wir Probleme mit großer Wohnung und kleine. Ja, wenn es geht, Familie eine große Wohnung haben, wäre es schöner. Und bequemer natürlich. Aber das ist auch nicht das große Problem. Steuer zahlen ist so viel, wie jemand, wie mein Mann selbstständig arbeitet hart, aber leider so viel Steuer zahlt, verdient man nicht so gut auch. Ich würde ja sagen, dass Steuer wird weniger und Sachen ist leider jetzt momentan Lebensmittel alles teuer geworden. Strom, Gas, alles. Ja, das ist das große Problem für am meisten Menschen. Ich stimme zu von den Leuten auch.
14: Wie ist das Zusammenleben hier mit anderen Leuten, mit anderen Menschen aus verschiedenen Ländern? Und wie ist das für dich? Oder merkst du das? Oder?
15: Ja, ich finde es Wahnsinn, die so viel Kultur und verschiedene Länder leben und man sieht wenige Probleme. Weil zum Beispiel bei uns ungefähr 2 und sowas, Arab oder Kurden zusammen, trotzdem gibt es viele Probleme. Aber wir haben das gestanden, dass Leute alles bei Gesetz beibringen und nicht etwas Schlimmes machen, die so in Millionen Menschen in München wohnen. Ja.
14: Du meinst, es ist hier schwieriger als zum Beispiel in deinem Land?
15: Nein, mein Land ist schwieriger. Dann bei uns Kurdistan zum Beispiel, 5 Millionen insgesamt. Aber eine Stadt, wenn man so schaut, gibt es viel unterschiedlich, weißt du?
14: Mhm.
15: Ja.
14: Und hier, und das meiste, hier ist es einfacher, obwohl Leute aus verschiedenen Ländern zusammenkommen.
15: Viel einfacher. Die respektieren alle, was gibt es hier, Gesetz von der Religion. Und jeder respektiert, welches Land, welche Religion bist du. Das ist ja Wahnsinn, ja.
14: Ah, und hast du eine Religion?
15: Ja, ich bin Muslim.
14: Aha. Und das ist, also du hast noch keine Erfahrung, also keine Diskriminierungserfahrung hier gemacht? Oder
15: früher schon, weil ich war mit Kopftuch.
14: Ah.
15: Ja, früher war ich mit Kopftuch. Ich hatte von 2 jungen Menschen eine Kaffeebecher haben mich geschmissen. Es war Kaffee auch drinnen.
14: 2 Männer?
15: Die waren ganz jung.
14: Und da haben sie dir also eine Tasse Kaffee einfach?
15: Ja, und ich war schwanger. ohne. Das hat mich wirklich wütend gemacht. Und das Schmerz, wenn ich sage, das wird immer neu, weißt du?
14: Und da hast du aufgehört mit dem Kopf?
15: Ja. Damals konnte ich nicht sprechen.
14: Ja.
15: Ja, weil ich hatte nicht Deutschkurs. Es hat mein Herz berührt. Hey, warum diesen Jungen? Okay, mein Kopftuch, andere Seite, aber schwanger. Ich bin schwanger. Bestimmt, es war heller Tag. Die haben bestimmt gesehen, wie ich laufe mit einem Kind. Warum? Ich habe gar nichts gemacht. Ich gehe ein bisschen vielleicht eine Atmosphäre neben meiner Wohnung. Es gab einen großen Park, Olympiapark.
14: Ja.
15: Damals wohnte ich dort.
14: Mhm.
15: Ja, das hat mich sehr wütend gemacht.
14: Okay.
15: Und einmal ist auch mit Mitternacht, ich glaube, die waren betrunken, Männer und Frauen. Die Frauen haben nicht etwas gesagt, aber gelacht auch mit denen, weil die haben gesagt, Kopftuch, ich habe sowas gehört, weil es war so besonders. Man lernt schneller die Worte, die was Besonderes, wie Kopftuch und dann sowas. Ich habe gesagt, okay, was ist das Problem mit Kopftuch überhaupt? Dann habe ich geschmissen.
14: Wirklich?
15: Ja.
14: Hast du abgehört?
15: Ja.
14: Wie alt warst du damals?
15: Ich denke 26 so.
14: War das für dich schwierig?
15: Sehr. Ja, ich habe Gänsehaut bekommen nochmal.
14: Klar.
15: Ja. Es war schwierig, weil wenn man in eine Straßenbahn oder U-Bahn steigt, auch die am meisten alte Leute schauen ganz andere. Ich verstehe das nicht, warum.
14: Du merkst dann den Unterschied,
15: ja,
14: ne? Mit und ohne Kopftuch, ne?
15: Ja.
14: Unglaublich. Und dann, jetzt ist das Leben hier also einfacher geworden, weißt du?
15: Seitdem, ja. Ich bekomme keine Diskriminierung oder etwas noch nicht geprägt oder gemobbt. Wie nennt man das?
14: Du wirst nicht gemobbt, hast du das Gefühl, oder
15: noch nicht. Manche

0: Hast du nicht? Aber doch, dass Gott will, Muslimen Frauen Kopftuch zu fragen, warum hörst du Gott nicht? Das macht mich auch Schmerzen. Die sagen mich, die sind klein.
1: Ah, sie wollen schon, dass du Kopftuch
0: Ja.
1: trägst.
0: Ja.
1: Interessant.
0: Und die sagen, wenn du Kopftuch trägst, dann wir machen auch. Wenn nicht, wir machen auch nicht.
1: Ah, okay.
0: Ja.
1: Aber das ist wegen deiner Erfahrungen. Wie war das für deinen Mann?
0: Eigentlich von meinem Mann auch war ein paar Mal beleidigt
1: Ja.
0: wegen Kopftuch. Trotzdem, er ist auch Muslime.
1: Ja.
0: Zum Beispiel, einmal hat er gesagt, du siehst, wie diesen Frauen, die in der Straße sitzen und von Geld bitten von Menschen. Wie nennt man diese Menschen? Ich weiß nicht. Ja, das hat mich ein bisschen.
1: Aber jetzt nicht mehr, also.
0: Nein. Aber manchmal sage ich, hey, du hast mich so genannt, sorry, das war nur ein Scherz und sowas. Ja, aber man sagt nicht sowas. Egal, wenn es Scherz auch, oder? Bei mir ist Respekt ist wichtig. Wir haben so hart gelebt in unserem Land besonders. Es ist immer Krieg. Und wir stehen immer auf. Ja, Obama sagt auch, ich liebe Frauen im Krieg leben, weil die stehen immer, die aufgeben nicht, niemals. Wie nicht wie eine Europa, weil die haben alles in Hand. Wenn die etwas nicht bekommen, dann die aufgeben sofort. Aber wir nicht. Wir geben nicht. Wir versuchen anderes Weg finden. Ja.
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3: Reden wir mit unserem letzten Gast. 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
4: Magst du sagen, wer du bist und wie du nach Deutschland gekommen oder nach München gekommen bist?
5: Ja, gerne. Ich bin die Josefa. Ich komme aus Angola und ich wohne in Deutschland seit 20 Jahren ungefähr. Dann immer in München. Ja, dann ich bin hier gekommen aufgrund von Krankheit, weil ich war immer krank in Angola und dann mein Vater hat entschieden, mich hier in Deutschland zu schicken. Und dann, Gott sei Dank, bin ich hier in Deutschland gekommen und meine Krankheit wurde geheilt. In Angola nicht, aber hier in Deutschland schon.
4: Aha, und wo hast du die Unterstützung bekommen? Warum Deutschland? Warum nicht
5: Argentinien? Ja, leider, das ist auch eine gute Frage und schwere Frage für mich, weil mein Vater hat damals alles organisiert. Er hat mir nur gesagt, ich muss nach Deutschland kommen. Damals war ich sehr klein auch. Ich war ungefähr 13 Jahre alt. Ich habe nicht verstanden und ich wollte auch nicht, weil ich so sehr jung war. Und ja, wollte ich immer mit meiner Familie bleiben. Aber trotzdem bin ich gekommen.
4: Bist du nach München und allein gekommen?
5: Nein, damals bin ich mit einer Frau gekommen. Sie hat mich hier begleitet. Ja, und dann habe ich eine Asyl beantragen und dort habe ich Unterstützung bekommen.
4: Aha, und das war für dich schon wichtig, eine Unterstützung zu bekommen?
5: Ja, das war die Beste, was passiert. Ja, bis heute bin ich sehr dankbar.
4: Okay, und sag mal, und dann bist du nach München gekommen? Von Anfang an warst du nur in München?
5: Ja, von Anfang an war ich immer nur in München. Ich bin früher in die Mädchenheim Pasing gewohnt, in Pasing. Ja, heute, ich habe nur geholt, die haben den anderen neuen gebaut, die Mädchenheim Pasing, und dann die sind woanders umgezogen. Aber ich weiß nicht mehr wo, ich weiß nur in Pasing.
4: Und hast du Freunde, also du hast schon die Schule hier besucht, ne?
5: Ja, habe ich hier Schule besucht, das war in Blumenau. Blumenau, ja, auch in Pasing, aber damals war auch sehr, sehr schwer wegen Deutschsprache. Ja, und die alle Unterricht war aus Deutsch und dann viel Sache konnte ich nicht verstehen. Aber dort, Gott sei Dank, habe ich angefangen, Deutsch zu sprechen, wegen der Unterstützung. dass ich dort gekommen bin.

0: habe.
1: Und wie lange warst du im Heim?
0: Ja, gute Frage. Ich war seit 2002 bis 2006 oder 2007 ungefähr in die Mädchenheim Pasing.
1: Und danach?
0: Ja, und danach, weil ich habe mich immer so nicht mehr wohlgefühlt in die Mädchenheim Pasing. Danach habe ich gesagt, ich möchte nicht mehr in die Mädchenheim Pasing wohnen. Dann bin ich in München in eine Pension gezogen. Mhm. Und dort war ich 3 Monate ungefähr, weil ich war in Ausbildung. 2007 habe ich Ausbildung angefangen aus Küchenkoch. Ja, dann nach 3 Monaten, dass ich in dieser Pension war, dann habe ich eine Wohnung bekommen.
1: Wie hast du die Wohnung bekommen?
0: Ja, weil hier in Deutschland, es gibt immer so viele Stellen, wo man auch immer Hilfe bekommt. Und dann damals in der Wohnung, wo ich gewohnt habe, es gab eine Frau, die war

0: Abend war immer sehr laut und so. Und dann, so aus diesem Grund habe ich so schnell eine Wohnung bekommen. Die Wohnung war in Drusseweg, ich glaube, so heißt das. Ich habe jetzt auch vergessen. Ja, aber das war eine wunderschöne Wohnung, aber dort konnte ich nicht lange bleiben.
1: Und fühlst du dich wohl hier in München?
0: Ja, ich fühle mich sehr wohl. München ist so, ich sage immer, Angola ist meine Mutterland und dann München, ja, Deutschland ist mein Vaterland, weil ich hier sehr, sehr glücklich bin und ja, ich fühle mich hier wohl.
1: Wo fühlst du dich hier zu Hause? Also, wie merkst du, dass du...
0: Ja, ich merke das, gute Frage. Ich merke, dass ich zu Hause bin, weil zum Beispiel, oh Gott, weil das ist genau so. Zum Beispiel, ich bin auch

0: Und so, ich treffe mich auch mit verschiedenen Leuten, verschiedenen Kulturen. Ja, und dann, das macht mir auch Spaß.
1: Und du hast gesagt, bist du alleinerziehende Mutter?
0: Ja.
1: Und wie ist das so, als alleinerziehende Mutter hier zu sein? Was heißt das?
0: Ja, das ist wunderschön, weil ich bin sehr glücklich, dass ich mit meinem Sohn zusammenlebe. Wir haben nur ein Kind. Und alleine als Mutter zu sein, das ist sehr, sehr, sehr schwer. Und das bei allen zum Beispiel, weil manchmal möchte ich auch nur, ich wünsche mir zum Beispiel manchmal nur alleine zu sein, eine Woche weggehen, ja, mit Freundin oder so. Aber das kann ich nicht zum Beispiel. Und dann bei mir ist auch noch, weil ich habe gar keine Familie hier, keine Unterstützung von der Vater des Kindes, und dann, das ist sehr, sehr schwierig.
1: Findest du, dass München ein offener Staat ist, also dass man auch einfach ist, Leute, also neue Personen kennenzulernen, Freunde?
0: Ja, ich finde das schon, weil zum Beispiel besonders in die Schule zum Beispiel von Entschuldigung, die Schule von mein Sohn zum Beispiel, dort kann man auch viele Freundschaften machen, weil zum Beispiel die Eltern, die tauschen sich immer Handynummer, und dann es gibt immer die Einladung von die
1: Schön.
0: Geburtstagskind, ja, und dann das ist auch, ja, das ist auch schön.
1: Und hast du einen Lieblingsort hier in München? Also wohin du gerne gehst oder wie ist das für dich?
0: Ja, meine Lieblingsorte in München ist Isar. Ja, ich mag einfach nur einfach diese Natursachen einfach schauen und dort spazieren, weil es gibt immer dort viele Leute aus verschiedenen Ländern. Ja, und dann das mag ich sehr gerne. Oder auch English Garden, das mag ich auch, aber mein Lieblingsort ist Isar.
1: Okay, und du hast ein bisschen erzählt, dass auf einer Seite, also dass überhaupt Deutschland oder München auch, dass du dich hier zu Hause fühlst oder so und dass du auch sehr dankbar bist, weil du hier die Unterstützung bekommen hast, die du gebraucht hast oder immer noch ein bisschen Unterstützung bekommst, obwohl das Leben als alleinerziehende Mutter nicht so einfach ist. Und gibt es eine andere Seite auch, die du uns schildern willst, oder ist das alles wunderschön hier in München?
0: Nee, das ist nicht nur wunderschön. Es gibt immer gute und schlechte Seiten, weil wir Menschen, wir sind immer unterschiedlich. Und es gibt die Menschen, die sind sehr, sehr nett, sehr freundlich, die können gut mit den Menschen umgehen. Aber man treffen auch mit den Menschen, dass sie zum Beispiel, dass ungeduldig sind, dass sie

0: Es gibt um Rassismo und dann manchmal es gibt auch um die Disziplin von den Menschen. Weil manche Leute, sie denken, na, ich bin ein sehr wichtiger Mensch oder meine Familie. Und dann, die denken, die können mit den Menschen einfach reden, wie sie wollen. Und dann, das ist das Problem, weil viele denken ja, zum Beispiel, ja, sie ist dumm oder ich bin in dir her. Und so, und dann, aber das ist nicht so. Und dann, das ist manchmal die Sache, das irritiert sehr.
1: Und glaubst du, dass wenn man also schwarz hier in Deutschland ist, dass man anders behandelt wird?
0: Nicht so, weil es gibt zum Beispiel manche Stelle, weil ich mag immer sagen, es gibt die Menschen, die haben zwei Gesichter. Ja. Wo die wichtigen Menschen sind, sie benehmen sich, dass sie ganz nett sind und so, aber hinten nicht. Und dann es passiert auch sehr manchmal, man geht auch in ein Büro oder etwas beantragt und dann es gibt, man ist so ganz nicht ganz anders behandelt, ja. Es gibt die Leute, die denken, ja, die können schreien, die können reden, wie sie denken, und das ist nicht schön, und dann das tut sehr weh, ja.
1: Und was machst du mit deinen Schmerzen?
0: Ja, mit Schmerzen zum Beispiel.

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So, herzlich willkommen zum Musikmagazin am heutigen Mittwoch, den 2. September, kuratiert vom Slow Club in Freiburg. Mein Name ist Lukas und ich stelle euch wie immer die nächsten Veranstaltungen in und um den Slow Club in Freiburg vor. Und wir starten erstmal mit, ja, sage ich nachher noch was zu. Kennt man auf jeden Fall. Wo ist PC1? Hier.

So, das war natürlich Le Tigre mit dem Song Hot Topic. Und das war jetzt das Passende für die nächste Veranstaltung im Slow Club. Die ist nämlich am 4.9., also am kommenden Freitag. Und zwar ist da eine Flinter-Only-Sex-Positive-Party, ein Crush-Event, ein Jahr lang Crush-Partys. Und dieses Mal eben im Slow Club am Freitag. Geht los, 20 Uhr mit einem Bingo der erogenen Zone, also hier der Shop auf dem Greta-Gelände. Da kann man auch teilnehmen, ohne ein Partyticket zu haben. Und die Veranstaltung, also das Line-Up, geht dann ab 22 Uhr los bis 3 Uhr nachts. Gibt Kunst, gibt Chillen, gibt natürlich Sex-Positive-Party mit allem, was ihr machen möchtet. Von Flirten bis Connecten bis mehr. Und eben Flinter-Only am Freitag im Slow Club. Was muss man noch sagen? Es gibt 3 Ticketoptionen, steht alles auch auf der Website, könnt ihr euch nochmal angucken und am Freitag vorbeikommen. Samstag ist dann das nächste ganz große Event, habe ich letztes Mal schon angekündigt, weil Sommerloch kündigen wir jetzt nochmal an. 30 Jahre Rookie Records, sage ich später nochmal mehr zu. Erste Band, die ich vorstellen möchte, ist die Band Pales aus Straßburg. Treue Hörerinnenschaft weiß, liebe ich Bands und Artists aus Frankreich. Deswegen freue ich mich auf Pales. Bin leider nicht da, aber ihr solltet hingehen. Wie gesagt, der richtige Regler, der macht es dann auch, dass die Musik läuft.

Das gerade eben war die Band Pales aus Straßburg und ist eine der drei Bands, die am kommenden Samstag im Slow Club spielen. Wie schon angekündigt ist, 30 Jahre Rookie Records wird gefeiert im Slow Club. Rookie Records ist auch irgendwie verbändelt mit Freiburg, und zwar mit dem Label und Mail Order Flight 13 Records. Der Labelchef Jürgen Schattner von Rookie Records hat früher bei Flight gearbeitet, dort dann auch irgendwie diese Labelgründung oder lief glaube ich, hat er noch dort gearbeitet, ist dann natürlich, weil Freiburg im Bergdorf nichts kann, ins große weite Hamburg gezogen, und von dort aus ging dann ja Rookie Records so richtig los. Wenn man da jetzt gerade guckt, als in die aktuellen Bands, das Größte, was man natürlich kennt, sind Pesco, und haben aber ja Spermbirds, Sedelmeier, Safi hat auch mal im Slow Club gespielt, Schreng Schreng und La La Love A. Das sind so die großen Namen, aber wie viele klein, das ist eben das auch das Tolle, was Rookie Records macht, die veröffentlichen sehr viel kleine Bands und geben damit denen auch die Chance, dann irgendwie ins Musikbiss einzusteigen. Und Jürgen spielt eben mit bei der Band Kick Genesis, sage ich gleich noch was zu. Jetzt aber erst nochmal ein Song von Pales, weil ich die so gut finde und weil wir die Stunde füllen müssen. Der Song von der letzten EP, wenn ich das jetzt wieder ankriege. Wo ist das? Moment. Hier ist das.

So, das, was wir gerade gehört haben, ist die Band The Jackson Pollock. Und die Band, das Duo, um genauer zu sein, kommt aus Bologna, also ein internationaler Abend am Samstag. 30 Jahre Rookie Records, zuerst mit Pales, das hatten wir jetzt zwei Songs gehört. Die sind ein bisschen kühler, postpunkiger. Und was ich vor allem mag, dass Pales mischen in den Postpunk eine gute Portion Pop und auch Noise rein, weil sonst finde ich es immer so ein bisschen lahm, wenn es nur so vor sich hin Joy Divisioned. Genau, das macht ein Pelz sehr gut und wem das dann zu cool ist, kann sich auf Jackson Pollock freuen. Das ist eben Garage Punk aus Italien und das funktioniert auf jeden Fall live gut. Deswegen hören wir jetzt nochmal den Song Do What You Want.

Genau. Muss man, glaube ich, nichts zu sagen. Funktioniert live auf jeden Fall The Jackson Pollock aus Bologna. Und dann spielt eben noch der Labelchef Jürgen Schattner selber auf der Bühne auf. Und zwar haben auch schon mal bei uns gespielt Kick Genesis. Ich bin da ein paar Jahre zu jung für. Das hängt, es ist alles so ein Ding, glaube ich, aus Kaiserslautern. Da hängen irgendwie Mitglieder von Spermbirds mit drin, von der Walter Elf. Und Kick Genesis ist, glaube ich, so das letzte aktive Ding noch aus dieser Ecke. Spielen, glaube ich, mal hier und dort. Und ich glaube, laut Wikipedia läuft das unter Funpunk. Da weiß ich jetzt gar nicht, was ich dazu sagen soll. Wir hören auf jeden Fall rein in Safety Dance von Kick Genesis.

Ja, also kenne ich mich hier überhaupt mit Rookie Records aus. Jetzt habe ich natürlich direkt mal als ersten Song Cover gespielt. Also ein Cover-Song, aber ja, ist auf jeden Fall ein guter Song. Ich kenne mich auch mit dem Rest nicht aus, weil nämlich das größte Zugpferd von Rookie Records ist nämlich Pesco. Und ja, da musste ich erstmal meine Informantinnen fragen, was ich denn spielen soll. Und deswegen hören wir jetzt den Song Herb, was hatten wir gesagt? Lettre Noire. Jetzt muss ich nur noch den finden, wo es ist. Auf der mit dem Vogel. Und dann geht's los. Pesco, größtes Rookie Records Zugpferd, spielt leider nicht mehr im Circle. Vielleicht nur bei so einer kleinen Clubtour. Wer weiß.

So, jetzt hier noch zu Rookie Records Label Fest. Geht aber hin am Samstag im Slow Club und am Freitag, wie angekündigt, die Flinter Sex Positive Party. Traut euch, auch wenn ihr da noch nie wart, braucht man keine Erfahrung, wird man von lieben Menschen bestimmt angeleitet. Kompletter Wechsel, was dann kommt, nämlich in der Woche drauf, also erstmal schön Herbst, geht wieder los mit Konzerten, Sommerloch vorbei. Am Donnerstag, 10.9. eine USA-Band, Vanishing Kids. Und ja, konnte ich nicht reinhören, liest sich aber wild, weil Psychedelic Rock, Sludge und Doom vereint, wo so alte Schule, so Sabbath, Jane's Addiction mäßig, aber physische Wucht und überwältigende Stimme. Dann hören wir doch mal rein. Klassisch, wenn das so in die Doom-Ecke geht, gehen die Songs sehr lang. Deswegen hören wir jetzt erstmal nur einen Song, und zwar den Song Spill the Dark.

Ja, also ich glaube, live funktioniert das auf jeden Fall. Ich fand es jetzt ganz cool. Und tatsächlich dieses wuchtig physische kann man sich vorstellen, wenn das eben sehr laut ist. Vanishing Kids aus Wisconsin, USA. Und habe ich schon gesagt, wann? Ich habe noch nicht gesagt, wann. Oh, doch, Donnerstag. Donnerstag, 10.09. nächste Woche. Mit von der Partie ist Mega Bobo Live. Und zwar ist das improvisierter Techno, sehr auch so psychedelic, Detroit-mäßig. Und ja, bastelt selber Synthes, lebt in Freiburg und macht, ja, ich liebe das ja immer, wenn so Veranstaltungen gar nicht so in eine Schublade passen. Ja, Hypnotic Techno Live-Set mögen wir in Freiburg, glaube ich, auch immer ganz gerne. Der Tag darauf, 11. September, Freitag, wird es avantgardistischer. Und zwar, ich musste jetzt erstmal diesen sehr langen Text über eine Person lesen, die ich nicht kannte. Und zwar Jim Avignon, glaube ich, Künstler aus dem deutschen Kunstbetrieb, malt, macht Musik und an diesem Abend gibt es eine Ausstellung seiner Kunst für diese eine Nacht, als auch Musik von der Person und ich weiß überhaupt nicht, was das ist. Was ich aber sehr gut fand in der Beschreibung, dass unnachahmlich sind auch Jims Tanzschritte in 2 Minuten von Party zu Krise, zu Euphorie, zu Wahnsinn, zu Trauer, zu Ciao. Exzellente Unterhaltung jenseits aller bekannten Genre. Das mag ich schon mal sehr. Es ist jetzt ein bisschen wild, weil ich eben nicht reinhören konnte. Wir hören jetzt mal einen Song. Wir lassen uns überraschen. Jim Avignon.

So, das waren jetzt zwei Songs nacheinander. Muss ich kurz selber nochmal überlegen, mit was wir gerade angefangen haben. Und zwar ging das ja los, dass ich diese Veranstaltung angekündigt habe mit Jim Avignon. Und ich glaube, das ist der bildende KünstlerInnenname. Und dann gibt's Neo Angin, heißt praktisch die Musik, die diese Person macht. Das haben wir gehört. Das war das, wo ich nicht genau wusste, was passiert, aber wo ich so über die Tanzschritte in der Beschreibung mich so gefreut habe. Ich glaube, das wird gut. Ausstellung für eine Nacht und eben Jim Avignon als Künstlerin und dann eine Künstlerin, die schon mal bei uns war, und zwar Taranja Wu aus der Schweiz. Bin ich jetzt wieder drauf gestoßen, weil die neue Platte wohl auf Flight 13 Records hier aus Freiburg veröffentlicht wird und ist ja eine gute Punk-Mischung mit diesem Elektro-Synthi-Hintergrund, also hat so Suicide, wie heißt denn das? Elektropunk, ja, also frühe Suicide, Elektropunk-Sachen, aber sehr düster und scheppernd, aber gleichzeitig tanzbar und ich glaube vor allem sehr wütend. Neue Platte, die müsste, ich finde das gar nicht auf der Website, aber die müsste dieses Jahr rausgekommen auf Flight 13 Records. Könnt ihr euch da entweder bestellen, anhören oder noch besser, ihr kommt zur Show. Und jetzt soll ich vielleicht nochmal sagen, wann die ist, nämlich am Freitag, 11. September, nächste Woche mit der Ausstellung. Und ja, dann ist erstmal Schluss für das Wochenende. Die Woche drauf geht's weiter mit zwei Dingen, die ich nur so ankündigen kann. Das ist einmal eine Lesung am 16. September, Mittwoch, Bored Teenagers und Angriff aufs Schlaraffenland. Das sind zwei Anthologien des Ventilverlags, kommen jetzt raus, weil 50 Jahre Punk. Und eine Lesung von zwei Personen, einmal Larissa Schober und einmal Georg Gläser, lesen beide eben Texte aus diesen Anthologien, die beim Ventilverlag entschieden sind. Es werden Songs gespielt, es wird über Punk, ob das noch sinnvoll ist und wie das ist und was da alles gerade funktioniert und nicht funktioniert, geredet. Und das wird sicherlich sehr spannend für, ja, man denkt immer, ist alles rum mit Punk und so, lohnt das noch, weht kein Wind mehr und so von 1976, aber gibt ja immer was zu tun. Das ist auf jeden Fall am 16.09. Lesung und dann am Donnerstag, jetzt frage ich mich gerade, ob da Feiertag ist, weil das noch eine Aftershow ist und ein Funkenschleuder ich eigentlich immer mit Wochenende verbinde, deswegen gucke ich jetzt nochmal nach. Doch, der 17.09. ist ein Donnerstag und da gibt es auch eine Musikerin aus Madagaskar oder vielleicht auch anderswoher, so steht es in der Beschreibung. Das ist leider nicht abspielbar jetzt für mich, weil ich das nicht habe zum Abspielen. Und eine französisch-mauretanische Künstlerin. Das ist auf jeden Fall wichtig, sich damit vorher zu, also nicht damit vorher zu beschäftigen, aber sich damit zu beschäftigen, da kenne ich mich überhaupt nicht aus. Gibt Videos online, die möchte ich jetzt hier nicht abspielen, weil das klingt alles immer nicht. Und müsstet ihr euch reinhören am 17.09. mit Aftershow Funkenschleuder. Das Ganze nennt sich Chanson Mondial, French Folk, Folk Afrique und French Disco. Ziemlich cool, aber leider unvorbereiteterweise von mir jetzt gerade nicht spielbar. Was wollte ich noch sagen? Das ist eben das, was am Donnerstag ist, 17.09. Und dann freuen wir uns ganz doll wieder auf die Cumbia Queers, die am 19.09. uns wieder besuchen. Das ist ein Quintett, muss ich gerade gucken, ja genau, 5 Personen, nicht-binäre und lesbische Personen, die dreckig elektronikgetriebene Cumbia mit Gitarren und Punk und Fusion und alles Queerness, alles mit reinballern und live ist das völlig absurd. Ich war auf der letzten Show nicht da, aber alle, die mir davon erzählt haben, haben gemeint, es sei der
absolute Wahnsinn gewesen. Und es passt, glaube ich, eine Arbeitskollegin von mir hat mich angeschrieben, ob es denn da jetzt noch Tickets gibt. Und dann meinte ich, wenn das im Vorverkauf ausverkauft ist, was eben gut sein kann, dann ist das im Vorverkauf schon ausverkauft, was mich nicht wundert bei dieser Band. Aber was man dazu noch sagen muss, dass es ja immer noch eine Abendkasse gibt. Also nur weil da jetzt online was steht, ist das nicht komplett ausverkauft, aber man muss halt früh da sein. Also vielleicht nicht spread the word, sondern behaltet es für euch, wenn man noch reinkommen will und seid früh da. Cumbia Queers am 19.09.

Ja, hat mich jetzt ja vor allem, glaube ich, durch den Bad Bunny-Hype ist das, glaube ich, gerade auch nochmal mehr in die Hörgewohnheiten der EuropäerInnen gekommen, was ja so viel, ja, was ist das, Reggaeton, Salsa-mäßiges. Ich bin da auch nicht so fit. Ich höre es jetzt gerade sehr viel, aber kenne mich einfach nicht aus. Da müssen wir die Personen fragen, die sich damit auskennen. Aber weil das so cool ist, hören wir einfach jetzt nochmal einen Song und dann ist die Sendung auch bald vorbei. Was möchte ich noch sagen? Genau, falls ich was Unverständliches erklärt habe, dann guckt wie immer auf der Website vom Slow Club oder abonniert den Newsletter. Da steht einfach immer noch mal alles drin. Und auf Social Media gibt es auch Infos. Hört rein in die Veranstaltung, nutzt den Vorverkauf. Gibt es immer ein Kontingent, wo man sich die Tickets schon vorab kaufen kann. Oder eben an der Abendkasse, wenn man früh da ist. Was muss man noch sagen? Ah, Slow Club Geburtstag ist bald wieder, ist immer im Oktober. Und was da so spielt, wird bald veröffentlicht. Ich kann natürlich schon reingucken. Ich sage euch, es wird wie immer gut. Da empfehle ich natürlich dann auch immer den Vorverkauf zu nutzen, weil das ist natürlich häufig eine hochfrequentierte Veranstaltung. Jetzt muss ich noch gucken, wann die nächste Sendung ist. Eins, zwei, drei, vier. Kann das sein? 30. September, ja. Zweimal Sendung im September. Und zwar am 30. wieder mit Slow Club.

Herzlich willkommen zum Infomagazin bei Radio Dreieckland. Ihr hört die Ausgabe vom 2. September 2026 und das sind die Themen. Migra-Streik in Magdeburg, die sich öffnenden und schließenden Türen der freien Gesellschaft. Das Bündnis Rheinmetall entwaffnen eröffnet ein Protestcamp in Köln. Albaniens Bevölkerung im Protest gegen den Ausverkauf des Landes. Und spendenfinanzierte Täter-Opfer.

0: war umgekehrt. Sisters e.V. klagt gegen SexarbeiterInnen. Vor den Landtagswahlen erlebt Sachsen-Anhalt eine große zivilgesellschaftliche Mobilisierungswelle gegen rassistische und antidemokratische Parteien. Daran beteiligt ist eine Vielzahl von Menschen aus unterschiedlichen politischen Lagern und mit unterschiedlichen Lebensgeschichten. Der Wahlkampf in Sachsen-Anhalt ist geprägt von diffamierenden und entmenschlichenden Aussagen gegenüber Menschen mit Migrationshintergrund, einer Gruppe, deren eigene Stimme aufgrund von politischen Repressionen oft wenig Gehör findet. Umso bedeutender war der am 27. August organisierte Migra-Streik in Magdeburg. Insgesamt über 120 migrantische GeschäftsinhaberInnen hatten von 10 bis 15 Uhr ihre Läden geschlossen, verbunden mit der Forderung nach einer freien und demokratischen Gesellschaft und einer Politik, die Migration nicht zum Sündenbock aller Probleme deklariert. Parallel zum Streik fand vor dem Landtag in Magdeburg eine Kundgebung statt. Die tagesaktuelle Redaktion von Radio Korax war vor Ort. Im Gespräch mit Organisatorin Dilek T. und Said Said vom Flüchtlingsrat Sachsen-Anhalt über Solidarität, Menschenwürde und die Zukunft des Bundeslandes. Mit Stimmen von Verdi, Lamsa und PassantInnen. Der Migra-Streik in dieser Form ist in Sachsen-Anhalt einzigartig und in Deutschland eine Besonderheit.
1: Warum ich bin hier? Weil ich bin ein Ausländer. Wir sind hier, es ist alles Ausländer, alles Brüder, alle Schwestern. Wir haben hier gekommen und lassen unser Land. Wir kommen hier. Wir haben hier was, alle Familie hier. Wir haben alle hier Geschäfte hier. Dann, ich weiß nicht, warum so Affäre machen, so alle Ausländer raus. Ja, dann, wir haben alle Geschäfte, jetzt alle Ausländer geschlossen. Und dann, guck mal, das ist kein Leben, es ist. Von 10 Uhr, wir haben zugemacht bis 15 Uhr und guck mal, jetzt kann jemand in die Straße. Darf man nicht so Wort benutzen, so sagen, das Ausland daraus oder Abschiebung. Das ist, wir sind auch Mensch, wir auch arbeiten, wir auch bezahlen unsere Steuer. Dann geht nicht sowas.
2: Ja, erstmal viel Erfolg wünschen wir auf jeden Fall und herzlichen Glückwunsch, dass das hier alles gerade klappt. Wir haben Sie kurz erwischt, kurz bevor die Ankündigung losgeht. Erstmal vielleicht als erste Frage, wer steckt denn alles so hinter der Kundgebung?
3: Also es ist so, dass es nicht eine einzelne Person steckt, das ist eine Initiative von Gewerbetreibenden gewesen. Das kam so bei einem Gespräch unter den Bekannten, wenn man so zusammengesessen ist und überlegt hat, was können wir tun. Und dann kam die Idee und die wurde dann umgesetzt sozusagen. Also es gibt keine Organisation oder sowas dahinter.
2: Das ist ja ein freiwilliger Protest in dem Sinne. Was genau kostet das den Leuten, die jetzt hier streiken?
3: Also ich weiß zum Beispiel, dass bei einem Gewerbetreibenden mit Werbung macht Umsatz und dann. Aber das Geld spielt keine Rolle, weil das, was dann, sage ich mal, das Geld, was man jetzt in dem halben Tag verliert, ist nichts dagegen, ja, im Vergleich zu dessen, was später dann verloren wird. Ja, das sind eigene soziale Errungenschaften, demokratische Rechte und so weiter. Ja, das wird dann, das wiegt ja viel mehr und das kann man gar nicht mit Geld wettmachen.
2: Wenn man jetzt sich so generell die Landschaft anschaut von Leuten, die gerade so Protestbewegungen machen in Sachsen-Anhalt, da fällt natürlich auf, dass sowas wie so ein Migra-Protest sehr einzigartig ist. Das erklärt vielleicht auch, warum hier sehr, sehr viel Presse gerade ist. In welcher Tradition sehen Sie sich da vielleicht? Also gab es das schon früher?
3: Also in Deutschland gab es das überhaupt nicht. Das ist neu und erstmalig hier. Es gibt in anderen Ländern gibt es Ladenschließungen. Also zum Beispiel in der Türkei gibt es das. Also wir kennen das auch aus der Türkei. Und das ist deswegen ist bekannt und wir wollten auch hier was Neues machen. Und vor allen Dingen sind es ja auch Ladenbesitzer, die zusammengekommen sind und die wollten ein sichtbares Zeichen setzen und die Stimme erheben.
2: Die Migra-Community ist ja sehr starken Anfeindungen generell ausgesetzt. Es ist dementsprechend ja sehr bedeutend, dass es heute diese Veranstaltung gibt. Wie sehen Sie das in Zukunft? Oder halt jetzt, gut, jetzt sind nicht mehr viele Tage bis zur Landtagswahl, aber gibt es da irgendwie Pläne, das irgendwie auch fortzuführen nach der Landtagswahl? Gibt es da irgendwelche Ausblicke?
3: Also wir sind ja keine Organisation in dem Sinne. Das ist ja eine Initiative, die so spontan zusammengekommen ist. Und von daher, also gerne darf das Schule machen. Wir unterstützen die Leute gerne, wenn wer jetzt da was machen möchte. Halle hatte Interesse, das weiß ich. Und aber wir werden schauen, ja, was da möglich ist, sage ich mal.
2: Ich hatte es ja schon angesprochen, es ist sehr, sehr viel Presse hier. Wie schauen Sie darauf, dass jetzt hier so sehr starke mediale Aufmerksamkeit ist?
3: Wir finden es gut, es ist genau der richtige Weg. Wir wollen es ja bekannt machen. Und bisher berichtet man ja über Migranten und erzählt uns Flüchtlinge und so weiter. Und wir wollen jetzt selber sprechen und wir möchten uns auch zeigen. Und das sind auch vor allem auch Gewerbetreibende, die ihre Steuern zahlen, die beschäftigen Menschen und so weiter. Also dass man aus verschiedensten Seiten diesmal sieht. Deswegen, also es freut uns sehr, dass das Interesse so groß ist.
2: Gab es da auch Unterstützung in der Planung von anderen Gruppierungen?
3: Ja, also wir haben zusammen mit Flüchtlingsrat zusammengearbeitet. Die haben arbeiten wir zusammen und also solidarisches Magdeburg und einzelne Omas gegen rechts. Also es gab da ganz viele einzelne Unterstützer auch. Ja.
2: Vielleicht als letzte Frage, was einfach nochmal das zentrale Zeichen, das Sie heute setzen wollen.
3: Wir wollen sagen, dass wir gegen Hass, Hetze und Spaltung und Faschismus sind. Und wir wollen, dass die AfD verboten wird. Sie gehört verboten. Und wir sind dafür, dass unsere Gesellschaft nicht gespalten wird in Deutsche und Ausländer. Solidarisiert euch mit uns. Lasst euch nicht, soll ich sagen, also lasst euch nicht von der AfD einlullen und ihre braune Soße über euch ergießen. Schaut genau hin, setzt euch mit dem Parteiprogramm und mit dem Programm auseinander, was sie in Sachsen-Anhalt vorhaben. Und dann wisst ihr eigentlich Bescheid. Schaut genau hin und hört genau hin und schaltet euren Kopf ein.
2: Vielen Dank.

0: Ja, liebe Freundinnen und Freunde, liebe Kolleginnen und Kollegen, liebe Menschen, die heute hier zusammengekommen sind, liebe Presse aus der ganzen Welt, sage ich mal international, herzlich willkommen zu unserer Kundgebung gegen Rassismus und Faschismus. Wir migrantische Gewerbetreibende und Ladenbesitzer wollen vor den Landtagswahlen am 6. September in Sachsen-Anhalt ein sichtbares Zeichen setzen. Deshalb schließen wir heute unsere Geschäfte. Wir schließen heute unsere Läden, damit sich morgen nicht die Türen zu einer freien und demokratischen Gesellschaft schließen. Die Politik der AfD schürt Rassismus, indem sie Migrantinnen und Migranten, Geflüchtete und Menschen unterschiedlicher Herkunft für gesellschaftliche Probleme verantwortlich macht. Für welche gesellschaftlichen Probleme sind Migrantinnen und Migrantinnen verantwortlich? Sind wir verantwortlich für die steigenden Lebenshaltungskosten, die hohen Mieten, niedrigen Renten, steigende Energie- und Spritpreise? Sind wir verantwortlich für den Einbruch der exportabhängigen Industrieproduktion und somit für die Wirtschaftskrise? Sind wir verantwortlich für die Inflation oder für die Kürzungen im sozialen Bereich? Nein, wer mit den sozialen und politischen Situationen unzufrieden ist, sollte sich nicht gegen Migrantinnen und Migranten richten lassen. Die Alternative muss darin bestehen, gemeinsam für Gleichberechtigung, Demokratie und bessere Lebensbedingungen zu kämpfen. Ich habe unsere wichtigsten Unterstützer vergessen. Entschuldige, verzeih mir. Vom Flüchtlingsrat, meine rechte Hand auf meiner rechten Seite.
1: Nee, alles gut. Es wegen der Vorbereitung und die zu viel Mühe, die da gegeben wird, wegen dieser krassen Aktion, die hier also Stimmung geben für die Menschen mit Migrationsgeschichte, dass sie einfach ein Protest Aktion organisieren. Deswegen, also vielen Dank auch deine Mühe auch und großes Respekt einfach. Danke. Heute stehen wir hier vor dem Landtag von Sachsen-Anhalt, weil viele Menschen nicht längst schweigen wollen. Heute schließen migrantische Gewerbetreibende ihre Geschäfte, nicht weil sie ihre Kundinnen bestrafen wollen, nicht weil sie dieser Stadt schaden wollen, sondern weil sie dieser Stadt etwas sagen wollen. Wir sind hier, wir gehören hierher und unsere Würde ist nicht verhandelbar. Viele der Menschen, die heute ihre Türen schließen, haben diese Geschäfte über Jahre aufgebaut. Sie haben Risiken übernommen, Arbeitsplätze geschaffen, Steuern bezahlt und unsere Stadt mitgeprägt. Aber ich möchte einfach ganz ehrlich sagen, unser Recht auf Würde und Zugehörigkeit hängt nicht davon ab, wie wir arbeiten, wie wir viel Steuer bezahlen oder welche wirtschaftlichen Nutzen, die wir haben. Menschenwürde muss man nicht einfach verdienen. Sie gilt für Unternehmer, genauso für die Arbeitslosen, für die Ärzte, genauso für die Geflüchteten, für die Menschen, die mit dem deutschen Pass, genauso für die keinen deutschen Pass haben. Und genau deshalb ist dieser Tag so wichtig. Denn wir erleben seit Monaten und Jahren eine politische Debatte, in der Menschen mit Migrationsgeschichte immer wieder als Problem dargestellt werden. Migration wird mit Kriminalität vermischt. Herkunft wird mit Gefahr verbunden. Menschen werden pauschal beurteilt, weil jemand anders mit ähnlicher Herkunft eine Straftat begangen hat. Und ich muss hier vor dem Landtag, der am 6.9. gewählt wird, ganz klar sagen, wer Menschen pauschal aufgrund ihrer Herkunft, ihrer Religion oder ihrer Hautfarbe mit Kriminalität verbindet, betreibt rassistische Pauschalisierung. Und das müssen wir einfach Rassismus nennen dürfen. Rassismus darf nicht relativiert werden und nicht normalisiert werden. Rassismus
2: darf nicht zu normale politische Sprache werden. Und Rassismus darf niemals zu Instrument werden, um Stimmung zu gewinnen. Viele Menschen mit Migrationsgeschichte in Sachsen-Anhalt fragen sich inzwischen, bin ich hier willkommen? Bin ich hier noch sicher? Hat meine Familie noch eine Zukunft in Sachsen-Anhalt? Muss irgendwann wieder geben, obwohl ich längst hier zu Hause bin. Allein die Tatsache, dass Menschen, die seit Jahren oder Jahrzehnten hier leben, solche Fragen stellen, muss für jede demokratische Partei ein Warnsignal sein. Und deshalb richte ich heute auch die Botschaft an die zukünftige Landesregierung von Sachsen-Anhalt. Egal welche demokratische Parteien Sie bilden werden, regieren Sie dieses Land nicht mit Angst. Regieren Sie dieses Land nicht mit gegeneinander Ausspielen von Menschen. Von der zukünftigen Landesregierung erwarten wir eine klare Haltung. Wir erwarten Schutz von Rassismus und rechter Gewalt. Wir erwarten eine Verwaltung, in der Menschen respektvoll und gleich behandelt werden. Und wir erwarten eine Asyl- und Migrationspolitik, die Menschenwürde nicht aus den Augen verliert. Und was wir in den vergangenen Tagen erlebt haben, macht mir gleichzeitig unglaublich viel Hoffnung. GeschäftsinhaberInnen aus unterschiedlichen Herkunft haben miteinander gesprochen. Menschen haben andere Geschäfte angerufen und gesagt, macht mit, wir sehen euch und wir sind alle zusammen. Menschen, die sich vorher kaum konnten, unterstützen sich plötzlich gegenseitig. Und Gewerkschaften, Vereine, Initiative, Studierende, Beschäftigte und viele Einzelpersonen zeigen Solidarität. Und das ist vielleicht eine wichtige Antwort auf diejenigen, die unsere Gesellschaft spalten wollen. Wir lassen uns nicht gegeneinander ausspielen.
3: Als Landesnetzwerk der Migrantenorganisationen begrüßen wir diese Aktion. Wir stehen total dahinter und unterstützen wir das. So viele Geschäfte, die daran teilgenommen haben, zeigt auch, dass Vielfalt ist eine Bereicherung. Vielfalt ist ein positiver Beitrag in der Gesellschaft. Deswegen fordern wir als LANSA, dass migrantisches Leben, dass diese Vielfalt muss geschützt werden. Die Menschen müssen keine Angst haben, im Alltag ihre Geschäfte weiterzumachen.
4: Verdi, Gewerkschaft hier in Sachsen-Anhalt. Mein Name ist Annette Flaxer. Ich soll ein kurzes Grußwort halten als Gewerkschaft. Für uns ist es unwahrscheinlich wichtig, dass ihr wisst, dass ihr Bestandteil von uns seid. Wir sind eins und wir müssen das auch anderen Menschen klar machen. Wir sind alle wichtig. Die bunte Stadt muss bleiben und sie muss noch bunter werden.
5: Vom Flüchtlingsrat Sachsen-Anhalt, Sie haben ja vorhin schon die Rede gehalten, Sie haben ja das Stichwort der Solidarität ganz groß gesetzt. Ja, vielleicht nochmal als Frage an Sie, welche Solidarität wünschen Sie sich in Sachsen-Anhalt? Was brauchen Sie?
6: Ja, wir wünschen, dass alle Menschen einfach in Würde und Sicherheit hier leben und auch Solidarität von der Zivilgesellschaft bekommen, dass alle Menschen gegenseitig sich helfen und unterstützen. Und das haben wir doch heute erlebt, dass viele Menschen Solidarität gezeigt haben, neben den Menschen, die entschieden haben, ihre Geschäfte zu schließen.
5: Jetzt habe ich schon so ein bisschen im Vorfeld mitbekommen gehabt, dass der Flüchtlingsrat Sachsen-Anhalt gerade ganz schön mit Presseanfragen überschwemmt wurde, dass sie ganz schön viel Arbeit da hatte letztlich. Es ist ja auch viel passiert in Sachsen-Anhalt. Wir haben ja auch die Abschiebeflüge in Halle-Leipzig und am Samstag ist ja noch die nächste Migrant-Demo. Wie fühlt sich das gerade an, so vor der Landtagswahl? Was ist bei euch gerade die Grundstimmung?
6: Ja, also wir bekommen zu viele Presseanfragen bezüglich der Migrantenstreik heute von allen möglichen bundesweiten Pressevertretern und auch international. Also wir bekommen von anderen Ländern auch. Aber gleichzeitig bezüglich der letzten Abschiebeflug, die da passiert, also aus Leipzig-Halle, wir bekommen auch Presseanfragen, dass die Menschen weiterhin nach Afghanistan abgeschoben wurden. Und das ist ein Anerkennungszeichen für die Macht der Taliban dort.
5: Die Art des Streiks, also dass jetzt Leute mit Migrationshintergrund zusammenkommen und einfach ihre Geschäfte schließen, das gab es jetzt in Sachsen-Anhalt zum Beispiel ja, soweit ich weiß, noch gar nicht. Und da ist ein bisschen die Frage, warum ist das so?
6: Ja, also das ist zum ersten Mal, ja. Also Sie haben recht, das ist zum ersten Mal in der Geschichte von Sachsen-Anhalt und vielleicht in Deutschland. Also ich habe das noch nie mitbekommen, dass die migrantische Community sich organisiert und diese Initiative von der Community sich also etabliert wurde, dass Menschen einfach ihre Geschäfte freiwillig schließen, um einfach ein demokratisches und klares Zeichen zu setzen. Deswegen war die Interesse da groß. Wir haben ja also Solidarität von vielen Menschen also bekommen. Wir haben Nachrichten, also auf unserer E-Mail-Adresse von also deutsche Städte außerhalb von Sachsen-Anhalt, die einfach uns danken, dass wir einfach da unterstützt haben, diese Initiative. Und es gibt auch Geschäfte, die von deutschen Menschen betrieben werden. Die haben auch entschieden, ihre Geschäfte zu schließen als Solidaritätszeichen.
5: Und glauben Sie, das wird jetzt öfter passieren? Oder sind da Pläne?
6: Also wenn weiterhin die Politik so nach einer Richtung geht, wo immer wieder die Migrations in einer Debatte zusammen mit Sicherheit und in Fragestellen zu tun, dann gehe ich davon aus, ja, das ist der Anfang.
7: In Zeiten von Kriegen und Krisen brummt das Geschäft der großen Rüstungskonzerne wie selten zuvor. Global, aber auch hier in Deutschland. Zum Beispiel ist der Erlös der deutschen Firma Rheinmetall um ganze 70% im zweiten Quartal dieses Jahres gestiegen, der Gewinn um fast 20%. Die globale Aufrüstung und die Profite der Rüstungsindustrie kritisiert unter anderem das Bündnis Rheinmetall Entwaffnen, das anlässlich des gestrigen Antikriegstags ein Protestcamp in Köln eröffnet hat. Radio Z Nürnberg berichtet.
8: Über das Bündnis und das Protestcamp spreche ich mit Camille. Sie ist Sprecherin von Rheinmetall Entwaffnen. Hallo.
9: Hallo.
8: Vielleicht erstmal kurz zu euch als Bündnis. Was ist Rheinmetall Entwaffnen? Warum gibt es dieses Bündnis überhaupt?
9: Also das Rheinmetall Entwaffnen-Bündnis gibt es seit 2018. Und genau, das hat sich gegründet als Reaktion auf die Panzerlieferungen vom Deutschland an den türkischen Staat, die damit die kurdische Freiheitsbewegung angegriffen haben, genau, typisch Afrin. Das sind vor allem kurdisch besiedelte Gebiete auf syrischem Staatsgebiet. Und da hat sich das Bündnis gegründet, um gegen die Waffenlieferungen eigentlich auch zu protestieren und die Verbindungen vom Deutschland und die Interessen auch vor allen Dingen am Krieg gegen die Freiheitsbewegung. Und das hat sich immer mehr ausgeweitet, sowohl von der Größe her als auch inhaltlich. Vor allen Dingen, so würde ich sagen, seit so 2 Jahren gibt es einfach immer mehr eine größere so antimilitaristische Bewegung in Deutschland. Und wir als Bündnis wollen dem eine Plattform bieten und einen Ort zum Vernetzen, zum Diskutieren und gemeinsam Aktionen machen. Genau, weil wir sagen, so, wir müssen in Deutschland organisieren und was gegen diese riesige Rüstungsindustrie, die aufgebaut wurde und ja auch jetzt vom Staat immer mehr nach vorne gebracht wird, organisieren wollen.
8: Rheinmetall Entwaffnen habt ihr euch genannt. Rheinmetall, ein Rüstungsunternehmen, für die, die es nicht kennen. Vielleicht kannst du noch ein paar Worte verlieren. Was ist Rheinmetall für ein Unternehmen?
9: Rheinmetall ist eine deutsche Rüstungsfirma, die, nach der wir uns auch benannt haben, genau, weil das eigentlich der deutsche Rüstungskonzern ist. Also mit Abstand auf jeden Fall der größte in Deutschland, aber auch international im Aufstieg auf jeden Fall. Also wenn man sich mal da so die Zahlen anguckt von so Export, aber auch an Gewinnen, ist Rheinmetall auf jeden Fall vor allen Dingen in den letzten Jahren massiv auf dem Vormarsch. Genau, und kauft so VW-Werke oder noch andere Werke in ganz Deutschland, will jetzt in Kassel irgendwie mit dem Flughafen zusammenarbeiten. Also da gibt es wirklich unendlich Beispiele. Genau, und liefert eigentlich, also da gibt es keine Rücksicht auf irgendwas, an Israel, aber auch an die Türkei, die damit halt ja gezielt Bewegungen oder einfach also Zivilisten angreifen und ermorden, aber auch so Bewegungen wie zum Beispiel die kurdische Freiheitsbewegung gezielt angreifen, die halt für Demokratie und Frauenrechte kämpfen. Genau, unter dem Chef von Armin Pappberger wird dieses Unternehmen seit Jahren geleitet und vergrößert sich. Und das würde ich sagen, was die Rüstungsindustrie angeht, für uns in Deutschland so der größte Player und damit auch Gegner, genau.
8: Heute, also am 1. September, ist Antikriegstag und wahrscheinlich habt ihr euch nicht ganz zufällig das Datum rausgesucht, um euer Protestcamp zu eröffnen. Vielleicht noch ein paar Worte, du hast es kurz angesprochen, aber noch ein paar Worte zum Camp. Warum habt ihr dieses Protestcamp eröffnet?
9: Naja, das Camp haben wir genau an diesem Tag auch eröffnet, weil das so mit der wichtigste Tag ist für unsere so Antikriegsbewegungen und schon seit Ewigkeiten sowohl in so der BRD und auch der früheren DDR in Ostdeutschland ein sehr wichtiger Tag war. Also manche nennen den Friedens-, manche Antikriegstag und finden das einen sehr angemessenen Start, um unser Camp zu starten, zu beginnen und wollen dann quasi das, dass sich das Ganze halt durchs Camp zieht, halt einfach so vor allen Dingen halt sich gegen den Krieg, das heißt militärischer Krieg, aber auch so die ganzen so Sozialkürzungen und was eigentlich mit unserer Menschlichkeit einfach gerade auch gemacht wird am Ende des Tages. Und unter diesem Motto läuft eigentlich das gesamte Camp halt, sich gegen den Krieg einzusetzen, aber auch für Frieden zu sein. Genau, so diese beiden Seiten sind uns sehr wichtig.
8: Man kann natürlich vorbeischauen auf dem Camp. Einen Besuch der etwas anderen Art habt ihr gestern schon von bewaffneten BundeswehrsoldatInnen bekommen, oder?
9: Genau, ja. Hier waren sogenannte Feldjäger, nennt man das. Das ist so ein bisschen wie die Polizei der Bundeswehr, kann man sich vorstellen, die zum Beispiel Kriegsdienstverweigerer verhaften. Das ist zum Beispiel eine Aufgabe, aber genau, die sich auch viel mit so Aufstandsbekämpfung auch beschäftigen. Ja, die standen hier mit ihrem Auto tatsächlich auf unserer Versammlungsfläche, also nicht neben, sondern auf der Fläche und bewaffnet, also mit riesigen Waffen kann man sich das vorstellen, vor der Brust, genau, und haben unser Camp hier sich mal angeschaut, so kann man das nennen. Ja, was wir auf jeden Fall skandalisieren wollen, also es ist natürlich nicht überraschend, dass so Kräfte so des Staates uns natürlich einschüchtern wollen und uns bekämpfen wollen, das ist uns klar. Also wir sind auf jeden Fall nicht naiv, aber auf jeden Fall ja sehr krass eigentlich, dass am ersten Tag, also es ist noch nicht mal offiziell, hat es begonnen und schon steht hier irgendwie die Bundeswehr mit Riesenwaffen daneben. Das ist auf jeden Fall eine klare so Provokation und Eskalation von deren Seite mal wieder, was uns aber auch wieder mal halt zeigt, so in welchem Verhältnis so unsere antimilitaristische Bewegung, Friedensbewegung, Antikriegsbewegung steht zum Staat, dass wir da auf jeden Fall auf unterschiedlichen Seiten natürlich stehen und wir uns da auf jeden Fall auch schon gespannt sind, wie es dann die Woche so weitergeht.
8: Es gibt auf dem Camp auch verschiedene Workshop- und Diskussionsveranstaltungen im Rahmen dieser Aktion. Kannst du vielleicht noch ein bisschen mehr zum Programm verraten?
9: Genau, also heute starten wir mit der Demo, so Auftakt, weil ein bisschen was auch über uns erzählt wird, was sich so die nächsten Wochen so erwartet kann. Und dann ab morgen ist immer von 10.30 Uhr bis abends und die letzte Veranstaltung ist immer so um 20.30 Uhr startet die. In 6 verschiedenen Zelten verschiedenste Workshops, zum Beispiel zur Wehrpflicht, zur Verweigerung, aber auch zu sozialen Kämpfen, die es hier gibt, aber auch weltweit. Es gibt einige Veranstaltungen zu Kurdistan, zu der Situation dort und auch genau die Bewegung selbst, vor allen Dingen die Frauenbewegung wird sprechen. Dann aber auch so zu inhaltlichen Sachen. Also vor allen Dingen wollen wir hier diskutieren, wie geht's weiter mit unserer Bewegung. Genau dazu gibt es verschiedene Diskussionsveranstaltungen. Dann aber auch zum Beispiel ein Highlight ist auch so eine Veranstaltung mit 99:1 mit Renate Dillmann, die vor allen Dingen zur Rolle von so den deutschen Medien spricht. Aber dann auch wollen wir uns mehr so angucken, was macht der deutsche Staat eigentlich gerade, wie verhält er sich, warum. Und dann gibt's noch ein eigenes feministisches Zelt, die nochmal eigenes Programm quasi haben mit so die Rolle der Frau im Krieg, wie ist Patriarchat und Krieg verbunden. Das sind nur einige Sachen von so sehr viel. Genau, dann bis samstags durchgehend Programm und dann werden wir mit unserer Abschlussdemo das Camp quasi beenden.
8: Kannst du zum Schluss nochmal zusammenfassen, wo findet man das Camp, wie lange und wo findet man vielleicht auch weitere Infos auch zum Programm?
9: Also das Camp ist im Grüngürtel an der Venloer Straße. Das ist Haltestelle, so S-Bahn, Bahnhof West und direkt auf der Wiese im Park. Und das Camp ist quasi von heute Dienstag, dem 1.9. bis zum 6.9. am Samstag. Und man findet uns auf verschiedenen Portalen. Wir haben einerseits eine Webseite, das rheinmetallentwaffnen.noblogs.org. Wir haben auch Instagram, rheinmetallentwaffnen und Twitter. Genau, das kriegt man auf jeden Fall alle Infos und wird einfach auf dem Laufenden gehalten, was hier so passiert, wie es läuft.
7: Albanien erlebt eine seiner größten Protestbewegungen mit Teilnehmenden aus nahezu allen politischen Lagern. Sie nennen sich die Flamingo-Revolution. Das zündende Ereignis für die Proteste seit Mai 2026 war ein ungenehmigter Baustart in einem der artenreichsten Schutzgebiete des Mittelmeers. Die Lagune von Nata bei Zvernek ist Heimat der namensgebenden Flamingos, aber auch unzähliger anderer mehr oder weniger stark bedrohter Tierarten. Schon seit 2021 sollte der Bau eines Flughafens in Flora tausende Touristen nach Albanien befördern. Durch türkisch-schweizerische Beteiligung soll der Tourismus im günstigen Süden Albaniens ausgebaut werden. Auch dieses Bauprojekt stößt auf rechtlichen sowie zivilen Widerstand. Auf der Insel Sazan und in der Lagune begannen im Mai erste Baumaßnahmen für das Luxusresort mit etwa 10.000 Hotelzimmern. Investor ist ein Unternehmen der Tochter und des Schwiegersohns des amerikanischen Präsidenten Donald Trump. Die Antwort auf das Prestigeprojekt für Ivanka Trump und Jared Kushner ist der Protest unter dem Motto Albania is not for sale. Die nahezu comichafte Vorstellung, ein Luxushotel in einem Naturschutzgebiet zu bauen und AktivistInnen mit privaten Sicherheitsleuten zu räumen, wurde im Frühling dieses Jahres Realität. Um zu verstehen, welche Rolle die albanische Regierung, die Europäische Union und die größte Protestwelle Albaniens aktuell spielen, sprach der Südnordfunk mit Gresa Haser, Forscherin an der Universität Graz. Sie untersucht die Europäisierung und die rechtsstaatliche Reform in Albanien und dem Westbalkan. Joni Worspi ist Arten- und Umweltschutzaktivist aus Tirana, der mit der Organisation PPNEA Teil der Protestbewegung ist. Der Beitrag entstand Anfang August, aber die Proteste dauern weiter an. Erst jüngst wurden Zusammenstöße vor dem Büro des Premierministers gemeldet.
10: Worspi beschreibt die Situation Mitte Juli wie folgt. Seit einem Monat, mehr als einem Monat, jetzt protestieren wir in Tirana. Aber die Proteste haben sogar schon früher begonnen. Die Proteste vor Ort auf dem Baugelände wollten die Aufmerksamkeit und den illegalen Baustart stoppen, sind schon seit Anfang Mai vor Ort. Viele dieser Proteste kamen in albanischen Medien gar nicht vor. Wir hatten Schwierigkeiten, die Aufmerksamkeit der Öffentlichkeit zu bekommen, bis zu dem Vorfall, bei dem ein Einwohner vor Ort innerhalb der Baustelle mitgezogen und misshandelt wurde. Durch den Clip auf Social Media explodierten dann auch die Demonstrationen in Tirana. Also stellten sich die Leute der Arroganz und der fehlenden Transparenz, die sie aus dem sozialen und anderen Bereichen in Albanien kannten, entgegen. Sie gingen auf die Straße, um all das zu beenden. Auch Haser beschreibt die Wut, die sich im Lande angestaut hat und nun in den Protesten zeigt. Aus der Erfahrung der letzten Jahre zeige sich für die albanische Bevölkerung, für wen die sogenannte Sozialistische Partei Albaniens von Edi Rama Politik mache. Haser beschreibt die Situation wie folgt.
11: The movement is very diverse and at the same time is very unprecedented because it is the first time.
12: Zum ersten Mal in den 35 Jahren seit dem Fall des kommunistischen Regimes in Albanien 1991 legen Menschen ihre Streitigkeiten beiseite und fokussieren sich auf ein gemeinsames Thema, nämlich die semi-autoritäre Regierung. Diese Regierung treibt die Zerstörung der Umwelt- und Naturschutzgebieten, wie es in Svenets, der Viosanata-Lagune und auf der Insel Sazan der Fall ist, voran. Aber das ist nicht alles. Auch kulturelles Erbe und geschützte historische Sehenswürdigkeiten werden zerstört, sodass das Land dann an die Oligarchen des Landes verkauft werden kann. So geht das Geld an eine winzige ökonomische Elite, die eng mit der politischen Elite verzahnt ist. Diese Regierung dient den Reichen dazu, noch reicher zu werden, während die restlichen 99% im Land um ihr Auskommen kämpfen müssen.
10: Sowohl Haser als auch Worpsi sprechen immer wieder vom etablierten Narrativ rund um das Bauprojekt und die Massenproteste. Aus Sicht des Aktivisten würden sich Nachrichten bewusst auf die unerschlossene Insel Sazan fokussieren, um abseits der Berichterstattung am Ufer der Lagune illegale Tatsachen mit Baumaschinen zu schaffen. Die Insel Sazan hat keinen Süßwasserzugang und ist aufgrund von Munition im Meer und auf der Insel schwer zu bebauen. Bereits der Bau des Flughafens in Viora stoß 2021 auf massive Kritik. Wegen Rechtsstreitigkeiten sind touristische Flüge nach Viora auch im Sommer 2026 gestrichen.
13: Why we think this happened is that first in Viosnarta.
10: Wir denken, erstens wurde durch das Projekt in Vjosnata klar, dass auch andere Projekte in Schutzgebieten durch die Regierung vorgeschlagen und vorangetrieben wurden. Der Flughafen in Vlora, ein ebenso kontroverses Projekt, auf das die Öffentlichkeit auch im Ausland aufmerksam wurde, denn EU-Parlament hat den Bau gestoppt. Und trotz all der Kritik änderten die Behörden ein Gesetz zu Schutzgebieten, sodass eine Bebauung möglich wurde. Und schon gibt es Vorschläge für neue Projekte. Also schlussendlich wurde die albanische Öffentlichkeit, der wissenschaftliche Konsens und die EU-Behörden schlichtweg ignoriert. Ich würde sagen, die Regierung hat gegen jegliche Auflagen der beteiligten Behörden verstoßen. Die Regierung hat nicht wirklich überlegt, gehandelt, als sie Vjosa International Airport vorangetrieben hat. Aber sie stehen jetzt unter weit mehr Druck wegen diesen Bauvorhaben. Und aus diesem Druck heraus glauben wir, dass die Regierung und die Medien sich auf die Insel Zazan fokussieren. Eine Debatte darüber, ob eine Insel infrastrukturell oder nicht, entfernt andere fragwürdige Bauprojekte wie den Flughafen und viele mehr aus der öffentlichen Wahrnehmung. Remove the
14: Vjosnata protected landscape from the narrative. Die Menschen in Albanien sollen, so Vorbsi, vom Kern des Bauprojekts in der Lagune und des Flughafens abgelenkt werden. Die Investoren können dann ungestört ihre Bauprojekte umsetzen, während über die mögliche Bebauung von Zazan gesprochen wird. Dieses Ablenkungsnarrativ fördert das Misstrauen in die Regierung und Institutionen des Landes. Auf die Frage hin, wo die Hoffnungen der Bewegung liegen, erklärt Joni Vorbsi, dass die neuen Parteien wie die frei übersetzt Zusammenbewegung auch Hoffnungsträger sind, sollten sie ihre Position gegen illegale Bauprojekte weiterhin verfolgen.
15: If this keeps being the,
10: Wenn dieses Thema weiterhin präsent bleibt, vielleicht nicht als großes Thema, aber wenn die jungen Parteien bei ihrer Position gegen die Bebauung bleiben, wenn sie dabei bleiben, dass die Schutzgebiete erhalten bleiben sollen und die natürliche Landschaft vor Ort durch Albanien verwaltet und nicht in ein Tourismusgebiet verwandelt werden soll. Oder ich weiß nicht, welche anderen Entwicklungsmöglichkeiten für Tourismus vielleicht möglich werden, aber wenn der Standpunkt bei den neuen Parteien zum Schutz der Gebiete bleibt, dann wird die Unterstützung für sie wachsen, weil die Leute genug haben von diesen Entwicklungsprojekten, die einfach nicht nachhaltig sind. Wir haben einen einzigartigen Protest auf der Straße, bei dem die Leute klar sagen, dass sie genug von Beton und genug vom Eindringen in Naturschutzgebiete haben. Das ist die rote Linie und die auf diese Weise einzufordern, haben wir so seit 35 Jahren nicht probiert. Diejenigen, die sich an diese Versprechen längerfristig halten, werden Unterstützung finden. Aber es wird nicht einfach, gar nicht einfach. Dieser Standpunkt ist nicht einfach zu halten, denn die ausbeuterischen Interessen sind immer stark. Manchmal stehen diese Schutzgebiete mit individuellen Interessen, vermeintlich größeren Ideen oder einer anderen Vision für Albanien im Konflikt.
15: A vision of the country itself.
14: Der Blick in die Zukunft ist vorsichtig optimistisch. Die Bewegung blickt ebenso hoffnungsvoll auf einen Beitritt zur Europäischen Union. Die Bedingungen für diesen stehen klar im Konflikt mit den geplanten Bauprojekten und der vorherrschenden Politik.
12: Ja, ich meine, es fühlt sich an, als gäbe es eine riesige Schere zwischen dem, was formell als Erfolgsgeschichte nach außen gegeben wird, wenn es um die Erweiterungspläne der EU in Albanien geht, und dem, was wirklich vor Ort passiert. Aktuell, besonders seit der Wahl letzten Jahres, Albanien hatte im Mai 25 Parlamentswahlen, kann das Land als Einparteienstaat angesehen werden. Die Bevölkerung Albaniens macht also ihre Arbeit und geht auf die Straße, um mit ihren Grundrechten auf freie Meinungsäußerung und Teilhabe die Regierung zur Verantwortung zu ziehen. Das bedeutet, dass es jetzt auch Zeit ist, für die Europäische Union ihre Arbeit wirklich zu machen und diese Proteste zu unterstützen und in der Forderung gegenüber der albanischen Regierung mehr Verantwortung für ihr Handeln zu übernehmen. Weißt du, Stand jetzt gab es wenige Abgeordnete der regierenden Mehrheit, die sich vom Ministerpräsidenten Edi Rama distanzierten. Nur wenige kritisieren Rama für seine autoritären Praktiken, für seine Verstrickungen in organisiertes Verbrechen, für tiefgreifende Korruption, die dem Gefühl einiger Abgeordneter nach die Partei Rama übernommen hat. Und damit auch der Regierung. Die Lage ist sehr ernst.
11: This is serious and this is very important.
14: Die Flamingo-Protestbewegung ist weitreichender als ein reiner Artenschutzprotest.
10: Die Teilnehmenden fordern ihre Vertretung im Parlament dazu auf, sich an die Gesetze der Europäischen Union und Albaniens zu halten. Und sie fordern vehement ihre demokratischen Grundrechte zur Teilhabe ein.
15: So, yeah, the first thing is that we look straight.
10: Ja, das Erste ist, dass wir direkt und zuversichtlich auf die Demonstrierenden gucken. Was in Albanien gerade passiert, ist vielversprechend. Die Leute sagen sehr klar, wenn sie sagen, sie wollen keine neue Stadt in einem Naturschutzgebiet. Und der Druck auf der Straße von den Demos ist sehr wertvoll, gerade auch, um ein Signal an die Investoren zu senden. Es ist auch für die Investoren an der Zeit, sich zu überlegen, ob sie sich diesen Menschen entgegenstellen wollen, denn es wird kein einfacher Weg für die geplanten Projekte. In diesem Fall ist das Projekt wie eine Art Türöffner. Wir sagen auch, dass weitere Projekte geplant sind. Und wenn dieses klappt, werden weitere folgen. Das heißt, die Motivation der Menschen, dieses Projekt und damit viele Nachfolgende zu stoppen, ist sehr groß, auch um unser nationales Naturerbe zu schützen. Mit Blick auf die Institutionen sind wir dennoch sehr enttäuscht. Ich meine, über einen Monat lang gab es illegale Bauarbeiten mit Baggern, LKWs ohne jegliche Genehmigung mitten im Naturschutzgebiet. Sie haben die Dünen abgeflacht, den Wald abgeholzt, das Sumpfgebiet trockengelegt und alles ohne ein Eingreifen der Sicherheitsbehörden. Sie haben sogar öffentlich darüber gelogen, was sie mit der Natur anstellen. Die Enttäuschung gegenüber albanischen Institutionen ist groß. Durch das Versprechen auf Besserung bei einem EU-Eintritt organisiert sich die Bevölkerung auf den heißen Straßen im albanischen Sommer. Wie sich die Menschen den Prozess zu einem neuen Albanien vorstellen, zeigt Hasa anhand der bisherigen Forderungen auf.
11: They are demanding to start from scratch. They are demanding to organize among themselves and to be supported.
12: Sie fordern alle auf, sich untereinander zu organisieren, und gleichzeitig wollen sie auch externe Unterstützung, sodass ein demokratisches Land aufgebaut werden kann. Die Menschen auf der Straße sagen: Wir wollen Albanien nicht verlassen. Wir wollen nicht migrieren. Wir wollen nirgendwo anders hin. Wir wollen hierbleiben. Das ist unser Zuhause. Wir wollen Demokratie schützen, wir wollen Naturschutzgebiete erhalten, wir wollen unsere historischen und kulturellen Denkmäler retten. Und darauf wollen wir aufbauen. Also darum ist es sehr interessant, was passiert, weil die Menschen einerseits neue Formen der Führung suchen. Das bedeutet, sie wollen das aktuelle politische System abschaffen und hinter sich lassen. Auf der anderen Seite wollen sie insbesondere das sozioökonomische System kippen. Und am Ende des Tages muss man sagen, ist dieser Protest als Widerstand gegen ein chronisch kapitalistisches System zu verstehen, in dem die Verstrickung aus ökonomischer und korrupt politischer Macht der Oligarchie und informellen Gruppen so klar ist. Diese Gruppen sind so stark miteinander verworren, dass man kaum differenzieren kann, wo das eine anfängt und das andere aufhört. Das ist ein Protest gegen die aktuelle Staatsvereinnahmung.
11: Where one starts and when the other ends. They are like standing against state capture.
10: Sie sieht, wie die Bewegung das Netz aus Beziehungen von WirtschaftsakteurInnen und den politischen Milieus im Land entwirren will. Sie sieht den Willen nach einem Albanien ohne weitreichende Korruption, das die kapitalistische Ausbeutung des eigenen Landes hinter sich lässt. Sie seien bereit, sich trotz Repression von Polizei, privaten Sicherheitskräften und der Politik gegen weitere Jahre des Ausnutzen Albaniens von einigen wenigen zu stellen. Albaniens Bevölkerung geht nun seit über 6 Wochen trotz andauernder Hitze zu Zehntausenden auf die Straßen des Landes und zeigt, wie trotz unterschiedlicher politischer Einstellung ein mehr oder weniger klassenbewusster antikapitalistischer Protest aussehen kann. Die Flamingos bleiben nicht einfach im Schlamm stehen und gucken zu.
7: Seit 2023 prozessiert der Verein Sisters e.V. gegen SexarbeiterInnen, BildungsreferentInnen und Aktivistin Ruby Rebelde. Im Interview erklärt uns Ruby, wie der aktuelle Stand des Verfahrens ist, was am Begriff Prostitutionslobby so problematisch ist und warum es wichtig ist, diesen reaktionären Kräften auf allen Ebenen entgegenzuhalten und sich solidarisch zu verbinden.
16: Mein Name ist Ruby Rebelde. Ich mache seit 16 Jahren Sexarbeit und politische Bildung, auch schon 9 Jahre lang zum Thema Antidiskriminierung von Menschen, die diese Arbeit machen. Und ja, ich setze mich einfach ein für die Rechte von Sexarbeitenden.
17: Und in dem Rahmen bist du auch zu verschiedenen Veranstaltungen immer wieder eingeladen, eben deine Bildungsarbeit, dein Aktivismus. Und da hat dich der Verein Sisters 2023 nach einer Veranstaltung verklagt. Um was ging es da genau?
16: Genau, 2023 hat der Verein aus Stuttgart mich abgemahnt zunächst, zusammen auch mit dem Verlag Emma und einer weiteren GbR. Und als ich diese strafbewährte Unterlassungserklärung nicht unterschrieben habe, dann sind sie in ein Eilverfahren gegangen auf Unterlassung. Und ja, das läuft jetzt alles schon. Also das Eilverfahren war 2024 zu Ende. Ist gut für mich ausgegangen. Also die Klage von denen wurde dann abgewiesen. Aber jetzt läuft es auch schon 2 Jahre im Hauptsacheverfahren und es ist leider noch nicht zu Ende.
17: Was wollten die von dir, was du nicht sagst?
16: Genau, also das ist erstmal gar nicht so einfach zu verstehen. Also man muss immer wissen, es gibt halt so beim Thema Sexarbeit und Prostitution gibt es halt sehr konträre Sichtweisen. Ne? Also Menschen empfinden anscheinend sehr unterschiedlich darüber, ob es halt das geben sollen darf oder nicht. Und deswegen mache ich ja auch teils diese Arbeit. Und was aber so die letzten 10 Jahre passiert ist, roundabout, ist, dass halt so bestimmte Vereine, die halt auch andere problematische Einstellungen haben, halt sehr, sehr aggressiv aufgetreten sind. Und in dem Fall war es halt so, ich habe Kritik geübt an einer Argumentation von dem Verein, nämlich die Argumentation, Sexarbeitende als Prostitutionslobby zu bezeichnen. Und diese Kritik hat dem Verein nicht gefallen und die wollten sich die sozusagen auf dem Rechtsweg verbieten. Und dann halt haben dazu gegriffen, sozusagen mich auf Unterlassung zu verklagen oder dazu aufzufordern. Ja, und das hat aber haben die Gerichte bislang immer wieder anders gesehen und ihre Klage abgewiesen. Und das ist auch wichtig, weil Sexarbeitende gehören ja zu einer Minderheit in der Gesellschaft. Und wir erleben ohnehin schon Diskriminierung und Stigmatisierung. Und deswegen ist es halt wahnsinnig wichtig, dass wir Leute dafür auch kritisieren dürfen, die halt solche Sachen über uns sagen, nämlich, dass wir nämlich eigentlich Täter wären und ne, halt was Schlimmes und moralisch, dass man uns nicht braucht und solche Sachen.
17: Das ist ein Teil der Täter-Opfer-Umkehr. Hatte ich gesagt, Sisters e.V., vielleicht kannst du noch 1-2 Worte zum Verein verlieren. Was machen die eigentlich?
16: Sisters e.V. ist ein Verein, der sich circa 2015 in Stuttgart gründet, rund um eine ehemalige oder vielleicht auch noch aktuelle, das weiß ich nicht genau, Sozialarbeiterin namens Sabine Konstabel. Und die haben sich zur Aufgabe gemacht, Menschen zu helfen, die aus der Prostitution aussteigen wollen. Und dagegen habe ich überhaupt nichts, dass Menschen geholfen wird. Aber wenn Teil dieser Hilfe ist, Menschen, die anderer Meinung sind, zu verklagen, wie es bei mir passiert ist, dann habe ich da schon was dagegen.
17: Und da gab es jetzt auch gerade wieder einen neuen Beschluss in der Sache. Ende Juli wurde dir quasi in der zweiten Instanz auch wieder Recht gegeben, dass du deine Meinung äußern darfst, dass die von der Meinungsfreiheit gedeckt ist?
16: Genau. Also man muss vielleicht nochmal wissen, das läuft jetzt schon fast 3,5 Jahre. Ne? Also es gab eben diese Abmahnung, dann ein Eilverfahren, das ist dann halt abgeschlossen gewesen und das Urteil also war eben, dass die Klage abgewiesen wurde, dann sind sie ins Hauptsacheverfahren gegangen, dann gab es einen Blogbeitrag auf der Sisters Homepage, wo sie gesagt haben, notfalls bis zum Verfassungsgericht versuchen wir, Kritik an unserer Arbeit verbieten zu lassen. Ne, der letzte Teilsatz kommt von mir sozusagen. Und da sieht man halt auch, mit was für einer brutalen Wut die da auch vorgehen. Ne? Also es geht da gar nicht darum, ob sie vielleicht nachvollziehen können, wieso ich diese Kritik äußere, sondern es geht darum, Recht zu haben. Und da ist es halt jetzt so gewesen, selbst in der Instanz, das ist sozusagen das Oberlandesgericht in Berlin, was dafür zuständig war, hat die Klage jetzt erneut abgewiesen. Und das wollen die jetzt auch nicht auf sich beruhen lassen. Und vor kurzem kam Post, dass sie also eine, also vor dem Bundesgerichtshof quasi eine Nichtzulassungsbeschwerde einreichen wollen. Das heißt also, dieser Rechtsstreit, der schon über 3,5 Jahre geht und die unheimlich viel Geld gekostet haben muss, es geht jetzt noch eine Runde weiter, weil der Verein einfach nicht einsehen will, dass Kritik an ihm zulässig ist.
17: Und genau, auf deinem Blog kann man auch in diese Streitschrift einsehen. Da ist so ein mittlerer, fünfstelliger Betrag auch schon so als Prozesskostenstreitwert benannt. Das ist einfach immens. Magst du nochmal auf deine Kritik eingehen? Weil ich finde, dass das auch sehr wichtig ist, da nochmal zu benennen, was eigentlich das Problem jetzt ist, dass e.V. ist und solchen vermeintlichen Prostitutions... oder du bist ja quasi, du wirst ja als Prostitutionslobby angegriffen und ja, sie nennen sich FrauenschützerInnen oder weiß nicht ganz genau.
16: Ja. Also es gibt viele problematische Elemente rund um diesen Verein und der Verein steht immer wieder in Kritik, ja, teilweise wegen transfeindlichen, queerfeindlichen Äußerungen. Das ist nur eine bestimmte Bubble rund um die Emma, die sich dann halt auch gegenseitig Preise verleihen und da halt sich gegenseitig fördern und ihre Dinge drucken und so. Bei dem Thema ging es halt wirklich also um eine Aussage, ne, dass Sexarbeitende ja selber profitieren würden und somit zu einer ausgedachten, das ist mir wichtig, Prostitutionslobby gehören würden, die halt quasi denen das Leid von den Menschen, die zum Beispiel gezwungen werden, ausgebeutet werden, Gewalt erleiden, das sei uns, also der Lobby, egal, weil wir ja mit Bordellbetreibenden und anderen Profiteuren unter einer Decke stecken würden. Und also ich mache es mir mittlerweile an der Stelle, halt also versuche ich das halt runterzubrechen und sage, würdest du denn auch von einer Lobby sprechen, wenn es zum Beispiel um wohnungslose Menschen geht? So, also Wohnungslosenlobby komplett weird, ne? Würde ja, glaube ich, kaum jemand sagen, ne? Und deswegen finde ich halt, diese Erzählung mit der Prostitutionslobby enthält halt die Täter-Opfer-Umkehr, ne? Also Sexarbeitende haben keine Lobby, Punkt. So, wir, ganz anders als der Verein Sisters e.V., wo jahrelang eine Bundestagsabgeordnete im Vorstand war, nämlich Leni Breimeyer, wir haben keine direkten Kontakte in die Politik oder können direkt Einfluss nehmen auf das, was halt über uns beschlossen wird. Ne? Und das ist so ein Teil des Ganzen. Und dann ist da natürlich noch eine Elitenerzählung drin. Und diese Elitenerzählung, dass es halt eine weltweite, machtvolle, milliardenschwere Lobby gäbe, da liegt der Hase für mich im Pfeffer. Und ich finde, das ist eine kodierte, strukturell antisemitische Elitenerzählung.
17: Und diese Meinung ist von der Meinungsfreiheit gedeckt.
16: Das ist, so sagt es der Beschluss, scharfe Kritik, aber die muss der Verein ertragen, weil der Verein sich umgekehrt nun ganz sicherlich nicht mit Kritik an Menschen wie mir oder sowas zurückgehalten hat. Ne? Und das heißt also einerseits, wenn man sich halt auf mit solchen Äußerungen auch so, also so in die Öffentlichkeit begibt, musst du sowieso noch mal mehr Kritik hinnehmen als Menschen, die halt das nicht machen. Und dazu kommt halt auch der Kontext. Und all das führt dazu, ja, das ist eine zulässige Kritik, Punkt. Und das wollen sie einfach nicht verstehen. Und wer weiß, also es gab ein Crowdfunding für diesen Prozess und wer mal auf die Homepage guckt, der sieht das auch bei Sisters. Da gibt es immer wieder Blog-Einträge, wo es halt um das Verfahren geht mit mir oder gegen mich, muss man sagen. Das sind Tausende von Euros und das Crowdfunding, das wird das nicht decken. Und die arbeiten über Spendengelder und da steht schon, finde ich, die Frage im Raum, ob sie eigentlich noch ihrer Kernaufgabe nachkommen oder ob es im Moment eher darum geht, auf dem Rechtswege sich Kritik zu verbitten.
17: Das ist ja für dich sicher auch eine sehr belastende Situation. Du stehst quasi erstmal zumindest als Person alleine gegen diesen Verein vor Gericht. Die Berufungsklage wurde gerade abgelehnt. Du hast schon erwähnt, dass du damit rechnest, dass die weiterziehen werden. Wie ist jetzt so der Ausblick?
16: Ja, schwer zu sagen. Ne? Also erstmal können wir festhalten heute, das geht weiter, weil einfach sie es nicht einsehen wollen, dass sie das jetzt irgendwie, dass dreimal die Klage an unterschiedlicher Stelle abgewiesen wurde und dass sie halt auch irgendwie nicht ablassen von dem, weiß ich nicht, ist das ein Hassobjekt oder bin ich ein Feindbild? Ich weiß es nicht genau. Auf jeden Fall ist ihnen halt sehr wichtig und so. Und Leute haben vor kurzem, als der aktuelle Beschluss kam, haben sie mir halt ihre Glückwünsche ausgesprochen, gesagt, oh, endlich ist es vorbei. Und ich habe immer sehr vorsichtig geantwortet und gesagt, nein, ich weiß es nicht. Weil was passiert ist, dass sie halt das Klima so vergiften. Und dazu kann ich ganz konkret sagen, ich war ja im Sommer auf Lesereise, war zum Beispiel auch in Freiburg, habe dort aus meinem Buch Warum sie uns hassen gelesen und habe auch Workshops gegeben und so. Und wo ich auch lesen wollte und wo es nicht geklappt hat, war in der Stadt Offenburg. Und zwar, weil man dort sehr wohl in der Lage ist, eine sexarbeitsfeindliche Ausstellung über 3 Monate oder also Zeitraum weiß ich nicht genau, längere Zeit auf jeden Fall zu zeigen. Und wenn man dann aber aufgefordert wird, auch unserer Seite, nämlich der sexarbeitenden Seite, zuzuhören, dann zieht man sich da aus der Affäre und sagt, nee, wir wüssten ja schon alles und wir hätten unsere Meinung sozusagen schon zu dem Thema gefunden. Und das ist halt das, was passiert, wenn Vereine wie Sisters halt einfach ja ihre, also auf eine Art sehr toxische Art und Weise der Rechthaberei praktizieren können, über die Köpfe von Betroffenen hinweg. Und wenn das Ganze dann in den juristischen Raum verlagert wird, dann führt es dazu, dass wir überhaupt nicht mehr gegensteuern können, wenn Leute sexarbeitsfeindlich sind.
17: Ich würde auch diese Klage gegen dich als Teil der Sexarbeitsfeindlichkeit titulieren. Danke auch nochmal für diesen tollen Workshop, den du uns hier nach Freiburg gebracht hast und die Lesungen. Mit deinem letzten Buch, Warum sie uns hassen, Sexarbeitsfeindlichkeit erkennen und begegnen, oder so ist der Titel?
16: Genau. Ja, sehr gut erinnert.
17: Du bist aktuell auch an einem neuen Projekt dran. Magst du dazu noch kurz was sagen?
16: Ja, also ich habe lange gegrübelt, was ich als nächstes mache, weil es gibt viele Sachen, die ich gerne täte und so. Und jetzt habe ich mich dazu entschieden, dass mein nächstes Projekt eine Fortsetzung

0: ganz, ganz konkretes und anschauliches Buch, was auch ein bisschen dafür sorgt, dass nicht so schwere Kost, nicht so viel Analyse, ne, sondern halt eher mal so ein bisschen was zum Anfassen, dass Menschen mehr das Gefühl bekommen, ah, okay, ja, jetzt checke ich, so fühlt sich das an für die Person. Und ich glaube, das ist wichtig, dass das konkreter nochmal wird.
1: Das klingt total spannend, ja. Ebenso Geschichten aus dem Leben und betroffenen Perspektiven.
0: Ja, ich hoffe auch ein bisschen empowernd, ne? Weil halt so eine kreative Beschäftigung, also mich empowert das und ich glaube, es hat dazu beigetragen, dass ich das besser ertragen kann, auch diesen Rechtsstreit und so. Und vielleicht komme ich ja dann auch mal wieder nach Freiburg für eine Lesung. Wäre auf jeden Fall schön.
1: Ich hoffe. Inständig. Ruby, willst du hier on air noch was loswerden? Beziehungsweise ich fände es auch noch spannend, was du dir so an, wie wir dich unterstützen können in diesem Verfahren. Was?
0: Ich hab gleich einen Appell.
1: Ja.
0: Na, also bei dem Verfahren, da warten wir jetzt alle erstmal ab. So, ne? Also ich finde schon krass, dass die selber über den Ausgang des Verfahrens jetzt gar nicht berichtet haben, Sisters, sondern dass die Leute das sozusagen bei mir erfahren haben, was jetzt gerade so los ist. Aber das ist deren Entscheidung. Darauf haben wir ja keinen Einfluss, ne? Und deswegen, was aber super wichtig ist, also deswegen habe ich das Beispiel Offenburg auch gebracht und würde halt auch sagen, so, bitte lasst das nicht zu, dass das Klima sich so vergiftet. Ja, also wenn ihr halt wahrnehmt, dass der Verein unterwegs ist, ist es völlig legitim, sie zu kritisieren und sie damit zu konfrontieren, wenn ihr anderer Meinung seid. Und es ist halt echt wichtig, gerade in Baden-Württemberg, wo die so mächtig sich fühlen, ob sie es sind, lassen wir mal dahingestellt, dass es dann halt auch einfach Formate gibt, wo SexarbeiterInnen selber sprechen können. Und dazu möchte ich alle ermuntern. Erstens, laut zu bleiben, Kritik zu üben und zweitens, Sexarbeitenden zuzuhören und sich halt auch zu checken, ob das, was wir so denken, was da alles so los sein könnte in dem Bereich, ob das eigentlich zutrifft.
1: Ja, das ist doch ein guter Appell. Und eben, wenn wir jetzt auf die große politische Ebene schauen mit dem Sexarbeiterinnenschutzgesetz, dem angedachten nordischen Modell, der Wind weht eisig so in Richtung Sexarbeitenden.
0: Ganz
1: Und
0: schlimm, ja.
1: ja, da
0: Also
1: gegenhalten.
0: Soli, genau. Wir müssen einfach füreinander da sein, ne? Weil die Kämpfe sind verbunden. Auch wenn es halt gegen Queers geht, gegen AntifaschistInnen und so. Also es sind wirklich häufig die gleichen Leute. Und deswegen ist besser, wir versuchen gemeinsam dagegen zu halten.
2: Das war die Sexarbeiterin, Bildungsreferentin und Aktivistin Ruby Rebelde, gegen die der Verein Sisters e.V. einen Prozess führt. Und damit geht das Infomagazin bei Radio Dreieckland am 2. September 2026 zu Ende. Am Mikrofon verabschiedet sich Johanna.

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1: Ausbeutung von Lkw-Fahrern in Deutschland. Wie ist die Situation an den Raststätten? Der große Streik in Gräfenhausen 2023. Industrieller Rassismus, deutsche Trucker und ihre osteuropäischen Kollegen. Die Zukunft der Logistik, automatisiertes Fahren. Gewerkschaftliche Organisierung, Protest und Widerstand, wie ist das in der Logistik möglich? Ich spreche mit Tiny Hobbs von der Initiative Sozialmaut EU. Tiny ist langjähriges Betriebsratsmitglied bei der Deutschen Post gewesen, dort zuständig für Lkw-Fahrer. Er ist stellvertretender Vorsitzender von Verdi in Frankfurt.

0: Hallo Leute, schön, dass ihr da seid. Ihr hört Arbeitsunrecht FM. Mein Name ist Elmar Wiegand und neben mir sitzt mein Kollege Tong. Hallo Tong, schön,
1: Hallo,
0: dass du
1: Elmar.
0: Da bist. Es ist sein erster Auftritt bei uns in der Sendung. Wir haben eine Kampagne gestartet, um uns zu vergrößern bei der Aktion gegen Arbeitsunrecht, also dem kleinen Verein, der diese Sendung hier organisiert. Und wir wollen Fundraising, um eine Stelle für Tong zu finanzieren. Tong wird uns in das 21. Jahrhundert bringen, also Filme mit uns machen. Wir haben damit schon angefangen. Wir planen auch eine Sendung auf Englisch zu machen. Normalerweise reden wir Englisch, aber Tong spricht auch sehr gut Deutsch. Mit Englisch sind wir so ein bisschen flüssiger, aber heute reden wir Deutsch, weil diese Sendung auf Deutsch ist. Ich werde hin und wieder so ein bisschen aushelfen. Ja, Tong, schön, dass du da bist. Wie geht's?
1: Danke, Elmar. Ja, mir geht das gut. Danke. Danke für die Einladung. Ich freue mich, hier zu sein.
0: Ja, und lass uns ein bisschen über dich reden und über die Kampagne.
1: Ja.
0: Was möchtest du erzählen?
1: Ich finde, da wir hier eine Kampagne für mich, für meine Stelle machen. Und ich möchte auch hier ein bisschen über mich selbst erzählen. Und zwar meine Erfahrung von meiner ehemaligen Arbeit. Und warum finde ich, es ist so wichtig, mir Aktion gegen Arbeitsunrecht machen. Sollen mir Aktion gegen Arbeitsunrecht machen, ja.
0: Okay. Ja, warum bist du nach Deutschland gekommen? Du warst bis seit 10 Jahren hier, nicht wahr?
1: Ja.
0: Was war der Grund?
1: Ja, genau, ja. Also ich war, kurz gesagt, ich bin nach Deutschland gekommen zum Studieren, weil Deutschland hat einen sehr guten Ruf für Demokratie und Menschenrecht. Und auch es gibt überall sehr gute Universität und Hochschule. Deswegen habe ich nach Deutschland gekommen, gekommen. Und dann danach habe ich einen Job als wissenschaftlicher Mitarbeiter in einem Forschungsinstitut gefunden. Leider dort habe ich auch angefangen, schlimme Dinge in deutsche Gesellschaft zu sehen und zu leben.
0: Mhm. Ja, was für Erfahrungen hast du denn gemacht? Also man hat dich wahrscheinlich nicht brutal behandelt auf einer körperlichen Ebene, aber was hast du da erfahren?
1: Ja, okay. Zuerst, ich habe meine Forschungsprojekt war etwas zum Thema Klimawandel oder Nachhaltigkeit. Und durch meine Forschung habe ich mehrere Seiten in unserer Gesellschaft gefunden und entdecken. Und ich war, ehrlich zu sein, ich war ziemlich ignorierend. Aber hatte ich später mehrere Dinge bemerkt. Auf einer Seite mir ist klar geworden, dass der Kapitalismus so problematisch ist und dieses System ist die Hauptsache für den Klimawandel. Und auf anderer Seite habe ich auch Arbeitsunrecht erlebt. Es gab es gab es mehrere Leute, die mir Unrecht getan haben. Ja.
0: Ja, das interessiert mich natürlich. Kannst du darüber sprechen? Was war das? Wer war das und was war das?
1: Ja, natürlich. Zum Beispiel meine Teamsleiterin, sie scheint sehr nett zu sein und in mancher Hinsicht sie ist auch eine Minderheit, aber sie war auch ein Opfer von viel Verhalten in akademischen Umfeld. Mhm. Aber die Realität ist, sie war sehr grausam zu mir und ich wurde total manipuliert und sie hat mir zum Burnout belastet. Mhm. Ja, am Ende, ja. Und danach haben die Professorin und auch die bereits ja, Bereichsleiter meine Situation noch schlimmer gemacht. Ja.
0: Okay, okay.
1: Ja, und dann seitdem habe ich Depression. Ja,
0: yeah, alright.
1: Ja.
0: Ja, Burnout und Mobbing und psychischer Druck ist ein großes Thema in der deutschen Arbeitswelt, besonders in White-Collar-Jobs, würde ich sagen, aber auch in anderen Bereichen. Eine Frage habe ich noch. Du hast damals aber auch sowas wie Personalrat und Betriebsrat schon kennengelernt, oder? Das ist, viele ausländische Arbeiter kennen das ja überhaupt gar nicht, aber das gab es bei euch an dem Institut, ja?
1: Ja, yes, genau. Das war leider zu spät. Also der Schaden für mich war schon da und es ist zu spät. Also der Betriebsrat danach hat mir geholfen, aber immerhin, ich finde, aber ich glaube, dass diese Leute für ihre war nicht bestraft wegen ihrer Fehlverhalten.
0: Ja.
1: Genau. Also sie haben so viele Macht und ich war nur eine einzige Person. Mhm. Und es ist doch eine systematische oder strukturelle Unterdrückung. Ja, weil, also zum Beispiel für eine Situation, also meine Teamsleiterin muss sich an entscheiden treffen, auf meiner Seite oder auf der Professorin's Seite stehen, dann natürlich stehe diese meine Teamsleiterin auf die Professorin's Seite. Mhm. Ja, und dann so wird die ganz Management-Team gegen mich. Ja.
0: Ja, ich verstehe. Ja, solche Prozesse sind immer sehr feinstofflich und für Außenstehende oft schwer zu begreifen. Man denkt bei Unterdrückung irgendwie an brutale Maßnahmen, Gewalt und so, aber diese psychische Gewalt, dieses keiner redet mehr mit einem oder was da so passiert, Kommentare, Isolation, das ist oft schwer zu begreifen.
1: Ja.
0: Was hältst du davon am Ende? Also was ist dein Resümee oder was hast du da raus mitgenommen?
1: Also ich finde, das wichtigste Ding ist, dass ich spüre dieses Gefühl, dieser Schmerz und ich kann mit den anderen Leuten, die unterdrückt hat mitfühlen. Mhm. Ja, und deswegen finde ich, es ist sehr wichtig, mir Arbeit im Umfeld Arbeitsunrecht oder Arbeitsrecht machen. Ja,
0: okay, ja. Das ist cool. Und auch eine Arbeit zu finden, die, sagen wir mal, für den Fortschritt der Menschheit und für soziale Gerechtigkeit ist und nicht für Kapitalismus und Marketing. Genau, es ist für mich auch ein wichtiger Grund, bei der Aktion gegen Arbeitsunrecht zu sein. Auch wenn wir nicht viel Geld haben, aber wir machen eine sinnvolle Sache.
1: Ja.
0: Ja, okay, genau. Tong. Also in Zukunft senden wir auf Englisch. Super, dass du das jetzt auf Deutsch gemacht hast. Vielen Dank. Geht auf die Seite www.arbeitsunrecht.de/egal. Ich wiederhole, www.arbeitsunrecht.de/egal. Ich blende das auch gleich nochmal hier ein, auch für die Leute, die uns sehen können. Egal, weil Arbeitsrechte sind Menschenrechte, egal wo du herkommst. Und da findet ihr mehr zu unserer Kampagne. Und wir würden uns sehr freuen, wenn ihr uns mit einem monatlichen Beitrag unterstützt und diese Arbeit hier möglich macht. Ja, wir wollen in Zukunft eben ins 21. Jahrhundert vorstoßen, also bessere Filme machen. Tong ist sehr guter Filmemacher und Editor, aber auch auf Englisch senden und dann wird Tong selber moderieren.
1: Ja, okay. Mehr Content also foreign workers.
0: Ja, um die, also ja, besonders die ausländischen oder migrantischen Arbeiter in Deutschland zu erforschen, auch anzusprechen, zu erreichen. Und das läuft heutzutage über Englisch, sodass wir ja da so einen zweiten Kanal aufmachen. Wie heißt, what's the name of the channel?
1: Labor, Action Against Labor Injustice.
0: Ja, Aktion ja. gegen Arbeitsunrecht haben wir auf Englisch so übersetzt. Action Against Labor Injustice. Okay, we spoke a lot. Wir haben jetzt viel geredet. Ich werde jetzt ein bisschen Musik spielen. Heute habe ich Musik rausgesucht, die, wo man klischeehaft denkt, die würde Truckdrivern gefallen. Also Country-Musik, alte Country-Musik. Wir spielen hier rechtefreie Musik. Und zwar von Hank Williams und Jimmy Rogers. Jimmy Rogers ist der... gilt als einer der Erfinder der Country-Musik. Komischerweise war er aber kein Trucker, sondern ein Zugführer, also ich glaube Heizer auf dem Zug. Ist immer mit so einer ähnlichen Mütze wie Tong auf Bildern zu sehen gewesen. Ja, und das Stück heißt jetzt Waiting for a Train von Jimmy Rogers. Gleich sind wir wieder da. Und dann spreche ich mit Tiny Hobbs von Verdi und der Initiative Sozialmaut. Mein Gott, rede ich wieder viel.

0: Hallo, ihr hört Arbeitsunrecht FM. Mein Name ist Elmar Wiegand. Das war Jimmy Rogers, der Pionier der Country-Musik. Und jetzt spreche ich mit Tiny Hobbs. Mein Gott, wo ist er denn? Ist gar nicht da. Tiny, kannst du uns hören? Ich sehe hier einen leeren Bildschirm. Augenblick. Und hier für alle, die uns über Twitch und YouTube sehen, habe ich das Bild jetzt mal weggemacht. Ich grüße alle Leute auf Radio Dreieckland im Übrigen. Ach ja, und eins muss ich noch sagen, meine Kollegin Jessica ist im Urlaub. Grüße auch sie, falls sie uns hier hört. Deshalb gibt es heute keine Union Busting News. Ich habe dafür mit meinem Kollegen Tong geredet und ja, jetzt mit Tiny Hobbs. Hallo Tiny, wie geht es dir? Lass uns erstmal die Technik checken, ist alles in Ordnung?
1: Kannst du mich hören?
0: Ja, ich höre dich. Kannst du
1: mich hören?
0: Ja, okay.
1: Gut. Und dann machen wir mal den optischen Test. Kann man sehen? Wunderbar. Ja, liebe Kollegen, wenn ich nachher das nochmal vor meine Stirn halte, haltet euer Handy bereit und macht mal ein Foto.
0: Ja, also du, ich muss erstmal erklären, wie wir überhaupt zusammengekommen sind über einen Kollegen aus dem Vorstand deines Vereins. Das ist ein Verein, der sich um die Arbeitsbedingungen und die Situation von Truckern und Logistikern in Deutschland bekümmert. Und der Kollege Manfred ist auf uns gestoßen, weil Tong, der gerade mein Kollege, der zuvor in der Sendung war, wir haben einen Beitrag oder einen Kommentar gemacht, einen kurzen Post auf Instagram zu einer Recherche bei Sanifair, also dem Subunternehmer, der an deutschen Raststätten einen Großteil der Sanitäranlagen betreibt und dass da gruselige Arbeitsbedingungen für ausländische, also für osteuropäische Migranten herrschen, dass da der Mindestlohn unterlaufen wird und so weiter. Und das dockt ja direkt an eure Kampagne Sozialmaut. Bevor wir später über weitere Arbeitsbedingungen reden, ja, was hat es mit dieser Sozialmaut auf sich? Viele werden davon noch gar nichts gehört haben.
1: Sozialmaut ist ein Verein, der vor geraumer Zeit gegründet wird, um die Arbeits- und Lebensbedingungen der Menschen, die auf bundesdeutschen Autobahnen unterwegs sind, ganz einfach zu verbessern. Viele von uns haben mitgekriegt, wenn sie in Urlaubszeiten die Rastanlagen und die WCs besuchen, dass die nicht schön aussehen. Ich mich immer wieder frage, wie Menschen das hinkriegen, dass sie so aussehen, wie sie aussehen. Und ich auch großen Respekt habe von den Menschen von den Autobahnmeistereien, die das immer wieder sauber machen dürfen.
0: Mhm. Und eure Idee ist jetzt, dass von der Lkw-Maut die Speditionen bezahlen müssen, um deutsche Autobahnen zu nutzen. Ich weiß gar nicht, ob das noch von Toll Collect organisiert wird oder ob dieser Verein schon Geschichte ist. Aber dass da ein Teil abfließt in die kostenlose Benutzung von Duschen und WCs für Trucker. Oder
1: also es sollte 1 Cent pro Kilometer erhoben werden. Und von diesem Geld sollte halt Rastanlagen betrieben werden, wo die Möglichkeit besteht, kostenfrei zu duschen, Wasser zu bekommen und die Arbeits- und Lebensbedingungen halt einfach so sind, wie sie sein sollten, wie wir das auch zu uns zu Hause vorstellen. Kein Kollege soll weiterhin auf der Ladefläche kochen müssen, sondern es soll auch die Gelegenheit geben, zu kochen. Es soll Ruheräume geben und dass man halt sich unterhalten kann, so wie man es ganz normalen Leben nach Feierabend und während der Arbeit auch macht.
0: Ja, unser Verein, also der Verein, der meine Arbeitsstelle hier ermöglicht, die Aktion gegen Arbeitsunrecht, wir sind im Laufe der 10 Jahre, die wir das jetzt schon machen, viel mit oder immer wieder mal, nicht systematisch, sondern irgendwie so punktuell immer wieder mit Truckern, Lkw-Fahrern, Kurierfahrern zusammengekommen, unter anderem bei einer großen Demonstration in Köln vor ungefähr 10 Jahren. Ich weiß nicht mehr genau, wann das war. Es ging so von Holland aus. Ganz viele Lkw-Fahrer, die da durch Deutschland, durch Köln fuhren und gehupt haben und so. Das war sehr imposant, habe ich mich viel mit den Leuten unterhalten. Und alle berichten eigentlich, dass die Situation sich dramatisch verschärft hat. Also, dass man behandelt wird wie der letzte Dreck und dass es früher ganz anders gewesen sein müsste, dass da so eine Gastfreundschaft war, dass die Leute einem, weiß ich nicht, einen Kaffee angeboten haben oder eben eine Toilette oder eine Dusche oder so und dass das also sich dramatisch verschlechtert hätte. Worauf ist das eigentlich zurückzuführen? Also erstmal teilst du diese Beobachtung wahrscheinlich ja und worauf ist das zurückzuführen?
1: Also ich teile diese Beschreibung, die du gerade gemacht hast. Wobei es gibt immer noch Leuchttürme, einzelne Firmen oder sowas, wo das noch so ist, wo halt der Fahrer angeboten, eine Tasse Kaffee angeboten kriegt, im Ruheraum, wo er mal Pause machen kann oder auch mal duschen möchte. Das gibt es auch noch vereinzelt. Wir arbeiten halt dran, dass das mehr wird, aber ansonsten geht es ganz einfach darum, Kostendruck hoch 3. Und es wird dann halt immer von oben nach unten getreten. Und wenn du halt aus einem dritten Weltland kommst, also nicht mal Osteuropa oder sowas, sondern außerhalb der EU kommst, wir haben da Kollegen, die aus Indien kommen oder aus Simbabwe und die halt bei uns für ein Apfel und ein Ei fahren. Also ich habe folgendes Beispiel. Kollegen aus Simbabwe kommen über Südafrika nach Österreich und fahren in die Slowakei, wo sie für die Spedition Hegelmann dann arbeiten dürfen für 30 Euro pro Tag. Für 30 Euro pro Tag kriegst du gar nichts. Gut, ich hatte dieses Jahr einen konkreten Fall. Der Kollege war auch in Grevenhausen und dann gibt es die RTDD. Das ist die Vereinigung von der holländischen Gewerkschaft und Edwin Attima. Und der Edwin Attima ist der Kollege, der auch in Grevenhausen dafür gesorgt hat, dass wir in Zusammenarbeit mit allen Helfern die Sache zu einem guten Ende gebracht haben.
0: Ja, sehr interessant. Für alle, die denen das Stichwort nichts sagt, Grevenhausen ist eine große Raststätte, ich glaube in Hessen, oder? Ich bin mir nicht sicher.
1: An der A5 zwischen Frankfurt und Darmstadt.
0: Und da war im Jahr 2023 ziemlich viel los, also darüber müssen wir uns auch noch unterhalten. Die Medien und auch ich sprechen von wildem Streik. Du sagst, das war was anderes. Wir spielen jetzt ein bisschen Musik und danach kommen wir wieder und reden über die Aktion, die Arbeitsverweigerung, die Vorenthaltung der Arbeit oder den wilden, unangemeldeten Streik bei in Grevenhausen. Es ist eine dramatische Sache gewesen, ja. Mit unvorstellbaren Highlights eigentlich oder wie soll man das eigentlich, Tiefpunkten, also eine Security-Firma, paramilitärische Truppe, die aus Polen anrückt, um die LKWs zu besorgen. Naja, das wirst du mir gleich alles erzählen. Also freut euch auf spannende Geschichten nach etwas Musik. Jetzt kommt Hank Williams mit Hey Good Looking. Ah, pardon, das war nicht der richtige Knopf. Also.

0: Und das war Hank Williams mit Hey Good Looking. Mein Name ist Elmar Wiegand und ich spreche mit Tiny Hobbs von der Initiative sozialmaut.eu. Ich habe heute hier so Country-Musik rausgehört, aber es ist wahrscheinlich ein dummes Klischee, dass Lkw-Fahrer gerne Country-Musik hören. Oder ist das noch so? Ich weiß gar nicht. Gibt es da noch irgendwie so eine Affinität? Früher war das ja mal irgendwie tatsächlich so.
1: Ich glaube, das sind irgendwelche alten Geschichten vom Fernsehen unterstützt und. Heute kann ich sagen, da die Menschen, die durch Europa mit dem Lkw fahren, international sind, werden die alles hören und nicht nur Country.
0: Ja, ja, nur habe ich auch nicht gesagt, aber ich weiß es auch nicht, also keine Ahnung. Ja. Ich meine, die Musik hat ja so eine gewisse Nähe zur Bewegung, aber keine Ahnung, ist... Lass uns über den Streik in Gräfenhausen reden oder die Aktion, also was dort vorgefallen ist.
1: Wir nennen es ja einfach Streik. Wie gesagt, jeder Arbeitnehmer in der Bundesrepublik hat das Leistungsverweigerungsrecht, wenn er sein Geld nicht bekommt. Das ist in Gräfenhausen passiert. Wir reden jetzt einfach über Streik und dann ist die Wortfindung einfach besser. Ja. Also Gräfenhausen. Eines Abends um 22 Uhr rief mich ein Kollege an, Salvatore, der Vorsitzende des Kraftfahrerkreises von Südhessen, und sagte mir, also ein Kollege von Manfred Pietsch, und er sagte mir, hey, da ist irgendwas los, fahr doch mal hin. Gut, und dann bin ich nach Gräfenhausen gefahren, habe mir das angeguckt, standen jede Menge LKWs der Firma Masur. Und danach sondiert, mit den Kollegen gesprochen, mit Händen und Füßen. Das waren Kollegen aus Usbekistan, Kollegen aus Georgien und ein paar aus der Ukraine. Und sich dann mit ihnen unterhalten. Und danach lief langsam die Maschinerie an. Das heißt, der Kollege Edwin Atima, die Kolleginnen und Kollegen der fairen Mobilität und ganz viele tolle Helfer. Und zwar möchte ich hier lobend erwähnen, die Kollegen von der IG Metall. Die waren ja sowas von cool und Oberklasse. Und auch die Kollegen von der deutschen Polizei, die waren einfach klasse. Die haben die Situation gut erkannt und gerade was du da beschrieben hast, als der Masur mit seinem Panzerwagen da vorbeikam und die LKWs übernehmen wollte, waren zwei Kollegen da von der Polizei. Es war ein Kollege, der war im Kopf kleiner als ich, und eine Kollegin. Und dann passierte das unvorhergesehen, der kam der angefahren, sprang dazwischen und hat die getrennt, also wie sonst. Und dann war einen kurzen Augenblick später, war dann halt die Polizei da, hat den gesamten Parkplatz gesperrt und dann ging das los. Das war der Karfreitag. Mhm. Das war der Masurtag und da wollte er irgendwas machen. Und weiterhin sehr aktiv waren die Kollegen vom DGB. Also dann Stefan Körzel, Michael Rudolph, sage ich später noch. Und die waren alle klasse. Wen ich nicht gesehen habe, waren Hauptamtliche von Verdi. Wieder fertig. Ich habe keine Hauptamtlichen von Verdi, die im Fachbereich zuständig waren, gesehen.
0: So. Okay, obwohl du ja selber in der Gewerkschaft keine unwichtige Position hast, du bist stellvertretender Vorsitzender in Frankfurt, zumindest ja. Mittlerweile warst du damals auch, ich weiß nicht. Ja, naja. Gut. Wochenende ist mal, wir sind alle auch überlastet und so, ne? Ja, Wochenende.
1: Wenn was richtig ist, dann macht man es einfach. Es ist scheißegal, ob es Wochenende ist oder sowas. Da waren Pi mal Daumen 120 bis über das ganze Jahr bis 180 Menschen und die musste unterstützt werden. Und ich finde es immer so witzig, wenn da Leute dann vor Ort sind und große Worte finden für irgendwas. Das Problem für die Kollegen war, also es gab da auch einen Hungerstreik und dass die halt den dazu bewegen wollte, dass der zahlt. Und als nächstes war das Problem, die mussten was zu essen kriegen. Da haben wir zusammen mit so einem Essen für alle, heißt es, das ist im Kreis Groß-Gerau, da haben wir Essen holen können. Mhm. Alles Mögliche. Das Gute war, es waren Ferien. Die wussten nicht, wohin mit dem Zeug. Und deswegen konnten wir die Lebensmittel dort abholen und unter die Lkw-Fahrer verteilen. Es hat für alle gereicht.
0: Ja, lass uns noch mal eben kurz, ich muss noch mal eben kurz den Fall genauer verstehen. Also für mich ist ja das Strukturmerkmal und die Funktionsweise der Ausbeutung in Deutschland irgendwie an die optimierte Wertschöpfungskette gebunden. Ja. Und auch hier ja wieder. Ne? Wir haben jetzt einen Speditionsunternehmer, der aus Polen kommt, namens Mazur mit Z geschrieben.
1: Ja.
0: Und die Fahrer kommen aber aus Usbekistan, also aus dem außereuropäischen Ausland, hast du gerade geschrieben, beschrieben, Usbekistan, Ukraine und so weiter. Ja, und für wen arbeitet der denn? Also wer wäscht denn da seine Hände in Unschuld und wer profitiert am Ende davon?
1: Es gibt Börsen. Auf diesen Börsen werden die Fahrten und Aufträge versteigert. Es gibt da einen Generalunternehmer, der nimmt es und der versteigert dann die Fahrten oder die Aufträge. Und wenn es halt, dann gibt es auch Spediteure, die ersteigern diesen Zuschlag und gehen ihn dann weiter. Dann haben wir einen Subunternehmer und dann irgendwann heißt der Mazur. Mhm. Gut, und der hat dann Kollegen oder Auftragnehmer, lass es mich so nennen, ob die alle einen Arbeitsvertrag haben oder hatten, weiß ich bis heute nicht. Auftragnehmer, die dann, so wie der Mazur es erklärt hat, auf eigenes Risiko fahren. Und die sind dann halt, wie gesagt, die sollten 80 Euro kriegen pro Tag und sind durch Europa gefahren. Und der Mazur hat dann immer erzählt, ja, kein Geld, weil Ladebordwand beschädigt, zu viel Sprit verbraucht, unsauber gefahren, irgendeinen Scheiß ganz einfach hat er erzählt und hat den Leuten das Geld nicht überwiesen. Dann haben die gefragt, warum kriegen wir das nicht? Und es hat sich halt so gehäuft, dass die sich halt abgesprochen haben und dann haben gesagt, wir treffen uns in Gräfenhausen und bleiben stehen.
0: Mhm. Okay, Gräfenhausen, weil das irgendwie so in der Mitte liegt, oder was?
1: Ich kann es dir nicht sagen. Wir hatten da einfach das Glück, dass wir da einfach stehen geblieben sind. Nein, und das Gräfenhausen ist ja eine Ansammlung von für die Fahrer, für dieses Problem positiven Zufällen. Dieses Jahr 2023 war Wahljahr in Hessen. Das heißt, man konnte, die Politik war immer und überall da, sehr interessiert und alles ganz böse und ganz schlimm. Aber bis heute hat sich schon nichts verbessert. Es ist immer noch böse und schlimm. Und wir hatten die Unterstützung von der Presse. Und dann kam was ganz Irres. Dann war ich mal auf einer Wahlveranstaltung und traf durch Zufall den Lars Klingbeil. Und dann habe ich gesagt, Lars, bevor du hier bei den Schickimickis rumläufst, komm doch mal ins wirkliche Leben zu uns nach Gräfenhausen. Und er kam tatsächlich. Dann habe ich Folgendes gemacht. Ich habe zwei Dolmetscherinnen von der Fähre Mobilität gebeten, auf den LKW zu gehen, habe die Fahrer darauf gepackt und habe den Lars Klingbeil reingemacht und dann habe ich den LKW zugemacht. Und der wollte eigentlich nur 5 Minuten bleiben. Nach 20 Minuten habe ich den LKW wieder aufgemacht, weil mich seine Mitarbeiterin gebeten hat, dass sie jetzt wirklich weiter müssen. Und danach ist Folgendes passiert. Es kam der Präsident der BAFA vorbei.
0: Sagt mir nichts, was ist das?
1: Das ist die, Moment, sage ich dir sofort. Das war der Thorsten Safarik. Und BAFA ist die die sind für die Kontrolle des Lieferketten-Sorgfaltspflichtengesetzes zuständig. Mhm. Gut, und der hat zwei Aussagen gemacht in einer nochmal Präsident des Bundesamtes für Wirtschaft und Ausfuhrkontrolle. Mhm. War er damals. Weil nach seinen Aussagen, die er getätigt hat, hat ihm der damalige Wirtschaftsminister, ein Grüner, aus seinem Amt entlassen. Warum die Grünen so wirtschaftsfreundlich sind, weiß ich nicht. Aber der Thorsten Safarik hat mitgeteilt beim Hessischen Rundfunk, dass der Schuldige eindeutig in Polen sitzt. Das ist der Masur. Aber er hat am des Weiteren, das war der entscheidende Satz, er hat gesagt, die Fahrer hätten seinem Team freiwillig ohne Zwang die Frachtpapiere ausgehändigt, damit sie die kopieren können. Und er würde seinen Mitarbeiter, seinem Prüfungsteam den Auftrag erteilen, dass sie intensiv prüfen, ob sich alle deutschen Konzerne an das Lieferketten-Sorgfaltspflichtengesetz gehalten haben. So ein paar Tage später klingelten Telefone und dann wurde gefragt, wie man das Problem lösen könnte. Und dann hat ein Kollege des DGB mitgeteilt, also wenn die Kollegen Geld haben, haben wir kein Problem mehr. Und dann kam das Geld, wurde an eine katholische Bank überwiesen und dann ist das Problem, wenn eine katholische Bank Geld überweist nach Usbekistan und Georgien, dann ist natürlich alles super gründlich und super ordentlich. Und die Kollegen liefen immer rum und sagten, hey, ihr bescheißt uns, es kommt überhaupt kein Geld an. Mhm. Dann hatte ich die ehrenvolle Aufgabe, Kontoauszüge an die Fahrer zu verteilen mit Unterstützung der RTDD. Und immer mit der Bitte, nicht der Presse zeigen, das Geld ist da. Und dann ging die Post ab auf den Platz. Alles war da, alles war wieder gut. Und danach wurde der Platz geräumt und die LKWs dem Team von Masur übergeben. Und dann waren wieder alle glücklich und zufrieden.
0: Von wie vielen LKWs reden wir denn eigentlich und wie vielen Fahrern?
1: Wir reden von 120 Fahrern.
0: Oh, wow. Und wie lange ging das insgesamt?
1: Das ging einmal von Anfang März bis zum Karfreitag, also bis der 29. April. Eigentlich wollten wir sie alle zum 1. Mai einladen, aber leider waren sie da schon weg. Mhm. Und dann zwei Monate später waren sie wieder da, wieder mal so und viele Fahrer, die auch schon beim ersten Mal dabei waren. Und dann hat es auch nochmal drei Monate gedauert.
0: Okay. Ja, sehr, sehr spannend. Lass uns wieder ein bisschen Musik hören, uns ein bisschen sortieren. Und nachher würde ich gerne mit dir, also für alle, die hier zuhören, das ist Tiny Hobbs von Sozialmaut EU und aktiver Verdi-Gewerkschafter, würde ich gerne mit dir über gewerkschaftliche Organisation, Protest und Widerstand reden. Wie schwierig ist das? Wie ist das in der Logistik möglich? Und auch über Rassismus, industriellen Rassismus und Lehren aus diesem Streik in Gräfenhausen. Und ja, ist ein langes Thema. Wir haben gar nicht so viel Zeit. Wir könnten auch noch mal drüber reden, was hier in Deutschland bevorsteht, wenn die AfD an die Macht kommt oder wie die sich das eigentlich vorstellen, wer hier die Drecksarbeit macht und wie die Leute behandelt werden und wie man deren Situation verbessern könnte. Wir hören jetzt ein bisschen Musik wieder. Hank Williams oder lass mich nicht lügen. Nee, Jimmy Rogers, When the Cactus is in Bloom, wenn der Kaktus in der Blüte steht. Ah, Mann, ich habe schon wieder einen falschen Knopf gedrückt. Das gibt's echt gar nicht.

0: Ihr hört Arbeitsunrecht FM, das war Jimmy Rogers mit When the Cactus is in Bloom. Ich spreche mit Tiny Hobbs über die Situation von Lkw-Fahrern in Deutschland. Wir haben gerade über den Streik in Gräfenhausen 2023 geredet, also Aktion Arbeitsverweigerung, Arbeitsniederlegung, um Geld zu bekommen von einem polnischen Großsubunternehmer namens Mazur. Wie ist die Situation in Deutschland unter den Lkw-Fahrern? Lass uns mal über Rassismus reden. Ich habe ja für mich den Begriff industrieller Rassismus verwendet oder herausgefunden eigentlich in der Beschäftigung mit Tönnies, also dem größten Schweineschlachter Europas. 30.000 Schweine werden jeden Tag in Reda-Wiedenbrück geschlachtet und 25.000 waren es im Osten. Wie hieß die Schlachterei nochmal? Hab den Namen vergessen. Und das sind hauptsächlich osteuropäische, rumänische Werkvertragsarbeiter gewesen, die da unter grausamen Bedingungen gearbeitet haben und wahrscheinlich heute noch arbeiten. Werkverträge konnte man abschaffen in der Fleischindustrie, auch durch unser Engagement. Aber mir wurde klar, dass also Rassismus ist ja so eine Aufteilung der Menschen, so wie Hunde oder Pferde. Also manche sind halt für die Industriearbeit gut, andere wiederum nicht. Mein marokkanischer Freund Abdul, den wollte man irgendwie nicht. Er war ein hervorragender Schweißer, aber Marokkaner sind irgendwie nicht erwünscht. Osteuropäer sind hingegen sehr beliebt für bestimmte Sachen. Und für andere nimmt man dann wieder Leute aus Südamerika. Als Krankenschwestern werden die angeheuert. Aber es gibt auch Bereiche, in die wir gar nicht reinkommen, weil die dann vollkommen beherrscht werden von türkischen Leuten und so weiter. Also da ist irgendwie hinter den Kulissen des Kapitalismus so eine Art industrieller Rassismus. Und nach meiner Theorie spiegelt sich das in einem Rassismus der deutschen Bevölkerung, die ihre Aggressionen jetzt gegen Leute richten, die dann ja auch tatsächlich irgendwo in ein Problem zumindest eingebunden sind. Sie sind selber nicht das Problem, aber man findet immer Leute, die es noch irgendwie billiger machen und irgendwelche Subunternehmer, die also dann Gesetze brechen, in der Grauzone agieren zur Kriminalität mit unsauberen kriminellen Methoden, Mafia und so weiter. Das ist alles da. Kannst du mit diesem Begriff industrieller Rassismus was anfangen?
1: Selbstverständlich. Es gibt da einen großen Konzern, der heißt wie ein Fluss in Südamerika, Amazon. Und die haben auch Menschen, die für sie Auto fahren und die Sachen ausliefern. Und Verdi und Faire Mobilität stehen da regelmäßig vor der Tür. Und dass die Fahrer, die dann sich ihre Ladung abholen, die Papiere, die in die Hand gedrückt werden, gleich wieder abgenommen kriegen, damit sie erst gar nicht da irgendwie anfangen, was zu lesen. Und da wird massiv gegen vorgegangen, dass da nichts passiert. In der Cap-Branche ist ein Riesenthema, es sind 60.000 Arbeitsplätze, die Kollegen, und da gibt es bis hinten gegen. Also ich glaube, der einzige Paketzustellerbetrieb, den es gibt, der ordentlich ist, ist die Deutsche Post AG. Die haben einen Tarifvertrag, da werden die Arbeitszeiten angehalten. Natürlich ist aufgrund der Konkurrenz das da auch schwierig. Aber ich glaube, DPD und GLS und wie sie alle heißen, da sind es alles nur Subunternehmer, die haben gar keine eigenen Fahrer mehr.
0: Ja, oder bei Volt werden die dann noch, also bei diesem Essenslieferanten werden die als Scheinselbstständige dann angestellt, noch von einem weiteren Subunternehmer und so. Das ist der totale Wahnsinn. Und auch Lieferando hat jetzt auf Scheinselbstständige umgestellt. Aber das Skurrile ist ja, diese Leute werden im Grunde von einem rassistischen System ausgebeutet, also werden da als Menschen zweiter oder dritter Klasse behandelt und gleichzeitig sind es mitunter sogar dieselben Profiteure, die dann über ihre Social Media Macht Leute gegeneinander oder gegen diese Migranten irgendwie aufhetzen. Es ist alles so absurd, nicht wahr? Da redet der Bundeskanzler Merz von immer diese scheiß Fleißdebatte und wir wären irgendwie zu faul, und gleichzeitig gibt es da Leute, die bis wie die Zitronen ausgepresst werden, die bis zum Umfallen arbeiten, dann noch in den Ladeflächen ihrer Lieferwagen schlafen und so weiter, am Wochenende sich auf irgendwelchen Gaskochern da an irgendwelchen Raststätten ihr Essen zusammen kochen wie im vorletzten Jahrhundert. Auf diese Leute spuckt man dann irgendwie. Also das ist eigentlich nicht zum Aushalten, oder? Also wie verarbeitest du das? Also wie kann man da vorangehen? Fühlst du dich nicht manchmal auch so ein bisschen wie so ein Sisyphus, der auf verlorenem Posten immer wieder das Richtige versucht zu machen und dann rollt das alles wieder runter?
1: Ja, das ist ein Tag. Manchmal liege ich nachts wach und denke über die Situation nach, die wir haben. Das ist ziemlich nervig, aber es ist ganz einfach richtig, wenn man dagegen vorgeht. Es ist richtig, dagegen vorzugehen, bis hinten gegen. Und jetzt gibt es in Berlin, Schöneberg, die Freiheitsglocke. Gut, und ich bin in Berlin-Neukölln geboren. Und jeden Sonntag um 12 wird es gespielt. Und wer auf YouTube Freiheitsglocke reingibt, kann sich mal den Text anhören. Der sagt ganz im Groben, wo Unrecht auf der Welt geschieht, da tun wir was dagegen. Ganz egal wo. Und das ist mein Leitspruch und das mache ich. So gut ich kann. Ich sage es jetzt ganz pragmatisch. Zwischen meinen Armen, da kann ich agieren. Das ist halt die 1,80 Meter, wo ich was bewirken kann. Ansonsten muss ich die Kollegen und Kolleginnen einfach überzeugen. Und jetzt nochmal, wie gesagt, Grevenhausen. Da kann man sich hinstellen und große Reden schwingen. Oder man kann Essen besorgen, man kann Wasser besorgen. Und die Kollegen mussten ja auch kochen. Dann müssen wir halt einen haben, der halt die Gasflaschen wieder befüllt, die in Deutschland nicht zu befüllen sind, aber wir haben es hingekriegt, dafür sorgt, dass frisches Wasser da war, habe ich gemacht. Und dann jedes Mal eine Kleinigkeit, wenn ein Problem war, haben wir es ganz einfach gelöst. Und da wird nicht viel gesprochen und diskutiert, sondern angegangen, gelöst und dann ist gut.
0: Der traurige Moment, der mich jetzt nicht wundert, ich kenne das, aber ist ja gewesen in deiner Schilderung gerade, ja, ihr wolltet die zum 1. Mai einladen, dass sie dann kommen, und aber dann ist das Geld vorher geflossen und dann sind alle abgedampft. Natürlich wollen die auch nach Hause, die arbeiten auch, um nach Hause zu fahren, ihre Familie zu unterstützen, aber das ist natürlich die Krux. Also die Frage wäre ja, wie organisiert man sich, wie kriegt man die Leute organisiert? Die Gesellschaft individualisiert sich immer mehr, die Leute vereinsamen, jeder gegen jeden und so weiter, schrauben an ihrer Identität und ihren Wehwehchen und Problemen. Aber der Kern der Frage ist ja, wie organisiert man die Leute? Und im Grunde ist es ja durch Social Media, also durch WhatsApp und so weiter, einfacher geworden. Aber hat sich da irgendwas gehalten eigentlich oder sind die einfach in alle Winde zerstreut? Oder gibt es da wenigstens so lose Kontakte, dass die dann wiederkommen? Also
1: es gibt lose Kontakte. Das ist das eine, aber sie sind über den ganzen Planeten verstreut. Einer ist jetzt zum Beispiel in den USA und fährt in den USA LKW, der hat so eine Green Card gewonnen und ist jetzt von Usbekistan, fährt er in den USA LKW und kann von dort aus seine Familie unterstützen. Das ist das meiste, die brauchen Geld für ihre Familien zu Hause, kranke Kinder, Medikamente, und deswegen machen sie das.
0: Na gut, aber ich meine, man könnte das doch auch, ist jetzt utopisch, ne? Es gab 1905 mal eine Gewerkschaft in den USA, die Industrial Workers of the World, die haben genauso, das war die genau dieselbe Ausgangssituation, aber die haben gesagt, okay, dann gehen wir halt, wenn wir jetzt nach Chile gehen, waren viele Seeleute dabei, egal an welchem Hafen wir sind, wir machen jetzt einfach weiter. Also wir verlassen jetzt nicht Deutschland und hören jetzt auf, Arbeiter zu sein, sondern wir verstreuen uns jetzt über den gesamten Erdball und tragen diese Idee weiter. Ich weiß, dass das utopisch ist, aber ich meine, dann habt ihr jetzt einen
1: Es ist nicht utopisch, sondern folgendes Beispiel. Die Firma Schlumberger arbeitet weltweit mit Gas und Öl. Und die haben vor geraumer Zeit in der Nordsee Stress gemacht. Und dann haben sich norwegische und dänische Gewerkschaftler zusammengetan, weil ein Schiff der Firma Stromberger kam an einen dänischen Hafen. Und dann haben die dänischen Hafenarbeiter gesagt, das ist ein schönes Schiff, wir würden es auch gerne abarbeiten und alles machen, was ihr wollt. Aber bevor die Kollegen ihr Geld nicht haben, und zwar auf dem Konto, nicht auf die Hand, auf dem Konto, damit man es halt nicht auf hoher See wieder abgenommen kriegt, fassen wir das Schiff nicht an. Und danach geht es. Und das Irre ist, ich war bei diesen Kollegen in Dänemark und habe den von Grevenhausen erzählt. Und dann bin ich mit einem Kollegen mitgefahren und der hat gesagt, Hani, du hast die Geschichte nicht zu Ende erzählt. Er sagt, doch, wieso? Ihr kennt alles. Man sagt, nein, du hast uns nicht gesagt, sollen wir jetzt die LKWs aus Polen ausladen oder nicht? Und was in dieser Sekunde in mir vorgegangen ist, oder jetzt kriege ich eine Gänsehaut, wenn ich daran denke, das ist irre. Und wir können das. Und jetzt ein kleiner Tipp. Im November 2027 mache ich eine Veranstaltung zu dem Thema, können nationale Gewerkschaften europäische Probleme lösen? Ich sage, nein, sie können es nicht. Und wir müssen da was ändern. Und also wie gesagt, die Zeit ist zu knapp, aber da könnten wir ja 3 Stunden mitfüllen. Das ist, wie gesagt, wir müssen da was machen und es ist jetzt total doof, aber wenn alle Menschen, die in Europa arbeiten, grenzüberschreitend innerhalb von Europa den höchsten europäischen Mindestlohn bezahlt kriegen, das ist zurzeit Luxemburg, 14 Euro Appis. Jeder Fahrer kriegt es und kriegt einen Fahrerausweis, so wie die Fahrerkarte und hat dann kommt in eine Kontrolle. Dann können diese Kontrollbehörden bei der EU nachfragen, weil die müsste das dann speichern für alle Menschen, die in Europa fahren oder grenzüberschreitend arbeiten, also in der Luft, auf dem Wasser, auf der Schiene oder auf dem LKW. Und dann wissen sie sofort, was der Sache ist, ob da für die Bezahlabgaben gezahlt werden und so weiter und so fort, weil auch da werden sie beschissen. Da zahlt keiner Rentenbeiträge für die ein. Das wird ihnen zwar erzählt, aber das machen die Arbeitgeber nicht. Oder Auftraggeber nicht.
0: Ja, ich meine, die Idee ist ja eigentlich 100 Jahre alt oder 150 Jahre alt. Das ist irgendwie in Vergessenheit geraten. Aber die ITF war ja früher ist nicht nur ein Dachverband gewesen, sondern eine eigenständige transnationale Gewerkschaft. Die Industrial Workers of the World waren das auch. Oder ich habe mal zu Bierbrauern recherchiert. Die waren in Deutschland in der Gewerkschaft und automatisch in der Schwestergewerkschaft in den USA, wo auch meistens Deutsche Bier gebraut haben, aber das gab es früher mal, das ist irgendwie im 20. Jahrhundert leider verloren gegangen. Das sind eigentlich ganz alte Ideen. Ja, ich bin dabei. Tiny, wir müssen jetzt langsam hier den Sack zumachen, weil die Sendezeit sich dem Ende zuneigt. Ja, 2027 im November, mein Gott, wer weiß, in was für einer Republik wir dann eigentlich leben, ob wir nicht schon längst auswandern müssen. Wie ist denn eigentlich deine Prognose? Kann man demnächst noch durch Sachsen-Anhalt fahren oder was wird da auf uns zukommen? Also es wird knüppelhart,
1: das ist

0: rumkommt, was ich weiß, wenn die Kollegen nicht mehr fahren, also dann ausgesondert werden, dann bricht bei uns die Wirtschaft zusammen, weil wenn die LKWs nicht da sind und von deinen schicken Hosen, roten Hosenträgern bis zu meinem Taschentuch war alles einmal auf dem LKW. Es geht bei uns nichts ohne LKW. Ob die Lebensmittelhandel, wir brauchen LKWs.
1: Ja, ich hab heute Frankfurter Allgemeine gelesen. Ich lese immer noch auf Papierzeitungen und erfahre da Dinge, die andere Leute dann nicht wissen. Ja, manchmal, und mein Kollege Tong, der kommt ja aus China, mit dem ich hier vorher in der Sendung geredet habe, der erzählt, dass es also in China schon zum Straßenbild gehört, dass da so autonom fahrende Container, also LKWs kann man es gar nicht nennen, sind im Grunde Container auf vier Rädern mit so einer kleinen Kamera vorne. Die fahren nicht nur auf großen Autobahnen, sondern schon im Stadtverkehr rum von der chinesischen Post hat mir Bilder gezeigt. Und heute kamen die Meldungen, die beiden Meldungen zusammen sozusagen. Ein Drittel der Jugendlichen brechen ihre Lehre ab, der Azubis in Deutschland, Höchststand. Und gleichzeitig haben die Chinesen jetzt eine Humanoid-Roboterfabrik in Serbien eröffnet. Und ich glaube, dass das eigentlich die Zukunftsvision dieser AfD, Donald Trump und dieser Arschgeigen ist, dass wir erstens arbeiten sollen wie Roboter und zweitens dann irgendwann ersetzt werden durch Roboter oder so. Ich glaube, dass es allerdings nicht funktionieren wird, dass diese Techniken doch erhebliche Risiken bergen und große Sabotage und auch Fehlerquellen. Aber naja, das ist ein langes Thema, aber manchmal denke ich, die setzen im Grunde auf Maschinen oder was oder keine Ahnung oder ich weiß gar nicht, wo das hingehen soll. Also mir ist es rätselhaft.
0: Da bin ich bei dir. Es wird nicht funktionieren. Aber dass es diese selbstfahrenden Systeme gibt, ja, das weiß ich.
1: Naja, in China gehört das schon zum Straßenbild. Hier ist es ja sehr selten, dass man das sieht und es ist wahrscheinlich sogar noch verboten. Aber gut, das ist ein langes Thema. Tiny, vielen Dank. Wir reden gerne ein andermal drüber und wenn wieder was am Start ist.
0: Eine Bitte noch.
1: Ja.
0: Kollegen, auf meiner Stirn ist das von der Sozialmaut. Macht dann jetzt euren Screenshot, scannt es ein und unterstützt uns. Dankeschön.
1: Okay. Dann sage ich mal Tschüss, vielen Dank dir und jetzt kommt noch ein bisschen Musik und wir hören uns ein andermal. Ja, ich bin sehr gespannt, also coole Sache. Danke sehr, ja?
0: Danke auch.
1: Tschö.
0: Tschüss.

0: Ja, guten Abend zu 35 mm, dem monatlichen Filmmagazin auf Radio Dreieckland auf der 102,3 Megahertz. Ich bin Angelique am Mikrofon heute, der Alex ist im Urlaub in seinem Wohlverdienten. Neben mir stehen Svenja und Jürgen und heute müsst ihr mit uns dreien vorlieb nehmen. Wir haben wieder ein wild gemischtes Programm an Filmen, die wir euch gerne ans Herz legen wollen oder auch nicht. Mal schauen, das wird sich zeigen im Laufe der Sendung. Festivalberichte gibt es diesmal keine. Die Festivalsaison ist gerade so ein bisschen ruhiger, beziehungsweise wir sind nicht ganz so viel auf Festivals unterwegs.
1: Ja, mein nächstes kommt erst im Oktober, Hof. Da bin ich mal gespannt, was ich euch dann erzählen kann.
0: Oh ja, okay, wir haben doch ein bisschen Festival. Hast du uns eine kleine Vorschau mitgebracht oder kommt die erst in der Oktobersendung?
1: Erst in der Oktobersendung und der große Bericht dann im November. Also ja. Es gibt noch einiges, worauf man sich freuen kann.
0: Es gibt immer was, auf was man sich freuen kann. Leider haben wir nicht genug Köpfe und Arme und Freizeit und Personal, um auf allen Festivals, die interessant wären, anwesend zu sein. Womit fangen wir denn an? Machen wir ein bisschen Musik, bevor wir mit der ersten Filmbesprechung anfangen, oder fangen wir gleich mit einer Filmbesprechung an?
1: Ich würde sagen, wir machen erst ein bisschen Musik und dann überraschen wir unsere ZuhörerInnen mit dem, was uns so einfällt.
0: Gut, was hören wir denn, Svenja?
1: Also heute Abend ist ganz der großartigen Sängerin Dinah Washington gewidmet und das erste Lied, was wir hören, ist Teach Me Tonight.
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0: Gut, dann fangen wir an mit dem ersten Film, von dem wir euch berichten wollen. Svenja, welchen hast du dir ausgesucht? Worüber möchtest du reden?
1: Oh, ich möchte so gerne über Genre-Kino sprechen. Wir haben ja die letzten Sendungen auch viel über Horrorfilm geredet, Exit Eight und Backrooms und so weiter. Und
0: ja, wobei der eine richtig gut und der andere richtig scheiße war.
1: Ja, aber jetzt reden wir über einen ganz anderen Film, über Teenage Sex and Death at Camp Miasma. Und wie hat dir der gefallen?
0: Sagen wir so, nachdem ich extrem viel über diesen Film, also was heißt nicht inhaltlich über den Film gehört hatte, aber man mich total heiß gemacht hatte auf diesen Film, war er dann doch anders, als ich ihn erwartet hatte, ehrlich gesagt.
1: Ja, der Trailer führt einen so ein bisschen in die Irre. Aber ich fand's also sehr spannend. Um mal ganz kurz zusammenzufassen, die Filmhandlung ist eine Nachwuchsregisseurin mit hohem Kulturanspruch, wird
0: eine queere Nachwuchsregisseurin, das ist nicht unwichtig.
1: Ja, in der Tat. Wird engagiert, um eine uralte Horrorreihe mit, weiß nicht, 13, 20, was weiß ich, wie viel Fortsetzungen wiederzubeleben. Und ihr Traum ist es, die Hauptdarstellerin aus dem ersten Film wieder in ihren Film zu holen. Und deswegen begibt sie sich in das abgelegene Bergdorf, wo diese Hauptdarstellerin lebt, überraschenderweise am Spielort des ersten Films. Und jetzt wird's doppelbödig. Denn so langsam verschwimmen ein bisschen die Grenzen zwischen der Filmrealität und der Film im Film Realität. Kann man das so sagen?
0: Schon.
1: Die Genrebezeichnung in der Kinowerbung ist Horrorkomödie. Also das stellt das Ganze ja so ein bisschen in eine Reihe mit metareflektiven Filmen wie Scream oder anderen Filmen, die das Horrorgenre quasi aufrollen und nochmal von vorne anfangen. Hattest du auch diesen Eindruck?
0: Also ich fand das weder einen Horrorfilm noch eine Komödie, ehrlich gesagt.
1: Kein Horrorfilm halt mit all dem Blut?
0: Ja, es hatte schon so ein bisschen was Splatter-mäßiges mit den Blutfontänen, die man da zwischendurch gesehen hat. Aber
1: vor allem in den Einspielern aus den Originalfilmen,
0: genau.
1: In Anführungsstrichen Original.
0: Genau, aber es hatte halt auch irgendwie gleichzeitig, hatten diese Blutfontänen sowas, ich weiß nicht, es klingt komisch, das zu sagen, sowas Steriles. Also es war schon ein bisschen schräg, aber ich fand, der ganze Film war einfach mehr so eine einzige Metaebene insgesamt und weniger Horrorfilm.
1: Ja, stimmt. Also wahrscheinlich muss man schon so ein bisschen Freund dieser Überlegungen über Film sein, was aber auch sicher einige Horror- und Splatter-Fans sind, um sich so richtig dran zu freuen. Denn die Filmhandlung an sich ist jetzt nicht so aufregend. Spannend wird halt, wenn man sich auf Vorbildfilme bezieht und wenn man sich überlegt, wie Diskussionen über das Genre geführt werden und in diesem Film vorgeführt werden. Und das klingt jetzt alles so furchtbar theoretisch. Ganz so theoretisch war es nicht. Also man sieht schon auch sehr atmosphärische Bilder und Landschaften, sehr fantastische Schneelandschaften und wunderbar künstliche Frühlingslandschaften. Und es gibt schon die üblichen Horrorelemente wie ein einsames Haus in der Wildnis. Und
0: eine Figur, die aus dem See aufsteigt und mordend, mit dem Messer mordend durch
1: nein,
0: die
1: nein,
0: Gegend
1: läuft. Entschuldigung, eine Lanze.
0: Eine Lanze, okay, es war eine Lanze, Entschuldigung. Auf jeden Fall mit einem Stichwerkzeug.
1: Naja, also für wen dieser Film auf keinen Fall geeignet ist, zart beseitete Menschen, die nur Liebesfilme angucken möchten. Oder die lieber Zeichentrickverfilmungen sehen, in denen die Welt 100% in Ordnung ist. Und für wen ist dieser Film geeignet?
0: Oh, schwierig zu sagen. Also ich denke schon, dass das Freunde des Horrorgenres durchaus auf ihre Kosten kommen, wenn halt eben auch ein bisschen anders, als sie vielleicht erwarten. Wie gesagt, der Film ist eine einzige Beta-Ebene, aber deswegen nicht unbedingt schlecht.
1: Nee, also dass er nicht schlecht ist, nehme ich schon mal allein deswegen an, selbst wenn ich ihn nicht gesehen hätte, weil er die Queer Palm in Cannes dieses Jahr gewonnen hat. Und er ist ja durchaus im Gespräch in den einschlägigen Kreisen. Also ich fand es schon ganz spannend. Ich fand auch lustig, wie Grenzüberschreitungen wie oder orale Befriedigung über Naschereien beim Filmsehen und diese Entgrenzung, dass zum Filmabend auch dazu gehört, dass man ungesunde Dinge in sich reinstopft und sowas, wie all diese Dinge thematisiert wurden. Es geht also nicht nur um gruselige Filme und wie man diese gruseligen Filme remaked. Ja, also kann man sich durchaus ansehen und man hat auch durchaus noch häufiger die Gelegenheit dazu. Der kommt nämlich noch in der kompletten nächsten Woche jeden Abend um 20.30 Uhr in der von dir so geschätzten Originalfassung mit Untertiteln.
0: Ja, und zwar wirklich ausschließlich, was mich sehr freut.
1: Genau, im Friedrichsbau.
2: Das ist vielleicht der richtige Zeitpunkt, um darauf hinzuweisen, dass das Fantasy-Filmfest wieder im September durch diverse, ich glaube, 7 Städte Deutschlands tourt. In Berlin geht es morgen los. Das Programm ist wahrscheinlich angemessen. Eine Sektion heißt ja Fresh Blood. Also von daher dürften Fans dieses Films auch beim Fantasy-Filmfest nicht schlecht aufgehoben sein.
1: Wenn es denn in Freiburg liefe.
2: Wenn es denn in Freiburg lief, in Berlin läuft.
0: Frankfurt ist der nächste Ort von hier aus gesehen, oder?
2: Nürnberg ist, glaube ich, dabei. Aber den Rest habe ich vergessen.
0: Nürnberg weiß ich nicht. Ich weiß definitiv Frankfurt und Köln.
1: Ich weiß auch München, aber was bringt das uns?
0: Deswegen sage ich ja, Frankfurt ist in halbwegs erreichbarer Nähe. Vielleicht mag ja jemand irgendwie zumindest ein langes Wochenende machen. Der Punkt ist, wenn ihr euch für das Fantasy Filmfest interessiert, solltet ihr dringend auf die Webseite fantasyfilmfest.com schauen, weil ich auf Instagram mitbekommen habe, dass an einigen Spielorten die Karten schon komplett ausverkauft sind. Ich weiß jetzt nicht auswendig, welche das sind, wo das ist. Aber falls ihr euch dafür interessiert, werdet ihr dort auf jeden Fall fündig. Und da werdet ihr auch finden, wo das Fantasy Filmfest wann genau überall zu sehen ist.
1: Ja, und alle, die es nicht schaffen, nach Frankfurt oder sonst wohin zu fahren, die müssen halt Teenage Sex and Death at Camp Miasma hier im Kino sehen. Oder auch im kommunalen Kino soll demnächst so eine kleine Genrefilmgeschichte laufen. Da kann man sich ja auch mal informieren.
0: Genau, das kommunale Kino wollte ich wollte ich nachher sowieso noch kurz ansprechen, dann können wir dann ja da nochmal drüber reden. Machen wir jetzt erst noch mal ein bisschen Musik?
1: Na gut, dann würde ich vorschlagen, wir spielen Make Me a Present of You von Dinah Washington.

0: Camp Miasma täglich 20.30 Uhr im Friedrichsbau. Und welchen Film oder welche Filme betrachten wir jetzt, Svenja?
1: Naja, also ich dachte, wir machen ein bisschen Kontrastprogramm und richten unser Augenmerk jetzt mal auf Kinderfilme oder wie nennt man das heute, Familienfilme?
0: Angekündigt sind sie als Familienfilme, genau.
1: Und ja, wir waren zusammen in Marsupilami. Oder Marsupilami?
0: In Begleitung natürlich des entsprechenden Kindes.
1: Ja, ja, das ist sehr wichtig, dass man als Referenz ein entsprechendes Kind dabei hat und auch die Reaktionen beobachten kann. Mhm. Also von diesen Reaktionen kann ich sagen, der Film ist sehr lustig und kommt sehr gut an.
0: Bei auch Kindern.
1: Bei Kindern. Erwachsene können durchaus auch ihren Spaß haben. Es gibt einiges an Humor, was auf jeden Fall 100% für die ganze Familie passt. Es gibt einiges an Humor, das sich eher an die Erwachsenen richtet. Ich glaube, das ist einfach diese Comedy-Clique um Philippe Lachaud, der auch die Hauptrolle spielt und Regie führt, die halt irgendwie, ja, zotig-chaotische Komödien drehen und ja, dieses Zotige kommt halt hier auch so ein bisschen durch. Aber es gibt genug Inhalte, an denen Kinder ihre Freude haben können. Also Marsupilami kennt vielleicht der eine oder die andere aus den Comics. Das ist eine wunderbar flauschige kleine Pelzfigur.
0: Mit langem Schwanz.
1: Gelb mit schwarzen Punkten aus dem Dschungel. Mhm. Mit einer gewissen Tendenz dazu, Chaos zu stiften. Und Marsupilami wird halt jetzt auch ins Kino quasi eingeführt. Mit einer wilden Geschichte. Ein korrupter Zoodirektor zwingt seinen Angestellten, dieses Wesen aus Südamerika, aus dem bekannten Land Palumbien übrigens, mit einem Kreuzfahrtschiff nach Frankreich zurückzuschmuggeln. Und der nimmt seine Ex-Frau und den gemeinsamen Sohn mit, sowie einen mehr oder weniger ungeplanten Begleiter, einen Kollegen.
0: Und, weil er den, das ist nicht ganz ungeplant, also er lässt diesen Kollegen halt glauben, er habe diese Fahrt gewonnen, weil er ihm diese Fracht unterjubeln möchte, um nicht selber erwischt zu werden.
1: Ja, genau. Also so schon geplant, aber auf jeden Fall sind die halt alle auf diesem Schiff und dieses Wesen auch und man kann sich denken, dass so ein wildes Tier nicht lange versteckt bleibt und einiges an Chaos anrichtet. Dann gibt es natürlich noch Zöllner, die versuchen, dieses Wesen zu fangen und eben den korrupten Zoodirektor beziehungsweise die Leute, die das Wesen ursprünglich für ihn gefangen haben und alle sind hinter diesem flauschigen kleinen Pelztier her. Es gibt unheimlich viel Chaos und unheimlich viel Spaß. Es ist Jahrmarkt-Kino at its best, würde ich mal sagen.
0: At its also, worst, würde ich mal sagen.
1: Slapstick gibt es sehr viel und das ist auch ohne viel Worte zu verstehen. Ja, und deswegen, also ich meine, klar, es ist kein hyperreflektierter, selbstreferenzieller Genrefilm wie Camp Miasma, sondern es ist ein knallbuntes, chaotisches, rein auf den Unterhaltungseffekt ausgelegtes Familienfilmspektakel, aber unter dieser Voraussetzung, wenn man nicht zu viel Tiefsinn erwartet, sondern sich an Flachsinn erfreuen kann, dann findet man es vielleicht nicht ganz so schlimm. Und wie gesagt, Kinder haben ihre helle Freude.
0: Ja. Ich muss halt leider bei sowas immer an Familienfilme denken, die durchaus auch erwachsenentauglich sind. Allen voran natürlich diese ganzen wunderbaren Pixar-Filme, die es gibt, die ja auch für jede Altersstufe einfach wunderbar anzuschauen sind, wo jeder seinen Spaß hat. Und deswegen weiß ich nicht, das war jetzt einfach kein Vergleich. Ich fand den Film einfach nur platt und dumm. Und der hatte für mich überhaupt nichts Charmantes, aber wie gesagt, das mitgenommene Kind hatte Spaß. Von daher wurde das Ziel ja erreicht.
1: Ja, es ist eine Frage des Erwartungshorizonts. Deswegen habe ich auch versucht, den etwas zu senken. Naja, auf jeden Fall finde ich das Tierchen spannend animiert und sehr schön. Und auch wenn die Geschichte gerade am Schluss mega kitschig wird und so ein bisschen trennt, drüsig. Ich fand es ganz lustig im Rahmen des Erwartbaren. Und wer sich selber überzeugen möchte, kann diesen Film ausschließlich in der deutschen Fassung täglich um 16 Uhr in der Harmonie gucken. Am besten mit geeignetem Kind. Für kleinere Kinder, also Marsupilami ist ab 6 Jahre, für kleinere Kinder wurde jetzt ein Klassiker wieder ins Kino geholt, was mich wirklich sehr, sehr erfreut, weil das eine meiner Lieblingstrickfilmfiguren sind und fleißige Sendung mit der Maus sehr kennen ihn, den kleinen Maulwurf. Kirtek heißt er, beziehungsweise das ist das tschechische Wort für, nein, das ist nicht sein Name, so heißt Maulwurf auf Tschechisch. Das sind wunderbare, charmante, handgemachte Zeichentrickfilme von Zdeněk Miller aus Tschechien und die sind jetzt, also die sind uralt zugegeben, sind jetzt in so einem, für die Kinoauswertung eine gute Stunde zu einem Kinofilm zusammengefasst worden. Und ich bin immer wieder fasziniert von diesem kleinen Maulwurf und seinen Freunden, der kleinen Maus und dem kleinen Igel und den spannenden Geschichten, die er erlebt, wenn er durch die Welt reist, um für die kranke Maus Kamille zu besorgen oder sonstige Abenteuer. Und diese Geschichten funktionieren auch ohne viele Worte. Es sind Zeichentrickfilme, die eigentlich ihre Handlung komplett über die Bildebene erzählen.
0: Der kleine Maulwurf spricht ja meines Wissens auch gar nicht, oder?
1: Doch, hallo.
0: Echt? Okay.
1: Hallo. Und als er für die Maus Kamille suchen will, da sucht er dann nach Kamomila. Also, aber es ist jetzt kein Dialogfilm. Ich würde es vergleichen vielleicht mit Flow, wo die Tiere ja nicht durch Worte miteinander kommunizieren, sondern die Kommunikation über Aktion und Reaktion funktioniert. Mhm. Kann ich das so sagen? Naja, auf jeden Fall für alle Nostalgiker, der kleine Maulwurf, Freitag, Samstag und Sonntag um 15.45 Uhr im Friedrichsbau. Ab 0 Jahre, also auch für die ganz Kleinen.
0: Gut, dann spielen wir jetzt ein weiteres Stück Musik.
1: Das ist eine gute Idee. If I Were a Bell von Dinah Washington.

0: Svenja, womit geht's denn weiter?
1: Lass uns doch eine Hiddensee-Double-Feature besprechen.
0: Okay, zu Hiddensee musst du was erzählen, den habe ich nicht gesehen.
1: Ja, aber du hast den Spaziergang nach Syrakus gesehen.
0: Das habe ich.
1: Mit Charlie Hübner.
0: Der lief tatsächlich in der Sneak.
1: Ja.
0: Aber schon vor ein paar Wochen.
1: Und das heißt, du erinnerst dich an nichts?
0: Doch, doch.
1: Und woran?
0: Daran, dass es ein Film der nicht mehr existenten DDR spielt ist, wo man sich, zumindest das junge Publikum, vielleicht ein bisschen in die Gegebenheiten hineinversetzen muss, dass die Menschen, die dort gelebt haben, nämlich tatsächlich ihr Land nicht verlassen durften, beziehungsweise nur in bestimmte Länder des Ostblocks reisen durften und die Hauptfigur sich halt in den Kopf gesetzt hat, trotz aller Restriktionen nach Italien zu reisen. Das Spannende an dieser Hauptfigur ist, dass die meisten Leute, die die DDR damals verlassen wollten, die DDR gerne final verlassen wollten und nie wieder zurückkehren wollten. Aber er möchte halt einfach nur nach Italien reisen und dann wieder in die DDR zurück.
1: Genau.
0: Was halt, ja, einige Leute einfach doch etwas irritiert.
1: Dieser Spaziergang nach Syrakus ist inspiriert von einem Buch, auf den Spuren des Dichters Johann Gottfried Säumer, der eben 150 Jahre früher diesen Spaziergang schon mal gemacht hat. Und das ist so der Lebenstraum von Paul Gompitz, diese Reise nachzuvollziehen. Und er lässt sich eigentlich auch von nichts abhalten. Und der Titel Spaziergang nach Syrakus ist so ein bisschen irreführend in dem Sinne, als der Spaziergang selber nur einen relativ kleinen Teil der Handlung ausmacht. So gegen Ende geht es dann mal kurz drum, wie er tatsächlich auf Reise ist. Das Wesentliche ist eigentlich seine Vorbereitung. Also er arbeitet 7 Jahre lang dafür, sich diesen Traum wahrzumachen. Er lernt segeln, er findet einen Liegeplatz im Rügener Bodden beziehungsweise auf Hiddensee, um dann von da nach Dänemark zu starten. Er belügt seine Frau, die er nicht mitnehmen kann, weil die Ausreise ja illegal ist. Und er zahlt schließlich einen hohen Preis für die Reise, die er auch ausgerechnet im Sommer, Herbst 89 unternimmt, genau zu dem Zeitpunkt, zu dem dann auch die Mauer fällt, was ihm immerhin die problemlose Rückkehr ermöglicht, die sonst so ohne weiteres nicht möglich gewesen wäre. Aber er hat halt schon ganz viel zurückgelassen, was er auch nicht wiederkriegt.
0: Ja.
1: Ich fand den Film sehr faszinierend, weil er halt auch die Lebensbedingungen und die Restriktionen in der damaligen DDR ganz gut auf den Punkt bringt und diesen Sonderling ja auf seiner Reise begleitet. Und ich bin natürlich auch ein wahnsinniger Fan dieser wunderbaren Landschaft da oben. Und deswegen kann ich nicht nur den Spaziergang nach Syrakus mit Charlie Hübner in der Hauptrolle empfehlen und seiner wunderbaren Gattin Lina Beckmann als seine wunderbare Gattin Anne, der im Übrigen auch noch ganz, ganz oft läuft, 2 bis 3 Mal täglich im Kandelhof. Es gibt noch einen weiteren Film über diese wunderbare Landschaft und die Insel Hiddensee, der auch auf den Punkt bringt, wie diese Insel schon seit 100 Jahren so ein Künstler- und Aussteigerziel geworden ist. Und also Hiddensee ist eine kleine, schmale Insel, direkt neben Rügen, die autofrei ist und die in den 80er Jahren für viele DDR-Musiker und Leute der alternativen Szene ein Rückzugsort war, wie sie auch schon in den 10er und 20er Jahren ein Rückzugsort für Künstler, bildende Künstler, Schriftsteller, die Tänzerin Gret Paluca, den Bühnenautor Hauptmann, Gerhard Hauptmann und sowas war.
2: Asta Nielsen
1: hat dort gelebt, genau. Und auch von ihr sieht man die eine oder andere Aufnahme. Und man sieht das Karussell, ihr Haus, das dort gebaut wurde. Und der Dokumentarfilm Hiddensee fasst halt diese ganzen Zeitebenen zusammen von der Zeit, als Asta Nielsen und Gerhard Hauptmann da gelebt haben, bis jetzt zu den politischen Diskussionen, die es jetzt gibt zwischen den eingeborenen Hiddenseern und den zugezogenen Hiddenseern, die sich aber auch mit der Insel identifizieren. Es ist ein sehr spannender, interessanter Film über die Zeitläufe und über diese wunderbare Insel, die auch zum Beispiel Spielplatz des Romans Crusoe ist von Lutz Seidler, der ja auch einige Aufmerksamkeit erregt hat vor 10, 15 Jahren, ich weiß es nicht mehr. Die Musik ist von Flake, der jetzt bei Rammstein mitmacht, aber eben auch schon in den 80ern bei einer Punkband beteiligt war, die sich auf Hiddensee gefunden hat. Also sehr schöner, runder Film über Kultur und Gegenkultur auf einer Ostseeinsel. Der läuft nicht dreimal täglich, der läuft immer nur einmal täglich um 17.30 Uhr in der Harmonie, aber auch noch die ganze kommende Woche. Und ja, das ist das Schöne, wenn man Zeit hat, ins Kino zu gehen und das Cineville-Abo nutzt, dann kann man sich auch solche Double Features basteln und Filme, die thematisch zusammenpassen, zusammen gucken. Kann ich nur empfehlen. Aber sollen wir jetzt noch ein bisschen Musik machen?
0: Ja, können wir.
1: Dann Keeping Out of Mischief Now.
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0: Und schon sind wir ein Musikstück weiter und bei den nächsten Filmen.
1: Genau. Und wenn es schon um thematische Zusammenhänge geht, dann würde ich sagen, beschäftigen wir uns doch ein bisschen mit Courtroom-Dramas. Wobei ich sagen muss, Der Heimatlose ist zwar ein Gerichtsfilm, aber der Gerichtssaal an sich kommt ja nicht vor. Denn der fragliche Prozess findet in offener Landschaft statt. Angelique, du hast jetzt eine Nacht Zeit gehabt, über diesen Film nachzudenken. Was fällt dir heute dazu ein?
0: Was fällt mir dazu ein? Ja, es ist ein Film, der so ein bisschen versucht, zeitlos zu sein, aber trotzdem nicht in der Jetztzeit spielt, auf jeden Fall. Er spielt auch auf einer sehr abgeschiedenen Insel, wobei nie benannt wird, um welche Insel es sich handelt. Wo eine kleine Dorfgemeinschaft wohnt und auf einmal taucht ein fremder junger Mann dort auf und sagt, hey, ich bin doch der Hain, erinnert ihr euch nicht? Ich habe vor 14 Jahren die Insel verlassen und jetzt bin ich wieder da. Und keiner der Dorfbewohner erkennt diesen jungen Mann oder will ihn erkennen. Das ist immer nicht so ganz klar, ob die Leute, also es ist, der Film spielt tatsächlich so ein bisschen damit, ob der Fremde jetzt ein Betrüger ist und sich dort einschleichen möchte oder ob er tatsächlich von dieser Insel kommt und die Inselbewohner ihre Gründe haben, ihn vielleicht auch nicht wiedererkennen zu wollen. Das Ganze führt dann eben dazu, dass die Dorfbewohner sagen, hey, dich erkennt hier keiner wieder. Jetzt wird ein Inselgericht oder ein Dorfgericht quasi zusammengerufen und das Dorfgericht muss dann nach quasi drei Verhandlungstagen entscheiden, ob du wirklich derjenige bist, der du zu sein vorgibst. Und es ist halt, ja, also ich habe mich an manchen Stellen halt einfach gefragt, warum das bei so Filmen so oft so ist, dass diese Menschen, denen Betrug vorgeworfen wird, das Ganze erstmal so still und ruhig über sich ergehen lassen und so wenig aufbegehren. Ich meine, so das Intuitivste, was mir einfällt, ist dann den Leuten doch zu sagen, hey, ich kenne dich aber doch, du bist Person X, du hast als Kind, als Jugendlicher oder damals mal dies und jenes gemacht, du bist Person Y. Ich habe in Erinnerung, dass du dieses und jenes gemacht hast und dann einfach zu beweisen, dass man derjenige ist, der man ist. Und sowas passiert, das ist jetzt bei dem Heimatlosen nicht das erste Mal, dass mir das aufgefallen ist, in solchen Filmen einfach irgendwie nie, sondern die Leute warten dann immer irgendwie darauf, dass die anderen doch erkennen, dass sie die genannten Personen sind.
1: Das ist eine hübsche Kritik am Genre des Heimkehrfilms.
0: Ja.
1: Ich würde sagen, das kann man mit zwei, oder da gibt es vielleicht zwei Erklärungen für. Die eine ist, Mensch, Angelique, dramaturgische Gründe. Wenn er gleich damit rauskäme, dann würde es ja nicht so lange dauern und dann hätten wir einen 10-Minuten-Film. Und das andere ist, man kann ja der Person, die da zurückkommt, auch unterstellen, dass sie sich nicht an alles erinnert, beziehungsweise zum Teil falsche Erinnerungen hat. Das wird ja auch thematisiert in dem Film.
0: Ja, durchaus.
1: Also wird beworben als artifizielle Parabel, ja.
0: Ja, das unterschreibe ich.
1: Artifiziell, genau. Es ist also wirklich Kopfkino vom Feinsten. Trotz der schönen wilden Landschaftsbilder, also es hat mich so ein bisschen an Lars von Trier erinnert.
0: Ja, das ist ja wohl auch so gedacht, dann ähnlich
1: genau,
0: wie.
1: Genau, also diese Inszenierung, dass dieses Dorf eben nicht aus richtigen Häusern besteht, sondern nur so angedeutete Kulissen hat. Und die Dialoge sind natürlich hochgradig künstlich und auch die Sprache ist sehr künstlich.
0: Es ist so ein bisschen altertümlich halt auch. Deswegen sage ich ja, eigentlich versucht der Film so ein bisschen zeitlos zu sein, aber trotzdem verortet er sich nicht in der Jetztzeit, sondern
1: ja, eben, genau.
0: Irgendwann im vorigen Jahrhundert vielleicht oder so.
1: Also es ist eine interessante Reflexion über Heimkehr oder die Frage, wer man ist und ob die Leute einen auch so kennen, wie man ist. Aber ich muss sagen, ich fand ihn insgesamt ein bisschen lang und zäh.
0: Ja.
1: Und ja, ich will jetzt nicht sagen zu verkopft, aber ein bisschen dröge. Von der Entwicklung her passiert nicht so viel. Auch in meinem Kopf war viel zu viel Leerlauf.
0: Ja, also.
1: Also eine Parabel könnte man auch straffer erzählen, denke ich. Der Film lässt sich viel Zeit, über 2 Stunden. Und wer die Geduld aufbringt und in den Landschaftsbildern schwelgen möchte, und ich muss sagen, die Musik ist jetzt nicht ganz uninteressant, hat vielleicht seine Freude dran, parabeleskes Kino zu gucken, der kommt auch noch die ganze Woche, jeweils um 20:30 Uhr. Aber eben, wir hatten es von Gerichtsfilmen und es gibt noch einen weiteren Gerichtsfilm, der aktuell im Kino kommt. Und der gehypt wird als also der Film, den das Land gerade braucht, so ungefähr. Politischer Kommentar zur Zeit. Und zwar der Film Staatsschutz über eine junge Staatsanwältin mit koreanischen Wurzeln. Wobei ich nicht ganz sicher bin, ob die Hauptdarstellerin jetzt Koreanerin ist. Egal, die halt Opfer wird eines Anschlags und dann in eigener Sache ermittelt und in einem spektakulären Gerichtsverfahren dann einiges auf den Tisch bringt, was andere Leute lieber vertuscht hätten. Wie hat es dir gefallen?
0: Ja, also ich fand den schon sehr, sehr unter die Haut gehend, ehrlich gesagt, weil dieser Film... Man muss das halt auch klar benennen, es geht um eine junge Staatsanwältin, die im Osten Deutschlands lebt und arbeitet. Es geht um Rechtsradikale, die versuchen, gewisse Meinungen halt durchzusetzen und ganz klar, was sie benennt, das eben als ausländerfeindlichen Anschlag, was in ihrem Umfeld viele Leute erstmal einfach nicht sehen wollen und die Augen verschließen und das Gründe hat, das kommt dann halt im Laufe des Films raus. Und ich fand schon, es ist halt schwierig, aus so einer ganz, ganz, ganz westdeutschen Perspektive zu beurteilen, was derzeit in Ostdeutschland passiert. Aber nach allem, was man so hört und mitbekommt, wie die Verhältnisse dort sind, fand ich den Film schon auch erschreckend realistisch wahrscheinlich. Zu realistisch oder realistischer, als mir wahrscheinlich lieb ist.
1: Hey, nein. Also ich unterschreibe westdeutsche Perspektive und das gilt auch für die Hauptdarstellerin, die aus Köln kommt. Mhm. Also in einer Szene kommt der Vater zu Besuch und das Taxifahrer mit Kölner Kennzeichen. Also sie ist selber eine Zugereiste in dem kleinen Ort oder der kleinen Stadt, in der sie dann als Staatsanwältin tätig wird und hat kein Netzwerk, keine Leute, die sie kennt. Als sie dann Opfer des Anschlags wird, ist die einzige Anwältin, die ihr einfällt, die sie engagieren kann. Eine, die ihr im Gerichtssaal schon oft genug gegenüberstand, wenn sie mal wieder ein Verfahren einstellen musste oder eine Anklage halt doch deutlich zurückhaltender formulieren musste, als es die Anwältin gerne gehabt hätte. Trotzdem glaube ich nicht, dass es so ein reiner Ost-West-Film ist, denn ich glaube... solche Strukturen gibt es nicht nur in einigen ostdeutschen Gemeinden. Polizisten, die sich irgendwelche Nazisprüche im Chat schicken, gab es auch in Hessen. Und rechte Anwälte, Staatsanwälte, Richter gibt es bestimmt auch in den alten Bundesländern. Aber klar ist das jetzt vor den anstehenden Wahlen in Sachsen-Anhalt schon so ein Film, den man natürlich auch als Zeitkommentar liest. Und ja, wir wissen alle, es gibt rechte Netzwerke zwischen Polizei und Straftätern. Es gibt verhinderte Ermittlungen und all solche Sachen. Es gibt ein größeres Augenmerk für ausländische Straftäter als für inländische und weniger Augenmerk für ja, ausländerfeindliche Straftaten.
0: Für Rechtsterrorismus.
1: Für Rechtsterrorismus, klar. Und das sind alles wichtige Themen, die auf jeden Fall besprochen gehören und die der Film auch in gewisser Weise ganz gut auf den Punkt bringt. Was meine Schwierigkeit mit diesem Film war, ist, dass dieses Verfahren, diese Gerichtsverhandlung so vollkommen fernab von dem ist, wie es tatsächlich bei Gericht läuft, wenn eine bestimmte Straftat verhandelt wird. Und das hat mich halt jedes Mal wieder komplett rausgehauen. Es ist super spannend, was sie so ermittelt. Und es ist bestimmt nicht unrealistischer als jeder Tatort oder Polizeiruf 110, den wir so sehen. Aber das Ganze als Gerichtsfilm zu erzählen, trifft es meines Erachtens nicht. Wenn man die ganzen Ermittlungen nicht in den Gerichtssaal gebracht hätte und dann so eine zweite, wie heißt dieser Fernsehrichter, Alexander Holt oder sowas, Geschichte draus gemacht hat, so eine verunglückte Reality-TV-Geschichte oder so ein Verfahren, wie man es aus amerikanischen Filmen kennt, obwohl die deutsche Rechtsordnung doch ein bisschen anders funktioniert, hätte der Film noch stärker sein können, meines Erachtens.
0: Ja, also ich finde einfach den wichtigen Punkt ist, dass eben so viele Leute im Umfeld der Hauptfigur die Augen verschließen und dass das eigentlich erst so richtig Bewegung in die Ermittlungen kommt, als sie selber anfängt, massiv nachzuforschen, illegalerweise natürlich nachzuforschen, was ihr auch mehrfach mitgeteilt wird. Und trotzdem versucht sie da weiterzukommen und Zusammenhänge nachzuweisen, die andere Leute einfach nicht sehen wollen.
1: Ja, und die große Frage wird auch relativ früh gestellt. Wenn ein deutscher Kollege von ihr Opfer von so einem Anschlag geworden wäre, wie sie es geworden ist, hätte man wahrscheinlich schon allein deswegen intensiver ermittelt, weil es sich ja um einen Staatsbeamten handelt, um jemanden, der Repräsentant der Staatsgewalt ist.
0: Ja.
1: Und das wird bei ihr dann halt komplett zurückgestellt, einerseits, weil sie wird ja nur aufgrund ihres Aussehens angegriffen und nicht, weil sie Repräsentantin des Staates ist. Ja. Andererseits kann aber der Täter gar kein Rechtsradikaler sein, weil er hat ja nur so in der Gegend rumgeballert und gar nicht beabsichtigt, fremd aussehende Menschen zu treffen. Also es ist schon eine gewisse Schizophrenie, die, glaube ich, in der Gesellschaft durchaus vorkommt. Das will ich dem Film gar nicht absprechen.
0: Gut, einigen wir uns darauf, dass man sich trotz der kleineren oder größeren Unzulänglichkeiten, was das Gerichtsverfahren angeht, durchaus ansehen kann.
1: Ansehen kann man ihn sich auf jeden Fall.
0: Und er läuft
1: und
0: auch noch.
1: Man nimmt auch einiges draus mit.
0: Er läuft auch noch mehrfach. Er läuft Donnerstag bis einschließlich Mittwoch, jeweils um 18 Uhr. Und nächste Woche Dienstag und Mittwoch, 8. und 9. September, auch noch einmal um 20 Uhr. Und zwar im Friedrichsbau. Jetzt noch ein schnelles Stück Musik, bevor es dann auch schon in die finale Runde geht.

0: So, und traditionell kommt gegen Ende unserer Sendung immer die Leichenschau. Auch diesen Monat haben uns leider wieder einige Große der Filmwelt und auch einige nicht ganz so Bekannte der Filmwelt verlassen. Und Jürgen, du hast eine kleine Liste dabei.
1: Ich habe wieder ein bisschen was rausgesucht, genau. Verstorben sind zwei Regisseure. Der eine, der Brite, John Irwin, wurde Ende der 70er bekannt. Er kam vom Fernsehen und auch seine letzte Fernseharbeit hat ihn weit was bekannt gemacht. Und zwar war das Dame, König, Ass, Spion mit seinerzeit Alec Guinness als George Smiley. Der Sechsteiler war es bei uns zumindest. Ich weiß, es weicht manchmal in England dann ab, wie viele Teile es sind. War damals ein großer Erfolg. Irwin kam zum Kino, hatte eigentlich diverse Actionfilme eigentlich gedreht, dafür ist er bekannt. Aber ich erinnere mich vor allen Dingen an einen sehr schönen Film 1985, Turtle Diary, mit Glenda Jackson und Ben Kingsley in den Hauptrollen. Also eher für John Irwin ein untypischer Film. Auch verstorben ist der Regisseur Mike Rydell. Ebenfalls vom Fernsehen kommt, begann er 1967 Filme zu drehen. The Fox, The Reavers nach William Faulkner mit Steve McQueen in der Hauptrolle. The Cowboys mit John Wayne 1972. Später noch einige andere Sachen. Zwei Filme mit Bette Midler. Am bekanntesten heute ist sicherlich On Golden Pond, am Goldenen See. Der Film, für den Henry Fonda letztlich doch den Oscar bekommen hat. Genauso wie Catherine Hepburn ihren vierten.
0: Und Jane Fonda hat auch mitgespielt.
1: War auch dabei, ganz recht. Eine, die ich wahrscheinlich nicht erwähnt hätte, aber sie hat eine berühmte Tochter. Phyllida Law ist verstorben und sie ist die Mutter von Emma Thompson, mit der sie auch in den 90ern war es wesentlich, drei Filme zusammen gemacht hat. Verstorben, das hat glaube ich jeder mitbekommen, da brauche ich nicht zu sagen, Dolly Parton. Tim Curry, willst du dazu was sagen? Die Rocky Horror Picture Show kennt ja nun jeder und daher kennt auch jeder Tom Curry.
0: Tim Curry der extravagante, grandiose, unübertroffene Frankenfurter aus der Rocky Horror Picture Show. Er hat auch in der älteren Verfilmung von Stephen Kings Es den Clown Pennywise gespielt. Das ist eine andere ikonische Rolle von ihm und es ist sehr, sehr, sehr traurig, dass er uns jetzt verlassen hat. Die Rocky Horror Picture Show kann man aber in nächster Zeit noch nachholen, wenn man sich an ihn erinnern möchte. Er kommt in wenigen Tagen im Sommernachtskino im Schwarzen Kloster und irgendwann im Lauf des Semesters auch im AK Filmclub. Also die Rocky Horror Picture Show mit Tim Curry als Frankenfurter lässt sich nachholen.
1: Dann ist verstorben und um in die Niederung des Kinos hinabzusteigen.

0: wieder im Fernsehen, also wer ihn noch nicht kennt, unbedingt anschauen. Bekannt, sie war verheiratet mit dem Bühnenregisseur Rudolf Nölte und hat auch in dessen Film Das Schloss 1968 an der Seite von Maximilian Schell gespielt. Ansonsten eben, wie gesagt, viel Theater.
1: Aber du sagst Die Brücke, also der Film von Bernhard Wicki, ja, über die Jungs, die eine Brücke verteidigen mit ihrem Leben. Ah, und da spielt sie, glaube ich, die Freundin
0: von einem
1: den Jungs.
0: Ja, und genau. Verstorben, da würde ich auch besonders darauf hinweisen, ist die japanische Schauspielerin Keiko Kishi. Ich hoffe, sie sagt jemandem irgendwas. Jahrgang 32, ab 1950 vor der Kamera. Und sie hat, was Japan betrifft, mit allem gedreht, die Rang und Namen haben. Also Akira Kurosawa, Yasuhiro Ozu, Heinosuke Gosho, Michio Naruse und mehrfach Kon Ichikawa und mehrfach mit Masaki Kobayashi. Sie war verheiratet mit dem französischen, mit einem französischen Regisseur, hat also teilweise auch in Paris gelebt und deswegen auch einige, der Regisseur war Yves Ciampi, einige europäische Filme gedreht, am bekanntesten heutzutage wahrscheinlich The Yakuza von Sidney Pollack. Da spielte sie an der Seite von Robert Mitchum und mit Ken Takakura. Das war's von meiner Seite.
1: Ansonsten ja, und damit sind wir auch schon am Ende unserer Sendung. Radio Dreieckland 102,3 MHz, 35 mm, das Kinomagazin jeden Mittwoch um 20 Uhr und donnerstags darauf die Wiederholung. Nein, jeden ersten Mittwoch im Monat. Ich sollte mir selber zuhören. Und zwar war das die Sendung Nummer 249. Kann man sich kaum vorstellen, dass wir das schon so lange machen. Und ja, ich bin mal gespannt, was uns dann für die 250. Sendung im Oktober einfällt. Wünsche euch bis dahin alles Gute und wir verabschieden uns noch mit einem letzten Lied von Dina Washington, All of Me. Vielen Dank, Jürgen. Vielen Dank, Angelique.
0: Vielen Dank, Svenja.
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Instrumentaler, leicht verträumter und subtil groovender Einstieg in eine weitere Stunde von Die Welt ist eine Scheibe bei Radio Dreieckland Freiburg mit Los Ojos del Condor, der Hermanos Gutierrez, die mit ihrem meditativen Signature Sound den südamerikanischen Kontinent ganz nah an Europa heranrücken lassen. Die in Zürich lebenden Brüder Alejandro und Esteban Gutierrez scheinen es auch auf ihrem demnächst erscheinenden neuen Album, das ebenfalls den übersetzten Titel Die Augen des Condor trägt, ihrem erfolgreichen Konzept treu zu bleiben, in Gestalt atmosphärisch perfekt abgeschmeckter Gitarreninstrumentals mit einem gewissen latein- oder mittelamerikanischen Feeling. Diesmal lassen die Hermanos Gutierrez die Wüstenhitze hinter sich und reisen dorthin, wo ihre familiären Wurzeln liegen, in den geheimnisvollen Küstennebel von Lima, Peru. Dafür nahmen sie bereits das dritte Mal mit Dan Auerbach von den Black Keys auf. Eine perfekte Kollaboration für ihren unwiderstehlichen Sound. Und gleich gibt es noch ein unwiderstehlich schönes Instrumental, das vor allem von Gitarre, aber auch Bass und Mundharmonika geprägt ist, hinterher. Der Sänger und Gitarrist Jake Xerxes Fussell aus North Carolina hat sich mit seinen bisherigen 5 Studioalben einen Namen gemacht, indem er traditionelle Folkmusik auf einzigartige Weise neu interpretiert und historische Einflüsse mit einer modernen persönlichen Handschrift verbindet. Und so finden sich auf seinem neuen, auf Fat Possum erscheinenden Album The Old Beloved Path auch mehrere Interpretationen von Folk-Klassikern, unter anderem von Lead Belly. Gleich nach dem Instrumental Number One ist Jake Xerxes Fussell mit seiner

Interpretation Bonnie des Songs Bonnie Was a Warrior zu hören, im Original ein traditioneller englisch-amerikanischer Sea Shanty über Napoleon Bonaparte. Bevor es in den Krieg geht, aber ein tolles Instrumental von Jake Xerxes Fussell namens Number One.

Jake Xerxes Fassel mit seiner wundervollen Interpretation des uralten Sea Shanty Bonnie über Napoleon Bonaparte von seinem neuen Album The Old Beloved Path. Das klingt wie aus seiner eigenen Feder und transportiert einen tollen Vibe. Musikalisch etwas klassischer geht es jetzt weiter mit Musik von Sarah Cahoon, Tochter eines Dynamitverkäufers aus den Rocky Mountains, die 8 Jahre lang nichts veröffentlicht hat und jetzt auf Sub Pop ihr von Folk und Country geprägtes 6. Album I've Missed You All These Years veröffentlicht. Die 8 Jahre waren für Sarah Cahoon von tiefgreifenden Veränderungen geprägt, denn sie verlor innerhalb kurzer Zeit ihre beste Freundin, ihren Vater und ihren Hund. Aber tatsächlich besitzt I've Missed You All These Years nicht besonders viele dunkle Momente, sondern atmet ein Gefühl von Leichtigkeit. Es ist ein Album, das Blues, Folk, Pop und Country irgendwo zwischen Lucinda Williams und Loretta Lynn durchquert und davon handelt, Trost in der Gemeinschaft zu finden. Darüber sich selbst wieder zu entdecken, indem man sich mit den Menschen verbindet, die man liebt. Luftig geht es jetzt zu bei Sarah Cahoon im Barroom Swing von Pulling Up Roots mit Banjo, Pedal Steel, Orgel, Akustikgitarre und allem, was dazugehört.

Bereits ihr vor 10 Jahren gefeiertes Debütalbum Stranger in the Alps, veröffentlicht kurz nach ihrem 23. Geburtstag, machte deutlich, welch außergewöhnliches Songwriting-Talent in Phoebe Bridgers steckt. Das Album etablierte sie damals als eine der prägendsten Stimmen ihrer Generation. Sogar Taylor Swift bezeichnete Phoebe Bridgers im Zuge ihres 2020 erschienenen zweiten Albums Punisher als Referenz. Zudem räumte Phoebe Bridgers zusammen mit Julian Baker und Lucy Dacus als Super-Trio Boy Genius ein paar Grammys ab. Auf dem neuen, nach 6 Jahren erscheinenden dritten Album Lost Weekend, von dem eben der Song Haunted zu hören war, geht Phoebe Bridgers einige Schritte weiter. Vor allem was die Produktionsumsetzung und auch die Intensitäten beim Songwriting anbelangt. Wobei sie eine bemerkenswerte Präzision an den Tag legt und viel Tiefe und Emotionalität innerhalb der Songs integriert hat. Die Basis ihres Schaffens ist offensichtlich immer Indie, ob im Zusammenhang mit Folk, Country oder Rock oder auch Balladerie, manchmal auch mit elektronischen Texturen und gewinnbringend eingesetzten Studioeffekten. Nach anfänglichen Stimmeffektexperimenten zeigt Phoebe Bridgers auf Lost Weekend ihre Stimme rein, pur und makellos schön in Songs, in denen es oft auch überraschende Wendungen und dynamische Tricks zu bestaunen gibt. Viele Songs besitzen einfach auch einen tollen Flow mit Details im Hintergrund bei den instrumentalen Umsetzungen. Einflüsse von Emo, der Band Big Thief und auch dem Bon Iver Produktionsteam sind nicht von der Hand zu weisen. Auf dem bislang besten Album von einer, die auch als Sprachrohr ihrer Generation bezeichnet werden kann und mit eigenem Label und Produktionen sich auch als aktive Supporterin von vielversprechenden neuen MusikerInnen zeigt. Hier ist Phoebe Bridgers nochmal zu hören mit einem Song ihres neuen Albums Lost Weekend namens Lost Boys.

0: Just West of Nicolette mit dem charismatischen Kurt Wagner und seiner Band Lamb Chop, die mit Punching the Clown gerade ein neues Album veröffentlichen. Immer wieder haben sich Lamb Chop in der Vergangenheit ein bisschen neu erfunden, was ihre lange Diskografie zu etwas Besonderem macht. Das im 33. Jahr der Bandgeschichte von Lamb Chop erscheinende Album Punching the Clown besticht durch den prominenten Einsatz von Chorgesang, der den ansonsten mit Kurt Wagners unverwüstlich schöner Stimme ausgestatteten und ansonsten nur minimalistisch schlicht mit Banjo und Gitarre instrumentierten Songs einen ungewohnten Uplift verleiht. Der Chorgesang bewegt sich in einem Feld zwischen Dark Gospel und Kirchenchor, während das Folk-Country-Songwriting von Lamb Chop in einem gewinnbringenden Kontrast dazu steht. Einerseits konzentriert und reduziert, andererseits unglaublich reich und kraftvoll. Die Inspirationsgeschichte für Kurt Wagner und Lamb Chop zu dem für Fans essentiellen neuen Album geht folgendermaßen. Nashville 2024. Kurt Wagner fährt zur Tankstelle. Im Autoradio läuft ein alter Song, der ihn nicht mehr loslässt. Ein simples Lied, sagt er sich. Ein Banjo hält einen einzigen Akkord, dazu singen ein paar Stimmen. Eine Mischung aus Folk, Country und Gospel. Atemberaubend, wunderschön. Ein paar Tage lang versucht Kurt Wagner herauszufinden, was das für ein Stück ist, das ihn so begeistert. Es gelingt ihm nicht. Dafür kommt er bei seiner Recherche einer Musik auf die Spur, die längst vergessen ist, bis heute aber einen großen Einfluss auf Country und Folk ausübt. Kurt Wagner stößt auf die Liedform des Lining Out, entstanden in britischen Kirchen des 17. Jahrhunderts, zu einer Zeit, als viele Menschen noch nicht lesen konnten. Ein Vorsänger, Clark genannt, gibt eine simple Melodie und einen Text vor, die Gemeinde wiederholt das. Über die Aussiedler erreicht diese Musikform die Vereinigten Staaten und fließt in den großen amerikanischen Schmelztiegel ein, aus dem heraus sich Gospel, Country oder die Folkmusik der Appalachen entwickeln. Hier noch ein weiterer outstanding Song von diesem auch in der Diskografie von Lamb Chop herausstechenden Album namens Punching the Clown, namens The New World Wave.
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Grace Cummings beschwört ihre mentale Normalität auf dem eben gehörten, eher einfach strukturierten Song ihres neuen Albums Blood Horse. Auch das vierte, wiederum mit Jonathan Wilson produzierte Album unterstreicht, was für eine außergewöhnliche Stimme die Australierin Grace Cummings besitzt. Grace Cummings seelenvoller Gesangsstil und ihre rauchige Stimme sind ideal für ein Aufflackern von 70er Jahre Ästhetik, in Szene gesetzt mit wechselnden Instrumentierungen, gerne und oft mit Klavier als auffälligem Hauptbegleiter neben der Band, aber auch mit Orchesterinstrumentierung oder auch gelegentlich Folk-Anleihen. Ein außergewöhnlicher Stil. Im Mittelpunkt des neuen Albums Blood Horse steht der Prozess, dem Schmerz zu entfliehen und in eine farbenprächtige Welt der Fantasie und radikalen Selbstakzeptanz einzutauchen. Es sind cineastische, manchmal im Breitbandformat ausgestattete, aber auch Intimität transportierende Songs, wie das umwerfende, wilde, mit Wendungen und vielen Schichten aufwartende The Hills Are Alive with the Sound of Morphine mit Streicherbegleitung bis hin zu Balladerie, die die Außergewöhnlichkeit von Grace Cummings zeigen.

Mit der Endlichkeit des Seins beschäftigt sich im eben gehörten Song Till Our Days Are Gone und auch auf dem gesamten neuen Album Lost in Another World James Ellis Ford. Kein Wunder, verarbeitet er mit diesem Album doch eine lebensbedrohliche Krebsdiagnose. James Ellis Ford ist einer der wichtigsten Produzenten unserer Zeit, der Alben für so unterschiedliche Bands wie Depeche Mode, Arctic Monkeys, Peaches oder Florence and the Machine produziert hat und sowohl mit seiner eigenen Band Simian Mobile Disco sowie mit seinem Soloprojekt The Hum musikalisch in Erscheinung getreten ist und zuletzt den Benefit-Sampler Help 2 produzierte. Getragen von James Ellis Fords seelenvollem Gesang schwingt zwar vor allem Melancholie, aber auch ein bisschen Hoffnung mit in den Songs auf dem neuen Album Lost in Another World. Die Liaison mit den Synthesizer-Sounds der 80er Jahre ist auf Albumlänge offensichtlich. Die Diagnose und die eigenen Gedanken dazu nehmen auch in den Titeln Platz ein, wie bei Did You Ever Want to Go to Your Funeral und dem unter die Haut gehenden This Will Be a Memory Soon. Elektronische Texturen kommen dabei primär zum Tragen, wie aber auch allerlei Sounds, wechselnde Orchesterinstrumente, Klavier und auch Bandinstrumentarium, mal ohne und mal mit Beat und Drums. Nach 2 Stunden, die Welt ist eine Scheibe bei Radio Dreiklang Freiburg, sagt Götz Adler jetzt Adieu. Zum Abschluss von Die Welt ist eine Scheibe jetzt nochmal James Ellis Ford mit seinem zeitlos schönen elektronischen Songwriting und dem Song Overtones, gefolgt von der neuen Single von Queens of the Stone Age.